0: Bei der Dringlichkeitssitzung geht es unter anderem um einen besseren Schutz der EU-Außengrenzen. Aus Brüssel berichtet Sarah Lubes.
1: Die letzten Tage haben für massive diplomatische Spannungen gesorgt. Nachdem bis zu 60.000 Migranten innerhalb kurzer Zeit in der spanischen Exklave Ceuta angekommen waren, forderten mehrere EU-Mitgliedsländer einen vorübergehenden Ausschluss Spaniens aus dem Schengen-Raum. In einem offenen Brief kritisierten außerdem 22 europäische Staats- und Regierungschefs die spanische Migrationspolitik. Der spanische Regierungschef Sanchez drückte dann in einem Brief sein Unverständnis aus. Er warf einigen Mitgliedstaaten unter anderem Ignoranz vor.
0: Die USA haben nach Angaben von Präsident Trump neue Gespräche im Iran-Krieg aufgenommen. Demnach sollen mehrere Länder um Diplomatie gebeten haben. Trump bezeichnet die Verhandlungen als letzte Chance für eine Einigung. Dabei gehe es zunächst auch um die vollständige Öffnung der Straße von Hormus. Eine Lösung im Streit um das iranische Atomprogramm werde dagegen mehr Zeit brauchen. Die iranische Führung widerspricht Trumps Darstellung und betont, es gebe derzeit keine direkten Gespräche mit den USA. Verhandlungen liefen lediglich über den Vermittler Oman, heißt es aus Teheran. Die Lufthansa legt am Vormittag ihre Zahlen für das zweite Quartal vor. Experten erwarten, dass der Gewinn deutlich zurückgegangen ist. Als Gründe sehen sie vor allem gestiegene Treibstoffkosten infolge des Iran-Kriegs und eine schwächere Nachfrage nach Flugreisen. Analysten rechnen mit einem Rückgang des Gewinns um mehr als die Hälfte auf rund 400 Millionen Euro. Bei der Schwimm-Europameisterschaft hat Deutschland eine zweite Goldmedaille gewonnen. Und zwar im Wasserspringen im Synchronwettbewerb vom 3-Meter-Brett. Lars Becker hat die Einzelheiten.
2: Das Hallenser Duo Lou Massenberg und EM-Dubitant Jonathan Schauer holte sich mit einer beeindruckenden, durchweg souveränen und mit hohen Punktewertungen belohnten Vorstellung den EM-Titel mit fast 15 Punkten Vorsprung vor Russland. Für den routinierten Massenberg ist es bereits der vierte kontinentale Titel. Partner Schauer feiert den bisher größten Erfolg seiner Karriere. Am späten Abend könnte noch die fünfte Medaille folgen. Pauline Pfeiff geht als Vorkampfzweite ins Finale des 10-Meter-Turmspringens. In diesem Wettbewerb hatte Pfeiff im letzten Jahr WM-Silber gewonnen, die einzige Medaille für den DSV in Singapur. Ebenfalls im Finale steht Elena Wassen. Gemeinsam hatten die beiden im Synchron vom Turm Silber geholt.
0: Das Wetter für Deutschland. In der Nacht ziehen im Westen, Süden und der Mitte Deutschlands einige Schauer und Gewitter durch. Ansonsten bleibt es meist trocken. Der Himmel lockert später dann auf. Die Temperaturen gehen auf bis zu 16 Grad zurück. Am Dienstag wechseln sich Sonne und Wolken immer wieder ab. 28 bis 38 Grad. Die Zeit 2.03 Uhr.
3: Die junge Nacht hier. Nur noch eine Meldung im Moment um kurz nach 2, A42 Dortmund Richtung Kamp-Lindfort. Da ist die Strecke zu zwischen Kreuz Essen Nord und Bottrop Süd wegen Bauarbeiten. Noch bis circa 5 Uhr.
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3: So sieht das wohl aus. Auch wenn es nachts ist und ihr vielleicht nicht in eurer Küche steht, weil ihr noch vielleicht eine Nachtschicht habt. Das hält uns nicht davon ab, euch einen einfachen kulinarischen Trick zu geben in dieser halben Stunde. Und es ist einfach nur Wasser, aber in einem magischen Zustand. Ich bin auch in einem magischen Zustand und ich hoffe es auch. Cottaro Dö hier. Schönen Dienstag zusammen. Hello.

0: Ich habe euch versprochen, hier lernt ihr noch was. In Sachen Kochen in der jungen Nacht um 2.13 Uhr.
1: Die kulinarischen Tipps heute, Eiswürfel kochen. Aber aus wie vielen Eisdreiecken besteht ein Eiswürfel? Wie tief müssen Eiswürfel gefroren sein? Und wenn es schon Eiswürfel gibt, gibt es dann auch Eiskniffel?
2: Okay, ich streiche die Chance.
1: Schritt 1. Beim Eiswürfelkochen gibt es zwei Möglichkeiten. Entweder ihr besitzt schon Eis und formt daraus Würfel, oder ihr besorgt euch Wasser und eine Eiswürfelform. Die ist meistens aus Plastik und sieht aus wie ein umgedrehter Eierkarton.
3: Sag ja Eier, wir brauchen Eier.
1: Nein, wir brauchen Wasser. Schritt 2. Das Wasser bekommt ihr aus dem Wasserhahn eures Vertrauens. Mein Opa würde sagen, schönes Kranebär. Alternativ könnt ihr auch gefrorene Gurken füllen. Schmeckt dann aber scheiße. Schritt 3. Jetzt das Wasser in die Eiswürfelform gießen und in die Kühltruhe, die eigentlich nicht kühl, sondern Arschkalttruhe heißen sollte, legen. Hierbei darauf achten, dass ihr eure Finger nicht aus Versehen ins Wasser tunkt. Denn wenn ihr nicht schnell genug seid, dann friert ihr fest und dann wollt ihr euch losreißen und dabei fällt euer Finger ab und dann gibt's keine Eis, sondern Blutwürfel. Und ihr müsst nochmal von vorne anfangen. Jetzt nur noch warten, bis aus den Wasserwürfeln Eiswürfel geworden sind und genießen.
2: Eiswürfel.
1: Die kulinarischen Tipps für alle Frostbeulen und die, die es noch werden wollen.

0: 20 nach 2. Junge Nacht hier.
1: POV, du hast deiner Mutter deine neue Freundin vorgestellt und die ist jetzt weg.
2: Warum? Was denn? Versuchst du mich bei Jenny so schlecht zu machen?
3: Ich habe nicht über dich charakterlich schlecht gesprochen. Ich habe gesagt, du bist ein Rumficker, ein Rumbumser und ein Säufer. Punkt. Das ist alles.
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0: Ey, die junge Nacht hier. A42 Dortmund Richtung Kamp-Lindfort ist zu zwischen Kreuz Essen Nord und Bottrop Süd wegen Bauarbeiten bis circa 5 Uhr.
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0: Die nervigsten Geräusche der Welt auf Arbeit, da kann der Micha zum Beispiel mit dienen, hat er geschrieben.
2: Also nervige Geräusche am Arbeitsplatz, da kann ich reichlich mit dienen. Ich bin Busfahrerlinie. Ja, aber ich glaube, die Nummer 1, das sind Fahrgäste, die mit dem Handy in einer Lautstärke telefonieren, als wäre es ein Telefongespräch aus den 50er Jahren über 1000 Vermittlungsstellen nach Südafrika. Und dann am besten noch Lautsprecher an und der aus der Gegenrichtung brüllt genauso.
0: Oh, klasse.
2: Ja, solange die Fahrgäste sich nicht beschweren. Ich habe gelernt, drüber hinwegzuhören. Shit happens.
0: Sehr detailliert. Hast du in so einer Vermittlungsstelle gearbeitet? Oder? Naja, 50er wäre jetzt ein bisschen. Ne? Ich hoffe, heute Nacht stört dich niemand in der Hinsicht.

eine wichtige Erkenntnis für den Sommer, liebe Freunde. Es ist vollkommen egal, wo ihr in euch selbst mariniert, weil es so heiß ist. Ob das jetzt weit weg in Kopangan ist oder hier in Deutschland. Hauptsache, ihr habt jemanden dabei, mit dem ihr zusammenschwitzen könnt. Nicht ineinander, aber vielleicht auch doch. Die junge Nacht hier.

0: Vielleicht kennt ihr schon Elle Kennedy, Autorin. Die hat eine ganze Serie in Büchern geschrieben, nämlich Off Campus. War ein Riesenerfolg, haben sich geschnitten brotig verkauft. Jetzt gibt's noch einen Lesestoff von ihr, nämlich Love Song. Für solche Geschichten, hauptsächlich bei uns zuständig, ist Simone Sohn. Diesmal kein Eishockey als Romanze, oder wie?
1: Was? Nein, also Elle Kennedy typisch geht's hier wieder um eine sehr spicy Love Story. Und zwar in dem Sinne kein Teil einer Reihe, aber spielt im Prinzip noch in diesem Off-Campus-Universum. Aha. Also die Hauptfiguren stammen aus der nächsten Generation, spielen aber kein Eishockey.
0: Aha, also sind jetzt quasi die Kinder, oder
1: ganz
0: was?
1: Genau. Also es geht um Wyatt Graham, dem Sohn von Garrett und Hannah aus Band 1. Okay. Und um Blake Logan, die Tochter von John und Grace aus Band 2. Und die beiden, die verbringen unfreiwillig den Sommer zusammen im gemeinsamen Ferienhaus der Familien.
0: Okay. Hardcore Love Story kommt auf einen zu, oder was?
1: Ja, aber natürlich nicht direkt. Also sie war nämlich schon als Teenager in ihn verknallt und wurde aber mal ganz hart abgewiesen von ihm.
0: Nein.
1: Und deswegen wollen sie sich eigentlich komplett aus dem Weg gehen. Das klappt natürlich überhaupt nicht. Also ein Buch mit einer Menge Tension und auch extrem viel Spice. Aber schon auch ein bisschen romantisch und auch sogar deep wird's ein bisschen.
0: Ah, falls ihr das Wort Spice noch nie gehört habt in so einem Kontext von Love Stories, von Büchern und so, da wird gefickt. Ist richtige alle für alle, die das lesen wollen, aber muss ich denn die anderen Bücher alle gelesen haben oder zumindest die Serie kennen, um das gut zu finden oder überhaupt zu verstehen?
1: Also es ist eigentlich ein Standalone und diese ganze Love Story, die funktioniert bestimmt auch, wenn man das jetzt gar nicht kennt. Aber da es ja wirklich auch ein Wiedersehen mit vielen Figuren gibt, macht das schon mehr Spaß, wenn man, ich sag mal, wenigstens die Serie kennt und so ein bisschen Bescheid weiß.
0: Sonst sagt man immer, die Eltern haben Sex, aber jetzt hier sind sie Kitten. Ja, sie sind ja volljährig, immerhin. Love Story, Love Song von Elle Kennedy.

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1: Um 3 Uhr mit Marc Geißler. Nach dem Massenansturm auf die spanische Exklave Ceuta schalten sich die EU-Innenminister heute zu einer

0: mit, dass diese Länder nicht genug gegen den Export von Produkten aus Zwangsarbeit unternehmen würden. Die Kläger halten die Maßnahmen für rechtswidrig. Sie warnen, dass die höheren Einfuhrzölle Importe verteuern und damit auch die Preise für Unternehmen und Verbraucher in den USA steigen könnten. Die aktuelle Hitzewelle hat auch Osteuropa erfasst und führt dort zu großen Problemen. Für Ungarn sagt der Wetterdienst für die nächsten Tage bis zu 41 Grad voraus. Regierungschef Magyar rief die Industrie dazu auf, Strom zu sparen. Daraufhin nahmen Ford und Dacia jeweils ihre Autowerke außer Betrieb. Der Grund, das einzige Kernkraftwerk des Landes muss wegen Kühlwassermangel abgeschaltet werden. In Slowenien fahren die Züge tagsüber langsamer, um Unfälle zu vermeiden, falls sich Schienen verformen. Wer als Schüler viel Zeit in den sozialen Medien verbringt, der hat im Schnitt schlechtere Noten. Zu diesem Schluss kommen Forscher in Mailand. Sie haben für ihre Studie mehr als 5000 junge Menschen befragt. Die Einzelheiten zu den Ergebnissen von unserer Italien-Korrespondentin Anna Giordano.
1: Wer bereits in der 6., 7. oder 8. Klasse einen Social-Media-Account hatte, schnitt in den Tests im Schnitt schlechter ab als jemand, der erst in der 9. Klasse regelmäßig auf Social Media unterwegs war. Außerdem mussten die früheren Nutzer von TikTok, Instagram, Facebook und Co. im Schnitt häufiger eine Klasse wiederholen. Warum genau sich Social Media negativ auf die Leistungsfähigkeit auswirkt, ob es ein reines Zeitproblem ist oder doch mit der Funktionsweise des Gehirns zu tun hat, hat die Studie allerdings nicht erfasst.
0: Bei der Schwimm-EM in Paris gibt es die nächste Medaille für Deutschland. Vize-Weltmeisterin Pauline Pfeiff sicherte sich im Turmspringen Silber und damit bei dieser Europameisterschaft schon ihre zweite Medaille. Das Männerduo Lou Massenberg und Jonathan Schauer aus Halle gewann am Abend im Synchronwettbewerb vom 3-Meter-Brett Gold. Das Wetter: in der Nacht ziehen im Westen, Süden und der Mitte Deutschlands noch einige Schauer und Gewitter durch. Tagsüber wechseln sich Sonne und Wolken immer wieder ab. Am sonnigsten ist es südlich der Donau. Die Höchstwerte zwischen 28 und 38 Grad. Die Zeit: es ist gleich 3.03 Uhr.
2: Tatsächlich ist es 3.03 Uhr, liebe Freunde, an einem Dienstag, die junge Nacht. Hier eine Meldung: A42 Dortmund Richtung Kamp Lindfort ist zwischen Kreuz Essen Nord und Bottrop Süd wegen Bauarbeiten zu bis ca. 5 Uhr.
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2: Hey! Cortaro Dürr hier, schön, dass ihr dabei seid. Wer nicht dabei ist, auf jeden Fall ist Ariana Grande, denn die zieht sich aus der Öffentlichkeit zurück. Und sind wir mal ehrlich, sie hat jeden guten Grund dazu. Warum sie jetzt sagt, ihr könnt mich alle mal, heute in dieser halben Stunde, hey. 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

Klar, anderer Sound. Aber für alle, die zum Beispiel jetzt am Wochenende bei der Nature One gefeiert haben, im Hunsrück, sie können dieses Maß an Euphorie vielleicht nachvollziehen. Aha. Wenn man sich so fertig getanzt hat, dass man praktisch alles, was an Flüssigkeit in einem drin ist, schon ausgeschwitzt hat. Und man quasi in sich selbst schwimmt. Das hier ist der Soundtrack dazu. BTS in der Jungen Nacht. Swim.

0: In ihrem letzten Song hat Ariana Grande gesungen: Ey, ich bereue es ein bisschen, dass ich euch so komplett um Finger gewickelt habe. Und damit meint sie nicht irgendwie Männer oder so, nee, sie meint Fans. Und diese Fans müssen jetzt stark sein, denn Ariana Grande, Superstar, Schauspielerin, Sängerin, Komponistin, Producerin, macht jetzt eine Pause und zieht sich komplett aus der Öffentlichkeit zurück. Brynja Becker, warum?
1: Also in einem Statement von ihrem Team steht, dass sie eine Auszeit von den endlosen, anhaltenden öffentlichen Beobachtungen braucht.
0: Mhm. Und wir wissen alle, was passiert ist in den letzten paar Jahren. Immer bei jeder Filmpremiere wurde gesagt, boah, ist sie dünn geworden, ne? Es wurde immer ihr Aussehen kommentiert und zwar so gnadenlos.
1: Sie hat auch schon öfters in Interviews gesagt, dass es das Schlimmste für sie ist, wenn andere ihr Äußeres kommentieren.
2: From what you're wearing to your body to your face to your everything, there's a comfortability that people have commenting on that, that I think is really dangerous.
1: Ja, sie denkt, dass es sehr gefährlich ist, dass sich heutzutage vor allem durch Social Media irgendwie alle so frei fühlen, den Körper von anderen zu kommentieren.
0: Ey, ich weiß ja nicht, ob ihr das schon mal erlebt habt, dass andere Leute über euren Körper herziehen. Und jetzt multipliziert das mal 1 Million und dann wisst ihr, was Promis so sich jeden Tag anhören dürfen. Da können sie noch so berühmt sein. Das ist eine Riesenscheiße. Und Ariana braucht jetzt erstmal eine Pause. Heißt auch, die ganzen Projekte, die sie hatte, die fallen aus jetzt?
1: Ja, schon. Also ein Musical, in dem sie mitspielen sollte, das castet jetzt jemanden anderen für die Rolle. Mhm. Es kommt aber noch ein Film von ihr, der schon abgedreht wurde. Meine Frau, unsere Schwiegertochter und ich, der kommt im November.
0: Okay, dann hat sie auf jeden Fall sowas wie, ne, Pausengeld auf jeden Fall. Als hätte sie es nicht sowieso schon. Und das Schöne an so Rollen ist, es gibt immer genug Leute, die Rolle füllen können und vielleicht hat sie einer unbekannten Schauspielerin damit jetzt zum Durchbruch verholfen. Wer weiß das schon? Hm? Die Junge nach dir.

0: Die junge Nacht hier, zwei Meldungen um kurz nach 3:30. Die A42 Dortmund Richtung Kamp-Lindfort ist gesperrt zwischen Kreuz Essen-Nord und Bottrop-Süd wegen Bauarbeiten. Das geht bis ca. 5 Uhr. Und die A27 Walsrode Richtung Bremen ist zwischen Walsrode-Süd und Walsrode-West gesperrt.
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0: Ich glaube, der Frau sind fast alles nur Fakten. Kotaro Dö, das ist noch so ein Fakt. Und ihr seid hervorragend, dass ihr um diese Uhrzeit schon wach seid. Ach, ihr seid noch wach. Ja, umso schöner. Ey, das sind Tampa City mit Self-Aware. Schönen Dienstag euch. Hallo.

0: der Finch gibt einen auf Koh Phangan irgendwie den Vibe. Und Summer Jam zusammen mit Villaggio, der geht nochmal in eine andere Richtung. Ist auch interessant, der Kilimanjaro. Wo ist der nochmal? Ist das nicht ein Berg? Ist auf jeden Fall ein Song. Ist die neue Single von Summer Jam und Villaggio. Man muss auch sich nicht mit Geografie auskennen. Das ist ein bisschen viel verlangt um 3:38 Uhr, ne?
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Oh, Olivia Rodrigo und ihr neuer Shit ist so, so, so gut. Großer Fan. Stupid Song. Eben hier gehört in der jungen Nacht 3:47 Uhr. Es gibt eine wichtige Meldung. Die A46 Hema Richtung Hagen ist gesperrt zwischen Iserlohn Zentrum und Iserlohn Östrich.

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1: Um 4 Uhr mit Marc Geißler. Die Innenminister der EU beraten heute über den Massenansturm auf die spanische Exklave Ceuta. Bei der Dringlichkeitssitzung geht es unter anderem um einen besseren Schutz der EU-Außengrenzen. Aus Brüssel berichtet Sarah Lopez.
2: Die letzten Tage haben für massive diplomatische Spannungen gesorgt. Nachdem bis zu 60.000 Migranten innerhalb kurzer Zeit in der spanischen Exklave Ceuta angekommen waren, forderten mehrere EU-Mitgliedsländer einen vorübergehenden Ausschluss Spaniens aus dem Schengen-Raum. In einem offenen Brief kritisierten außerdem 22 europäische Staats- und Regierungschefs die spanische Migrationspolitik. Der spanische Regierungschef Sanchez drückte dann in einem Brief

0: Die deutsche Polizei hat einen der meistgesuchten mutmaßlichen Straftäter Schwedens festgenommen. Der Mann wurde nach monatelangen Ermittlungen im Badeort Sitges bei Barcelona gefasst. Dem Festgenommenen werden laut Polizei mehrere Morde im Umfeld der organisierten Kriminalität sowie die Ausbildung junger Täter für Auftragsmorde vorgeworfen. Schweden kämpft seit Jahren mit schwerer Bandenkriminalität, bei der auch Minderjährige für Gewalttaten rekrutiert werden. Nach dem spektakulären Sparkasseneinbruch im Dezember in Gelsenkirchen hoffen die Ermittler weiter auf neue Hinweise. Deshalb sollen rund 30 Schließfachbesitzer ab heute zwangsweise von der Polizei vernommen werden, weil sie trotz mehrerer Vorladungen bisher nicht erschienen sind. Bei dem Coup hatten die Täter mehr als 3000 Schließfächer aufgebrochen und Geld, Gold und Schmuck erbeutet. Der Schaden wird auf mindestens 30 Millionen Euro geschätzt. Die Polizei betont, die betroffenen Kunden seien nicht verdächtig. Die Vernehmungen sollen helfen, die letzten offenen Fragen zu klären. Das Wetter für Deutschland. Heute wird es vielerorts wieder sehr heiß. Verbreitet steigen die Temperaturen auf 30 bis 38 Grad. An der Küste bleibt es mit 25 bis 30 Grad etwas kühler. Nach einem freundlichen Start entwickeln sich im Tagesverlauf bis zum Abend dann kräftige Gewitter. Örtlich drohen dann auch Unwetter mit Starkregen, Hagel und Sturmböen. Morgen und am Donnerstag dann nur mit vereinzelten Schauern. Dann wird es auch wieder etwas kühler bei bis zu 31 Grad. Das waren die Nachrichten und gleich ist es 4.03 Uhr.
1: Die junge Nacht hier, zwei Meldungen. A46 ist zu, HEMA Richtung Hagen zwischen Iserlohn Zentrum und Iserlohn Östrich nach einem Unfall. Und die A42 Dortmund Richtung Kamp-Lindfort ist zu zwischen Kreuz Essen Nord und Bottrop Süd. Dort wird gebaut, noch eine Stunde.
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1: Ja, ein Haufen neuer hoffnungsvoller Menschen starten in ihre Ausbildung rein. Auch Noah, na, der ist schon durch. Der ist Ausbilder. Der hat die Ehre, die Jungs und die Mädels und alle dazwischen nochmal reinzuführen in einen neuen Job. Was da so wichtig ist und was er da teilweise alles erlebt, das hat er uns erzählt. Wird in dieser halben Stunde. Und alle, die Ausbildung machen, die können sich schon freuen, glaube ich, auf das Best-of. Vielleicht. Noch eine Stunde. Auf jeden Fall für dumme Sprüche zuständig ist Cortaro Dürr. Hi.

0: eine neue Runde.
1: Oder so ähnlich geht's in die Richtung Ausbildung. Die junge Nacht hier, 4.13 Uhr. Jawohl, erste Azubi-Woche. Nicht nur für die angehenden Auszubildenden. Ist das ein Riesending? Es ist auch ein Riesending für Leute wie Noah. 24 Jahre alt, bildet zum ersten Mal selbst aus im Handwerk Maler und Lackierer. Vor 4 Jahren, da hat Noah selbst erst die Ausbildung gemacht, dann direkt den Meister durchgeballert und jetzt ist er wirklich voll im Ausbilder-Game. Wir haben mit ihm gesprochen. Wir haben ihn gefragt, wieso er so krass durchgezogen hat. Andere nehmen sich ein bisschen Zeit mehr, ne? Warum ist es ihm so wichtig, auszubilden?
2: Weil ich es einfach wichtig finde, dass man auch den Job und die Berufung weitergibt, zeigt, dass Handwerk Spaß macht, dass es schön ist und dass man auch selber was erreichen kann.
1: Nicht nur ein Beruf, sondern Berufung ist ihm wichtig, hat er extra so gesagt. Ich stelle es mir auch ganz lustig vor, ne? In Noahs Fall, da kommt ja häufig die Frage auf,
0: wer ist denn jetzt hier eigentlich der Chef?
1: Gerade diesen geringen Altersunterschied zu den Azubis sieht Noah als seinen großen Vorteil.
2: Dennoch ist das, denke ich mal, eher ein Vorteil, weil man so vielleicht auch so ein bisschen besseren Draht zu dem Azubi hat und sich auch einfach so ein bisschen besser in die Situation reinfinden kann, weil auch viele Azubis oder Bewerber auch gar keinen Kontakt so zum Handwerk haben. Und das ist, finde ich, auch ziemlich schön, wenn man da einen Ausbilder hat, der auch jung ist, bei dem man sich auch vielleicht mal ja, so ein bisschen öffnen kann und da vielleicht ein bisschen besseres Gefühl hat.
1: Und genau das hat Noah dann auf sich selbst genommen und gesagt, ja, Ausbilder werde ich, das ist ein klares Ding. Und sein Ziel ebenso klar.
2: Wir wollen wirklich den Azubi so ausbilden, dass wir im besten Fall nach 3 Jahren sagen können, wir haben einen super neuen Gesellen bei uns im Team.
1: Ich würde es mir ja tendenziell vorstellen. Ich bin jetzt mit meinen 40 vielleicht ein bisschen alt dafür, aber why not? 4:15 Uhr, die junge Nacht hier.

0: Die junge Nacht hier. Ne? Wenn man zum Beispiel in so eine Ausbildung reingeht, dann merkt man sehr schnell auch, was nerven kann. Gehört einfach dazu. Ist ja nicht immer alles positiv. Ne? So seltsame Geräusche, die einen immer wieder peinigen. Und sich denkt, was soll das denn? Wenn es gerade zum Beispiel darum geht, sich ein bisschen konzentrieren zu müssen. So wie bei Jan aus Köln. Und dann hat einer seiner Kollegen wieder das Handy auf laut.
1: Instagram-Geräusche, was die Reels gucken, zum Beispiel bei der Arbeit. Obwohl das manchmal ein bisschen leiser ist, das merkt man schon halt, wenn man so tief Konzentrationsmodus ist. Das ist schon manchmal nervig.
0: Es muss ja aber nicht nur das Gepiepe und das seltsame KI-Gebabbel aus irgendeinem Reel sein. Nee, es reicht schon völlig, wenn jemand einen Kaugummi kaut, zumindest für Melike aus Köln.
2: Boah, also ich sag Kaugummi kauen, wenn das wirklich sehr extrem ist und das, keine Ahnung, eine Stunde dauert, bis sie da irgendwie die Kaugummi wieder loswerden. Ich spreche die auch an, sagst du, ja, ey, bitte hör auf damit, ich kann das noch nicht.
0: Aber wenn wir doch gerade beim Job waren und ein ganz bestimmtes Geräusch und so ein ganz bestimmtes Problem, was man dann damit verbindet, das hat Dani aus Köln. Mhm. Und es ist was speziell, aber irgendwie, je länger sie es erklärt, desto klarer wird.
2: Also ich arbeite halt beim Juwelier und wir gravieren auch Sachen und irgendwie tendieren die dazu, ich weiß nicht warum, vor allem es sind zwei bestimmte Kolleginnen, die tippen immer mit der Pinzette drauf, hin und her. Und dann sage ich immer, seid ihr nervös, ist alles gut? Nee, aber das macht den Spaß einfach. Aber das ist manchmal einfach, das macht mich nervös.
0: Ah, so ein bisschen Beschäftigungstippen, super. Da sollte man eigentlich dann selber hingehen und ihn die ganze Zeit so auf die Schulter tippen und die, hey, sag mal, was soll das?
1: Das macht mir halt Spaß, ne?
0: Und es macht kein Geräusch.

Yo! Moin, Hamburg und Umgebung. Auch ihr hört die junge Nacht. Aktuell kommt es durch Starkregen und Gewitter zu Aquaplaning und schlechter Sicht. Ihr werdet es vielleicht gemerkt haben selbst, aber fahrt bitte vorsichtig. Die junge Nacht hier um 4:24 Uhr.

0: Hey, die junge Nacht hier, 4.31 Uhr am frühen Dienstag. Wenn ihr in Hamburg und Niedersachsen unterwegs seid, dann bringt euch diese Ansage jetzt wenig. Es regnet, Starkregen und Gewitter. Aber vielleicht die Info, dass Aquaplaning halt eine wahre Gefahr ist und außerdem schlechte Sicht. Bitte passt auf, wenn ihr unterwegs seid. Und wenn ihr noch nicht unterwegs seid, bleibt einfach zu Hause. Die A42 Dortmund Richtung Kamp-Lindfort ist zwischen Kreuz Essen-Nord und Bottrop-Süd wegen Bauarbeiten bis ca. 5 Uhr zu. Und die B101 Mariendorf-Trebin ist zwischen Tiro und Trebin-Nord wegen Brückenarbeiten zu. Umleitungen sind eingerichtet, LKWs sollten das Gebiet meiden. Hat gerade irgendwer gesagt, bleibt zu Hause? Also ich war es nicht, ne?
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0: Noch eine halbe Stunde lang völlig schamlos Lügen am Erzählen ist Gotthard Rodeur. Was keine Lüge ist, diese halbe Stunde fantastische neue Musik von DJ Goja. Und auch Ugel hat was Neues aus seinem Pool gefischt, hört ihr hier gleich. Der Gotthard hier, hi.

0: Einmal bitte schön voller Soul.
1: DJ Goja.
0: Mi Diego. Im Netz habe ich gelesen, DJ Goja hat das selbst eingesungen. Also das? Er soll das eingesungen.

das Schöne am Star-Sein ist. Irgendwann, wenn du berühmt genug bist, kannst du auch deine persönlichen Heldinnen und Helden ansprechen. Und ich glaube, so war das bei Ugel. Weil hier bei Moving to the Sun ist Ultranet Tay dabei. Großer Hauster aus den 90ern. Und ne, da war Ugel halt ein bisschen klein und hat das alles mitbekommen. Und jetzt ist es wirklich kein Problem mehr. So läuft

Wem Ehre gebührt. Shoutout, Franzi Pille, häufig auch hier in der Jungen Nacht zu hören. Ihr kennt sie. Die gute Franzi hat mir vorhin was weitergeschickt. Meinte so, das kannst du doch erzählen. Und ich liebe es, wenn andere Menschen meine Arbeit für mich tun. So ehrlich muss man manchmal auch mal zu sich selbst und erst recht zu euch sein, ihr Herzen, die ihr hier in der Jungen Nacht zuhört. Und zwar jede Nacht von 0 bis 5. Was ist überhaupt die Nachricht? Nun, eine, sagen wir mal, internationale Limo-Marke. Ich werde jetzt den Namen nicht nennen. Ihr könnt selber googeln. Die hat jetzt angekündigt, hey, wir sind so populär. Wir bringen jetzt nicht nur Limo raus, sondern auch ein Shampoo. Oder ist es eine Body Soap? Egal, etwas, was man sich an den Körper klatschen kann und dann riecht man wie diese Limo. Finde ich ja tendenziell schon mal eine ganz geile Idee. Aber wozu das Shampoo zur Limo kaufen, wenn man sich genauso gut die Limo in der 0,5 literhaften Prächtigkeit komplett über den Körper schütten kann. Denn sind wir ehrlich, es ist mal wieder so eine Woche, wo es null Unterschied macht, ob man klebt, weil man schwitzt oder klebt, weil man sich eine Limo über den Kopf geschüttet hat. Das nur als ein kleiner Gedankenanschluss für euch, für diesen Dienstag. Der Kotter ist raus. Schönen Tag euch.

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3: Mit Jasper Tiedemann. Männer, die nicht zur Bundeswehr gehen, machen Zivildienst. So war das früher und so könnte es bald wieder sein. Die Bild-Zeitung berichtet, dass die Bundesregierung gerade Pläne dazu macht. Sie hat demnach mehr als 20 große Verbände und Organisationen befragt, wie viele Zivis sie einstellen könnten. Dafür müsste aber auch die Wehrpflicht wiederkommen. Frauen müssen übrigens keinen Zivildienst machen. Sie sind laut Grundgesetz davon ausgenommen. Der Anschlag auf den Berliner CSD wird jetzt Thema im Bundestag. Der Innenausschuss beschäftigt sich heute damit. Die PolitikerInnen unterbrechen dafür ihre Sommerpause. Es geht darum, solche Anschläge in Zukunft zu verhindern. Der mutmaßliche Täter hat eine Frau getötet und 31 weitere Menschen verletzt. Er war dem Verfassungsschutz als Islamist bekannt. Auch die InnenministerInnen der EU-Länder haben heute was im Kalender stehen. Sie sprechen darüber, was letzte Woche in der spanischen Exklave Ceuta passiert ist. In das kleine Gebiet neben Marokko sind zehntausende MigrantInnen geschwommen. Viele EU-Staaten fordern, dass sich das nicht wiederholt, auch Deutschland. Die meisten MigrantInnen sind inzwischen wieder in Marokko. Mindestens 72 sind bei ihrer Flucht gestorben. Was haben die Parteien in Berlin eigentlich vor, damit die Mieten günstiger werden? Das zum Beispiel könnt ihr ab heute rausfinden mit dem Sozialomat von der Berliner Diakonie. Der soll um 12 Uhr Mittag online gehen. Ihr könnt da 20 Fragen beantworten, alle aus dem sozialen Bereich, und dann sehen, mit welcher Partei ihr am meisten matcht. Das ist aber keine Wahlempfehlung, betont die Diakonie. Gibt ja auch noch den Wahlomat, der kommt dann in ein paar Wochen.
1: Wetter.
3: Um die 20 Grad sind's in Brandenburg und Berlin. Jetzt am Morgen kommt noch öfter mal die Sonne raus, aber zum Vormittag hin zieht's zu, da kommen immer mehr Wolken rein. Von Westen her auch Regen und dementsprechend kann's dann immer mal nass werden im Laufe des Tages. Aber es wird auch wieder heiß heute, bis zu 36 Grad sind drin.
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3: B167, Vorsicht zwischen Wriezen und Bad Freienwalde in beiden Richtungen, da laufen Menschen rum auf der Straße. In Berlin ist der Tiergartentunnel noch gesperrt zwischen Heidestraße und Reichpietschufer in beiden Richtungen bis circa 17:45. Und bei der S-Bahn wird gebaut, deswegen fahren jetzt eine Woche erstmal keine Züge zwischen Hermannstraße und Tempelhof, betrifft also Ringbahn, und die S4647 gibt aber Ersatzverkehr mit Bussen. Gute Fahrt!
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0: Brünette auf meinem Beifahrersitz. Mit schönen blonden Haaren auf meinem Beifahrersitz. 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
5: Boah, seid ihr früh wach. 6 Uhr.
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5: Der ist auch schon wach. Wie ist bei Tiedemann?
6: Kommt in Deutschland vielleicht der Zivildienst wieder? Die Bild-Zeitung berichtet, dass die Bundesregierung das plant. Sie hat demnach mehr als 20 große Verbände und Organisationen wie das Deutsche Rote Kreuz oder den Naturschutzbund befragt, wie viele Zivis die einstellen könnten. Der Zivildienst wäre für alle Männer, die 18 werden und nicht zur Bundeswehr wollen. Damit er wiederkommt, müsste aber auch die Wehrpflicht wieder eingeführt werden. Laut Bild könnte das im nächsten Jahr ein Thema werden. Tanken ist ja gerade wieder extrem teuer. Jetzt soll sich das Bundeskartellamt damit beschäftigen. Der ADAC hat die Behörde aufgefordert, die hohen Spritpreise mal zu checken. Der Rohölpreis sei in den letzten Tagen zwar deutlich gesunken, sagt der ADAC. Die Preise an den Tankstellen seien aber teilweise noch weiter gestiegen. Seit gut einem Monat gibt's ja keinen Tankrabatt mehr. Der Liter Diesel kostet seitdem im Schnitt knapp 30 Cent mehr. Wir gucken nach Guben im Landkreis Spree-Neiße. Da ist zum dritten Mal das Probewohnen gestartet. Knapp 50 Leute dürfen ein paar Wochen kostenlos in Guben wohnen. Sie müssen nur die Nebenkosten zahlen. Der Plan ist, dass sie die Stadt kennenlernen und am Ende dann möglichst da bleiben. Der Gubener Marketingverein sagt, dass das gut läuft. Es seien sogar schon Familien in die Stadt gezogen, nur weil sie davon gehört hatten. Habt ihr in diesem Sommer vielleicht weniger Mückenstiche als sonst? ForscherInnen haben dafür eine Erklärung, gibt einfach weniger Mücken. Statistiken gibt's dazu zwar nicht, sagen BiologInnen vom Friedrich-Löffler-Institut für Tiergesundheit, aber es sei die letzten Monate sehr trocken gewesen. Mücken legen ihre Larven ja zum Beispiel in Tümpeln oder Pfützen ab.
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5: Ach, das ist ganz entspannt heute Morgen. In Branne alles chillig, gar keine Störung. In Berlin haben wir ein, zwei

0: und gesagt, nee, du hast nicht recht.
1: Weniger Mücken.
0: Nee.
1: Ich hatte nämlich noch gar keinen Mückenstich.
0: Schön, Sandy.
1: So, und ich habe immer Mückenstiche.
0: Schön für dich. Ich habe wahrscheinlich alle deine abgekriegt.
1: Ach ja, scheiße,
0: ich habe ja gestern schon erzählt. Es juckt immer noch. Es juckt seit 4 Tagen und ich bin wirklich kurz davor, mir einen Krankenschein zu holen.
1: Und jetzt aber die Frage, hast du mal irgendwas dagegen gemacht, außer meckern?
0: Und jucken? Nö. Hey, ich mecker halt gerne.
1: Jetzt würde ich mit dem Mann hier sitzen. Immer nur meckern und nichts machen.
0: Na, ich möchte, dass du dich hier zu Hause fühlst, wie mit Klausi.

0: am Dienstag. Guten Morgen.
1: Guten Morgen und Sommerurlaub. Ach, schön und gut. Aber Leute, warum so teuer?
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1: Und genau deswegen haben wir drei Ideen für euch für so einen Tag Urlaubsfeeling im Sendegelände für weniger als einen Zehner.
0: Kreuzfahrt, ne? Ist teuer und scheiße für die Umwelt.
1: Sie.
0: Das Gegenteil heißt Green Kajak. Ihr leiht euch da ein Kajak aus, schippert damit über die Spree oder den Möggesee, sammelt hier und da noch ein bisschen Müll auf und dafür ist der Spaß einfach komplett for free.
1: Geiles
0: die
1: Konzept.
0: 10 Euro, ja, voll. Könnt ihr dann also schön in Spaßgetränke investieren. Money Glitch, würden wir dazu sagen, buchen könnt ihr das Ganze über die Green Kajak App.
1: Finde ich richtig geil, ey. Und wenn ihr vielleicht ein bisschen in die Berge fahren wollt, das ist aber so gar nicht drin dieses Jahr, dann ab nach Bad Saro. Wer braucht denn die Alpen, wenn wir Brandenburg haben?
0: So.
1: Da steht nämlich die Sommerrodelbahn Scharmützelbob. Richtig geil. Könnt ihr euch richtig abdüsen. Bezahlen müsst ihr dann halt pro Fahrt, aber das kostet 3,50 Euro.

0: 50 und wenn ihr mehr fahrt, dann gibt's auch noch einen Rabatt.
1: So, und danach ist ja da um die Ecke auch direkt der Scharmützelsee. Da kann man dann also auch noch ins Wasser hüpfen. Best of both worlds.
0: Total. Ist auch eine sehr, sehr schöne Ecke. Das lohnt sich auf jeden Fall. Und wenn ihr gar keinen Bock habt auf Ausflug, dann mal for real. Wie geil war das, als wir Kinder waren? Ganzen Tag draußen. Wasserschlacht im Garten. Geil. Bisschen kicken oder so. Wasserbomben. Oh. Dafür ein paar Euro. Das ist so eine geile Idee. Warum macht man das nicht? Wasserpistole holen oder einen Fußball oder so. Das kostet ja alles nicht. Dann noch schön Durstlöscher vom Späti. Geil. Und ab in den Park. Ich frage euch, was hält euch auf?
1: Nichts.
0: Absolut gar nichts.
1: Los geht's.
0: Oder?
1: Jetzt hier.

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0: Mix und McLeod, Macke und nachts wach. Es ist 6.13 Uhr. Am Dienstag gehört die Fritz Frischig. Guten Morgen.
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2: Ich
0: sag's ja nur.
2: Nach Olivia Rodrigo vielleicht?
0: Weiß ich nicht.
2: Mal gucken.

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1: Am 15.8. in der Wohlheide.
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0: Coming Home, hier in der Fritz-Frühschicht um 6.21 Uhr.
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2: Heute auf jeden Fall wieder sehr warm, aber dazu auch mal Wolken, die auch mal dichter sind. Es kann über den Tag verteilt so ein bisschen Regen geben, hier und da teilweise auch kräftige Schauer. Aber natürlich kommt auch die Sonne heute durch.
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3: Ach, wir haben doch so schöne Konzerte für euch am Start. Ihr ahnt nicht. Und ich glaube, da gibt's jemanden, der super gerne gehen würde zu Anne Maikantereit.
2: Ist das etwa Anna aus Jessen? Hallo, hä? Anna.
4: Hallo.
2: Ich habe irgendwie gehört, dass du zitterst. Zitterst du noch?
4: Ja, ich zitter die ganze Zeit.
2: Nein.
4: Ich dachte, ich komme hier nie durch.
2: Na, aber jetzt bist du ja da.
4: Ja.
3: Du,
4: oh Gott. Hallo.
3: Man muss es einfach machen. Ey, was machst du denn heute so?
4: Ich gehe heute arbeiten und bei uns ist Weinfest in Jessen.
3: Weinfest?
2: Geil.
4: Ja.
3: Wein? Okay, was macht
4: kann
3: ihr da so?
4: Empfehlen.
3: Außer Weinsaufen?
4: Ja, es gibt halt wirklich nur Wein, ja.
2: Und das ist jedes Jahr im Sommer?
4: Genau, jedes Jahr im Sommer. Und jetzt am Wochenende ist dann das Heimatfest in Jessen.
3: Okay, ich würde sagen, Weinfest nehmen wir für nächstes Jahr dann mit auf, für die Fritz-Sommer-Gästeliste.
4: Ja.
3: Perfekt, aber jetzt geht es ja erstmal um Anne Maikantereit am 15. August in der Wohlheide.
4: Ja.
3: Anna, da brauchen wir von dir bitte noch ein Codewort, würde ich sagen.
2: Ganzen Satz sogar.
3: Ja, schaffst du das?
4: Die beste Liste ist die Fritz-Gästeliste.
2: Na, yeah! Anna, gar nicht mehr musst du zittern, du bist jetzt drauf auf unserer Fritz-Sommer-Gästeliste.
4: Oh Gott, wie cool, danke schön.
2: Ja, schön. Das kannst du doch heute mit einem Weinchen zelebrieren.
4: Auf jeden Fall.
3: Nur ein Glas Wein. Ja, ja, ja. Ey, ganz viel Spaß dir, Anna, beim Weinfest und bei Anne Maikantereit.
4: Dankeschön.
2: Hören wir jetzt hier auf Fritz mit Tom Steiner und der nächste Gästelistenalarm, der kommt bestimmt.
3: Garantiert.

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2: 6.29 Uhr. Guten Morgen.
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3: Männer, die nicht zur Bundeswehr gehen, machen Zivildienst. So war das früher und so könnte es bald wieder sein. Die Bild-Zeitung berichtet, dass die Bundesregierung gerade Pläne dazu macht. Sie hat demnach mehr als 20 große Verbände und Organisationen befragt, wie viele Zivis sie einstellen könnten. Dafür müsste aber auch die Wehrpflicht wiederkommen. Frauen müssen übrigens keinen Zivildienst machen, sie sind laut Grundgesetz davon ausgenommen. Der Anschlag auf den Berliner CSD wird jetzt Thema im Bundestag. Der Innenausschuss beschäftigt sich heute damit. Die PolitikerInnen unterbrechen dafür ihre Sommerpause. Es geht darum, solche Anschläge in Zukunft zu verhindern. Der mutmaßliche Täter hat eine Frau getötet und 31 weitere Menschen verletzt. Der Verfassungsschutz wusste schon länger, dass er Islamist war. Auch die InnenministerInnen der EU-Länder haben heute was im Kalender stehen. Sie sprechen darüber, was letzte Woche in der spanischen Exklave Ceuta passiert ist. In das kleine Gebiet neben Marokko sind Zehntausende MigrantInnen geflüchtet. Viele EU-Staaten fordern, dass sich das nicht wiederholt. Auch Deutschland will jetzt mehr Schutz an den Außengrenzen. Die meisten MigrantInnen sind inzwischen wieder in Marokko. Mindestens 72 sind bei ihrer Flucht gestorben. Das größte Nagetier Europas ist der Biber. In Brandenburg gibt es gut 4000 von ihnen. Umweltministerin Mittelstädt will, dass die bald weniger geschützt sind. Allerdings sei sie nicht so optimistisch, dass das passiert, hat die SPD-Politikerin der Deutschen Presseagentur gesagt. Die Bundesländer müssten sich einstimmig darauf einigen. Deiche oder Straßen können zum Beispiel kaputt gehen, wenn Biber darunter buddeln. Naturschutzverbände sagen, dass die Tiere immer stärker gefährdet sind.
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1: Die A9 Berlin Richtung Leipzig ist gerade gesperrt zwischen Niemeck und Kleinmarzehn, weil es dann Unfall gab. In Berlin, Stadtring 100 Richtung Wedding, braucht er gerade 10 Minuten länger zwischen Kreuz Schöneberg und Detmolder Straße an dieser nervigen Baustelle. Charlottenburg, da ist die Schlossstraße wegen der Baustelle gesperrt Richtung Kaiserdamm. Und in Wilmersdorf kommt da an der Bundesallee gerade nicht durch den Wilmersdorfer Tunnel. Der ist bis Freitag noch gesperrt in beiden Richtungen wegen Brückenarbeiten. Sonst ist alles gut. Kommt gut an.
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4: Morgen.
1: Guten Morgen, Leute. Was geht ab?
4: Ist so viel bei dir?
1: Nö. Aber danke, dass du fragst.
4: Muss ich gerne.
1: Kannst du nicht machen.
4: Du hast ja gefragt.
1: Kannst ja auch mit sonst keinem hier reden, wa?
4: Nee,
1: doch, ihr seid doch da.
4: Jasper. Na, Jasper, ihr könnt auch mal antworten.
3: Ich bin auch da, ja.
1: Jasper, wie geht's dir so?
3: Ja, ganz gut, danke.
1: Oh, danke fürs Gespräch. Tschüss.

0: kurz nach 6:30 hier auf Fritz.
1: Guten Morgen.
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3: Gegensätze ziehen sich an, heißt es ja immer. Der Klassiker, die arme Cinderella, der reiche Prinz, die neue Staffel Bridgerton.
0: Stimmt.
3: Oder auch bei Gossip Girl, Serena hat Kohle. Dan aber nicht. Aber ist es wirklich so cool?
0: Darum geht's im neuen Buch von Ruth Maria Thomas. Die zweitgrößte Liebe ist letzte Woche erschienen und ich bin wirklich, wirklich excited, weil das ist so eine tolle Autorin. Ich habe ihr erstes Buch schon geliebt und Buchcheckerin Antonia Kienast. Du hast es gelesen und du bist begeistert.
4: Ja.
0: Schön. Antonia, in der Story geht's ja um ein sehr unterschiedliches Paar. Wer sind denn die beiden?
4: Also, das sind Michelle und Henry, beide Ende 20. Er verdient viel Geld und kommt aus einer reichen Familie aus Hamburg. Mhm. Also so mit Oldtimer, mehreren Immobilien und einem Haus in Frankreich. Wasch. Ihr wisst. Aber er ist wirklich sehr in Michelle verliebt. Michelle kommt eigentlich aus der Lausitz, arbeitet in der Gastro und hat krasse Schulden, weil sie während Corona mit ihrem Schmuckladen pleite gegangen ist. Support von außen hat sie aber keinen. Ihr Bruder ist selber mitten im Studium und ihre Mama ist schon tot. Mhm. Also ihr checkt, die beiden sind da wirklich sehr unterschiedlich.
0: Ja, jetzt könnte man ja denken, ey, mega geil für Michelle. Jetzt hat die sich so einen rechten Typen geklärt. Aber so einfach ist es dann wahrscheinlich doch nicht.
4: Nee, leider nicht. Also das Buch ist aus der Sicht von beiden geschrieben und da wird klar, ihre größte Angst ist es, abhängig zu sein. Michelle hat einfach schon viel Scheiße erlebt und echt Probleme, da so richtig zu vertrauen. Mhm. Und Henry versteht einfach gar nicht, was das Problem ist, weil er so behütet aufgewachsen ist. Daraus ergibt sich dann eine ganz tolle Liebesgeschichte, die aber immer wieder in den kleinen Momenten genau dieses Problem aushandelt.
0: Ja.
4: West gegen Ost, Reich gegen Arm.
0: Boah, also du hast mich jetzt schon auf jeden Fall. Letztes Jahr kam ja gerade erst das Debüt raus von Ruth Maria Thomas. Meinte ich ja gerade schon, ein tolles Buch. Die schönste Version, heißt es, spielt ja in der Lausitz, wo Michelle herkommt. Also ist das jetzt der zweite Teil quasi?
4: Nicht ganz, aber wenn ihr die schönste Version gelesen habt, dann kennt ihr die Figur Shelley, Jugendfreundin der Hauptfigur.
0: Ah.
4: Und die heißt ja eigentlich Michelle.
0: Oh, verstehe.
4: Außerdem schafft Ruth Maria Thomas es auch hier wieder, ganz große Themen auf zwei Figuren runterzubrechen. Und ich habe irgendwie mit beiden immer mitgefühlt, für mich eines der schönsten Bücher dieses Jahr.
3: Die zweitgrößte Liebe von Ruth Maria Thomas. 24 € kostet es und Antonia sagt, die 288 Seiten lohnen sich sehr. Und Josi, du wirst es bestimmt lesen.
0: Ich habe es vielleicht schon vorbestellt. Kannst heute abholen.

0: With the MC, wait for you. Ihr habt die Fritz-Frühschicht um 6.42 Uhr am Dienstag.
1: Guten Morgen. Imagine, ihr seid einfach Voreact für The Weeknd. Also per se schon mal richtig krasse Ehre und auch ein richtig geiler Push so als Artist.
2: Voll.
1: Playboi Carti hat genau diese Ehre, aber naja, der hat sich halt einen gelben geholt.
0: No. Am Wochenende war The Weeknd in Frankfurt am Main. Playboi Carti war da als Voreact gesetzt, aber der Arme hat sich ganz sponti krank gemeldet beim The Weeknd.
1: Mensch, gute Besserung an der Stelle. Und ich meine, das kennt doch jeder, ne? Gibt so Tage, da hat man einfach nicht so richtig einen Turn zur Arbeit zu gehen.
2: Mhm.
1: Blöd ist halt nur, wenn du gar nicht krank bist und dein Arbeitskollege dich dann draußen beim Chillen erwischt. Und Mann, und genau das ist wohl passiert bei Playboi Carti.
0: Ja, er hat vor dem Konzert gesagt, ich bin so krank, ich kann nicht auf die Bühne. Durfte nur, dass er ungefähr zur gleichen Zeit dann in Frankfurt, in der Innenstadt gefilmt wurde.
1: Oh,
0: relativ
1: Gott.
0: Entspannt und jetzt gar nicht krank so richtig.
1: Das ist so scheiße, ey. Aber vielleicht hat er ja einen gemacht auf, ja, das war ein Spaziergang, war vom Arzt verordnet. Mental Health Walk
0: auch. Man darf das ja eigentlich auch, ne? Ich möchte ihn da gar nicht schämen. Wenn es der Genesung beiträgt,
1: stimmt,
0: dann dürfte er das.
1: Das predigen wir hier auch immer.
0: Es lässt sich also nicht ganz beweisen, ob er wirklich krank war. Aber für die Fans, die natürlich extra früh für seinen Auftritt als Voreact gekommen sind, sieht es natürlich maximal mies aus, ne?
1: Ja, voll. Also da wäre ich dann auch richtig sackig auf ihm. Ey, vielleicht beim nächsten Mal ein bisschen besser verstecken in Frankfurt.
0: Ist ja auch so geil, wenn er einfach sagt, nee, ich scheiß da einfach auf den Auftritt. Ich lauf lieber durch Frankfurt, hä?
1: Ist voll schön, ja.

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0: Lina Maria, hier in der Fritz-Frühschicht um 6:51.
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3: Sonne heute, aber auch mal Wolken. Und zwischendurch kann es dann auch mal sein, dass es mal so einen kurzen Schauer gibt, teilweise auch kräftiger. Aber es ist sehr, sehr heiß, kann auch sehr schwül werden. 31 bis 36 Grad heute maximal.
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0: Sally, kannst du 5 Minuten schmerzfrei joggen?
3: Nein.
0: Okay, dann sind wir beide hier schon mal raus heute.
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3: Wände, Treppen, Geländer, das alles wird heute zu eurem Trainingsspot. Bei Urban Movement Level Zero in Berlin-Mitte lernt ihr die Basics von Parkour. Balancieren, springen und richtig klettern. Erst theoretisch und dann praktisch. Wer jetzt denkt, dafür muss man super fit sein, keine Sorge. Alle über 18, die 5 Minuten schmerzfrei joggen, können heute mitmachen. Aber meldet euch vorher online an. Urban Movement Level Zero geht von 18.30 Uhr bis 20 Uhr. Ihr trefft euch auf dem Grünstreifen bei den Bernburger Treppen der Gabriele-Terget-Promenade 17 in Mitte. Mitmachen kostet einen Zehner.
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3: Guten Morgen, gleich 7 Uhr.
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3: Die hat jetzt Jasper Tiedemann.
4: Kommt in Deutschland der Zivildienst wieder? Die Bild-Zeitung berichtet, dass die Bundesregierung das plant. Sie hat demnach mehr als 20 große Verbände und Organisationen wie das Deutsche Rote Kreuz oder den Naturschutzbund befragt, wie viele Zivis die einstellen könnten. Der Zivildienst wäre für alle Männer, die 18 werden und nicht zur Bundeswehr wollen. Damit der wiederkommt, müsste aber auch die Wehrpflicht wieder eingeführt werden. Laut Bild könnte das im nächsten Jahr ein Thema werden. Tanken ist gerade ja wieder extrem teuer. Jetzt soll sich das Bundeskartellamt damit beschäftigen. Der ADAC hat die Behörde aufgefordert, die hohen Spritpreise mal zu checken. Der Rohölpreis sei in den letzten Tagen nämlich zwar deutlich gesunken, sagt der ADAC. Die Preise an den Tankstellen seien aber teilweise noch weiter gestiegen. Seit gut einem Monat gibt's ja keinen Tankrabatt mehr. Der Liter Diesel kostet seitdem im Schnitt knapp 30 Cent mehr. Was haben die Parteien in Berlin eigentlich vor, damit die Mieten günstiger werden? Das zum Beispiel könnt ihr ab heute rausfinden mit dem Sozialomat von der Berliner Diakonie. Der soll um 12 Uhr Mittag online gehen. Ihr könnt da 20 Fragen beantworten, alle aus dem sozialen Bereich, und dann halt sehen, mit welcher Partei ihr da am meisten matcht. Das ist aber keine Wahlempfehlung, betont die Diakonie. Gibt ja auch noch den Wahlomat, der soll dann Ende August kommen. Habt ihr in diesem Sommer vielleicht weniger Mückenstiche als sonst? ForscherInnen hätten dafür eine Erklärung. Es gibt einfach weniger Mücken. Statistiken gibt's dazu zwar nicht, sagen BiologInnen vom Friedrich-Löffler-Institut für Tiergesundheit. Aber es sei die letzten Monate sehr trocken gewesen. Dadurch fehlen zum Beispiel Pfützen oder Tümpel, wo sich Babymücken entwickeln können.
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3: Die A9 Berlin Richtung Leipzig ist jetzt schon eine Weile gesperrt zwischen Niemeck und Kleinmarzehn, weil es da einen Unfall gab. Vorsicht auch auf der A24 Hamburg Richtung Berlin. Zwischen Suco und Putlitz liegen Gegenstände auf der linken Spur. In Berlin müsst ihr 10 Minuten mehr einplanen auf dem Stadtring A100 zwischen Kreuz Schöneberg und Detmolder Straße in beiden Richtungen. Und in Charlottenburg ist die Schlossstraße gerade gesperrt. Da gibt es Bauarbeiten in Richtung Kaiserdamm. Ansonsten in Wilmersdorf ist die Bundesallee gesperrt, beziehungsweise der Wilmersdorfer Tunnel wegen Brückenarbeiten. Das Ganze geht noch bis Freitag und für beide Richtungen. Gute Fahrt!
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5: Jetzt, wo hier unsere Namen so gesagt wurden, ne? Guten Morgen erstmal.
3: Guten Morgen.
5: Die wenigsten von uns würden sich ja den Namen aussuchen, den man bekommen hat, ne?
3: 100% nicht.
5: Welchen Namen hättest du dir denn ausgesucht, wenn du hättest entscheiden dürfen?
3: Statt Josephine?
5: Josephine!
3: So ziemlich jeden anderen Namen.
5: Sag mal jetzt
3: gesagt.
5: Einen.
3: Weiß ich nicht.
5: Hast du nicht als Kind den Namen gegeben immer? Einen anderen? Ist doch normal, oder?
3: Wieso? Wie hast du geheißen?

0: Gabriella. Ihr die Fritz-Frühschicht, das ist 7.06 Uhr, Dienstag, guten Morgen.
1: An einem richtig schönen Sommertag wieder heute. Und wenn so ein Sommertag da ist, dann heißt das natürlich See-Action für ganz viele von uns. Auf dem Handtuch rumliegen, vielleicht ein bisschen Volleyball zocken. Oder naja, vielleicht auch einfach schwimmen mit den Friends, Boot fahren, whatever.
0: Und damit wir alle schwimmen lernen können, wir sicher ins oder aufs Wasser können, gibt's die DLRG. Das ist die Deutsche Lebensrettungsgesellschaft und die besteht zum größten Teil aus Ehrenämtern, also Menschen, die freiwillig Dienste übernehmen. So wie Charlie aus Reinickendorf. Charlie ist 18, sie macht gerade eine Ausbildung und arbeitet parallel dazu ehrenamtlich bei der DLRG.
1: Na, und sie hat uns erzählt, dass die Aufgaben da von der Ausbildung bis zur Rettung gehen.
2: Ich helfe Kinder von Seepferdchen bis zum Rettungsschwimmer auszubilden und mache im Sommer am Wochenende Wasserrettungsdienst am Teglersee. Man kann sich das vorstellen wie bei Baywatch, nur ohne entlangrennt am Strand.
0: Bei aller Ernsthaftigkeit klingt es auch nach Spaß und das sagt Charlie auch.
2: Wenn ich auf Station bin, freue ich mich, mit meinen Kameraden unterwegs zu sein. Man hat natürlich aber auch sehr viel Verantwortung, wenn man zusammen darauf achtet, dass es allen Menschen am See gut geht.
1: Naja, und bei der ganzen Verantwortung, da ist ihr ein Einsatz auf jeden Fall richtig doll im Kopf geblieben.
2: Ein Einsatz, bei dem ich zum Beispiel mit dabei war, war ein vollgelaufenes Motorboot, aus dem wir eine Familie gerettet haben und auf unser Boot übernommen haben.
0: Ey, und auf Ehrenamt muss man schon Bock haben, ne? Also man bekommt kein Geld, aber dafür hilft man anderen. Und für Charlie ist es auch total easy zu beantworten, warum das so schön und wichtig ist.
2: Mein Ehrenamt gibt mir ein Gefühl, dass ich eine Aufgabe habe, dass ich zum einen Teil einer Gemeinschaft bin, dass ich Freunde gefunden habe, aber auch, dass ich weiß, ich kann anderen Menschen Gutes tun.
1: Ja, geil. Charlie ist 18.

0: kommt aus Reinickendorf, arbeitet ehrenamtlich für die DLRG, bringt anderen Schwimmen bei und hilft mit ihrem Team, wenn es da mal Probleme gibt am Teglersee. Richtig, richtig cooles, wichtiges Ehrenamt.
1: Extrem.
0: Oder?
1: Total.
0: Könnte man sich mal überlegen, vielleicht auch mal sowas zu machen.
1: Danke, Charlie. Danke an alle.

0: Lady Gaga. Hier in der Fritz-Frühschicht mit Pokerface um 7.14 Uhr am Dienstag. Guten Morgen.
1: In Spanien, Frankreich und auch ganz vielen anderen Teilen Europas kämpfen Einsatzkräfte ja gerade gegen ganz schlimme Waldbrände. Hier bei uns im Sendegelände hat es ja auch erst gebrannt letzte Woche in Jüterbog.
0: Jetzt könnten die Feuerwehrfrauen und Männer aber ziemlich unerwarteten Support bekommen.
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0: Und zwar kleine, süße Biber.
1: Oh.
0: Die löschen zwar keine Feuer, schaffen aber mit ihren Dämmen natürliche Brandschneisen.
1: Und es wird noch besser, Leute, weil Biber stauen ja Bäche auf und sorgen so für Feuchtgebiete. Und Pflanzen und Böden bleiben da dann auch nass und grün, wenn es mal länger trocken ist. Richtig gut.
0: Ja, und wo es nass ist, kann es halt nicht so schnell brennen.
1: Genau.
0: Forschende haben festgestellt, dass Gebiete mit Biberdämmen Waldbrände besser überstehen als vergleichbare Flächen ohne Biber.
1: So, und natürlich Biber ersetzen jetzt nicht die Feuerwehr, wobei ich das sehr süß fände, wenn die mit so kleinen Schläuchen angerollt kommen würden. Aber zeigt natürlich, dass so guter Brandschutz manchmal schon damit anfängt, dass wir der Natur einfach ein bisschen mehr Platz lassen.
0: So ist es. Guten Morgen.
1: Guten Morgen.

0: Lori, wer mich ärgert, um 7.21 Uhr, ihr hört Fritz.
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2: Sonne auf jeden Fall heute da, aber auch so ein paar Wolken, die auch stellenweise dann Regen geben können. Nicht so lange, aber dafür vielleicht auch mal kräftig. Sehr schwül wird's. Temperaturen gehen wieder ordentlich hoch. 31 bis 36 Grad bekommen wir heute maximal.
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0: 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Und da hat sich heute früh schon Anna aus Jessen Gästeliste geklärt für Anne-Mai-Kantereit.
3: Marie.
2: Zitterst du noch?
3: 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Hä? Ich dachte, ich komme hier nie durch.
2: Na, aber jetzt bist du ja da.
3: Ja, oh Gott.
0: Anna, da brauchen wir von dir bitte noch ein Codewort, würde ich sagen.
2: Ganzen Satz sogar.
0: Ja.
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0: Na, ja! Geil, oder? Dreimal reißen an Mai Kantereit die Wuhlheide ab, jetzt im August. Alle Konzerte sind komplett ausverkauft. Nur mit uns kommt er da noch rein.
2: So, ist was fürs Herz. Wobei, bei Luciano haben ein paar von euch bestimmt auch Herzchenaugen.
0: Ja.
2: Oh ja. Setzen wir euch natürlich auch drauf auf die Sommergästeliste.
0: Und es spricht ja wohl auch nichts gegen so einen schönen kleinen Sommer-Rave bei Bund. 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September ist er im IFA Sommergarten. Und ihr auch, wenn ihr denn gegen, na, ich sag mal so halb neune immer noch schön Fritz hört.
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2: Satz.
0: Gerne nochmal. 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Das ist ja ganz überkorrekt hier heute wieder. 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
3: 7:29 gleich halb 8.
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4: Ja, und mit der Frage, gibt's in Deutschland bald wieder einen Zivildienst? Die Bundesregierung bereitet das offenbar vor, das berichtet die Bild-Zeitung. Demnach wurden über 20 große Verbände gefragt, ob sie Stellen für Zivis hätten. Den Zivildienst müssten Männer machen, die 18 werden, aber nicht zur Bundeswehr wollen. Dafür muss es aber erst wieder eine Wehrpflicht geben. Die könnte kommen, falls sich nicht genügend Freiwillige für die Bundeswehr finden. Spanien gegen fast alle anderen Länder. So könnte man wohl zusammenfassen, wie es in der EU gerade aussieht. Jedenfalls, wenn es um das geht, was letzte Woche in Ceuta passiert ist. Zehntausende Menschen sind von Marokko aus in die spanische Exklave in Nordafrika geflüchtet. Mittlerweile sind sie fast alle wieder zurück in Marokko. Die EU will jetzt die Außengrenzen aber trotzdem besser schützen. Dazu wollen die InnenministerInnen heute miteinander sprechen. Auch Deutschland hat Spanien für die Vorfälle in Ceuta kritisiert. Mitten in Berlin macht diese Woche ein kostenloses Freibad auf. Ab Freitag könnt ihr in das Schwimmbecken vor der Berliner Volksbühne am Rosa-Luxemburg-Platz. Und ab heute könnt ihr kostenlose Tickets dafür buchen. Das geht immer 3 Tage im Voraus. Die Volksbühne sagt, der Pool ist ein Protest gegen den Verfall von Schwimmbädern. Er soll bis Oktober aufgebaut bleiben und es soll auch eine Pommesbude geben. Das macht gerade bei Social Media die Runde. Ein Polizist in den USA hat sich als Baum verkleidet an die Straße gestellt und geguckt, wer beim Autofahren am Handy ist. Die AutofahrerInnen wurden dann von Streifenwagen in der Nähe angehalten. Insgesamt wurden in 6 Stunden 74 Leute erwischt.
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5: Moin. Die A9 Berlin Richtung Leipzig ist zwischen Niemeck und Kleinmarzehns gesperrt. Nach einem Unfall, da kommt ihr gerade nicht lang. Im Berlin Stadtring 100 steht er im Stau. 10 Minuten sind es zwischen Kreuz Schöneberg und Detmolder Straße in beiden Richtungen. In Charlottenburg ist die Schlossstraße gerade gesperrt Richtung Kaiserdamm. Da gibt es nämlich eine Baustelle. Und in Wilmersdorf ist der Wilmersdorfer Tunnel gesperrt, auch in beiden Richtungen. Da gibt es Brückenarbeiten und die dauern noch bis Freitag. Gute Fahrt!
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6: Guten Morgen.
5: Ey, ich habe gerade mal sicherheitshalber gegoogelt.
6: Ja?
5: Ist es okay, 10 Kilo Heidelbeeren auf einmal zu essen?
6: Nein, kann ich dir jetzt schon sagen.
5: Ah, krass, woher weißt du das? Die Antwort ist nein, es ist nicht okay, 10 Kilo Heidelbeeren auf einmal zu essen, da das zu extremen Magen-Darm-Beschwerden führt.
6: Darum geht es ja auch nicht. Ihr sollt nicht 10 Kilo Heidelbeeren auf einmal essen,
5: aber ihr
6: könnt sie haben. Und darum geht es ja bei Schnee von gestern. Macht ihr euch einfach diese Woche 10 Kilo Heidelbeeren klar, die ihr einfach auf dem Hof Kleiste selber pflücken könnt. Nehmt dann auch ein paar Leute mit, macht dann Events
5: raus. Kann man sich
6: raus.
5: Ja teilen, stimmt.
6: So, oder halt einfrieren, Josi.
5: Geht
6: ich
5: auch.
6: Weiß, du bist in der Küche so, also du kochst ja auch nicht so gerne und so, aber das kann man einfrieren oder du machst schön Kuchen, machst Marmeladen.
5: Das ist ja gut zu
6: Beispiel.
5: Wissen.
6: Oder halt dann so für Porridge oder so, dass du dir immer aus dem TK einfach deine eigenen Heidelbeeren holen kannst.
5: 1A. Also dann kann ich es euch doch empfehlen, jetzt anzurufen und mitzuspielen bei Schnee von gestern 0331 70 97 110.
6: Bis gleich, Leute. Wunderschönen guten Morgen.
5: Guten Morgen.

0: Ja, Fritz, guten Morgen.
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0: Wir zocken jeden Tag um kurz nach 7:30 Schnee von gestern. Es geht in dieser Woche einfach, wenn ihr die meisten Fragen in der Woche beantwortet habt, um 10 Kilo Heidelbeeren, die ihr auf dem Hof in Kleistow selber pflücken könnt. Und Justin aus Wandlitz ist so ein Irrer, der sagt, ich möchte 10 Kilo Heidelbeeren haben. Guten Morgen.
3: Jawohl. Jo, guten Morgen.
4: Justin, guten Morgen. Ich habe eine Frage an dich. Warum?
3: Ja. Einfach aus Prinzip, ne?
4: Ja, einfach weil Gewinn geil ist.
0: Top-Antwort, finde ich das. Einfach aus Prinzip. Ich habe auch noch eine Frage, Justin.
3: Ja.
0: Da geht's um deinen Job. Du bist Paket- bzw. Briefzusteller, ne?
3: Das ist richtig.
0: Wenn jemand so richtig viele, so sag mal, blaue und gelbe Briefe, also Mahnungen und Rechnungen, die man nicht bezahlt hat, wenn, also, hast du so Kandidaten, wo du weißt, der, da passiert es öfter auch nicht, schon wieder
4: das
0: einer.
4: Das wird ein roter.
0: So. Ja. Hast du, also, hat man sowas? Ja, schon, oder?
3: Ja, man hat immer so gelbe Briefe, ne? Mhm. Also sind täglich schon wirklich mehr dabei, als man so denkt. Also,
0: ehrlich?
3: Ja, aber das können auch gute Sachen sein, ne? Zum Beispiel, dass da Führerschein drin ist oder...
4: Ach, guck. Das wusste ich nicht. Ich wollte gerade vorschlagen, vielleicht könntest du ja ein paar verschwinden lassen, aber wenn da auch gute Sachen sind, dann lieber nicht machen, okay?
3: Ja, alles gut.
4: Gut, mein Lieber, dann lass doch mal jetzt so eine Runde zocken. Du hast 45 Sekunden Zeit, Fragen von gestern zu beantworten. Ich mach ganz schnell und 7 Punkte musst du überbieten. Die hat Sebastian gestern geholt.
3: Ja, das hört sich krass an, aber mal gucken, 45 Sekunden.
0: Justin, du bist am Start. Ich habe irgendwie ein gutes Gefühl. Du bist bereit, mein Lieber?
3: Jawohl.
0: Los geht's.
4: Gestern habt ihr gehört bei Fritz, es gibt Gästeliste fürs Teefeld, ein neues Festival. In welchem Berliner Stadtteil?
3: Friedrichshain?
4: Tempelhof. Tempelhof war früher was?
3: Im Flughafen.
4: Ja, die Ringbahn zwischen Hermannstraße und Tempelhof ist unterbrochen. An welchem Körperteil trägt man den Ring?
3: Am Finger.
4: Der neue Spider-Man-Film bricht Rekorde. Von welchem Tier hat Spider-Man seine Kräfte?
3: Von einer Spinne.
4: Treptow Köpenick wollte Wahlplakate begrenzen, weil sie zu hässlich sind. Apropos Wahlen, wie hieß der an der Ostsee gestrandete Wal?
3: Timmy.
4: Die Speed Week läuft. Gibt viele Blitzer. Wie viele Tage hat eine Woche?
3: 7.
4: Und apropos Blitzer, tausche das B mit F. Was kommt da raus?
3: Flitzer.
0: Yay! 6 richtige Antworten damit, Justin. Es reicht nicht ganz.
4: Aber war übel gut.
3: Alter. Ja, danke.
4: Ich fand's auch richtig funny, wie du zwischendurch immer so ein bisschen, hey, der war so ihn abgekichert hast.
0: Ja, weil das Spaß macht, oder? Unser Schnee von gestern Quiz. Sag mal, Justin, ja, macht Spaß, oder?
3: Ja, das stimmt. Das ist immer so unerwartet. Man denkt, da kommen irgendwie so Fragen wie, keine Ahnung, die man irgendwie gar nicht weiß.
4: Ist gar nicht so schwer,
0: so
4: stimmt's?
0: So nämlich.
3: Nee, aber ist auch besser so, ne? Also, wenn man hier dieses Wer wird Millionär guckt, dann denkt man, boah, krass.
4: Tja, ja, das kann man ja wohl völlig vergessen. Da gibt es nämlich nicht 10 Kilo
0: genau,
4: Heidelbeeren.
0: Wir haben auch noch den besseren Gewinn, wenn wir schon eine Million haben, oder?
3: Ja, das stimmt. So.
4: Außer vielleicht eine Million Kilo Heidelbeeren. Ey, danke dir fürs Mitspielen, hab einen ganz schönen Tag.
0: Hat großen Spaß gemacht,
3: danke.
0: Mit dir.
3: Jo, mit euch auch. Ciao.
0: Und guck mal, wenn du Rechnung und so hast, kannst du vielleicht auch noch verschwinden lassen, ja?
3: Jo.
0: Da sagt er natürlich nicht ja, weil er klug ist, der gute Justin. So nämlich. Ach, das war schön.
4: Das war richtig schön. Und morgen wird es bestimmt wieder schön. Kurz nach 7:30 könnt ihr mitspielen bei Schnee von gestern.
0: Morgen.

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0: Macklemore und Ryan Lewis hier in der Fressfrühschicht. Dreiviertel acht. Was, guten Morgen.
1: Welchen Namen hättet ihr euch selber gegeben, wenn man es dann selber entscheiden könnte? Eben hattest du ja noch nichts und als ihr dann das Mikrofon ausgemacht habt, hast du gesagt, ich hab was.
0: Mir ist was eingefallen. Ja, ich hatte nämlich versucht, damals einen Spitznamen zu etablieren.
1: Oh, das habe ich auch mal versucht.
0: Und zwar Yoshi.
1: Lustig.
0: Dachte ich, ist ein cooler Name, passt zu mir. Hat dann exakt einen Tag gedauert, bis, ich glaube, der Papa meiner besten Freundin mich dafür ausgelacht hat.
1: Oh nein.
0: Genau, dann hat er immer
1: ein bisschen Unterton. Wie hieß denn der? Sag mal.
0: Na, Mario.
1: Ja, Mario.
0: Mario.
1: Mario hat dich ausgelacht,
0: Mario hat mich ausgelacht für Yoshi. Und seitdem habe ich das nie wieder jemandem angeboten.
1: Also ich würde dich Yoshi nennen, verbinde das aber schon sehr mit Trash-TV, Yoshi.
0: Yoshi.
1: Bisschen.
0: Ich musst dachte, du Mario Kart vielleicht.
1: Nee, musst du wissen, Checker? Ob du in die Ecke jetzt möchtest?
0: Der ist schon Red Flag, aber der ist auch cool und lustig. Deshalb würde ich sagen.
1: Und
0: ja,
1: das ist die schlimmste Kombination an Mann. Red Flag und cool und lustig. Danke.
0: Das sehe ich für mich.
1: Hat mich 3 Jahre Therapie gekostet.
0: Liebe Grüße, euer Yoshi.
2: Ich bin

0: unserer Reihe Social Media Verbot für alle. Jetzt LehrerInnen.
1: Du, sag mal, ich hab doch meinen Tanz für den Frieden bei TikTok hochgestreamt. Aber irgendwie sieht das wohl keiner. Obwohl ich es schon 2-mal in eurem Klassenchat gelinkt habe. Komisch, oder?
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0: Taylor Swift hier in der Fritz-Frisch-Schicht. 7.51 Uhr, Gumo.
1: Und jetzt mal kurz zum
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3: Ein weiterer heißer Tag heute. Wir starten rein mit Temperaturen über 20 Grad jetzt schon. Dazu bekommen wir heute ja Sonne, aber halt auch mal dichte Wolken. Und es kann immer mal wieder auch Regen geben, teilweise auch kräftigere Schauer. Deswegen ist es sehr schwül. 31 bis 36 Grad bekommen wir heute maximal.
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0: Also Comedians, die testen ja gerne mal ihre Gags, ne? Mhm. In der Show, gucken, welcher zündet, welcher funktioniert nicht. Wir hier nennen das ja Fritz Frühschicht.
3: Wunderschönen guten Morgen. Guten Morgen. Wir sind so dämlich, ne? Wir haben ja auch gerade quasi nur einen Gag getestet. So,
0: ah, wir haben ja auch
3: einen Gag getestet, aber um ehrlich zu sein, kamen wir selber nicht auf den Witz, aber wir haben gerade darüber geredet, dass Josi gerne mal Yoshi genannt werden wollte und ausgelacht wurde von dem Vater ihrer Freundin, der wie heißt?
0: Mario.
3: Und wir haben nicht geschaltet, Yoshi und Mario, dass das natürlich ein Universum ist und dafür möchten wir uns entschuldigen, dass wir diesen Gag haben liegen lassen.
0: Steffen hat nicht liegen lassen, hat uns eine Studio-Message geschrieben, ob da nichts klingelt bei Yoshi und Mario. Doch, mittlerweile klingelt da eine Menge.
3: Comedy von Menschen, die es können. Den Tipp hat Fritz-Reporterin Nino jetzt für euch.
0: Hallo.
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3: 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Block Comedy Berlin im Mehr Mitte. Heute ab 19.30 Uhr. 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
2: Jetzt kommt die Uhrzeit. 8:01 Uhr.
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3: Was nach der Schule machen? Könnte sein, dass sich zumindest Männer da bald zwischen Bundeswehr und Zivildienst entscheiden müssen. Die Bundesregierung hat offenbar schon mal bei mehr als 20 großen Verbänden und Organisationen gefragt, ob die Platz für Zivis hätten. Das berichtet die Bild-Zeitung. Den Zivildienst gibt es seit 15 Jahren nicht mehr, weil die Wehrpflicht ja ausgesetzt ist. Die könnte aber wiederkommen, wenn sich nicht genügend Freiwillige für die Bundeswehr melden. Noch knapp 7 Wochen bis zur Abgeordnetenhauswahl in Berlin. Und falls ihr noch keinen Überblick habt, was die Parteien wollen, könnte euch da vielleicht der Sozialomat helfen. Der kommt von der Berliner Diakonie und ist jetzt online. Ihr müsst 20 Fragen beantworten, zum Beispiel, ob Berlin mehr bezahlbare Wohnungen schaffen soll oder ob es noch mehr Geld für Jugendclubs geben soll. Und dann seht ihr, mit welchen Parteien ihr matcht. Ende August soll dann auch der Wahlomat für Berlin rauskommen. Das größte Nagetier Europas ist der Biber. In Brandenburg gibt es gut 4000 von ihnen. Umweltministerin Mittelstädt will, dass die bald weniger geschützt sind. Allerdings sei sie nicht so optimistisch, dass das passiert, hat die SPD-Politikerin der Deutschen Presseagentur gesagt. Die Bundesländer müssten sich darauf einigen. Deiche oder Straßen können zum Beispiel kaputt gehen, wenn Biber darunter buddeln. Naturschutzverbände sagen aber auch, dass die Tiere immer stärker gefährdet sind. Wir gucken noch nach Guben im Landkreis Spree-Neiße. Da ist zum dritten Mal das Probewohnen gestartet. Knapp 50 Leute dürfen ein paar Wochen kostenlos in Guben wohnen. Sie müssen nur die Nebenkosten zahlen. Der Plan ist, dass die Stadt kennenlernen und am Ende möglichst da bleiben. Der Gubener Marketingverein sagt, dass das gut läuft. Es seien sogar schon Familien in die Stadt gezogen, weil sie nur davon gehört hatten.
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2: Auf der A2 Magdeburg Richtung Berlin, da gab es einen Unfall. Deshalb ist zwischen

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1: Morgen, Leute.
2: Grüßt euch.
1: Sag mal, bist du, seid ihr Fingerknacker?
2: Auf jeden Fall, 100%. Warte mal, mach mal Musik leise.
1: Ja.
2: Hat man gehört?
1: Ja. Jasper, du?
3: Boah, nee.
1: Gar nicht?
3: Gänsehaut.
1: Du bist gar kein Fingerknacker?
3: Nee, ich, mit dem Knöchel mache ich immer, aber nicht mit dem Finger. Aber also, so hoch kriege ich den jetzt nicht
1: also, fürs Mikrofon. Warte, Knöchel, Fuß?
3: Ja.
1: Du knackst so, mit dem Knöchel?
2: Na, mach mal.
1: Mach mal
2: hoch
1: jetzt.
2: Den Fuß, mach hoch,
1: mach
2: den, Fuß.
1: Hoch den Fuß. Mach hoch den Fuß.
2: Er macht jetzt, er macht
3: ich kriege hier einen Arbeitsunfall. Nee, man hört es leider nicht.
2: Nee, aber er hat es probiert, ich habe es gesehen, ich kann es beweisen. Hm.
1: Das kann ich gar nicht.
2: Warte mal, ich mache nochmal.
1: Das hört sich eklig jetzt an, ehrlich gesagt.
2: Ja.
1: Ich wünschte, ich hätte nicht gefragt.
2: Guten Morgen. Das hätte ich dir vorher sagen können.
1: Morgen.

0: Sorry, Papi, war das hier auf Ritz? Es ist 8.07 Uhr am Dienstag. Guten Morgen.
1: Guten Morgen an einem wunderschönen Sommertag. Und Sommerurlaub ist ja schön und gut, aber warum so teuer?
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1: Say no more, Leute. Wir haben drei Ideen für euch für einen Tag voll mit Urlaubsfeeling hier bei uns im Sendegelände für, Achtung, weniger als ein Zehner.
0: Kreuzfahrt zum Beispiel gibt's nicht für weniger als ein Zehner, weil die ist scheiße teuer und auch scheiße für die Umwelt. Das Gegenteil davon ist Green Kajak. Ihr leiht euch einen Kajak aus, schippert damit über die Spree oder den Müggelsee, sammelt hier und da ein bisschen Müll auf und dafür gibt's dann einfach kompletten Spaß for free.
1: So cool.
0: 10 Euro könnt ihr gleich weiter investieren in Spaßgetränke.
1: Na,
0: wie
1: klar.
0: Nennen wir das? Money Glitch. Buchen könnt ihr das über die Green Kajak App.
1: Und wenn ihr eigentlich lieber mal in die Berge fallen wollt, dann fahrt doch einfach nach Bad Saro. Weil wer braucht die Alpen, frage ich euch, wenn man Branne hat?
0: Keiner.
1: Na, genau, da steht nämlich die Sommerrodelbahn Scharmützel Bob. Ihr könnt euch richtig einen abdüsen.
0: Geil.
1: Das bezahlt ihr dann halt pro Fahrt. Eine Fahrt kostet

0: 3,50 Euro, also wirklich hinterhergeschmissen. Und wenn ihr mehrmals fahrt, gibt es sogar noch einen Rabatt.
1: Und wenn ihr dann da schon mal in der Ecke seid, dann ist ja da auch direkt der Scharmützelsee.
0: Genau.
1: Da kann man dann also auch noch ins Wasser hüpfen. Best of both worlds.
0: Und wenn ihr gar keinen Bock habt auf richtig Ausflug, wenn ihr nicht raus wollt, dann überlegt doch mal, wie geil war denn das, als wir noch Kinder waren? Wasserschlacht? Im Garten
1: Hammer.
0: Oder so? Hammer. Mhm. Kicken irgendwie oder irgendwie Spiele spielen? Holt euch doch mal ein paar Wasserbomben.
1: Oh, geil.
0: Mit euren Friends. Macht da Wasserschlacht irgendwo im Park bei euch. Vielleicht noch eine Wasserpistole oder einen Fußball. Und ganz wichtig, Durstlöscher aus dem Späti. Und dann ab in den Park. Was hält euch auf, frage ich?
1: Gar nicht. Wir machen das jetzt hier im Studio mit Wasserbomben. Juhu!
0: Wasserschlacht! Voll in die Fresse.

0: Paul Wetz zusammen mit Juli hier in der Fritz-Frühschicht. Wir haben es 8:45.
1: Und wir haben uns doch alle schon mal gefragt.
2: Sind das die Hormone oder wahre Liebe?
0: Ja, also unser Kollege Valentin, der kann Hormone und wahre Liebe auch nicht so gut unterscheiden.
1: Der ist einfach mal für einen Crush für eine Nacht zu einem Festival gefahren, hat sich extra ein Klapprad gekauft, weil keine Züge gefahren sind.
0: Oh mein Gott.
1: Ist dann da illegal eingestiegen, nur um dann festzustellen, sein Crush hat einen Freund.
0: Ach du Scheiße. Oh Mann, aber auch süß irgendwie. Und er ist schon auf jeden Fall nicht der Einzige, den die Gefühle so ein bisschen loco gemacht haben. Wir haben euch am Zoo mal gefragt und naja, ihr seid kaum besser.
3: Mein Crush hat mal gesagt, dass er Mädels mag, die singen können und so. Und dann habe ich extra auf meine Snapchat-Story Videos von mir gepostet, wie ich singe.
4: Ja, ich habe mal ein Straßenschild geklaut, weil das damals ein Liebesbeweis war.
5: Ich habe immer halt die Hausaufgaben für ihn gemacht und habe sie ihm dann geschickt über WhatsApp.
6: Ich war in Australien ja reisen, da habe ich mit denen gedatet und sie war aber in einer anderen Stadt, die war so 4-5 Stunden entfernt und sie war nur so für 2-3 Tage da und dann habe ich einfach meinem Chef gesagt, ich komme 2-3 Tage nicht zur Arbeit und bin dann hochgefahren.
0: Geil, aber mal ohne Scheiß, wie süß sind wir denn,
1: ja,
0: dass wir
1: so
0: jemanden so richtig toll finden, so eine Scheiße machen.
1: Und eigentlich muss man sich das auch so sagen, nicht, dass es dumm ist, sondern dass man das aus einem schönen Gefühl irgendwie herausgemacht hat.
0: Voll.
1: Und dann ist es irgendwie auch eine Story und auch lustig und ihr seid nicht doof.
0: Und habt ihr das auch schon mal gemacht für euren Crush? So was Wildes, dann schreibt doch gerne mal eine Studio-Message.
1: Morgen.

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0: Charlotte Kudela hier auf Fritz. 8:22 haben wir es. Guten Morgen.
1: Und jetzt mal kurz zum Wetter.
2: Warm ist es, über 20 Grad. Das haben wir schon lange dazu. Kommt bald Sonne raus, aber die Wolken sind auch ganz schön hartnäckig heute. Und über den Tag verteilt kann es auch immer mal wieder Regen geben. Teilweise auch mal so kräftige kurze Schauer. Deswegen sehr schwül. Wir bekommen heute 31 bis 36 Grad maximal.
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2: Wir schreiben euch rauf für die aller geilsten Konzerte. Jetzt hat der Gästelistenalarm geläutet für Bund für den 3. September im IFA Sommergarten. Und da sagt Madeleine aus Wittenberge, ja, ich möchte hin.
4: Ach, hallo.
2: Hallo.
0: Madeleine, Kumo.
4: Guten Morgen.
2: Karten hast du nicht mehr bekommen, wa?
4: Nee, leider nicht.
2: Aber warum denn für Hamburg?
4: Ich habe in Hamburg eine Zeit lang gewohnt und bin jetzt wieder zurückgezogen.
2: Na, herzlichen Glückwunsch, dass du wieder da bist.
0: Oh, und dann noch im Sommer in Berlin. Hast du das bereut? Nö, oder?
4: Nee, auf gar keinen Fall.
0: Vor allem könntest du da ja nicht so easy zu Bund gehen am 3. September. Du bist richtiger Bund-Ultra, habe ich mir sagen lassen.
4: Ja, auf jeden Fall.
0: Okay.
2: Aber warst du denn schon mal auf einem Konzert vom Bund?
4: Nee, leider noch nicht.
2: Das kann ja gar nicht wahr sein.
4: Doch.
0: Geil. Madeleine, dann schicken wir dich, wenn du Bock hast, in die erste Reihe im IFA Sommergarten am 3. September, wenn du uns den Codesatz sagst.
4: Die beste Liste ist die Fritz-Gästeliste.
2: Ja! Madeleine, erstes Bundkonzert, du bist am Start.
4: Oh Gott, vielen lieben Dank.
2: Gerne.
0: Ich habe noch eine Frage an dich.
4: Ja.
0: Mir wurde gesagt, du stehst gerade quasi vor der Arbeit und du bist Kauffrau. Was kaufst du denn?
4: Ich verkaufe alles fürs Dach.
2: Also bist du eigentlich eine Verkauffrau?
4: Ja, genau.
0: Dachverkauffrau. Geil, dann wünschen wir dir einen ganz, ganz schönen Arbeitstag und viel Spaß bei Bund.
4: Oh Gott, vielen, vielen lieben Dank.
2: Gerne, Madeleine, geh noch nicht rein zur Arbeit. Mach noch einmal kurz laut, dann hörst du jetzt noch Bund. Trip und ganz viel Spaß, ja?
4: Alles klar, danke schön.
2: Tada!
0: Und heute Nachmittag ab 14 Uhr, Leute, wird dann wieder verlobt.

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4: 8:31 Uhr, guten Morgen.
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5: Gibt es in Deutschland bald wieder einen Zivildienst? Die Bundesregierung bereitet das offenbar vor. Das berichtet die Bild-Zeitung. Demnach wurden über 20 große Verbände gefragt, ob sie Stellen für Zivis hätten. Den Zivildienst müssten Männer machen, die 18 werden, aber nicht zur Bundeswehr wollen. Dafür muss es aber erst wieder eine Wehrpflicht geben. Die könnte kommen, falls sich nicht genügend Freiwillige für die Bundeswehr finden. Spanien gegen fast alle anderen Länder. So könnte man wohl zusammenfassen, wie es in der EU gerade aussieht. Jedenfalls, wenn es um das geht, was letzte Woche in Ceuta passiert ist. Zehntausende Menschen sind von Marokko aus in die spanische Exklave in Nordafrika geflüchtet. Mittlerweile sind sie fast alle wieder zurück in Marokko. Die EU will jetzt die Außengrenzen aber trotzdem besser schützen. Dazu wollen die InnenministerInnen heute miteinander sprechen. Auch Deutschland hat Spanien für die Vorfälle in Ceuta kritisiert. Mehr als einen Monat nach den schweren Erdbeben in Venezuela steigt die Zahl der Toten immer noch. Mittlerweile liegt sie bei über 6.000. Der Präsident der Nationalversammlung hat gesagt, dass außerdem noch tausende Menschen vermisst werden. Nach ihnen werde weiter in den Trümmern gesucht. Mitten in Berlin macht diese Woche ein kostenloses Freibad auf. Ab Freitag könnt ihr in das Schwimmbecken vor der Berliner Volksbühne am Rosa-Luxemburg-Platz. Und ab heute könnt ihr kostenlose Tickets dafür buchen. Das geht immer 3 Tage im Voraus. Die Volksbühne sagt, der Pool ist ein Protest gegen den Verfall von Schwimmbädern. Er soll bis Oktober aufgebaut bleiben und es soll auch eine Pommesbude geben.
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6: A2 Magdeburg Richtung Berlin, da stockt es nach einem Unfall zwischen Ciesa und Wollin. A10 südlicher Berliner Ring Richtung Dreieck Spree, da ist jemand liegen geblieben zwischen Schönefelder Kreuz und Königs Wusterhausen, also fahrt da vorsichtig. Und eine Ecke, die ihr lieber meiden solltet, gerade in Berlin, ist auf jeden Fall die A100. In Richtung Wedding braucht da 30 Minuten mehr zwischen Oberlandstraße und Dreieck Funkturm. Und in Richtung Treptow, da sind es schon eine Stunde mittlerweile zwischen Hohenzollerndamm und Albuinstraße, da ist an der Baustelle nur eine Spur frei. In Friedrichshain kommt da gerade nicht durch die Straße der Pariser Kommune am Ostbahnhof, ist wahrscheinlich noch bis übermorgen gesperrt in beiden Richtungen, da gab es nämlich einen Wasserrohrbruch. Gute Fahrt!
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4: Guten Morgen! Guten Morgen, und ich muss sagen, mit dem Volksbad, da war Jasper gerade in den Nachrichten hatte,
7: und
4: macht
7: die
4: was
7: gibt?
4: Mit mir. Genau, ich wollte gerade sagen, ich war mir nicht so sicher, ob ich das cool finde, so Schwimmbecken vor der Volksbühne, mitten in der Stadt.
7: Finde ich geil.
4: Aber als ich gehört habe, gibt eine Pommesbude, dachte ich, ja, da bin ich dabei.
7: Ab wann ist nochmal Jasper? Ich habe nicht zugehört.
5: Ab Freitag.
7: Cool.
4: Freitag.
5: Aber die Pommes sind nicht kostenlos, glaube ich.
4: Das ist ja eine Frechheit.
7: Josi, hast du Geld? Hast du 2,50 Mark?
4: Heute gibt's Geld.

0: und Khaled hier in der Fritz-Frühschicht. Wir haben es 8:37 Uhr.
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2: Gegensätze ziehen sich an, heißt es ja gerne mal. Der Klassiker, die arme Cinderella, der reiche Prinz oder wie in der neuesten Staffel Bridgerton oder auch bei Gossip Girl, ne? Serena hat Kohle, Dan aber nicht.
0: Stimmt.
2: Aber ist es wirklich cool?
0: Darum geht's im neuen Buch von Ruth Maria Thomas. Die zweitgrößte Liebe ist letzte Woche erschienen und ich bin wirklich, wirklich excited, weil das ist so eine tolle Autorin. Ich habe ihr erstes Buch schon geliebt und Buchcheckerin Antonia Kinas. Du hast es gelesen und du bist begeistert.
2: Ja.
0: Schön. Antonia, in der Story geht es ja um ein sehr unterschiedliches Paar. Wer sind denn die beiden?
3: Also das sind Michelle und Henry, beide Ende 20. Er verdient viel Geld und kommt aus einer reichen Familie aus Hamburg. Mhm. Also so mit Oldtimer, mehreren Immobilien und einem Haus in Frankreich. Wasch. Ihr wisst. Aber er ist wirklich sehr in Michelle verliebt. Michelle kommt eigentlich aus der Lausitz, arbeitet in der Gastro und hat krasse Schulden, weil sie während Corona mit ihrem Schmuckladen pleite gegangen ist. Support von außen hat sie aber keinen. Ihr Bruder ist selber mitten im Studium und ihre Mama ist schon tot. Mhm. Also ihr checkt, die beiden sind da wirklich sehr unterschiedlich.
0: Ja, jetzt könnte man ja denken, ey, mega geil für Michelle. Jetzt hat die sich so einen rechten Typen geklärt. Aber so einfach ist es dann wahrscheinlich doch nicht.
3: Nee, leider nicht. Also das Buch ist aus der Sicht von beiden geschrieben und da wird klar, ihre größte Angst ist es, abhängig zu sein. Michelle hat einfach schon viel Scheiße erlebt und echt Probleme, da so richtig zu vertrauen. Mhm. Und Henry versteht einfach gar nicht, was das Problem ist, weil er so behütet aufgewachsen ist. Daraus ergibt sich dann eine ganz tolle Liebesgeschichte, die aber immer wieder in den kleinen Momenten genau dieses Problem aushandelt.
0: Ja.
3: West gegen Ost, Reich gegen Arm.
0: Boah, also du hast mich jetzt schon auf jeden Fall. Letztes Jahr kam ja gerade erst das Debüt raus von Ruth Maria Thomas. Meinte ich ja gerade schon, ein tolles Buch. Die schönste Version, heißt es, spielt ja in der Lausitz, wo Michelle herkommt. Also ist das jetzt der zweite Teil quasi?
3: Nicht ganz, aber wenn ihr die schönste Version gelesen habt, dann kennt ihr die Figur Shelly, Jugendfreundin der Hauptfigur.
0: Ah.
3: Und die heißt ja eigentlich Michelle.
0: Oh, verstehe.
3: Außerdem schafft Ruth Maria Thomas es auch hier wieder, ganz große Themen auf zwei Figuren runterzubrechen. Und ich habe irgendwie mit beiden immer mitgefühlt, für mich eines der schönsten Bücher dieses Jahr.
2: Oh, die zweitgrößte Liebe von Ruth Maria Thomas kostet 24 €, 288 Seiten, die sich sehr lohnen, sagt Antonia und sagt Josi, glaube ich, auch, weil du wirst es lesen, bin ich mir ganz sicher.
0: Ich werde es lesen und ich habe es auch schon bestellt und ich werde es heute nach der Arbeit abholen.
2: Wow.
0: Das ist aber ein richtig toller Sommerread.

0: Beautiful Life um 8:45 hier in der Fritz Frühschicht. Guten Morgen.
1: Für einen Crush Videos hochgeladen, in dem man singt, weil er auf Frauen steht, die singen können.
0: Oh mein Gott.
1: Ganz komischer Kink irgendwie. Oder mit dem Rauchen angefangen für einen Crush. Das sind so Sachen, die ihr schon mal gemacht habt. Josi, was hast du denn schon mal gemacht für einen Crush?
0: Ja, da kann ich auf jeden Fall mithalten. Ich habe ihn nach einem Monat Dating bei mir einziehen lassen. ganz normal.
1: Das ist, also...
0: Ja. War sehr schnell, war überstürzt.
1: Aber Frage, ja. Hast du da auch... War dir bewusst, dass das komisch ist?
0: Nee, ich bin da schon ein bisschen romantisch veranlagt. Also ich glaube, das kann funktionieren. Frag mich mal, ob es funktioniert hat.
1: Ich kenne die Antwort, hat es funktioniert?
0: Nein. Frag mich, ob ich es empfehlen kann.
1: Kannst du es empfehlen?
0: Absolut gar nicht.
1: Aber auch so romantisch.
0: Hätte ja funktionieren können.
1: Ja.
0: Mann, ey.
1: Morgen.

0: Schlangenhaut um 8.52 Uhr und ihr hört die Fritz-Frühschicht. Habt einen schönen guten Morgen.
1: Hast du schon mal so eine gehäutete Schlangenhaut gesehen?
0: Natürlich.
1: Schon eklig, ne?
0: Schon eklig.
1: Cool.
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1: Das ist nicht eklig. Also doch, ehrlich, ich finde das eklig. Aber es gibt ja Menschen, Josi, die sich dann darüber freuen. Jetzt ist aber nicht so strahlender Sonnenschein heute, muss man echt sagen. Es ist sehr bewölkt, kann auch immer mal wieder nass werden. Zwar nicht so lang, aber dafür teilweise schon auch heftiger. Und deswegen, weil die Temperaturen dann auch so hoch werden, ist es echt schwül. 31 bis 36 Grad bekommen wir heute maximal.
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0: Na, bei dem Wetter. Also da muss man schon auch mal rausgehen. Jetzt, wo es noch ein paar Tage so schön ist, vielleicht auch noch einen Monat, toi toi toi. Und warum nicht mal schön ans Wasser zur Kulturhausinsel in Treptow? Okay.
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1: Kratzige Stimme, klare Ansagen. Heute live auf der Sommerinsel. Lara Hulo bringt alles außer Liebeskummer ins Kulturhaus Insel in Berlin-Treptow.
3: 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Wegen dir noch ein Loch reinfallen. 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
1: Seit ihrem viralen Hit Side-Bitch steht sie für ehrlichen Indie-Pop mit Ecken und Kanten. Heute mitten auf der Insel der Jugend, also Konzert mit Spreeblick. Lara Hulo auf der Sommerinsel im Kulturhaus Insel in Treptow. Heute ab 19.30 Uhr. Letzte Tickets gibt's an der Abendkasse für 38 Euro.
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2: Kurz nach 9, guten Morgen.
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2: Die hat jetzt Jasper Tiedemann.
3: Noch knapp 7 Wochen sind's bis zur Abgeordnetenhauswahl in Berlin. Und falls ihr noch keinen Überblick habt, was die Parteien wollen, könnte euch da vielleicht jetzt der Sozialomat helfen. Der kommt von der Berliner Diakonie und ist jetzt online. Ihr müsst da 20 Fragen beantworten. Zum Beispiel, ob Berlin mehr bezahlbare Wohnungen schaffen soll oder ob es mehr Geld für Jugendclubs geben soll. Und dann seht ihr, mit welchen Parteien ihr matcht. Ende August soll dann auch der Wahlomat für Berlin rauskommen. Was nach der Schule machen? Könnte sein, dass sich zumindest Männer dabei zwischen Bundeswehr und Zivildienst entscheiden müssen. Die Bundesregierung hat offenbar schon mal bei mehr als 20 großen Verbänden und Organisationen gefragt, ob die Platz für Zivis hätten. Das berichtet die Bild-Zeitung. Den Zivildienst gibt es seit 15 Jahren nicht mehr, weil die Wehrpflicht ja ausgesetzt ist. Die könnte aber wiederkommen, wenn sich nicht genügend Freiwillige für die Bundeswehr melden. In Deutschland gibt es immer weniger Brauereien. Das Statistische Bundesamt sagt, dass mehr als 100 Betriebe in den letzten Jahren dicht gemacht haben. Im letzten Jahr gab es demnach noch etwas über 1400 Brauereien. Der Rückgang könnte daran liegen, dass die Leute immer weniger Bier trinken, sagt die Behörde. Gleichzeitig steige zwar die Nachfrage nach alkoholfreiem Bier, aber nicht so stark. Das macht gerade bei Social Media die Runde. Ein Polizist in den USA hat sich als Baum verkleidet an die Straße gestellt und geguckt, wer beim Autofahren am Handy ist. Die AutofahrerInnen wurden dann von Streifenwagen in der Nähe angehalten. Insgesamt wurden in 6 Stunden 74 Leute erwischt.
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2: Da gucken wir mal zur A2 Magdeburg Richtung Berlin. Da gibt es 4 Kilometer Stau zwischen Ziesa und Wollin nach einem Unfall und ihr steht da 30 Minuten länger. Vorsicht auf der A24 Hamburg Richtung Berlin. Auch da gab es einen Unfall. Gibt eine ungesicherte Unfallstelle zwischen Suko und Putlitz und kommt deswegen auch zu Behinderung. In Berlin auf dem Stadtring 100 ist viel los. 20 Minuten dauert es länger Richtung Wedding zwischen Oberlandstraße und Detmolder Straße. Und eine halbe Stunde ist es mittlerweile Richtung Treptow zwischen Hohenzollerndamm und Albuinstraße. In Charlottenburg ist die Schlossstraße gesperrt wegen einer Baustelle Richtung Kaiserdamm. Und wenn ihr in Friedrichshain unterwegs seid, dann könnt ihr da in der Straße der Pariser Kommune gerade nicht durch am Ostbahnhof. Die ist wahrscheinlich noch bis Donnerstag, also bis übermorgen gesperrt in beiden Richtungen. Da gab es nämlich ein Wasser.

0: Das ist jetzt mal eine gute Maßnahme.
1: Das ist eine geniale Idee. Ich würde gerne ein Foto davon sehen. Ich würde gerne sehen, wie echt sah dieser Baum aus. Vielleicht war es nur so ausgeschnitten, weißt du, so aus Papier, wie so eine Tüte, die er sich so über den Kopf gemacht hat.
0: Oder nur so ein Pappaufsteller und er hat sich einfach dahinter gestellt.
1: Schlau, ja.
0: Ich glaub, und hat den Baum von hinten umarmt.
1: Oh, ja. Also, scheiße für die, die erwischt wurden. Aber
0: ja,
1: schon
0: aber auch
1: voll,
0: selbst
1: nee.
0: Schuld bisschen.
1: Ja, selber
0: man
1: schön.
0: Ist einfach nicht am Handy.
1: Nee, wir
0: niemals.
1: Machen das nicht.
0: Nie. Morgen.
1: Morgen.

0: Und jetzt alle! Let's go!
1: Let's go!
0: Dai Dai, Shakira und Burner Boy waren es hier auf Fritz in der Frühschicht um 9.08 Uhr. Guten Morgen!
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3: Oh, Kinders, damals, als meine Knie noch stabil waren, habe ich richtig abgerissen beim Paschanim im Moshpit. Ja, das ist Musikgeschichte, die jetzt bald geschrieben wird und ihr könnt dabei sein.
0: Am 22. da findet zum allerersten Mal das Teefeld statt. Da, wo früher Flugzeuge gestartet sind, könnt ihr jetzt einfach komplett selber abheben.
1: Geil.
0: Quasi.
1: Oh, das liebe ich. Das Line-Up liebe ich auch. So wirklich das Who's Who der Berliner
0: so
1: Musikszene. Paschanim ist
0: Sterbe.
1: Da. Kalk Brenner, Marlon Hofstadt, Alan Alien, AK außer Kontrolle, Lacazette und auch einfach mal Sound.

0: drauf und dann noch ein geheimer Headliner.
1: Muss ja auch jemand aus Berlin sein, da lassen wir uns mal überraschen. Also es ist wirklich egal, ob ihr Bock habt zu Techno abzuraven oder bei Deutschrap jede Line irgendwie mitzubrüllen. Könnt ihr alles machen beim Teefeld.
0: Das klingt ehrlich gesagt danach, als hätte wirklich ganz Berlin für einen Tag eine gemeinsame Party, wo jeder irgendwas findet.
1: Ist echt so.
0: Einfach damit, weiß nicht, 25.000 Leuten, geilen DJs. Oh, es ist einfach toll. Ich freue mich da ernsthaft nicht doll drauf, ne?
1: Und ihr könnt sehr, sehr gerne dabei sein bei der Premiere vom Teefeld, 22. August. Einfach nächste Woche weiterhin, so wie ihr es jetzt auch schon macht, gut Fritz hören.
0: Und dann überlegt ihr euch jetzt schon mal, wie ihr die Geschichte später euren Enkeln erzählen möchtet. Mhm. Mit dabei ist auf jeden Fall auch Lucio 101 und hören wir jetzt zusammen mit Baby Bands Lamborghini auf Fritz. Wunderschönen guten Morgen.
1: Habt einen schönen Dienstag. Guten Morgen.

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0: Alex Warren, Passenger, hier auf Fritz in der Frühschicht, 9.15 Uhr. Guten Morgen.
1: Guten Morgen. Ey, in Spanien, Frankreich und noch anderen Teilen Europas, da kämpfen Einsatzkräfte ja gerade gegen ganz schlimme Waldbrände. Hier bei uns hat es auch gebrannt im Sendegelände letzte Woche in Jüterbog.
0: Jetzt könnten die Feuerwehrfrauen und Männer aber ziemlich unerwarteten Support bekommen.
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0: Und zwar süße kleine Biber.
1: Toll.
0: Die löschen jetzt zwar keine Feuerüberraschung, schaffen mit ihren Dämmen aber natürliche Brandschneisen.
1: Naja und, wir wissen ja, dass Biber so Becher aufstauen und so sorgen die dann automatisch für Feuchtgebiete. Das heißt, Pflanzen und Böden, die bleiben halt trotzdem nass und grün, auch wenn es länger mal trocken ist.
0: So, und natürlich da, wo es nass ist, kann es halt nicht so schnell brennen.
1: Klar.
0: Forscher haben festgestellt, dass Gebiete mit Biberdämmen Waldbrände besser überstehen als vergleichbare Flächen ohne Biber.
1: Cool, also die Feuerwehr ersetzt es jetzt zwar nicht,
0: nee.
1: Obwohl mir das Bild gefällt, wie die Biber ankommen mit so einem ganz kleinen Feuerwehrauto und die Schläuche so ausrollen.
0: Und so ein Helm.
1: Ganz süßen kleinen Helm, aber naja. Aber hey, das zeigt ja, dass guter Brandschutz manchmal schon damit anfängt, dass wir einfach der Natur mal ein bisschen mehr Platz lassen.
0: Amen.
1: Amen.
0: Wunderschönen guten Morgen.
1: Guten Morgen, Leute.

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0: 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Ihr hört die Fritz-Frühschicht auf dem Dienstag.
1: Und wir haben es 9.24 Uhr. Guten Morgen.
2: Und jetzt mal kurz zum Wetter.
3: Na, so strahlender Sonnenschein ist es heute wohl nicht, auch wenn es richtig, richtig warm und sogar heiß heute wird. Die Wolken, die werden sich jetzt so erstmal nicht verziehen. Zwischendurch kommt die Sonne raus, aber zwischendurch wird es halt auch immer mal wieder nass. Nicht so lang, aber kurz und teilweise vielleicht auch ein bisschen heftiger bei 31 bis 36 Grad maximal.
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3: Wir haben uns ja alle schon mal gefragt.
4: Sind das die
1: Also bei unserem Kollegen Valentin weiß man nicht so ganz. Der kann das nicht so gut unterscheiden mit den Hormonen und der Liebe.
3: Der ist einfach mal für einen Crush für eine Nacht zu einem Festival gefahren, ja. Hat sich extra ein Klapprad gekauft, weil keine Züge gefahren sind, ist da dann illegal eingestiegen, nur um dann festzustellen, sein Crush hat wohl einen Freund.
1: Ach cool, das hat sich ja richtig gelohnt. Ey, krass, aber ich finde das ganz toll, so viel Commitment zu haben, wenn man jemanden einfach so toll findet und bei dem sein will. Ist aber jetzt auch nicht der Einzige, den die Gefühle so ein bisschen loco gemacht haben, haben wir festgestellt, als wir euch am Zoo gefragt haben. Und ihr seid kaum besser.
5: Mein Crush hat mal gesagt, dass er Mädels mag, die singen können und so. Und dann habe ich extra auf meine Snapchat-Story-Videos von mir gepostet, wie ich singe.
6: Ja, ich habe mal ein Straßenschild geklaut, weil das damals ein Liebesbeweis war.
7: Ich habe immer halt die Hausaufgaben für ihn gemacht und habe es ihm dann geschickt über WhatsApp.
8: Ich war in Australien, ja, reisen. Da habe ich eine Dänin gedatet und sie war aber in einer anderen Stadt. Die war so 4-5 Stunden entfernt und sie war nur so für 2-3 Tage da. Und dann habe ich einfach meinem Chef gesagt, ich komme 2-3 Tage nicht zur Arbeit und bin halt hochgefahren.
3: Ja, geil. Hat man für dich schon mal irgendwas gemacht?
1: Für mich?
3: Ja, also hat ein Crush für dich schon mal irgendwie sowas Komisches gemacht?
1: Fällt mir gerade nicht ein.
3: Mir irgendwie auch nicht.
1: Aber ich bin auch vergesslich. Ich würde jetzt nicht sagen, da war niemand bei, der nicht vielleicht mal was Tolles gemacht hat.
3: Ich würde das bei mir schon sagen.
1: Das tut mir leid.
3: Nein, das stimmt nicht, Lüge. Ein netter war dabei.
1: Ich kann nur noch mal wiederholen, was ich nicht empfehlen würde meinem Crush, dass der nach einem Monat bei euch einzieht.
3: Hast du probiert für alle, ne?
1: Ja, das kann ich nicht empfehlen, wie gesagt.

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4: Gleich 9:30 Uhr, guten Morgen.
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4: Mit Jasper Tiedemann.
5: Der mutmaßlich islamistische Anschlag auf den Berliner CSD ist heute Thema im Bundestag. Der Innenausschuss beschäftigt sich damit. Linke und Grüne haben eine Sondersitzung beantragt. Die Innenexpertin der Linksfraktion Bünger hat im ZDF gesagt, dass es zum Beispiel um die Frage geht, wieso ein Islamist, den die Behörden als Hochrisikofall eingestuft hatten, nicht stärker überwacht wurde. Die Wahlplakate hängen schon in Berlin, fehlt noch der Wahlomat. Der kommt erst in 3 Wochen raus, aber eine Alternative ist seit heute schon online. Der Sozialomat von der Berliner Diakonie. Da könnt ihr 20 Fragen zur Sozialpolitik beantworten und dann rausfinden, mit welcher Partei ihr am meisten matcht. Das neue Abgeordnetenhaus in Berlin wird am 20. September gewählt. Mehr als einen Monat nach den schweren Erdbeben in Venezuela steigt die Zahl der Toten immer noch. Mittlerweile liegt sie bei über 6.000. Der Präsident der Nationalversammlung hat gesagt, dass außerdem noch tausende Menschen vermisst werden. Nach ihnen werde weiter in den Trümmern gesucht. Bei der Bahn läuft es ja schon länger nicht und auch im Juli ist es nicht besser geworden. Letzten Monat ist nur etwas mehr als die Hälfte aller Fernzüge pünktlich angekommen, sagt die Bahn, nämlich knapp 53%. Die Quote hat sich im Vergleich zum Juni kaum verändert. Die Bahn sagt, dass das unter anderem daran liegt, dass es teilweise sehr heiß war, aber auch daran, dass immer öfter Signale, Weichen oder Stellwerke kaputt gehen.
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4: Auf der A2 Magdeburg Richtung Berlin gab es einen Unfall, deshalb stockt es gerade noch zwischen Ciesa und Wollin. Nach einem anderen Unfall auf der A24 ist die gerade gesperrt. In Hamburg Richtung Berlin ist das zwischen Zukow und Putlitz. In Berlin auf dem Stadtring 100 immer noch Stau. 15 Minuten sind es Richtung Wedding zwischen Wechsstraße und Detmolder Straße. Und mindestens eine halbe Stunde länger braucht er Richtung Treptow zwischen Hohenzollerndamm und Albuinstraße. In Friedrichshain ist die Straße der Pariser Kommune gesperrt. Noch bis übermorgen am Ostbahnhof in beiden Richtungen. Da gab es nämlich einen Wasserrohrbruch. Und wenn ihr mit der S-Bahn unterwegs seid, da gibt es gerade Verspätungen und Ausfälle bei der S3, 5, 7 und 9 nach einem Arzteinsatz. Kommt gut an!
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6: Guten Morgen. Ey, manchmal hat man da so Momente, wo man dann so merkt, die deutsche Sprache ist schon wirklich kompliziert, ne? Also, ich bin so froh, dass ich die einfach so gelernt habe, weil ich halt hier geboren bin.
4: Ja.
6: Als du eben im Verkehr, ich weiß nicht, ob es jetzt oder vorhin war, als du gesagt hast, es stockt.
4: Es stockt.
6: Ja, dachte ich, wie absurd ist das? Wie erklärst du denn Leuten, dass das ein Wort ist für Stau, aber nicht richtig Stau? Und ja, es stockt. Stock, also das in der Natur heißt auch Stock, aber hat gar nichts mit stockt auf der Straße zu tun. Und hat auch nichts damit zu tun, dass ein Ei stockt.
4: Ja, nee, einfach, sagst du einfach, it's stocking.
6: Stocking.
4: Verkehr ist stocking da in Berlin wieder. Du hast doch alles gesagt.
6: Es ist schon eine schwierige Sprache.
4: Es ist eine schwierige Sprache. Ich muss mal sagen, einige Sachen, die hier auf Deutsch stehen, auch finde ich auch noch schwierig. Und das spreche ich jetzt auch schon ein paar Jahre.
6: Ja, und das merkt man auch, dass du das schwierig findest.
4: Ja, ne? Ich wusste nicht, bei Putlitz

0: Energy, self-aware, es ist 9.35 Uhr, es ist Dienstag, guten Morgen.
1: Moini, und wenn Sommer, so wie jetzt, ne, heute wieder irgendwie 36 Grad oder so, dann doch bitte mit See-Action.
0: Und damit wir alle schwimmen lernen können und wir sicher ins oder aufs Wasser können, gibt es die DLRG. Das ist die Deutsche Lebensrettungsgesellschaft und die besteht einfach zum größten Teil aus Ehrenämtern, also was? Menschen, die freiwillig diesen Dienst für andere übernehmen.
1: Und so wie Charlie zum Beispiel ist 18, aus Reinickendorf kommt sie. Und sie macht gerade eine Ausbildung und arbeitet wirklich parallel dazu ehrenamtlich ohne Kohle bei der DLRG.
0: Und sie hat uns erzählt, dass die Aufgaben da von der Ausbildung bis zur Rettung gehen.
2: Ich helfe Kinder von Seepferdchen bis zum Rettungsschwimmer auszubilden und mache im Sommer am Wochenende Wasserrettungsdienst am Teglersee. Man kann sich das vorstellen wie bei Baywatch, nur ohne entlangrennt am Strand.
1: Geil. Schön mit so einem roten Boogieboard am Teglersee langballern. Das klingt aber nach Spaß und Charlie sagt, das macht's auf jeden Fall auch.
2: Wenn ich auf Station bin, freue ich mich, mit meinen Kameraden unterwegs zu sein. Man hat natürlich aber auch sehr viel Verantwortung, wenn man zusammen darauf achtet, dass es allen Menschen am See gut geht.
0: So, nicht nur Spaß natürlich. Und diese Verantwortung hat sie safe bei ihren Einsätzen auch schon erlebt. Einer ist ihr da besonders im Kopf geblieben.
2: Ein Einsatz, bei dem ich zum Beispiel mit dabei war, war ein vollgelaufenes Motorboot, aus dem wir eine Familie gerettet haben und auf unser Boot übernommen haben.
1: Krass, ey. Aber warum so ein Ehrenamt machen? Also, weil es gibt ja kein Geld. Mhm. Aber ja, man hilft Menschen halt damit. Und für Charlie ist es auch total easy zu beantworten, warum das für sie so schön und wichtig ist.
2: Mein Ehrenamt gibt mir ein Gefühl, dass ich eine Aufgabe habe, dass ich zum einen Teil einer Gemeinschaft bin, dass ich Freunde gefunden habe, aber auch, dass ich weiß, ich kann anderen Menschen Gutes tun.
1: Ich musste gerade ganz doll und oft mit dem Kopf nicken. Ich mir so denke, ja, das stelle ich mir super erfüllend einfach vor.
0: Ich finde das ganz toll.

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1: Billie Eilish, Bad Guy. War das hier auf Fritz, in der Fritz-Frühschicht um 9.42 Uhr am Dienstag? Guten Morgen!
2: Und stellt euch doch bitte einfach mal vor, ihr seid Voreact für The Weeknd.
1: Ja?
2: Wäre doch krass die Ehre. Auch geiler Push so als Artist. Playboy Cardi hat jetzt genau diese Ehre. 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Aber er hat sich gelben Schein geholt, weil er war ein bisschen cranky.
1: Ja, am Wochenende war The Weeknd in Frankfurt. Playboy Cardi war da als Vorher gesetzt, aber ey, der Arm hat sich wirklich sehr spontan krank gemeldet. Klar, kennt jeder, ne? Es gibt Tage, da hat man wirklich keinen Turn zur Arbeit zu gehen. Dumm, aber wenn dann irgendein Arbeitskollege dich draußen einfach beim Chillen erwischt.
2: Scheiße.
1: Und dann, ja, das passiert ist, was Playboy Cardi passiert ist.
2: Ja, weil hieß ja, okay, er ist krankgeschrieben, so vorm Konzert, kommt deshalb nicht auf die Bühne. Die Fans natürlich alle irgendwie heartbroken, die jetzt extra wegen ihm gekommen sind. Blöd nur, dass er genau zur gleichen Zeit ganz entspannt in der Frankfurter Innenstadt gespottet und gefilmt wurde.
1: Und ja, jetzt könnte man sagen, weil das sagen wir auch immer wieder, wenn es zur Genesung beiträgt.
2: Spaziergang ist okay, man muss es nicht ans Bett gefesselt, dies, das.
1: Aber natürlich, wenn man als Fan extra früh gekommen ist, um den Voreact zu sehen und der läuft dann da einfach so entspannt rum und jetzt auch, also Frankfurt, jetzt nichts gegen Frankfurt, ne? Aber es ist jetzt ja auch nicht die Stadt, wo man sagt, muss ich jetzt auch, wenn ich sehr krank bin, wenn das das Letzte ist, was ich tue, ich möchte nach Frankfurt laufen. Ich bin mir sicher, ob Playboy Cardi das gesagt hat.
2: Ich sage doch, er hat bestimmt was gegen Frankfurt. Kann man auch was gegen sagen. Wenn er jetzt in Frankfurt oder gewesen wäre,
1: na ja,
2: zum Spazieren, na dann würde man es ja verstehen.
1: Klar.

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1: Elon Musk ist einfach seiner Zeit voraus.
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2: Es ist aber rentabler, wenn man in Rüstung investiert.
1: Immer hodeln.
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2: Nein, Mann, diese Kryptowährung ist wirklich the next big thing.
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0: So geil.
1: Ja, Mann. Augenblick. Paschanim. Habe ich heute früh gehört im Auto. Das neue Album.
0: Lounge Musik.
1: So ein Vibe. Gebt's euch mal, wenn ihr das noch nicht gehört habt.
0: Und Pascha auch beim Teefeld mit dabei.
1: Ist so.
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2: Und jetzt mal kurz zum Wetter.
0: Na, das ist, ich glaube, du hast dich eher so einen richtigen Sommertag gefreut, war Josi?
1: Ich bin wirklich irritiert. Du sagst ja die ganze Zeit 33 bis 36 Grad heißt und da passt das da draußen nicht dazu.
0: Und was sage ich noch? Jetzt kannst du immer das Wetter machen.
1: Bewölkt.
0: So.
1: Und die Sonne kommt. Auch sogar mal Regen oder sowas, hast
0: genau,
1: du gesagt.
0: Genau, teilweise sogar auch heftiger. Ne? Ist jetzt nicht so, dass es so durchgehend durchregnet, aber es kann wohl passieren. Ihr seht ja, dass die Sonne jetzt nicht strahlend rauskommt, dass es mal so einen Regenschauer, so einen Gewitterschauer gibt. Und ja, Temperaturen sind trotzdem hoch. Das soll es wohl geben im Sommer, Josi. Mhm. 31 bis 36 Grad heute maximal, also sehr schwül auch.
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1: Na, weiß ich auch nicht, was man da macht bei so einem Wetter. Das ist ja komisch, weil es ist warm, aber nicht schön. Was macht man da?
0: Und das ist die ekligste Form vom Wetter, die es heute gibt, sage ich. Also, bitte entschuldigt, ich weiß, ich bekomme gleich wieder Hate. Ich bin ja auch kein Sommerfan. Mhm,
1: ich freue mich ab und zu mal durchgekommen hier, ja?
0: Ich freue mich auf den Herbst und deswegen ist es für mich und ich freue mich für alle, die Sommer lieben. Es ist das schlimmste Wetter, was es gibt, weil es ist nicht so richtig sommerlich, weil die Sonne nicht so richtig da scheint. Es wird nass zwischendurch und dann ist die Luft ja so abartig, dass man nicht richtig atmen oder rauchen kann. Spaß. Dass man nicht richtig atmen kann. Und das finde ich schrecklich.
1: Ach komm, du als Sommer-Hater und
0: Achso.
1: Herbst-Fan
0: ja.
1: Und ihr alle auch, macht doch euch schön heute bei 36 Grad zu Hause eine Kerze an. Macht dort euch schön.
0: Ich mache jeden Abend eine Kerze an.
1: Na, dann viel Spaß dabei.
0: Vielleicht mache ich eine Suppe heute. Soll ich Kürbissuppe oder Linsensuppe machen?
1: Kartoffel.
0: Natürlich sagst du Kartoffel.
1: Ist ernst gemeint.
0: Ich weiß. Ich wollte eine türkische Linsensuppe machen. Aber Josi, du Maschke.
3: Ich will eine Kartoffelsuppe.
1: Nee, Linse würde ich auch nehmen.
0: So, wir hören uns morgen wieder.
1: Macht's
0: ihr Lieben.
1: Gut,
0: es hat
1: Leute.
0: Sehr viel Spaß gemacht. Cassandra ist für euch jetzt am Start. Genießt das Wetter, wie auch immer ihr wollt, meine Güte.
1: Liebe Grüße, euer Yoshi.
0: Hi, GDL.
1: Jetzt mach, komm.
0: Yoshi ist Josi übrigens.
1: Tschüss, genau. Bye.
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3: Ein paar Sekunden vor 10 Uhr haben wir es. Hallo, Gubo. Na, wie geht es euch? Wie seid ihr in den Tag gestartet? Ich hoffe, ihr lasst euch die Laune nicht verhageln von dem miesen Regen da draußen. Nö, nö, nö. Hier, das wird schon noch besser heute. Wird ja auch heiß und so. Das kriegen wir schon weggepumpt. Am besten funktioniert das mit guter Musik und indem wir uns halt selbst ein kleines bisschen gute Laune machen. Funktioniert ganz gut mit Olivia Rodrigo zum Beispiel. Drop Dead jetzt hier bei Fritz.

zu sehen und zu wissen. Aber dann habe ich gesehen, dass Malik sich selbst auch schon geäußert hat zu den Lyrics und meinte, in Lie to Me geht es um eine kompromisslose Auseinandersetzung mit mir selbst und der Version von mir, die ich gerne wäre. Und das, finde ich, ist schon mal noch eine ganze Ecke deeper, sich selbst über sich selbst zu belügen, damit man es mit der echten Person im Spiegel sich nicht auseinandersetzen muss. Das ist schon mal ein anderes Level. Aber krass, dass er sich diesem Thema öffnet und dem doch ins Gesicht guckt. Malik Harris, Lie to Me.

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0: aus Edinburgh in England und hat schon seit seiner Kindheit Musik gemacht. Hat mit 9 angefangen, Klavier zu spielen. War dann als Teenie sogar schon in der Jazz-Pianist in Bars unterwegs und hat dann während dem Studium die Gitarre dazu genommen, hat einen Bass dazu genommen und sogar auch Schlagzeug gespielt. Ist also richtig verliebt ins Instrumente lernen. Und trotzdem macht er heute als DJ und Producer Elektro, weil er sich darin verliebt hat, mal bei einem Praktikum bei einem Elektro-Label, das er absolviert hat. Und ab da hat er selbst angefangen, Elektro-Songs zu komponieren und die dann auch auf Soundcloud hochzuladen. Und seit 2023 ist er so ein richtig fester Bestandteil der UK-Elektro-Szene. Dance, Dance, Dance heißt sein neuester Track. Lass mal zusammen reinhören. Barry Can't Swim, jetzt hier bei Fritz.
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2: 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Manche Jokes zünden sofort, andere brauchen vielleicht noch ein bisschen Arbeit. 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
5: 10:31 ist es.
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5: Mit Hanna Burmeister. Zurzeit gibt es ja keinen Zivildienst, weil es auch keine Wehrpflicht gibt. Wird die aber wieder eingeführt, muss es auch für alle diejenigen Optionen geben, die den Kriegsdienst verweigern. Nach einem Bericht der Bild-Zeitung bereitet das Familienministerium dafür die Grundlagen vor. Mehr Infos hat mein News-Kollege Jasper Tiedemann.
6: Hättet ihr Kappas für diejenigen, die den Wehrdienst verweigern würden? Diese Frage hat das Familienministerium 23 großen Verbänden und Organisationen gestellt. Und fast alle haben geantwortet, dass sie grundsätzlich bereit wären, Zivis ein vielfältiges Angebot zu machen. Laut einem Sprecher des Familienministeriums geht es darum, dass man die Basis für einen modernen Zivildienst schon mal vorbereitet, damit man dann schon bereit ist, wenn doch eine Wehrpflicht kommen sollte. Seit Anfang des Jahres gilt in Deutschland ja ein neuer Wehrdienst. Sollten sich dafür nicht genügend Freiwillige finden, kann der Bundestag über eine sogenannte Bedarfswehrpflicht entscheiden.
5: Der Anschlag auf den Berliner CSD ist heute Thema im Innenausschuss des Bundestags. Innenminister Dobrindt soll den Abgeordneten sagen, wie die Ermittlungen laufen. Linke und Grüne haben die Sondersitzung beantragt. Die Innenexpertin der Linksfraktion, Bünger, hat am Morgen im ZDF gesagt, dass dringend über die wichtigen Fragen gesprochen werden muss.
7: Stellt sich vor allen Dingen Frage, wie kann es sein, dass eine Person, die als hoher Risikofall eingestuft wurde, nicht engmaschiger überwacht wurde? Wie kann das sein? Darüber müssen wir heute im Bundestag diskutieren.
5: Bei dem Anschlag vor rund 10 Tagen ist eine Frau getötet worden, 31 weitere Menschen wurden verletzt. Der mutmaßliche Attentäter ist der Polizei als islamistischer Gefährder bekannt gewesen. Warum sind die Spritpreise so hoch? Das will das Bundeskartellamt jetzt herausfinden und hat Verfahren gegen sämtliche Raffineriebetreiber eingeleitet. Vorher hatte der ADAC die Behörde dazu aufgefordert. Laut ADAC ist der Rohölpreis in den vergangenen Tagen nämlich deutlich gesunken. Das habe sich aber nicht auf die Preise an den Tankstellen ausgewirkt. Im Gegenteil, sie seien sogar weiter gestiegen. Die Berliner Feuerwehr ist seit heute Morgen in Siemensstadt im Einsatz. Am Siemensdamm, Ecke Wohlrabedamm, ist Gas ausgeströmt. Laut Netzgesellschaft Berlin-Brandenburg ist das Leck mittlerweile gestoppt. Gerade laufen noch die Reparaturarbeiten. Der Siemensdamm ist zeitweise voll gesperrt gewesen. Mittlerweile kommt man in beiden Richtungen wieder durch.
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5: 19 bis 25 Grad sind es gerade in Berlin und Brandenburg. Das Wetter ist gerade so ein bisschen geteilt. Teilweise scheint noch die Sonne, teils gibt es aber auch schon einzelne kräftige Schauer und erste Gewitter, vor allem im Westen und Norden von Brandenburg. Erst ab Nachmittag setzt sich die Sonne wieder mehr durch und es wird auch richtig heiß heute noch, bei bis maximal 36 Grad.
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5: A10 westlicher Berliner Ring Richtung Dreieck Havelland. Zwischen Dreieck Werder und Großkreuz staut es sich an einer Baustelle. Hier braucht ihr 10 Minuten länger. A11 Berlin Richtung Stettin. Zwischen Wandlitz und Lanke ist die Autobahn nach einem Unfall gesperrt. Zurzeit Stau ab Bernau Nord. Im Stadtverkehr Berlin große Probleme auf dem Stadtring A100 Richtung Treptow. Zwischen Schmargendorf und Albuinstraße dauert es an einer Tagesbaustelle bis zu eine Stunde länger. In Richtung Wedding stockt es zwischen Wechsstraße und Detmolder Straße. Hier plus 10 Minuten. In Siemensstadt, der Siemensdamm ist zwischen Wohlrabedamm und Ohmstraße wegen einer Gashavarie in beiden Richtungen gesperrt gewesen. Es staut sich noch in Richtung Spandau ab, Jakob-Kaiser-Platz und auf den Umfahrungen über Charlottenburg-Nord. Stadteinwärts gibt es einen langen Stau auf dem Rohrdamm und dem Fürstenbrunner Weg. Und noch Aktuelles zur S-Bahn. Nach Arzteinsätzen kommt es auf der Ringbahn sowie auf den Stadtbahnlinien S3, 5, 7 und 9 zu Verspätungen und Ausfällen. Das war's. Gute Fahrt euch.
0: Dankeschön, Hanna.
5: Gerne.
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8: 10:35 ist es. Das hier ist für mich definitiv das schönste Afro-Pop- und R&B-Feature des Jahres 2026. Und ich hoffe, da kommt noch ein krasseres. Aber ich kann es mir nicht vorstellen, dass es krasser und schöner wird als das hier von Dave und Tams. Rain Dance jetzt hier bei Fritz. 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

Wenn sie es nicht schon ist, dann muss die hier bitte ganz, ganz dringend auf eure Newcomer-Playlist. Kauter. 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Kauter ist Rapperin und Sängerin, kommt aus Bonn und hat schon angefangen zu singen, als sie noch in der Schule war. Eigentlich hatte sie eher so Klarinette gespielt, war damit auch in einer Schulband. Irgendwann mal ist der Schulband aber die Sängerin weggebrochen und Kauter so, hier, ich mach das. Und ist dann vor, hat angefangen zu singen und hat gemerkt, naja, das macht ja mal richtig Spaß. Und auch das mit dem im Rampenlicht stehen, das finde ich richtig toll. Also hat sie 2020 angefangen, ihre ersten eigenen Songs zu schreiben und ist 3 Jahre später einfach mal kurz viral gegangen, als sie bei einem Online-Casting-Format Rap La Rue mitgemacht hat. Vielleicht kennt ihr sie aber auch schon aus dem Fritz-Programm. Wir hatten sie hier mit Keiner Weiß gepumpt. War auch ein sehr, sehr nicer Song. Und jetzt ist sie mit einem neuen Track am Start. Ich hasse heißt der. Kauter bei Fritz.

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1: Na, habt ihr von dem Song gerade jetzt auch einen Ohrwurm? Da haben wir was für euch. Der Fritz Ohrwurmkiller. Los geht's.
2: Na, wirkt schon.
1: So, jetzt müsst ihr weg sein. Euer Ohrwurm.
2: Dank des Fritz Ohrwurmkillers.
1: Gern geschehen.
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0: Wie nice ist bitte der neue Charlie XCX gewesen? Camera von ihrem ganz, ganz neuen Album Music, Fashion, Film war das hier bei Fritz ganz neu. Flow habe ich euch gleich. Leak it. Schön hier bei mir bleiben.
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4: 11:01 ist es. Man, Liebe kann auch manchmal richtig ätzend sein. Vor allem, wenn die Zeit, die man zusammen verbringt, von so richtig nice in maximal anstrengend umschlägt und alle Gefühle sich wirklich nach und nach verabschiedet haben. Und in Love You Anyway von Benno geht's genau darum. Jetzt hier bei Fritz.
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Media Love, One Republic. Die nächste Künstlerin hier ist bei, also ich fände, es wäre einfach nur Verschwendung, sich nur ihre Musik anzuhören. Die liefert nämlich richtig heftige Visuals. Slater. Slater kommt aus St. Louis, Missouri und hat schon in der Highschool angefangen, Songs zu schreiben, hat sich dann aber erst während Studiums getraut, ihre Musik auf Soundcloud zu veröffentlichen. Hat sich aber gelohnt, der Mut, weil sie krass schnell sich eine eigene Fanbase aufgebaut hat und dann auch mit echten Big Names auf Tour gehen durfte. Mit Charlie XCX zum Beispiel, Tovlo oder Kesha. Aber ich finde, sowohl auf Tour als auch in ihren Musikvisuals hat sie so richtig heftige Klamotten an. Man merkt voll, wie sie sich ein Konzept überlegt hat und da auch richtig, richtig Arbeit reinsteckt, sich nicht nur über ihre Musik, sondern auch über ihren Kleidungsstil auszudrücken. Also wenn ihr heute in der Mittagspause mal ein bisschen Zeit habt und dran denkt, dann schaut euch auf jeden Fall das Musikvideo zu diesem Song hier an. Dance. Slater.

0: Entschuldigung, warum so leise Sendegelände? Ihr könnt doch auch laut sein.
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0: Also wenn wir Young Pep fragen, dann ist das nicht nur erlaubt, sondern eher ausdrücklich erwünscht und verlangt. Ey, diesen Track hier zusammen mit ihm live hören, das muss so, so heftig sein. Vielleicht haben es ja sogar schon ein paar von euch. Young Pack ist nämlich gerade richtig gut unterwegs, was Touren angeht. Anfang des Jahres noch auf seiner ersten eigenen Solo-Tour und dann durfte er sogar Kraftclub supporten vor 30.000 Menschen. Das muss so, so crazy gewesen sein. Falls ihr jetzt ein kleines bisschen FOMO habt, weil ihr es verpasst habt, say no more! Young Pep wird einfach mal am 29. August bei unserem Fritz Open Air am Start sein. Ausverkauft ist es? Ja, okay, aber hallo. Natürlich haben wir euch eine fette Gästeliste klar gemacht. Das ist doch Ehrensache. Laut sein. Young Pep, jetzt hier mal Fritz.
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1: Kratzige Stimme, klare Ansagen. Heute live auf der Sommerinsel. Lara Hulo bringt alles außer Liebeskummer ins Kulturhaus Insel in Berlin-Treptow.
2: Ich will nicht nur deine Side-Bitch sein, wegen dir noch ein Loch reinfallen. 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
1: Seit ihrem viralen Hit Side Bitch steht sie für ehrlichen Indie-Pop mit Ecken und Kanten. Heute mitten auf der Insel der Jugend, also Konzert mit Spreeblick. Lara Hulo auf der Sommerinsel im Kulturhaus Insel in Treptow. Heute ab 19.30 Uhr. Letzte Tickets gibt's an der Abendkasse für 38 Euro.
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2: 11 Uhr, fast 31 ist es.
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3: Gibt es in Deutschland bald wieder einen Zivildienst? Die Bundesregierung bereitet laut einem Bericht der Bild-Zeitung die Grundlagen dafür vor. Das Familienministerium hat Verbände und Organisationen befragt, welche Kapazitäten sie hätten, Zivis zu betreuen. Das Ergebnis: Falls wieder eine Wehrpflicht eingeführt wird, hätten die meisten Verbände Interesse, den Verweigernden ein vielfältiges Angebot zu machen. Nach der Sommerpause soll das Vorhaben offiziell vorgestellt werden. Im September wählt Berlin ein neues Abgeordnetenhaus. Und welche Partei da in der Sozialpolitik am besten mit euch matcht, könnt ihr jetzt rausfinden. Die Berliner Diakonie hat heute ihren Sozialomat rausgebracht. Diakonie-Direktorin Schön hat dem RBB gesagt, dass die 20 Fragen möglichst nah am Leben der Leute sind.
4: Ja, wir haben uns gefragt, welche sind die wichtigsten sozialen Themen, die die Berliner Bevölkerung betreffen, die sie wirklich interessieren, die jeden Tag ihren Alltag ausmachen. Und es ist durch Umfragen ermittelt worden. Und auf diese Themen versuchen wir jetzt Lösungsvorschläge zu bieten.
3: Es geht zum Beispiel darum, ob Berlin mehr Geld für Jugendclubs ausgeben sollte oder ob Geflüchtete Zugang zu Sprachkursen bekommen sollten. Viele Flüsse in Deutschland haben gerade nur wenig Wasser. Das ist schlecht für die Umwelt, aber auch für die Wirtschaft. Davor warnen Fachleute. Das Institut der deutschen Wirtschaft befürchtet sogar Lieferengpässe, wenn der Pegel vom Rhein so niedrig bleibt wie aktuell. Die Schiffe müssen da gerade mit weniger Ladung fahren, weil das Wasser so flach ist. Auch die Donau hat einen niedrigen Pegel. In Niederbayern wurde extra Wasser in den Fluss gepumpt, um ein Fischsterben zu verhindern. Und zum Sport. Gold und Silber gab's für Deutschland. Die hat das deutsche Team bei den Schwimm-Europameisterschaften in Paris geholt. Die Wasserspringer Lou Massenberg und Jonathan Schauer aus Halle-Saale haben überraschend Gold im Synchronwettbewerb vom 3-Meter-Brett gewonnen. Außerdem hat die 24-jährige Pauline Pfeiff aus Berlin Silber vom 10-Meter-Turm geholt.
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3: 19 bis 28 Grad sind es gerade in Berlin und Brandenburg. Heute gibt es mal Sonne, mal dichte Wolken und über den Tag verteilt Zeit und gebietsweise auch viel Regen oder einzelne kräftige Schauer oder Gewitter. Es soll noch heißer werden bei bis maximal 36 Grad heute.
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3: A10 westlicher Berliner Ring Richtung Dreikafelland. Zwischen Großkreuz und Vöben gibt es Stau an einer Baustelle. Hier braucht ihr 10 Minuten länger. Vorsicht auf der A24 Hamburg Richtung Berlin. Zwischen Neuruppin und Neuruppin Süd gibt es Behinderungen durch eine ungesicherte Unfallstelle. A113 Richtung Dresden in Höhe Schönefeld Nord gibt es Behinderungen nach einem Unfall. Im Stadtverkehr Berlin A100 Stadtring Richtung Treptow zwischen Schmargendorf und Albuinstraße dauert es an einer Tagesbaustelle eine Dreiviertelstunde länger. In Richtung Wedding stockt es zwischen Wechsstraße und Detmolder Straße hier plus 10 Minuten. In Friedrichshain die Straße der Pariser Kommune ist am Ostbahnhof voraussichtlich noch bis Donnerstag in beiden Richtungen gesperrt. Grund ist ein Wasserrohrbruch. In Wilhelmsruh der Schönholzer Weg ist ab Schillerstraße in Richtung Germanenstraße wegen Tiefbauarbeiten bis Ende des Monats gesperrt. Das war's, gute Fahrt euch.
2: Dankeschön, Hanna.
3: Gerne.
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2: Guten Tag. Info34, ich habe euch hier doch einen Artist, der den Rhythmus seines eigenen Songs nicht kennt. Und ich finde, das klingt, als könnten wir dieses Rätsel gemeinsam lösen. Moskenner jetzt bei Fritz.

0: Der Beeps, Justin. Daisys war das hier gerade bei Fritz. Ey, so hier klingt das Tempelhofer Feld an irgendeinem random Wochenende. Ganz normal, ne? Und so klingt das Tempelhofer Feld am 22. August. Da wird nämlich Festivalgeschichte geschrieben. Und zwar mit euch.
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Also ich habe jetzt für mich beschlossen, mit meinem Leben viel entspannter umzugehen. Was gut läuft, läuft gut. 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

0: ganz, ganz neuen Song von Olivia Dean und Sam Fender, Rain Me In, zu einem richtig schönen Klassiker von Rihanna zusammen mit Kevin Harris, We Found Love, jetzt gleich hier bei Fritz.
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3: 11:59 haben wir es. Hey, Cassandra hier am Start. Be the One entstand aus dem Wunsch heraus, einen Song zu kreieren, der den Moment auf der Tanzfläche beim Sonnenaufgang untermalt. Meinte Adam Port, der auch schon zugegeben hat, länger ein Fan von Keine Musik zu sein. Und was die beiden hier zusammen gezaubert hat, hören wir uns jetzt zusammen an. Ich bin gespannt, ob dieser Sonnenaufgangsfilm gleich in eurem Hirn abgeht, wenn ihr den hört.

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0: Für andere sich drinnen absolut zu verschanzen und sich vor der Welt zu verschließen. Und Somba ist einer dieser People. Mir bricht es jedes Mal mein kleines Herz ein, wenn ich Sombas neuen Track My Body Isn't Ready höre. Mein Körper ist nicht bereit, heißt das ja übersetzt und steht für das Bild, das Somba da von seinem eigenen Body hat, nämlich ein richtig, richtig mieses. Obwohl er sich zu einer Person hingezogen fühlt, traut er sich nicht, sich auf die Beziehung einzulassen, weil er nicht das Gefühl hat, schön genug zu sein. Und das ist so, so schrecklich, weil das würde ja bedeuten, nur Menschen, die ein bestimmtes Level an Schönheit, wenn das überhaupt existiert, es wert sind, geliebt zu werden. Und das ist ja mal kompletter Bullshit. Weder Aussehen, noch Geld, noch sonst irgendwas bestimmen unseren Wert und bestimmen darüber, ob wir Liebe empfangen oder Liebe geben dürfen. Deswegen anhören diesen Song hier, aber die Lyrics dann auch bitte ganz schnell wieder ziehen lassen und nicht für sich claimen, okay? My body isn't ready, Summer is by Fritz.
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selbst drin zur Albumankündigung, hat sie nämlich auch noch die News gedroppt, dass sie mit diesem neuen Album auf Tour verschwindet. Das ist nicht nur einfach irgendeine Tour für mich, sagt Beckmans Jay. Das ist alles, wofür ich die letzten Jahre hart gearbeitet habe. Und wenn ich mir die Tracks so anhöre, dann steckt da richtig, richtig viel Hustle drin. OMG heißt der neueste Song

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1: Wände, Treppen, Geländer, das alles wird heute zu eurem Trainingsspot. Bei Urban Movement Level Zero in Berlin-Mitte lernt ihr die Basics von Parkour. Balancieren, springen und richtig klettern. Erst theoretisch und dann praktisch. Wer jetzt denkt, dafür muss man super fit sein, keine Sorge. Alle über 18, die 5 Minuten schmerzfrei joggen, können heute mitmachen. Aber meldet euch vorher online an. Urban Movement Level Zero geht von 18.30 Uhr bis 20 Uhr. Ihr trefft euch auf dem Grünstreifen bei den Bernburger Treppen der Gabriele-Terget-Promenade 17 in Mitte. Mitmachen kostet einen Zehner.
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4: 12:29.
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4: Mit Hanna Burmeister. In Brandenburg leben deutlich mehr AusländerInnen als noch vor 10 Jahren. Eine Datenanalyse im Auftrag der Landesregierung zeigt, dass sich die Zahl verdreifacht hat. Britta Notnagel hat mehr Infos.
5: Trotzdem kommen nur 7% der Menschen, die in Brandenburg leben, aus dem Ausland. Der deutschlandweite Durchschnitt ist deutlich höher mit 15%. Guckt man sich die Unis an, hat Brandenburg den höchsten Anteil ausländischer Studierender im Vergleich mit allen Bundesländern. Mehr als jeder oder jede vierte Studierende an den Brandenburger Unis kommt aus dem Ausland. Fast die Hälfte von ihnen studiert Ingenieurwissenschaften. Und auch bei den Azubis steigt der Anteil ausländischer BewerberInnen. In den Schulen dagegen gibt es eine deutliche Schere. Der Anteil zugewanderter SchülerInnen ist an den Oberschulen deutlich höher als an Gymnasien.
4: Der mutmaßlich islamistische Anschlag auf den Berliner CSD ist gleich Thema im Bundestag. Der Innenausschuss beschäftigt sich damit. Linke und Grüne haben die Sondersitzung beantragt. Die Innenexpertin der Linksfraktion Bünger hat im ZDF gesagt, dass es zum Beispiel um die Frage geht, wieso ein Islamist, den die Behörden als Hochrisikofall eingestuft hatten, nicht stärker überwacht wurde. Zurzeit gibt es ja keinen Zivildienst, weil es auch keine Wehrpflicht gibt. Wird die aber wieder eingeführt, muss es auch für alle diejenigen Optionen geben, die den Kriegsdienst verweigern. Nach einem Bericht der Bild-Zeitung bereitet das Familienministerium dafür die Grundlagen vor. Mehr Infos hat mein News-Kollege Jasper Tiedemann.
6: Hättet ihr Kappas für diejenigen, die den Wehrdienst verweigern würden? Diese Frage hat das Familienministerium 23 großen Verbänden und Organisationen gestellt. Und fast alle haben geantwortet, dass sie grundsätzlich bereit wären, Zivis ein vielfältiges Angebot zu machen. Laut einem Sprecher des Familienministeriums geht es darum, dass man die Basis für einen modernen Zivildienst schon mal vorbereitet, damit man dann schon bereit ist, wenn doch eine Wehrpflicht kommen sollte. Seit Anfang des Jahres gilt in Deutschland ja ein neuer Wehrdienst. Sollten sich dafür nicht genügend Freiwillige finden, kann der Bundestag über eine sogenannte Bedarfswehrpflicht entscheiden.
4: Auf dem ehemaligen Truppenübungsplatz in Jüterbock im Landkreis Teltow-Fläming hat es ja erst letzten Donnerstag wieder gebrannt. Jetzt ermittelt die Polizei wegen des Verdachts der Brandstiftung. Laut einem Polizeisprecher ist bisher nicht klar, warum es dort auf mehr als 300 Hektar gebrannt hat. Die Polizei hat eine Strafanzeige aufgenommen und vor Ort nach Spuren gesucht.
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4: 21 bis 27 Grad sind es gerade in Berlin und Brandenburg und das Wetter ist sehr unterschiedlich. Hier bei uns schüttet es gerade, es kann aber auch die Sonne scheinen, es kann auch nur dichte Wolken gegenüber den Tag verteilt. Gibt es immer wieder Regen oder auch einzelne kräftige Schauer oder Gewitter. Es soll noch etwas heißer werden oder noch deutlich heißer werden bei bis 36 Grad heute.
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4: A10 westlicher Berliner Ring Richtung Dreikafelland. Zwischen Großkreuz und Vöben staut es sich an einer Baustelle. Hier braucht ihr 20 Minuten länger. In Richtung Dreieckwerder staut es sich zwischen Potsdam Nord und Vöben. Hier 15 Minuten plus. Im Stadtverkehr Berlin A100 Stadtring Richtung Treptow. Zwischen Schmargendorf und Albuinstraße Stau an einer Tagesbaustelle plus 45 Minuten. In Richtung Wedding dauert es zwischen Weckstraße und Detmolder Straße 10 Minuten länger. In Marienfelde ist die Malteserstraße stadtauswärts in Höhe Simonenstraße bis Mitte des Monats wegen Bauarbeiten gesperrt. In Wilmersdorf Bundesallee, der Wilmersdorfer Tunnel ist wegen Brückenarbeiten bis Freitag in beiden Richtungen gesperrt. Und in Wilhelmstadt, die Wilhelmstraße ist zwischen am Omnibushof und Heerstraße in Richtung Gartow bis nächste Woche Freitag gesperrt. Das war's, gute Fahrt euch.
7: Dankeschön, Hanna.
4: Gerne.
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7: 12.33 Uhr haben wir es. Noch nie hat ein Fiebertraum so schön geklungen wie dieser Song hier von Alex Warren. Jetzt bei Fritz.

Davide hat genau das gemacht, indem sie einen Song rausgehauen hat. Als Rapperin kann man doch fast nicht besser feiern als mit einem neuen Release, oder? Sweet 16 heißt die Single, die Davide da rausgehauen hat. Und der 16. Geburtstag, der muss ja wohl auch Bigger Than Life gefeiert werden. Und deswegen klingt dieser Song auch nach einer richtig schönen, fetten Party. Also ich laut machen jetzt. Davide bei Fritz.

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0: Habe ich vielleicht ein kleines bisschen lauter gemacht hier im Studio? Habe ich vielleicht. Aber der ist ja auch nice. Do you mind? Galantis war das hier. Ich habe doch hier gleich Teddy Swims für euch mit Mr. Know-It-All. Bleibt ihr kurz bei mir?
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3: 13 Uhr fast eins ist es. Ich habe ein kleines bisschen gespickelt. Bitte verpetz mich nicht. Aber ich wollte unbedingt wissen, was in der nächsten halben Stunde so passiert hier playlistmäßig. Und ich bin sehr zufrieden, muss ich sagen. Ich sehe hier Sif Misa, The Good Neighbors sind am Start. Tyler zusammen mit Sarah Larson und Kamera gleich mal hier an der Pole Position. Hacke Sif jetzt bei Fritz.

Johnson. Ey, schaut mal diesen Song hier, den kennt ihr doch bestimmt noch. Borderline, die gemeinsame Kollabo von Lavinia und Eli Oaks, waren richtig, richtig erfolgreich mit dem Song. Über 180 Millionen Streams und Chartplatzierungen in Deutschland und Österreich haben sie damit eingefahren. Und weil das so gut funktioniert,

0: News eingefahren innerhalb von kürzester Zeit. Und deswegen haben sie sich ganz schnell rangemacht, den auch komplett rauszuhauen, damit wir den jetzt hier richtig laut anhören können und dazu feiern. Reasons, Lavinia und Eli Oaks bei Fritz.
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self-aware, Tempest City. Ey, erst hat sie sich noch zurückgehalten, was Interviews angeht, aber Kira Baba liefert gerade ein nices Interviewformat nach dem anderen ab. Ich muss ein kleines bisschen angeben, weil ich so stolz auf.

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2: 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Hier sammeln Neulinge erste Bühnenerfahrung und Comedians testen ihr frisches Material. Manche Jokes zünden sofort, andere brauchen vielleicht noch ein bisschen Arbeit. Der Reiz von Open Mics. Kommt vorbei, lachen und genießen. Block Comedy Berlin im Mehr Mitte. Heute ab 19.30 Uhr. Eintritt ist for free.
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1: 13:29 Uhr haben wir.
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2: Jeder oder jede vierte Studierende in Brandenburg kommt aus dem Ausland. Damit hat Brandenburg im Vergleich aller Bundesländer den höchsten Anteil internationaler Studierender. Das zeigt eine Datenanalyse im Auftrag der Landesregierung. Auch insgesamt leben mittlerweile deutlich mehr Menschen aus dem Ausland in Brandenburg als noch vor 10 Jahren. Ihre Zahl hat sich in dieser Zeit verdreifacht. Der Anschlag auf den Berliner CSD ist gerade Thema im Innenausschuss des Bundestags. Innenminister Dobrindt soll den Abgeordneten sagen, wie die Ermittlungen laufen. Linke und Grüne haben die Sondersitzung beantragt. Die Innenexpertin der Linksfraktion Bünger hat am Morgen im ZDF gesagt, dass dringend über die wichtigen Fragen gesprochen werden muss.
3: Stellt sich vor allen Dingen die Frage, wie kann es sein, dass eine Person, die als hoher Risikofall eingestuft wurde, nicht engmaschiger überwacht wurde? Wie kann das sein? Darüber müssen wir heute im Bundestag diskutieren.
2: Bei dem Anschlag vor rund 10 Tagen ist eine Frau getötet worden, 31 weitere Menschen wurden verletzt. Der mutmaßliche Attentäter ist der Polizei als islamistischer Gefährder bekannt gewesen. Im September wählt Berlin ein neues Abgeordnetenhaus. Und welche Partei da in der Sozialpolitik am besten mit euch matcht, könnt ihr jetzt rausfinden. Die Berliner Diakonie hat heute ihren Sozialomat rausgebracht. Diakonie-Direktorin Schön hat dem RBB gesagt, dass die 20 Fragen möglichst nah am Leben der Leute sind.
4: Ja, wir haben uns gefragt, welche sind die wichtigsten sozialen Themen, die die Berliner Bevölkerung betreffen, die sie wirklich interessieren, die jeden Tag ihren Alltag ausmachen. Und das ist durch Umfragen ermittelt worden. Und auf diese Themen versuchen wir jetzt Lösungsvorschläge zu bieten.
2: Es geht zum Beispiel darum, ob Berlin mehr Geld für Jugendclubs ausgeben sollte oder ob Geflüchtete Zugang zu Sprachkursen bekommen sollten. Wieder Gold gab es bei der Schwimm-EM in Paris. Geholt hat der 28-jährige Florian Wellbrock im 10-Kilometer Freiwasserrennen. Für Wellbrock ist es der erste EM-Titel. Er hat aber schon zahlreiche Titel bei Weltmeisterschaften geholt. Auch erfolgreich bei dem Turnier in Paris war vorher schon Synchronschwimmerin Clara Bleier. Die 22-Jährige holte sich heute Morgen Bronze in der technischen Kür.
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2: 21 bis 28 Grad sind es gerade in Berlin und Brandenburg. Heute gibt es mal Sonne, mal dichte Wolken und über den Tag verteilt Zeit- und gebietsweise Regen oder einzelne kräftige Schauer und Gewitter. Es ist sehr schwül draußen bei Höchstwerten von bis zu 36 Grad heute.
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2: A10 westlicher Berliner Ring Richtung Dreieck Havelland zwischen Großkreuz und Vöben staut es sich an einer Baustelle. Hier braucht ihr 20 Minuten länger. In Richtung Dreieck Werder staut es sich zwischen Potsdam Nord und Vöben. Hier 15 Minuten plus. A11 Stettin Richtung Berlin zwischen Finowfurt und Lanke steht ein kaputtes Fahrzeug. Vorsicht, hier läuft Kraftstoff aus. A13 Berlin Richtung Dresden zwischen Freiwalde und Duben dauert es an einer Baustelle 20 Minuten länger. Im Stadtverkehr Berlin A100 Stadtring Richtung Treptow zwischen Schmargendorf und Albuinstraße Stau an einer Tagesbaustelle plus 45 Minuten. Im weiteren Verlauf ist der Stadtring zwischen Dreieck Neukölln und Sonnenallee zurzeit gesperrt. In Wilhelmstadt, die Wilhelmstraße, ist zwischen am Omnibushof und Heerstraße in Richtung Gartow bis nächste Woche Freitag gesperrt. Das war's, gute Fahrt euch.
1: Dankeschön, Hanna.
2: Gerne.
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1: 13.33 Uhr ist es. Wenn ihr noch einen Grund dafür braucht, zum Nina Chuba-Konzert zu gehen am 13. April, dann gebe ich den euch doch sehr, sehr gerne. Der hier wird einfach mal Pre-Act sein. Wiz the MC. Absolute Ansage, einen Artist, der international so krass abgeht wie den hier, einfach mal als Vor-Act bei sich zu haben. Wait for you. Jetzt hier bei Fritz.

Was ist das denn bitte für eine nice Anlage, die Kaya Wallis einfach mal in ihrer Interview macht? Kill Genres, sagt sie da.

Nürnberg, ist in der Nähe von Stuttgart, wo ja eigentlich ganz schön viel Automobilindustrie ist und deswegen super viele Kulturen zusammenkommen. Und auch Kaya hat mehrere in sich. Ihr Papa kommt nämlich aus Brasilien. Und ein bisschen was von dem brasilianischen Sound, den hat er ja auch mitgegeben. Mal gucken, ob ihr davon jetzt gleich was raushört in ihrem neuesten Track. Kaya heißt er, Mia Wallace.

0: zusammen mit Rav Kamora. Komm näher, weil das hier gerade bei Fritz. Für mich ist Zeit, Tschüss zu sagen. Habe ich nicht an der Uhrzeit gemerkt, habe ich daran gemerkt, dass die Papa hier reinspaziert ist und gesagt hat, hey, hau mal ab hier. Ja, okay, bitte hau mich nicht wieder. Deswegen gehe ich jetzt. Okay, bis morgen.
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3: Schön, dass ihr dran seid. Und man überlegt ja immer so, na, wie starte ich denn jetzt rein hier um kurz nach zwei mit dem Mäuse am Nachmittag? Und ich habe gedacht, erstmal ein bisschen Stimmung einfangen. Tropisch, dschungelartig werden wir uns durch diesen Tag schwitzen und kleben. Und nebenbei gibt's einfach noch Gästeliste. Es gibt den dichten Dienstag, jeder denkt eine Mocke und ich freue mich.

0: The Cure von Olivia Rodrigo um kurz nach zwei hier auf Fritz. Und ich habe mich gerade gefragt, ob Olivia Rodrigo wohl gerne liest. Eigentlich völlig uninteressant. Hauptsache, ihr liest gerne.
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0: Ach ja, ist ein beliebtes Bild und im schönen Märchen ja auch eine tolle Geschichte. Ne? Arme Cinderella trifft reichen Prinzen oder wie in der neuen Staffel Bridgerton oder auch bei Gossip Girl. Rich Kid Serena hat Kohle und der Boy Dan, der eben nicht. Aber ist es wirklich so cool? Darum geht's im neuen Buch von Ruth Maria Thomas, Die zweitgrößte Liebe. Das ist letzte Woche erschienen. Buchcheckerin Antonia Kienast hat es schon gelesen und ist begeistert.
2: Ja.
0: Antonia, in der Story geht es um ein sehr unterschiedliches Paar. Wer sind die beiden?
2: Das sind Michelle und Henry, beide so Ende 20. Er verdient sehr viel Geld und kommt aus einer insane reichen Familie aus Hamburg, also so mit Oldtimern, mehreren Immobilien und Haus in Frankreich. Ihr wisst.
3: Läuft.
2: Aber ja, er ist wirklich auch sehr in Michelle verliebt. Michelle dagegen kommt eigentlich aus der Lausitz, arbeitet in der Gastro und hat krasse Schulden, weil sie während Corona mit ihrem Schmuckladen pleite gegangen ist. Support von außen hat sie aber auch keinen. Ihr Bruder ist selber im Studium und ihre Mama ist schon tot. Also ihr checkt, die beiden sind da sehr unterschiedlich.
0: Okay, erster Gedanke. Ey, mega geil für Michelle, dass sie sich einen reichen Boy geklärt hat. Aber ich vermute mal, so einfach ist es nicht.
2: Nee, leider nicht. Also das Buch ist aus der Sicht von beiden geschrieben und da wird klar, ihre größte Angst ist es, abhängig zu sein. Michelle hat einfach schon so viel Scheiße erlebt und echt Probleme, da so richtig zu vertrauen. Und Henry versteht einfach gar nicht, was das Problem ist, weil er eben so behütet aufgewachsen ist. Und daraus ergibt sich dann eine ganz tolle Liebesgeschichte, die aber immer wieder in den kleinen Momenten genau dieses Problem aushandelt. West gegen Ost, Reich gegen

0: Sweet Nothings. Oskar Metke hier, gehört auf Fritz.
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0: Ihr wisst doch Bescheid. Wir schicken euch noch die ganze Woche auf die geilsten sommerlichen Konzerte im Fritz-Sendegelände. Und heute ist es ja super schwül und klebrig und vielleicht auch ein bisschen eklig. Und dagegen haben wir ein ganz fantastisches Mittel. Plätze fürs Annenmaid-Kantereit-Konzert am 15. August in der Wuhlheide. Das dritte in der Reihenfolge. Auch völlig ausverkauft.
3: Marie.
0: Lohnt aber einfach. Die Jungs live zu sein. Und dann trefft ihr vielleicht auch auf Anna aus Jessen. Die hat sich nämlich heute Morgen ihren Platz für Annenmaid direkt geklärt.
4: Marie.
5: Zitterst du noch?
4: Ja, ich zitter die ganze Zeit. Hä? Ich dachte, ich komme hier nie durch.
5: Na, aber jetzt bist du ja da.
4: Ja. Oh Gott.
5: Anna, da brauchen wir von dir bitte noch ein, naja, ein Codewort, würde ich sagen.
6: Ganzen Satz sogar.
5: Ja.
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0: Na, ja! So klingt das, wenn man hier die Sommergästeliste abräumt. Ihr ruft dann einfach an, wenn der Aufruf kommt unter der 0331 70 97 110. Könnt ihr euch schon mal abspeichern. Und die nächste halbe Stunde hier wird das Ding auf jeden Fall läuten.

Mit Traum, hier gehört auch Fritz um 14.17 Uhr. Es ist Dienstagnachmittag. Popo hier für euch und ich habe hier einen kleinen, vielleicht abkühlenden Wettertrack. Nein, oh Gott. Storm 2 von Generation und Young Lean jetzt für euch.

0: Hera hier gehört mit Schock.
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0: Klar, ich lebe hier gerade meinen Traumjob, kann ich ja wirklich mal so sagen. Aber eine junge Dame wird ja wohl mal von einem freien Sommer träumen dürfen, oder? Und so einfach nur unterwegs sein. Aber was fehlt dazu? Naja, die Kohle. Es ist doch alles so teuer. Packt's. Fritz-Redakteur Micha, was hast du für mich und alle Pleitemäuse da draußen, was nicht mal einen Zehner kostet?
2: Also gute Nachrichten erstmal. Sowas gibt's im Fritz-Sendegelände. Wir können für unter einen Zehner geilen Kurzurlaub machen. Ich habe mal nämlich nachgeguckt. Pau, wenn wir zwei jetzt nächste Woche auf eine 7-tägige Kreuzfahrt übers Mittelmeer aufbrüchen,
0: ja,
2: würden wir pro Nase so 2,3 zahlen.
0: Boah.
2: Also 2,3 Tausend. So, good news. Wir haben Kreuzfahrt zu Hause.
0: Was?
2: Green Kajak heißt das. Ihr leiht euch einen Kajak aus, paddelt entspannt über die Spree oder den Müggelsee und dann sammelt ihr Müll und dann ist der Spaß nämlich gratis.
0: Geil.
2: Dann spart ihr easy 2,3 Tausend und ihr könnt dann in lustige Getränke fürs Kajak investieren. Das geht alles über die Green Kajak App.
0: Wow, gibt ja genau nur zwei Arten von Menschen, sag ich ja immer. Ne?
2: Sagst du immer.
0: Die einen, die machen Bergen, in den Bergen Urli und die anderen schön am Strand am Meer. Haben wir was für die Bergliebhabenden unter uns?
2: Nein.
0: Auch haben wir gerne.
2: Nee, Spaß natürlich auch. Vergesst die Alpen. Wir haben nämlich Bad Saro. Es gibt in Bad Saro die Sommerrodelbahn Scharmützelbob. Klingt schon mal nach unfassbar viel Aura. Und da könnt ihr euch richtig einen wegrodeln. 3,50 zahlt ihr für eine Rutsche. Für mehr Fahrten gibt's auch noch Rabatt. Und wenn ihr eher der Strandtyp seid, so wie ich, dann ey, ab mit euch an den Scharmützelsee. Der ist nämlich quasi direkt bei dieser Sommerrodelbahn. Dann könnt ihr gleich ins Wasser hopsen und ein wenig planschen. Dann habt ihr das Beste aus beiden Welten abgesahnt.
0: Boah, genial. Du Fuchs. So.
2: Ich Fuchs.
0: Und wenn ihr jetzt aber überhaupt keinen Bock habt, euer Fürth überhaupt zu verlassen, was doch immer geht, ist eine Wasserschlacht im Garten mit den Friends. Wie geil, dann so wie früher einfach so ein paar Wasserpistolen klar machen. Gibt's für ein paar Euronen und dann einfach noch ein Spaßgetränk vom Späti eingetütet. Zack, Abfahrt. Und dann die legendärste Wasserschlacht. Abgekühlt seid ihr dann auch noch. Danke, Micha.
2: Na, sehr gerne doch.

0: Tschüss. 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
4: Das Wetter ist diese Woche wieder top, um an den See zu fahren. Aber nicht überall im Fritz-Sendegelände ist Baden gerade so richtig unbedenklich möglich. In Teilen Brandenburg sind nämlich Blaualgen oder Zikarien unterwegs. Beides kann Hautausschlag auslösen. Zikarien wurden zum Beispiel im Griebnitz oder Nymphensee gefunden. In Potsdam sind das weit Bad Templin und Badestellen in Babelsberg mit Blaualgen belastet. In Berlin dagegen ist die Wasserqualität an den offiziellen Badestellen weiterhin gut. In Brandenburg leben deutlich mehr AusländerInnen als noch vor 10 Jahren. Eine Datenanalyse im Auftrag der Landesregierung zeigt, dass sich die Zahl verdreifacht hat. Britta Notnagel hat mehr Infos.
5: Trotzdem kommen nur 7% der Menschen, die in Brandenburg leben, aus dem Ausland. Der deutschlandweite Durchschnitt ist deutlich höher mit 15%. Guckt man sich die Unis an, hat Brandenburg den höchsten Anteil ausländischer Studierender im Vergleich mit allen Bundesländern. Mehr als jeder oder jede vierte Studierende an den Brandenburger Unis kommt aus dem Ausland. Fast die Hälfte von ihnen studiert Ingenieurwissenschaften. Und auch bei den Azubis steigt der Anteil ausländischer BewerberInnen. In den Schulen dagegen gibt es eine deutliche Schere. Der Anteil zugewanderter SchülerInnen ist an den Oberschulen deutlich höher als an Gymnasien.
4: Gibt es in Deutschland bald wieder einen Zivildienst? Die Bundesregierung bereitet laut einem Bericht der Bild-Zeitung die Grundlagen dafür vor. Das Familienministerium hat Verbände und Organisationen befragt, welche Kapazitäten sie hätten, Zivis zu betreuen. Das Ergebnis, falls wieder eine Wehrpflicht eingeführt wird, hätten die meisten Verbände Interesse, den Verweigernden ein vielfältiges Angebot zu machen. Nach der Sommerpause soll das Vorhaben offiziell vorgestellt werden. Warum sind die Spritpreise so hoch? Das will das Bundeskartellamt jetzt herausfinden und hat Verfahren gegen sämtliche Raffineriebetreiber eingeleitet. Vorher hatte der ADAC die Behörde dazu aufgefordert. Laut ADAC ist der Rohölpreis in den vergangenen Tagen nämlich deutlich gesunken. Das habe sich aber nicht auf die Preise an den Tankstellen ausgewirkt. Im Gegenteil, die seien sogar weiter gestiegen.
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4: 22 bis 30 Grad sind es gerade in Berlin und Brandenburg. Heute gibt's mal Sonne, mal dichte Wolken und über den Tag verteilt auch immer wieder Regen oder einzelne kräftige Schauer und Gewitter. Es ist sehr schwül draußen und es kann Höchstwerte geben von bis zu 36 Grad.
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4: A10 westlicher Berliner Ring Richtung Dreieck-Havelland zwischen Großkreuz und Vöben Stau an einer Baustelle plus 10 Minuten. In Richtung Dreieck-Werder staut es sich zwischen Potsdam-Nord und Vöben. Hier braucht ihr 15 Minuten länger. A11 Stettin Richtung Berlin zwischen Finofurt und Lanke steht ein kaputtes Fahrzeug. Aktuell 10 Minuten extra. Vorsicht, hier läuft Kraftstoff aus. A12 Berlin Richtung Frankfurt-Oder zwischen Storkow und Fürstenwalde-Ost gibt es Stau. Hier braucht ihr bis zu 10 Minuten länger. A13 Berlin Richtung Dresden zwischen Freiwalde und Duben dauert es an einer Baustelle 20 Minuten länger. Im Stadtverkehr Berlin A100 Stadtring Richtung Treptow zwischen Schmargendorf und Kreuz-Schöneberg gibt es 30 Minuten extra. Und zwischen Dreieck Neukölln und Sonnenallee ist der Stadtring nach einem Unfall zurzeit in beiden Richtungen gesperrt. In Richtung Wedding stockt es zwischen Wechstraße und Funkturm. Hier 20 Minuten plus. Das war's. Gute Fahrt euch.
3: Danke, Hanna.
4: Gerne.
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3: Schön, dass ihr dann seid. Und einer meiner schlimmsten Ängste ist ja hier irgendwie immer, dass ich euch aus Versehen ins Ohr aufstoße. Und trotz dessen trinke ich immer Getränke mit Kohlensäure. So aufregend ist mein Leben. Spannend, oder?

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0: Will Lindley Head First hier auf Fritz. Und da habe ich doch gerade einen Sound gehört, der angekündigt hat, dass ich hier gleich Gäste das zu veranmalkante Reit am 15.8. in der Wohlheidefahrt raushauen.
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0: So, und Michelle, hast du schon was vor am 15.8.?
3: Nö, anscheinend nicht. Also vielleicht jetzt doch.
0: Sehr gut. Hast du einen Monat vorher schon immer alles ausgeplant oder bist du schon eine spontane Maus?
3: Ist alles spontan. Alles immer, manchmal sogar knack vor Peng oder Mensch, schon verpasst. Also ja. Gar nicht so die Planerin.
0: Oh, liebe ich. Aber die spontanen Sachen sind doch aber auch immer die geilsten eigentlich, oder?
3: Absolut, ja. Ich bin gerade auch ein bisschen baffo gerade.
0: Nice. Okay, also es ist jetzt 11 Tage vor, ja. Ich weiß, das ist jetzt quasi schon eine Langzeitplanung.
3: Aber absolut, ja.
0: Ich würde dich gerne hinschicken, wenn du mir den Codesatz sagst, den du hier brauchst, um die Gästeliste klarzumachen.
3: Warte, ja, das war die beste Liste ist die Fritz-Gästeliste.
0: Gut abgeliefert, Michelle aus Potsdam. Und welchen Song, auf welchen freust du dich am meisten?
3: Oh, es gibt so viele. Pocahontas, Waffe am Klavier, keine Ahnung, ist unglaublich. Also
0: viele.
3: Sehr viele.
0: Schön, sehr gut. Ich wünsche dir ganz, ganz, ganz viel Spaß, du Spontane. Und so schnell kann es gehen. Ganz spontan. Hier anrufen, Gästeliste für einmal Katharina klar machen, wenn der Gästelistenalarm losgeht. Das passiert hier in 2 Stunden gleich nochmal. Ab geht er. Das ist einmal Katharina jetzt hier für euch.
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2: Ey, welcher Idiot hat eigentlich gesagt, man darf nicht direkt in die Sonne gucken? Geht doch.
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Oh ja, war das gewesen hier auf Fritz um 14:46. Und Neues aus der Kategorie. Wenn niemand in der Bahn dir etwas gaga erscheint, dann bist es höchstwahrscheinlich du. Ich bin jetzt die Person, ich habe eine Shorts an und will mich aber ungern auf den Sitz so mit nackter Haut setzen. Dann nehme ich jetzt immer eine extra Bahnjacke mit, die ich mir auf den Sitz lege. Völlig normal, wenn er mich fragt, oder? Ja, Dankeschön.

0: Johnny Mauro hier, Fritz mit manchmal. Und wenn ihr vielleicht noch ein neues Hobby sucht, so was richtig cooles wie Parkour, das ist eine Sportart, die finde ich äußerst beeindruckend. Und dann würde ich euch sagen, geht hier hin zum Tipp von Kollege Lino.
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2: Wände, Treppen, Geländer, das alles wird heute zu eurem Trainingsspot. Bei Urban Movement Level Zero in Berlin-Mitte lernt ihr die Basics von Parkour. Balancieren, springen und richtig klettern. Erst theoretisch und dann praktisch. Wer jetzt denkt, dafür muss man super fit sein, keine Sorge. Alle über 18, die 5 Minuten schmerzfrei joggen, können heute mitmachen. Aber meldet euch vorher online an. Urban Movement Level Zero geht von 18.30 Uhr bis 20 Uhr. Ihr trefft euch auf dem Grünstreifen bei den Bernburger Treppen der Gabriele-Terget-Promenade 17 in Mitte. Mitmachen kostet einen Zehner.
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So ein geiles Line-Up. Sonny Fodera, D.O.D. und Poppy Bascom mit Think About Us. Das ist Diet Pepsi von Addison Rae. Hier auf Fritz.

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3: A11 Stettin Richtung Berlin. Zwischen Tienofurt und Lanke steht ein defektes Fahrzeug. Aktuell sind 10 Minuten mehr. Vorsicht, hier ist Kraftstoff ausgelaufen. Auf der A12 Berlin Richtung Frankfurt-Oder. Zwischen Storke und Fürstenwalde-Ost Stau. Ihr benötigt 10 Minuten mehr. A13 Berlin Richtung Dresden. Zwischen Freiwalde und Duben. Zwischen Freiwalde und Duben dauert es an einer Baustelle 45 Minuten länger. Im Stadtverkehr Berlin sieht es so aus auf der A100 Stadtring Richtung Treptow. Zwischen Schmargendorf und Kreuz-Schöneberg haben wir 45 Minuten extra wegen einer Tagesbaustelle. Recht voll ist es außerdem in Kreuz-Schöneberg unter anderem 20 Minuten mehr einplanen über die auf der Überfahrt von der A103 Richtung Treptow. In Richtung Wedding stockt es zwischen Oberlandstraße und Kreuz-Schöneberg 10 Minuten mehr. Weitere 10 Minuten dauert es vor dem Funkturm. Andere kleine Mini-10-Minuten-Staus auf dem Spandauer Damm an dem Stadtring Richtung Ernst-Reuter-Platz, Petersburger Straße Richtung Prenzlauer Berg, Hermannstraße Richtung Britz und in Niederschönhausen ist die Hermann-Hesse-Straße nach einem Unfall zwischen Waldstraße und Blankenburger Straße voll gesperrt. Da, wo es geht, euch eine gute Fahrt.
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3: Ich freue mich schon den ganzen Tag darauf, was jetzt gleich ist. Der dichte Dienstag. Worum es geht, hören wir gleich nach einem Song. Aber ich brauche euch.

0: The Great Divide hier auf Fritz. Ich bin Paupa und ihr ahnt nicht, wie sehr ich mich darauf gefreut habe.
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0: Also was im Namen von allen Zugefritzten ist denn der dichte Dienstag, werdet ihr euch jetzt fragen. Tja, in all meiner bescheidenen Art hier sage ich, mein Talent ist es, ziemlich schnell zu reimen und zu dichten. Micha, Redakteur dieser Sendung, du arbeitest ja auch schon eine Weile mit mir zusammen.
3: Ja.
0: Ist das eine Überschätzung meinerseits oder ist das ganz gut eingeschätzt?
3: Ich finde das perfekt eingeschätzt. Auf einer Weihnachtsfeier, müsst ihr wissen, da hat Paupau tatsächlich auf unironisch ein Gedicht geschrieben zu einem Kollegen von uns. Und ich glaube, das ist, glaube ich, eine Minute Zeit oder so?
0: Ich glaube drei. Es waren drei Minuten.
3: Es waren drei Minuten. Und dann hast du wirklich ein perfektes Gedicht abgeliefert, muss ich genauso sagen.
0: Danke.
3: Und ich habe Deutsch studiert und ich sage, mir ist das Herz aufgegangen und Goethe irgendwo auch.
0: Lieben wir. So, und dieser dichte Dienstag, der soll natürlich mit euch zusammen stattfinden. Deswegen würde ich mich richtig freuen, wenn ihr jetzt in der Studio-Message einfach random Begriffe reinschreibt. Ja, also ich gucke da jetzt nicht mehr rein, nur noch Micha guckt jetzt da rein. Yes. Ihr könnt alles, ein Wort, was euer Lieblingswort ist, irgendwie ein Thema, was euch gerade beschäftigt, oder so. Ihr könnt irgendein Wort reinschreiben und Micha sucht dann die Top 3 Begriffe aus.
3: Genau.
0: Und wird mir das dann beim nächsten Mal sagen, was die Begriffe sind. Und dann habe ich 2 Songs Zeit, hier ein Gedicht für euch zu schreiben. So, deswegen haut in die Tasten in der

0: Einfach ein nicer Track. Sorry Papi hier, Topic mit Big G auf Fritz. Und Leute, wisst ihr, was heute ist?
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0: Micha.
3: Feiertag von
0: ist ein Feiertag. Der dichte Dienstag, den habe ich gerade erklärt, ist eine Herausforderung, die wir zusammen bewältigen werden. Also ihr stellt sie mir eigentlich. Micha hat in der Studio-Message Begriffe bekommen, die ich dann jetzt gleich in zwei Songs zu einem Gedicht verdichten werde. Mhm. Und ich habe knapp 6 Minuten Zeit, Micha.
3: Ja.
0: Du hast Begriffe ausgesucht, hau raus.
3: Also, es waren wirklich unfassbar viele, aus denen ich aussuchen konnte.
0: Oh, nice.
3: Ihr habt die Studio-Message wirklich zugetextet mit euren fantastischen Wörtern.
0: Juhu.
3: Einige davon kannte ich gar nicht. Zum Beispiel Sören hat geschrieben, Klabusterbeere. Was ist eine Klabusterbeere?
0: Oh,
3: weißt du das?
0: Ja, das ist was ziemlich Ekliges.
3: Ah.
0: Das würde ich dir dann außerhalb der Mikrofon erklären.
3: Erklärst du privat persönlich, okay.
0: Genau.
3: Dann nehme ich doch einfach mal. Die drei Wörter sind von Alexa das Wort Fahrbahnmarkierung.
0: Fahrbahnmarkierung, okay.
3: Sandra hat Fuchs geschrieben.
0: Mhm.
3: Und dann gebe ich noch etwas, das finde ich richtig lustig. Clemens hat geschrieben Kalimera.
0: Kalimera. Okay, alles klar. Ich habe 6 Minuten Zeit. Wir hören uns gleich wieder. Ich muss mir die Begriffe gleich nochmal sagen lassen.
3: Läuft.

Dynamite von BTS hier auf Fritz. Popo ist am Start und ich habe jetzt noch einen Song Zeit, hier aus drei Begriffen aus der Studio Message ein Gedicht zu machen. Ich habe noch Fahrbahnmarkierung Fuchs und Kalimera in ein Gedicht zu verwursten. Am dichten Dienstag. Wir hören uns gleich mit dem Ergebnis.

0: Tradition. Von Aqua hier auf Fritz, Leute. Oh Mann, siehst du, ich bin so aufgeregt.
1: Ich bin es genauso nervös wie du, Leute.
0: Heute ist nämlich ein besonderer Tag.
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0: So, und dieser dichte Dienstag besteht daraus, dass ich hier von euch Begriffe in die Studio-Message bekommen habe und aus denen in schnellstmöglicher Zeit ein Gedicht schreiben musste. So, Micha, willst du kurz sagen, welche Begriffe es waren?
1: Es waren Fahrbahnmarkierungen, hat Alexa vorgeschlagen. Sandra wollte Fuchs hören und Clemens hatte Kalimera mitgegeben.
0: Okay, so, und jetzt passt auf, was ich hier verbaraziert habe.
1: Ich bin ready.
0: Diesen dichten Dienstag. Von manchen Urlauben träum ich noch heut. In Griechenland war es ein liebes Kalimera von den Leut. Es klingt dann in meinen Ohren so laut wie Meeresrauschen. Die Realität tut die weiße Gischt leider mit Fahrbahnmarkierung tauschen. Ein Sehnsuchtstränchen rollt mir die Wange runter. Aber ich bin Fuchs, ich gehe vom Gas hinunter. Ab zurück nach Haus und Urlaub buchen, soll mein Chef mich doch am Strand besuchen.
1: Oh mein Gott. Oh mein Gott. Ich habe wirklich unironisch Gänsehaut. Ich habe wirklich unironisch Gänsehaut.
0: Oh geil, so ich schön. Es war eine Herausforderung, ich sag's ehrlich.
1: Es gibt ja auch noch Sinn. Also es sind ja nicht einfach nur so aneinander gerade irgendwelche Wörter, damit es sich reimt, sondern das Gedicht erzählt auch noch eine Story. Das hat ja alles.
0: Ja, das ist der dichte Dienstag, Leute. Und wenn es euch so viel Spaß gemacht hat wie Micha und mir, haut mal rein in die Studio-Message, dann machen wir das hier jeden Dienstag.
1: Bitte.
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4: Ja, Statistiken. Ist vielleicht deine Meinung. Aber ich habe ein YouTube gesehen. Was passiert, wenn 500 Gorillas mit einem Asylanten kämpfen? Und jetzt rate mal. Also dann lieber 500 Gorillas. Meine Meinung.

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1: Gut. Und das ist Thiago hier auf Fritz. Kurz vor 3:30.
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4: 15:39.
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5: Na, Bock auf Baden im See? Dann schaut lieber kurz mal aufs Wasser, bevor ihr reinspringt. Denn an einigen Badestellen in Brandenburg sind gerade Blaualgen und Zerkarien unterwegs. Fritz News-Kollegin Hanna Burmeister weiß mehr darüber.
6: Blaualgen sind gerade unter anderem im Hohenaunener See, am Ketziner Havelstrand und an mehreren Badestellen in Potsdam. Sie vermehren sich bei Hitze stark und können Hautreizung auslösen. Am Griemnitzsee und am Nymphensee wurden Zerkarien entdeckt. Das sind winzige Larven, die Juckreiz und Ausschlag verursachen können. Sieht das Wasser grün oder trüb aus oder riecht komisch, geht lieber nicht baden. Die meisten Badestellen in Brandenburg sind aber weiterhin top, genauso wie die in Berlin. Alle werden regelmäßig kontrolliert und die Ergebnisse findet ihr im Internet.
5: Ja, und die Hitze, die hat noch weitere Folgen. Viele Flüsse in Deutschland haben nämlich gerade nur wenig Wasser. Das ist schlecht für die Umwelt, aber auch für die Wirtschaft. Davor warnen Fachleute. Das Institut der deutschen Wirtschaft befürchtet sogar Lieferengpässe, wenn der Pegelstand vom Rhein so niedrig bleibt wie aktuell. Die Schiffe müssen da gerade mit weniger Ladung fahren, weil das Wasser zu flach ist. Ja, sie ist möglicherweise der letzte Ausweg für Eltern in extrem schwierigen Situationen. Eine Babyklappe. Dort können Neugeborene anonym abgegeben werden und es wird sich dann sofort um das Baby gekümmert. Brandenburgs einzige Babyklappe in Potsdam, die war wegen der Krankenhausreform geschlossen worden. Doch jetzt wird geprüft, ob noch in diesem Jahr eine neue eingerichtet wird. Und zwar am Potsdamer Ernst-von-Bergmann-Klinikum. Das hat die Stadt dem RBB bestätigt. Wieder Gold bei der Schwimm-EM in Paris. Geholt hat der 28-jährige Florian Wellbrock im 10-Kilometer Freiwasserrennen. Für Wellbrock ist es der erste EM-Titel. Er hat aber schon zahlreiche Titel bei Weltmeisterschaften geholt. Auch erfolgreich bei dem Turnier in Paris war vorher schon Synchronschwimmerin Clara Bleier. Die 22-Jährige holte sich heute Morgen Bronze in der technischen Kür.
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5: Ist ein schwüler Nachmittag im Fritz-Sende-Gelände bei uns in Berlin und Brandenburg. Örtlich auch einzelne Schauer oder Gewitter sind immer noch möglich. Maximal 31 bis 36 Grad heute. Morgen wird es auch wieder sehr schwül und ähnlich wie heute wieder stellenweise kräftige Schauer und Gewitter sind damit am Start bei über 30 Grad.
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5: A12 Richtung Frankfurt oder zwischen Storke und Fürstenwalde-Ost dauert es wegen Bauarbeiten etwa 20 Minuten länger im Moment. Einen langen Baustellenstau gibt es auch auf der A13 Richtung Dresden. Zwischen Freiwalde und Duben braucht er aktuell 1,5 Stunden länger. Zum Stadtverkehr Berlin, A100 Stadtring Richtung Treptow. Zwischen Schmargendorf und Albuenstraße haben wir 45 Minuten extra wegen einer Tagesbaustelle. Recht voll ist es auch im Kreuz Schöneberg, unter anderem 20 Minuten plus auf der Überfahrt von der A103 Richtung Treptow. Dann in Richtung Wedding stockt es zwischen Oberlandstraße und Kreuz Schöneberg. Hier 10 Minuten plus und weitere 10 Minuten dauert es vor dem Funkturm. 20 Minuten plus haben wir auf dem Tempelhofer Damm am Stadtring auswärts. Und dann haben wir noch ein paar Staus, unter anderem Schöneberger Straße Richtung Alt-Treptow und Rudolf-Rühl-Allee Richtung Biesdorf. Und in Niederschönhausen ist die Hermann-Hesse-Straße nach einem Unfall zwischen Waldstraße und Blankenburger Straße voll gesperrt. Allen unterwegs, gute Fahrt.
4: Danke, Butter.
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4: Und wir haben es gerade in den Nachrichten gehört, die Blaualge im See klingt gar nicht so sexy und eher so ein bisschen schmoddelig. Ich glaube aber, ich sag mal, in ein paar Monaten, Blaualge, Superfood. Gut für die Gains, proteinreich oder irgendwas. Da sägt die Blaualge. Vielleicht mit einem neuen, nicen Comeback. Muss aber ja bestimmt erstmal dran geforscht werden. Ist nur Quatsch, ja? Hört auf, das weiter zu sagen.

0: Also das Ding sieht aus wie eine Mischung aus.
1: Wow, wow, wow, wow, wow, wow, wow. Was habe ich jetzt gemacht? Jetzt habe ich hier gerade so in der Studio-Message mich vertieft, dass ich eiskalt meinen Einsatz verpasst habe. Das war Don't Why Don't You Say von Nico Santos. Und bei diesem klebrigen Wetter könnt ihr vielleicht nachvollziehen, es gibt so Momente, da möchte man einfach von oben bis unten richtig durchgefrubbelt werden. Einfach wie mit so einem Kärcher, ne? Einmal schön durch alle Ritzen durchgespült werden. Sowas könnt ihr jetzt einfach mal so in Japan machen. Da sind nämlich gerade die Menschenwaschmaschinen komplett in Hype. Klingt super abgespaced. Und genau deswegen hat sich unser Kollege Johannes Ederhoff in dem Hotel in Osaka einmal durchwaschen lassen.
0: Also das Ding sieht aus wie eine Mischung aus Sonnenbank und Kampfjet-Cockpit. Also unten eine weiße Wanne, darüber eine schwarze Haube, die so auf und zu geht. Da setzt du dich rein, der Deckel schließt sich und Wasser läuft dir ungefähr bis zur Brust. Und dann spritzen kleine Düsen dich mit Wasser ab. Und die Luftbläschen in den Wasserstrahlen sind angeblich kleiner als die Poren von deiner Haut und genau dadurch sollst du richtig sauber werden. Ohne Seife, ohne Schrubben. Nach 15 Minuten ist man fertig, aber ich hatte jetzt nicht den Eindruck, dass ich sauberer bin, als wenn ich ganz normal dusche.
1: Ja, das klingt aber wirklich auch komplett irre. Ist in Japan aber irgendwie komplett normal. 1970 gab es die erste Menschenwaschmaschine auf einer Messe in Osaka und jetzt kommt Nachschub.
0: Und letztes Jahr, 2025, kam der Nachfolger und Leute konnten sich bewerben, um die einmal zu testen. Und es haben sich mehr als 3000 Leute gemeldet auf gerade mal 78 Plätze. Und genau dadurch ist in Japan das Ding viral gegangen. Jetzt stehen die ersten Menschenwaschmaschinen in Hotels in Osaka und Tokio. Und der Hotelier, bei dem wir waren, der hat gesagt, Termine, die sind alle ausgebucht. Das Ganze kostet gar nicht so wenig, 100 Euro pro Buchung. Und ob der Hype wirklich nachhaltig ist, mal gucken.
1: Oh je, 100 Euro für ein paar Minuten Ganzkörperwaschung, weiß ich jetzt auch nicht, wie geil das ist. Na gut, aber to be fair, Japan ist auch nicht Fritz Sendegeleit, ne? Wenn wir einmal komplett gesäubert werden müssen, geht's einfach in den See um die Ecke, einer ohne blaue Algen, ne? Und dann wird so richtig gedeep cleaned.

0: In unserer Reihe Neulich, jetzt, Neulich an der Tanke.
1: So, die 7 und einmal Zigaretten macht dann 54,80 Euro. Sammeln Sie Punkte?
2: Wie bitte?
1: Ob Sie Punkte sammeln?
2: Ach so, nee, das ist ganz normale Akne.
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Gehen hier auf Fritz um 15.49 Uhr. Ist ein bisschen sexy, der Song, finde ich. Und der hier aber noch viel mehr. Das Domiziana mit Haut an Haut. Wünsche euch einen schönen Dienstag. Einen angesexten Dienstag.

0: Domitiana Haut an Haut hier auf Fritz. Ihr habt Bock zu lachen? Dann geht hier zum Tipp von Dino.
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2: 16 Uhr.
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2: Staus und Verzögerungen in Brandenburg ab 15 Minuten auf der A12 Berlin Richtung Frankfurt oder zwischen Storkow und Fürstenwalde Ost sind es 30 Minuten mehr. Und auf der A13 Berlin Richtung Dresden zwischen Freienwalde und Duben 30 Minuten. Langer Stau auf der Berliner Stadtring Richtung Treptow. Zwischen Schmargendorf und Albuinstraße haben wir eine gute Dreiviertelstunde extra wegen einer Tagesbaustelle. Recht voll ist es auch beim Kreuz Schöneberg, unter anderem 20 Minuten mehr auf der Überfahrt von der 103 Richtung Treptow. In Richtung Wedding stockt es zwischen Oberlandstraße und Kreuz Schöneberg. Hier sind es 10 Minuten mehr. Weitere 10 Minütchen Staus. Marktstraße Richtung Residenzstraße. Petersburger Straße Richtung Prenzlauer Berg. Tempelhofer Damm am Stadtring auswärts. Außerdem Schöneberger Straße Richtung Alt-Tempelhof sowie rund ums Schlesische Tor. In Niederschönhausen ist in die Hermann-Hesse-Straße nach einem Unfall zwischen Waldstraße und Blankenburger Straße vollgesperrt. Die Tramlinie M1 ist dazu auch noch unterbrochen. Ansonsten euch eine gute Fahrt.
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2: Hey, happy Dienstag euch. Ich fühle mich heute so ein bisschen wie so ein weich gekochtes Ei. Einfach so, hast du gedacht, 6,5 Minuten reichen und dann wabbelt es so ein bisschen vor sich hin. Aber wisst ihr was? Trotzdem macht es einem Freude. So, klasse Überleitung. Das wird heute hier eine ernsthafte Sache.

0: The One von Adam Portier gehört auf Fritz um kurz nach vier. Und habt ihr noch Platz in eurem Regal?
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0: Ach ja, ist ein beliebtes Bild und im schönen Märchen ja auch eine tolle Geschichte. Ne? Arme Cinderella trifft reichen Prinzen oder wie in der neuen Staffel Bridgerton oder auch bei Gossip Girl. Rich Kid Serena hat Kohle und der Boy Dan, der eben nicht. Aber ist es wirklich so cool? Darum geht's im neuen Buch von Ruth Maria Thomas, Die zweitgrößte Liebe. Das ist letzte Woche erschienen. Buchcheckerin Antonia Kinas hat es schon gelesen und ist begeistert.
2: Ja.
0: Antonia, in der Story geht es um ein sehr unterschiedliches Paar. Wer sind die beiden?
2: Das sind Michelle und Henry, beide so Ende 20. Er verdient sehr viel Geld und kommt aus einer insane reichen Familie aus Hamburg, also so mit Oldtimern, mehreren Immobilien und Haus in Frankreich. Ihr wisst.
3: Läuft.
2: Aber ja, er ist wirklich auch sehr in Michelle verliebt. Michelle dagegen kommt eigentlich aus der Lausitz, arbeitet in der Gastro und hat krasse Schulden, weil sie während Corona mit ihrem Schmuckladen pleite gegangen ist. Support von außen hat sie aber auch keinen. Ihr Bruder ist selber im Studium und ihre Mama ist schon tot. Also ihr checkt, die beiden sind da sehr unterschiedlich.
0: Okay, erster Gedanke. Ey, mega geil für Michelle, dass sie sich einen reichen Boy geklärt hat. Aber ich vermute mal, so einfach ist es nicht.
2: Nee, leider nicht. Also das Buch ist aus der Sicht von beiden geschrieben. Und da wird klar, ihre größte Angst ist es, abhängig zu sein. Michelle hat einfach schon so viel Scheiße erlebt und echt Probleme, da so richtig zu vertrauen. Und Henry versteht einfach gar nicht, was das Problem ist, weil er eben so behütet aufgewachsen ist. Und daraus ergibt sich dann eine ganz tolle Liebesgeschichte, die aber immer wieder in den kleinen Momenten genau dieses Problem aushandelt. West gegen Ost, Reich gegen Arm.
0: Spannend. Mhm. Letztes Jahr kam ja gerade erst so der Debütroman von Ruth Maria Thomas raus, Die schönste Version. Das spielt auch in der Lausitz, wo Michelle eben herkommt. Kriegen wir da jetzt den zweiten Teil irgendwie?
2: Nee, nicht ganz. Aber wenn ihr Die schönste Version gelesen habt, dann kennt ihr die Figur Shelley, Jugendfreundin der Hauptfigur. Und die heißt ja eigentlich Michelle. Mhm. Außerdem schafft Ruth Maria Thomas es auch hier wieder, ganz große Themen auf zwei Figuren runterzubrechen. Und ich habe irgendwie die ganze Zeit mit beiden mitgefühlt. Und für mich ist es so eins der schönsten Bücher dieses Jahr.
0: Schön. Die zweitgrößte Liebe von Ruth Maria Thomas bekommt ihr ganz druckfrisch für 24 Euro. Und Antonia sagt, diese 288 Seiten lohnt sich safe.
2: Ja.
0: Danke, Antonia.
2: Gerne.

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0: Montag hier auf Fritz um 16.12 Uhr. Und was hätte ich gern? 10 Kilofach. Steine, ein bisschen schwer zu tragen, meine Güte, mein Gehirn. Oder 10 Kilo Federn, ja, die musst du erstmal alle einfangen. Aber geil wären 10 Kilo Blaubeeren.
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0: Naja, klar, wer will nicht 10 Kilo bodenlos wegfetzen von den kleinen süßen blauen Perlen der Natur, wie ich auch gerne sage. Und diese Woche zocken wir in Schnee von gestern, um genau diese 10 Kilo Blaubeeren zum selber pflücken. Dafür müsst ihr nur in 45 Sekunden sehr funny und lowkey dumme Fragen beantworten, die da irgendwie in den letzten 24 Stunden thematisiert wurden. Seit Montag ist Sebastian aus Schwielosee mit 7 Punkten ganz heißer Kandidat auf die Blaubeeren. Und ihr könnt die ihm wegschnappen. Also wenn ihr jetzt zum Beispiel anruft unter der 0331 70 97 110, das ist die Nummer hier ins Fritz Studio und zu meinem lieben Kollegen. Und dann könnt ihr euch einfach den nächsten Platz beim Schnee von gestern Quiz morgen um kurz nach 7:30 klären. 0331 70 97 110, wenn ihr Bock habt zu zocken um Blaubeeren.

0: Fritz ist an. Major Lazer war das mit Lean On. Und wenn ihr Bock habt, noch ein bisschen zu viben, die Jungs mag ich ja sehr gerne. BHZ Morgen einmals hier mit Schöneberger Jungs.
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0: 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Jetzt anrufen für Annemai Kantereit.
1: Am 15.8. in der Wuhlheide.
0: 0331 70 97 110.

0: Summer mit Potential hier auf Fritz. Und ja, ich weiß.
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0: Ihr wollt zu Anne meinen Kantereit, der am 13., 14., 15. August die Parkbühne Wohlheide ausverkauft hat. Und für den 15. August hat Laura sich gedacht, hallo Laura.
2: Hallo.
0: Da hast du dir gedacht, du, da geh ich doch gerne aufs Konzert, wenn Fritz sagt, machen wir dir klar, stimmt's?
2: Unbedingt.
0: So. Und ich habe ja gehört, du kommst aus Mürose, stimmt's?
2: Das ist richtig.
0: Jetzt ist es so ein Ort, da habe ich immer das Gefühl, ich sage es grundsätzlich falsch, immer so eine Mischung aus entweder Mühle oder zu Müll betont. Was ist immer die Frage, die du am häufigsten beantworten musst bei Mürose?
2: Ja, also die meisten denken wirklich, dass es Mühle ist, aber nee, es ist tatsächlich der Müll, also Müllrose.
0: Ja. Aber ne, also, aber das, weißt du die Geschichte davon? Das interessiert mich jetzt.
2: Oh Gott, na jetzt hast du mich aber erwischt.
0: Nee, müssen wir jetzt improvisieren. Also Müllrose, wahrscheinlich ist das ein Ort, an dem sämtliche Schnittblumen, alle Rosen hingebracht
2: ja,
0: wurden.
2: Ja, bestimmt. So war es bestimmt, genau. Ja.
0: So, jetzt hast du das Schlimmste geschafft hier. Das merkwürdige Improvisieren in Sachen Ortschaften, Laura.
2: Ja,
0: aber das wolltest du ja nicht. Ich wollte, dass du der zu Anne meinen Kante reit. Und da würde ich dich gerne mal fragen, was ist dein Lieblingssong von denen?
2: Du bist anders.
0: Du bist anders, weil?
2: Aber weiß ich nicht, irgendwie fühle ich den einfach,
0: nice.
2: Den Beat.
0: Hört man nämlich nicht so oft, das finde ich schön. Weißt du, auch mal einfach einen anderen Song. So, und ja. Einen Song, den höre ich gerne. Das ist hier der Codesatz von Fritz für die Gästeliste. Sag mal.
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0: Na, gezielt. Top verwandelt. Laura, du gehst am 15. zur Gästeliste von Hanne mit Kantereit.
2: Danke.
0: Sehr schön. Ich wünsche dir ganz, ganz, ganz viel Spaß und eine super Sommerzeit.
2: Ja, danke dir auch.
0: Bis dann. So, und wenn ihr noch Gästeliste für Hanne mit Kantereit gewinnen wollt, dann würde ich sagen, bleibt einfach dran. Um 18 Uhr ungefähr gibt es die nächste Tanze jetzt hier für euch. Hanne mit Kantereit, 3 Tage mehr. Ach, das wäre jetzt aber... Oh Gott, find it.

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4: 16:31 Uhr.
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5: Das Wetter ist diese Woche wieder top zum Baden, aber nicht überall im Fritz-Sendegelände ist das gerade unbedenklich. In Thalm-Brandenburg sind nämlich Blaualgen oder Zerkarien unterwegs. Beides kann Hautausschlag auslösen. Zerkarien wurden zum Beispiel im Grimnitz und Nymphensee gefunden. In Potsdam sind das Waldbad Templin und Badestellen in Babelsberg mit Blaualgen belastet. In Berlin dagegen ist die Wasserqualität an den offiziellen Badestellen weiterhin gut. Die EU-Länder halten nach dem Ansturm auf die spanische Exklave Ceuta zusammen. Vorhin gab es eine Krisensitzung der EU-InnenministerInnen und die waren sich einig, dass sie den Schutz der EU-Außengrenzen gemeinsam verbessern müssen. Wie das klappen soll, erklärt Sarah Lopez.
6: Etwa durch die Weiterentwicklung von Frühwarnsystemen. Auch die sozialen Medien wolle man besser im Blick behalten. Falschmeldungen in den sozialen Medien sollen ja dazu beigetragen haben, dass Ende vergangener Woche Zehntausende Migranten in die spanische Exklave Ceuta kamen. EU-Migrationskommissar Brunner betonte heute in Brüssel nochmal, dass auch Schmuggler eine wichtige Rolle dabei gespielt haben. Mittlerweile hat sich die Lage in Ceuta wieder beruhigt.
5: In Deutschland stellen immer weniger Menschen einen Asylantrag. Laut dem Bundesinnenministerium waren es letzten Monat rund 4.300 Erstanträge, fast halb so viele wie noch vor einem Jahr. Die Bundesregierung sagt, das liegt daran, dass die EU die Regeln für Asylsuchende verschärft hat. Ist der Waldbrand in Jüterbog letzte Woche gelegt worden? Am Donnerstag hatte es ja wieder auf dem ehemaligen Truppenübungsplatz dort gebrannt. Mehr als 300 Hektar waren betroffen und jetzt ermittelt die Polizei wegen des Verdachts der Brandstiftung. Ein Sprecher sagte, dass eine Strafanzeige aufgenommen und vor Ort nach Spuren gesucht wurde.
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5: Bis zum Abend weiterhin recht schwül im Fritz-Sendegelände bei über 30 Grad. Einzelne Schauer oder Gewitter kann es auch noch geben. Ansonsten eher dann trocken zum Abend hin. In der Nacht weiterhin schwül mit kräftigen Gewittern. Es kühlt sich auch nicht wirklich ab in der Nacht. Werden so zwischen 22 und 18 Grad, also recht warm. Morgen dann auch wieder sehr schwül bei über 30 Grad und ähnlich wie heute wieder stellenweise kräftige Schauer und Gewitter mit am Start.
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5: Staus und Verzögerungen in Brandenburg haben wir im Moment vor allem auf der A12 Richtung Frankfurt-Oder zwischen Storkow und Fürstenwalde-Ost. Da 30 Minuten mehr einplanen und A13 Richtung Dresden zwischen Freiwalde und Duben dauert es auch 30 Minuten länger. In Berlin staut es sich noch vereinzelt, vor allem auf dem Stadtring Richtung Treptow zwischen Schmargendorf und Albuenstraße hier aktuell 20 Minuten plus. Außerdem bitte Vorsicht zwischen Detmolder Straße und Innsbrucker Platz, da blockiert ein Fahrzeug die rechte Spur. Bisschen voller ist es auch am Kreuz Schöneberg auf der Überfahrt von der A103 Richtung Treptow. Dann nochmal A100 Richtung Wedding, 10 Minuten mehr einplanen zwischen Hohenzollernamm und Funkturm. Und noch eine aktuelle Meldung von der A111 Richtung Dreieck Charlottenburg. Zwischen Holzhauser Straße und Seidelstraße sind nach einem Unfall mit mehreren Fahrzeugen die linke und die mittlere Spur gesperrt. Fahrt dort vorsichtig und plant da mehr Zeit ein. Ein Stau baut sich auch da auf im Moment. Dann noch was aus Niederschönhausen. Da ist die Hermann-Hesse-Straße nach einem Unfall zwischen Waldstraße und Blankenburger Straße voll gesperrt. Allen unterwegs. Gute Fahrt.
4: Danke dir, Britta. Ade.
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4: Naja, und ich bin doch immer ehrlich zu euch. Ich höre mir die Nachrichten hier an, den Wetterbericht, den Verkehr und irgendwie halt immer nur alberne Gedanken. das nächste, was ich jetzt gedacht habe, da baut sich ein Stau auf.
5: Ja.
4: So, und dann halt gedacht, jetzt wird der so überdurchschnittlich, übergroß und baut sich vor dir auf und sagt, Zeit.
5: Also dein Gehirn möchte ich mal haben einen Tag. Ich glaube, da bin ich komplett überfordert. Gestern waren es die lockeren Wolken, heute baut sich der Stau auf.
4: Ja.
5: Ja.
4: Das ist einfach, man muss da mit viel Fantasie rangehen.
5: Ja.
4: Und dann muss man es ganz schnell wieder vergessen.
5: Ja, vor allem vergessen.
4: Ist so, dafür stehen wir bei Fritz. Ganz schnell wieder vergessen.

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1: Ich lebe doch hier gerade meinen Traum. Ich darf für euch moderieren. Pau-Pau ist am Start. Aber eine junge Dame wird ja wohl auch nochmal von einem freien Sommer träumen dürfen, oder nicht? Oder nicht? Aber es ist alles so scheiße teuer. Sag mal, hackt's. Fritz-Redakteur Micha.
2: Ja.
1: Da muss es doch was geben. Da muss es doch Tipps geben. Was kostet denn vielleicht auch mal unter den Zehner?
2: Pau-Pau, gute Nachrichten erstmal. Ja, es gibt Aktivitäten im Fritz-Sendegelände, die weniger als 10 Euro kosten. Nehmen wir jetzt mal an. Ja, einfach mal imagine.
1: Yes.
2: Wir zwei gehen nächste Woche auf eine 7-tägige Kreuzfahrt übers Mittelmeer. Dann würden wir pro Nase 2.300 Euro zahlen. Das ist schon mal sehr viel. Good News, aber wir haben Kreuzfahrt zu Hause und die kostet weniger. Green Kajak heißt das. Ihr leiht euch einen Kajak aus, paddelt entspannt über die Spree oder den Müggelsee und sammelt dann noch Müll. Und wenn ihr das macht, dann ist der Spaß sogar gratis. Und dann spart diese imaginierten 2.300 Euro und die könnt dann eure lustigen Getränke fürs Kajak investieren. Und das geht alles über die Green Kajak App.
1: Geil. Gibt ja genau zwei Arten von Menschen, ne? So in Sachen Oldie. Die, die an die Berge fahren oder die, die an den Strand fahren. Mehr hebt ja nicht. Was haben wir denn für die Bergliebhabenden?
2: Gar nichts.
1: Okay.
2: Spaß, Spaß. Vergesst die Alpen, vergesst das Himalaya, vergesst alle Berge jemals, weil wir haben Bad Saro. Ja, es gibt den Bad Saro, Sommerrodelbahn Scharmützelbob. Da könnt ihr euch richtig einen wegrodeln und so richtig mies Aura farmen. 3,50 Euro zahlt ihr für eine Rutsche und für mehr Fahrten gibt es sogar Rabatt. Und wenn ihr eher der Strandtyp seid, ey, direkt an dieser Sommerrodelbahn Scharmützelbob, da gibt es den Scharmützelsee. Da könnt ihr gleich ins Wasser hopsen und ein wenig im kühlen Nass planschen. Und da habt ihr das Beste aus beiden Welten instant abgesahnt.
1: Geil, ich lieb's ein bisschen. Ey, man muss es sich auch ein bisschen so drehen, wie man es feiert.
2: Ist ja so.
1: Und wenn ihr da sagt, aber Digga, ich verlasse doch nicht meinen Kiez irgendwie jetzt für so einen Special-Urlaub, dann schlage ich noch vor, einfach mal hier irgendwie so einen günstigen Laden, ein paar Wasserpistolen, ein paar Wasserbomben ab in den Park. Da wird sich mal eine ganz gepflegte Wasserschlacht geliefert. Und da entsteht doch auch mal wieder ein nices Urlaubsfeeling. Vielen Dank, Micha.
2: Sehr gerne doch.

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1: Wie? Sie haben keinen Verbandskasten. Warten Sie kurz. Ich glaube, wir haben zwei im Streifenwagen. Da können wir Ihnen einen leihen.

0: Mariam, FYI, hier mit Fiebertraum auf Fritz. Und wenn ihr heute Abend noch nichts vorhabt und geile Musik genießen wollt, Lara Huloma gibt ein Konzert. Und ich habe nochmal geguckt, es gibt wirklich noch Tickets. Ansonsten more Details hier von Lino aus der Redaktion.
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2: 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Kratzige Stimme, klare Ansagen. Heute live auf der Sommerinsel. Lara Hulo bringt alles außer Liebeskummer ins Kulturhaus Insel in Berlin-Treptow.
3: Ich will nicht nur deine Side-Bitch sein, wegen dir noch ein Loch reinfallen. Ich hab Angst, mich zu verlieben, doch ich würde gerade lügen, wenn ich sag, ich will's aufgeben.
2: Seit ihrem viralen Hit Side Bitch steht sie für ehrlichen Indie-Pop mit Ecken und Kanten. Heute mitten auf der Insel der Jugend, also Konzert mit Spreeblick. Lara Hulo auf der Sommerinsel im Kulturhaus Insel in Treptow. Heute ab 19.30 Uhr. Letzte Tickets gibt's an der Abendkasse für 38 Euro.
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4: 17 Uhr haben wir's.
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4: A12 Berliner Richtung, A12 Berlin Richtung Frankfurt oder zwischen Storke und Fürstenwalde Ost dauert es wegen Bauarbeiten gerade 30 Minuten länger. Probleme auf der Berliner Stadtautobahn A111 Richtung Dreieck Charlottenburg. Zwischen Holzhauser Straße und Seidestraße sind nach einem Unfall mit mehreren Fahrzeugen linke und mittlere Spur gesperrt. Zurzeit Stau ab Waldmannslusterdamm. Der Verkehr wird dort jetzt abgeleitet. Soeben wurde die A111 auch auswärts zwischen Felsplatz und Seidestraße gesperrt. Auf dem Stadtring Richtung Treptow staut es sich zwischen Schmargendorf und Albuinstraße. Mit 20 Minuten mehr rechnen, etwas voller ist es außerdem. Kreuz Schöneberg auf der Überfahrt von der A103 Richtung Treptow. In Richtung Wedding 10 Minuten plus zwischen Hohenzollerndamm und Funkturm. In Niederschönhausen ist die Hermann-Hesse-Straße nach einem Unfall weiterhin zwischen Waldstraße und Blankenburger Straße gesperrt. Die M1, die Straßenbahnlinie, ist auch unterbrochen. Für die U-Bahn-Linie U5 fahren ja immer noch bis Mitte des Monats Busse zwischen Friedrichsfelde und Kaulsdorf Nord. Ansonsten euch gute Fahrt.
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4: Ho, es ist 17 Uhr, habe ich gerade gedacht, what the fuck, ich habe jetzt einen Nachmittagstief, das ist ja wohl eine Frechheit, ist ja im Raum Zeitkontinuum alle durcheinander geraten oder was, aber wisst ihr was, da kommen wir jetzt gemeinsam durch, wir feiern hier ein bisschen Taylor Swift.

0: Fade of Ophelia. Hier gehört auch Fritz und Alter, checkt ihr? Ich mache ja mal ein Foto von meinem Herd, um das Gefühl zu haben, es ist wirklich aus, weil schlimmer geht's doch nicht. Habe ich den Herd ausgemacht? Habe ich den Herd ausgemacht? Wenn solche Gedanken aber irgendwann auch wirklich anfangen, euer Leben einzuschränken, dann kann das ein Anzeichen sein für Zwangsstörungen. Das kann schon im Kindesalter losgehen. Das Gemeine, bis die Zwangsstörung als psychische Erkrankung erkannt wird, vergehen in den meisten Fällen richtig viele Jahre. Und bei manchen wird sie sogar nie erkannt. Bei Kai aus Schöneberg, der hat es auch wirklich nicht lange gedauert.
1: Was richtig schwer war, war, glaube ich, einfach generell irgendwann auch rausgehen. Hi, ich bin Kai, ich bin 27 Jahre alt und ich lebe seit vielen Jahren mit einer Zwangserkrankung und habe meine Zwänge aber durch eine Therapie und einen Klinikaufenthalt vor ein paar Jahren ganz gut in den Griff bekommen. Ich erinnere mich ganz gut, dass wir damals so ein Kirsch-Shampoo irgendwie hatten und ich das ganz exzessiv benutzt habe. Ich mich auch 2-3 Mal irgendwie damit geduscht habe. Das waren so erste Anzeichen, sogar ein paar Jahre später, ein Moment, wo ich zu Weihnachten ein Geschenk bekommen habe in so einem Glitzerpapier, was so richtig stark abgegangen ist, das Glitzer. Also auch auf die Haut und den Körper und Boden und so weiter. Mich hat das sehr beunruhigt. Ich erinnere mich, dass ich sehr Angst hatte an dem Abend, sehr überfordert war, weil ich das Gefühl hatte, ich kann hier was nicht kontrollieren. Ich erinnere mich an Urlaube, wo ich nicht ins Meer gegangen bin, weil ich das Wasser als dreckig empfunden habe. Dabei hat mich das Wasser ja teilweise auch gereinigt, aber das war dann nur das Wasser zu Hause. Also man merkt schon, der Zwang ist so ein eigenes Konstrukt. Wenn sich dann der Zwang verstärkt, was er ohne Behandlung natürlich tut, wird es immer schwieriger, dieses Bild nach außen hin aufrechtzuerhalten, weil man dann teilweise eben zu spät kommt und sich nicht lösen kann vom Händewaschen. Was richtig schwer war, war, glaube ich, einfach generell irgendwann auch rausgehen. Es hat tatsächlich so die richtige Person gebraucht, der ich mich öffnen konnte. Und das war tatsächlich auch eine betroffene Person. Das habe ich gebraucht, dass es eine Person ist, die das versteht. Dann habe ich mir dann auch eine ambulante Therapie gesucht, bin dann auch in die Klinik gegangen. Da war es wichtig, einfach mal zu merken, selbst wenn ich jetzt eine Woche eingeglitzert rumlaufe, es passiert gar nichts. Auch wenn es sehr viel weniger geworden ist, ist es ein Teil von mir. Und ich habe gelernt, mich schon auch so zu akzeptieren, wie ich bin und trotzdem immer wieder dagegen anzukämpfen.
0: Wenn ihr euch von Kais Erlebnissen angesprochen fühlt, könnt ihr euch, so wie Kai uns empfohlen hat, auch bei der Deutschen Gesellschaft für Zwangserkrankungen melden. Falls ihr ein solches Verhalten bei geliebten Menschen beobachtet, sprecht sie am besten behutsam darauf an, seid umsichtig und passt auf euch auf.

0: Stark. Stark, Papa.
1: Es geht los. Hey, hey, deine Mädchen love me, war das. Hier ist Fritz, ein Micha ist bei mir,
0: hi.
1: Redakteur dieser Sendung. Und ich habe, also ich weiß nicht, langsam ist hier wirklich jede Gehirnzelle weggeschmolzen. Trotzdem habe ich noch vor, zum Sport zu gehen, habe ich dir gerade erzählt. Und jetzt,
0: ja,
1: ihr dürft auch mitentscheiden.
0: Ja.
1: Ich frage jetzt dich, Micha. Ich habe...
0: Ich bitte drum.
1: Eigentlich ist heute Arsch und Beine dran, ja, in meinem Programm. Mhm. Und mir macht aber viel mehr Spaß Oberkörper. Das ist scheiße, ey.
0: Es ist für uns alle 17:05.
1: Es ist wirklich, es ist die 9. Stunde.
0: Ja.
1: So, aber schön Oberkörper trainieren, ja, Schultern, Arme, Rücken macht viel mehr Spaß als,
0: ja,
1: Arschbeine, weil maximal mehr Erfolg. Und jetzt frage ich dich, soll ich heute noch was machen, was Spaß macht? Oder soll ich mein Pflichtprogramm noch durchführen?
0: Glaubst du, es würde dir besser gehen, wenn du heute etwas machst, was Spaß macht?
1: Ja, safe.
0: Ja, was soll ich dir sagen? Also... In meinen Augen solltest du Oberkörper machen,
1: ja,
0: finde ich, weil ich auch persönlich immer gerne lieber Oberkörper mache beim Sport. Und ich finde, man soll sich auch was gönnen, auch wenn man sozusagen, und es wäre sozusagen Spaß in einer Pflichtaufgabe verpackt, weil du ja trotzdem irgendwann wieder Oberkörper machen
1: musst. Richtig.
0: Aber ich lasse mich gerne bestätigen durch die Studio-Message.
1: Ja, genau, perfekt.
0: Schreibt da gerne eure Antwort rein.
1: Gönnt ihr mir Spaß oder hasst ihr mich?

Walking, hier gehört auch Fritz. Ich bin's, Powerbot. Ich habe euch gerade gefragt in der Studio-Message. Na, was sollten wir heute machen? Leg- und Arsch-Day oder Oberkörper, was mir halt wesentlich mehr Spaß macht. Und Thomas hat geschrieben, wenn der Arsch geil aussieht, dann mach oben rum. Na Thomas, was sollten wir jetzt sagen? Nee, mein Arsch sieht nicht geil aus, als ob. Klar mache ich heute oben rum Training, dann bin ich am Arschweg fertig. Julian schreibt aber, okay, never skip Black Day. Auch was war es dann? Ich skippe ihn ja nicht. Ich verschiebe ihn nur um 2-3 Tage nach hinten in dieser Woche, Julian. Es geht ja nur darum, ob ich heute quasi tauschen kann. Und Nadine ist ganz lieb, die schreibt, heute ist alles erlaubt, was Spaß macht. Ich mache schwäbischen Kartoffelsalat. Geil. Finde ich sehr, sehr lecker. Da würde ich sagen, ich mache Oberkörpertraining, Nadine, und dann komme ich vorbei auf den Kartoffelsalat.

0: Karinski und Abieta 12. 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
2: 17:30.
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3: Der Anschlag beim Berliner CSD beschäftigt gerade Bundespolitik und Sicherheitsbehörden. Seit dem Mittag läuft eine digitale Sondersitzung vom Innenausschuss. Da soll Bundesinnenminister Dobrindt sagen, wie der Stand der Ermittlungen ist. Zentrale Frage ist, warum der mutmaßliche Attentäter nicht stärker überwacht wurde, obwohl er der Polizei als islamistischer Gefährder bekannt war. Na, Bock auf Baden im See? Dann schaut lieber kurz aufs Wasser, bevor ihr reinspringt, denn an einigen Badestellen in Brandenburg sind gerade Blaualgen und Zerkarien unterwegs. Fritz-News Kollegin Hanna Burmeister weiß mehr darüber.
4: Blaualgen sind gerade unter anderem im Hohenaunener See, am Ketziner Havelstrand und an mehreren Badestellen in Potsdam. Sie vermehren sich bei Hitze stark und können Hautreizung auslösen. Am Griemnitzsee und am Nymphensee wurden Zerkarien entdeckt. Das sind winzige Larven, die Juckreiz und Ausschlag verursachen können. Sieht das Wasser grün oder trüb aus oder riecht komisch, geht lieber nicht baden. Die meisten Badestellen in Brandenburg sind aber weiterhin top, genauso wie die in Berlin. Alle werden regelmäßig kontrolliert und die Ergebnisse findet ihr im Internet.
3: Jeder oder jede vierte Studierende in Brandenburg kommt aus dem Ausland. Damit hat Brandenburg im Vergleich aller Bundesländer den höchsten Anteil internationaler Studierender. Das zeigt eine Datenanalyse im Auftrag der Landesregierung. Auch insgesamt leben mittlerweile deutlich mehr Menschen aus dem Ausland in Brandenburg als noch vor 10 Jahren. Ihre Zahl hat sich in dieser Zeit verdreifacht. Auf der Berliner Stadtautobahn A111 in Reinickendorf gibt es gerade große Probleme wegen eines Unfalls. Am Nachmittag sind Höhe Seidelstraße mehrere Autos zusammengestoßen. Dabei wurden mehrere Menschen verletzt. Die Polizei, die ermittelt noch zur Unfallursache. Wegen des Einsatzes ist die A111 im Moment voll gesperrt. Mehr dazu jetzt gleich im Verkehr.
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3: Bis zum Abend weiterhin schwül im Fritz-Sende-Gelände, aber meist trocken. Soll auch wieder eine tropische Nacht werden jetzt bei 22 bis 18 Grad. Vereinzelt dann noch kleine Schauer und Gewitter wieder. Morgen wird es auch wieder sehr schwül bei über 30 Grad. Ähnlich wie heute wieder stellenweise kräftige Schauer und Gewitter mit am Start.
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3: A12 Richtung Frankfurt-Oder zwischen Storkow und Fürstenwalde-West dauert es wegen Bauarbeiten etwa 20 Minuten länger. Dann, wie eben schon gehört, gibt Probleme auf der Berliner Stadtautobahn A111 zwischen Holzhauser Straße und Seidelstraße sind nach einem Unfall die linke und mittlere Spur starte einwärts gesperrt. Zurzeit Stau ab Schulzendorfer Straße. Der Verkehr wird ab dem Weidmannsluster Damm abgeleitet. Dann stadtauswärts ist die A111 zwischen Festplatz und Seidelstraße gesperrt. Auf dem Stadtring Richtung Treptow, also A100, stockt es zwischen Schmargendorf und Albuinstraße. Da braucht er aktuell 10 Minuten mehr. Etwas voller ist es auch am Kreuz Schöneberg auf der Überfahrt von der A103 Richtung Treptow. Dann nochmal A100 Richtung Wedding. 10 Minuten mehr einplanen zwischen Innsbrucker Platz und Schmargendorf. In Niederschönhausen ist die Hermann-Hesse-Straße nach einem Tramunfall weiterhin zwischen Waldstraße und Blankenburger Straße gesperrt. Die Tramlinie M1, die ist unterbrochen im Moment. Allen unterwegs, gute Fahrt.
5: Danke, Britta. Bitte.
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5: So, und allen, die gerade erst eingeschaltet haben, erstmal willkommen hier zum kleinen Smalltalk übers Wetter. Wir sind ja hier immer noch in Deutschland, da muss man ja mit Britta hier auch mal einen kleinen Plausch übers Wetter halten.
3: Genau, weil ich mich sehr gut auskenne so, in der Nord.
5: Ich habe gerade gehört, dass du für nachts die Temperaturen runter angesagt hast. 22 bis 18 Grad,
3: ja,
5: korrekt?
3: Ja.
5: Ist das so ein Ding, dass man tagsüber geht man hoch, also dann 14 bis 18 Grad?
3: Ich weiß nicht, woran das liegt. Aber das wird immer so angegeben, ja. Weil es dann ja sinkt. Am Tag steigt es noch, dann geht man erstmal von da bis da, also von der unteren bis so. Und in der Nacht sinken die Temperaturen, also 22 bis 18 Grad geht es runter.
5: Ist ja ein Knaller.
3: Krass, ne? Dass dir das aufgefallen ist.
5: Zum ersten Mal ist
3: mir darüber noch nie Gedanken gemacht.
5: Jetzt haben wir alle wieder was gelernt. Ne? Dafür sind wir doch da.
3: Na ja, klar.
5: Smalltalk und Lernen. Einfach. Was hat denn jetzt gemacht? Halt, stopp.

0: Francis an Forever Never Came war das, gerade von Benji. Und habt ihr nicht auch manchmal das Bedürfnis, euch mal so richtig schön den Körper abzuschrubbeln, deep clean mäßig so in jede Pore, jede Falte, alles sauber zu machen? Klar, oder? Sowas könnt ihr jetzt auch in Japan machen. Da sind nämlich gerade die Menschenwaschmaschinen komplett im Hype. Klingt super abgespaced. Und genau deswegen hat sich unser Kollege Johannes Edelhoff in ein Hotel in Osaka eingemietet und durchwaschen lassen.
1: Also das Ding sieht aus wie eine Mischung aus Sonnenbank und Kampfjet-Cockpit. Also unten eine weiße Wanne, darüber eine schwarze Haube, die so auf und zu geht. Da setzt du dich rein, der Deckel schließt sich und Wasser läuft dir ungefähr bis zur Brust. Und dann spritzen kleine Düsen dich mit Wasser ab. Und die Luft Bläschen in den Wasserstrahlen sind angeblich kleiner als die Poren von deiner Haut und genau dadurch sollst du richtig sauber werden. Ohne Seife, ohne Schrubben. Nach 15 Minuten ist man fertig, aber ich hatte jetzt nicht den Eindruck, dass ich sauberer bin, als wenn ich ganz normal dusche.
0: Klingt aber auch wirklich ganz schön irre, ey. Ist in Japan aber irgendwie komplett normal. 1970 gab es die erste Menschenwaschmaschine auf der Messe in Osaka und jetzt kommt Nachschub.
1: Und letztes Jahr, 2025, kam der Nachfolger und Leute konnten sich bewerben, um die einmal zu testen. Und es haben sich mehr als 3000 Leute gemeldet auf gerade mal 78 Plätze. Und genau dadurch ist in Japan das Ding viral gegangen. Jetzt stehen die ersten Menschenwaschmaschinen in Hotels in Osaka und Tokio. Und der Hotelier, bei dem wir waren, der hat gesagt, Termine, die sind alle ausgebucht. Das Ganze kostet gar nicht so wenig, 100 Euro pro Buchung. Und ob der Hype wirklich nachhaltig ist, mal gucken.
0: Boah, 100 Euro für ein paar Minuten Ganzkörperwaschgang. Ich persönlich würde sagen, da nehmt mir lieber einen Eimer Wasser. Naja, aber wenn es geil ist, to be fair, es ist jetzt auch in Japan und nicht hier im Fritz-Sende-Gelände. Hier nehmt ihr vielleicht irgendwie einfach mal einen See um eine Ecke oder wir treffen uns irgendwie alle am Neptunbrunnen oder so, keine Ahnung. Aber auf jeden Fall eine nice Geschichte, eine Menschenwaschmaschine. Jetzt hier für euch Leak It von Flo.
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0: Weltkrieg bei The Ocean hier auf Fritz um 17:48 Uhr. Ich bin Pau Pau und klar, als echte Berlinerin sage ich ja, wenn ich zu einem Geburtstag in den Park eingeladen werde, weil ich denke, Natur und ich, so dicke sind wir miteinander, ich liebe das. Und dann haben mich zwei Feuerameisen in mein Bein gebissen oder angepickelt, ich weiß nicht mal, was die machen, so eine Naturexperte bin ich. Und jetzt zeigt zwei riesige Quaddeln am Bein, die jucken wie blöde. Das ist eine Frechheit, das ist wirklich eine bodenlose Frechheit. Nächstes Mal, wenn jemand Geburtstag im Park feiert, dann bringt mir doch bitte einen Campingstuhl mit, danke.
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0: Mika Noé, fühlst du das auch? Auch hier auf Fritz. Und fühlt ihr auch, dass ich, Pau-Pau, langsam wirklich nicht mehr die richtigen Worte finde und noch ein bisschen vor mich hinsabbel? Mich ganz schön verspreche, das liegt vielleicht daran, dass ich ganz am Anfang der Sendung hier ziemlich lang das Fenster offen gelassen habe. Und dann funktioniert die Klimaanlage nicht. Und dann hat es mir wohl hier ein, zwei Gehirnzellen weggeschmolzen. Deswegen würde ich euch jetzt langsam aber sicher in die vertrauensvollen Stimmbänder meiner fantastischen Kollegen Jule Kaden übergeben. Wir hören uns morgen wieder ab 14 Uhr, wenn ihr wollt. Dann machen wir weiter mit einer wunderbaren Nachmittagswoche. Es war doch mir wieder ein inneres Fritz-Pflücken. Euch noch einen schönen Dienstagabend.
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4: 17:59 Uhr.
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5: Geht los mit dem Stau auf der A12 Richtung Frankfurt-Oder. Zwischen Storke und Fürstenwalde Ost dauert es wegen Bauarbeiten etwa 20 Minuten länger. Dann haben wir Probleme auf der Berliner Stadtautobahn A111. Zwischen Holzhauser Straße und Seidelstraße sind nach einem Unfall die linke und die mittlere Spur stadteinwärts gesperrt. Zurzeit staut sich es ab Schulzendorfer Straße. Der Verkehr wird am Weidmannsluster Damm abgeleitet. Und stadtauswärts ist die A111 zwischen Festplatz und Seidelstraße komplett gesperrt. Auf dem Stadtring A100 Richtung Treptow stockt es zwischen Schmargendorf und Albuinstraße aktuell hier 10 Minuten plus. Bisschen voller ist es auch am Kreuz Schöneberg auf der Überfahrt von der A103 Richtung Treptow. Vorsicht dann in Richtung Wedding im Ritzer Tunnel ist wegen eines Polizeieinsatzes die rechte Spur blockiert. In Niederschönhausen ist die Hermann-Hesse-Straße nach einem Straßenbahnunfall weiterhin gesperrt und zwar zwischen Waldstraße und Blankenburger Straße und da fährt auch die Tramlinie M1 im Moment nicht. Kommt gut durch, gute Fahrt.
4: Merci beaucoup. Und
5: bitte
4: denkt
5: sehr
4: dran, wenn ihr im Stau steht, nicht die Klimaanlage und das Radio auf volle Bulle lassen, während das Auto aus ist. Vielleicht ist da die Person am Mikrofon auch schon mal liegen geblieben, weil dann vielleicht die Batterie alle war. Nur kleiner Service-Hinweis an dieser Stelle.
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4: Ich finde, ihr solltet diese Frage hier mit Ja beantworten.
6: Würdest du heute mit mir ausgehen?
4: Annen-Mai Kantereit fragt euch das, wir fragen euch das. Wollt ihr am 13. August vielleicht zu Annen-Mai Kantereit in die ausverkaufte Wuhlheide? Naja. Ihr hört den besten Radiosender der Welt, das ist ja sowieso schon klar. Aber hey, in der nächsten halben Stunde, ihr müsst nicht sofort anrufen, wird hier der Gästelisten-Alarm läuten. Und ihr wisst ja, die beste Liste ist die Fritz-Gästeliste.
6: Zu Hause.
4: Und sobald der Gästelistenalarm innerhalb der nächsten halben Stunde läuft, ruft ihr hier sofort an und sagt, die beste Liste ist die Fritz-Gästeliste, denn das ist unser Codesatz und eure Möglichkeit, auf Fritz-Nacken am 13.8. in die Wuhlheide noch zu gehen, zur Annen-Mai Kantereit.

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1: 18.08 Uhr ist es, Olivia Rodrigo mit Drop Dead war's. Und sind wir ganz ehrlich, wir alle kennen sie, diese typischen Deutschen, die übelst gerne meckern. Vor allen Dingen über Wildtiere, Waschbär, Wildschwein, Rehe, Igel, ach alles eigentlich. Und einer, der sonst auch schon ordentlich auf seinen Schwanz gekriegt hat, der saved jetzt basically Leben.
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1: So geil es ist, dass der Sommer gerade richtig reinkickt, so miese Side-Effects hat die Hitze leider für die Natur, nicht nur für die Tiere. In Spanien, Frankreich und vielen anderen Teilen Europas gibt es gerade wieder heftige Waldbrände. Im Sendegelände hat es letztens auch in Jüterbock gebrannt. Und jetzt kriegen die Feuerwehrfrauen und Männer aber gerade ziemlich unerwarteten Support. Und zwar von süßen kleinen Bibern. Die löschen zwar keine Feuer, schaffen mit ihren Dämmen aber natürliche Brandschneisen. Ey, und Biber stauen halt einfach Bäche auf und sorgen so für Feuchtgebiete. Pflanzen und Böden bleiben dadurch nass.

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0: 13.19 Uhr, es ist episch, war dieser Song von One Republic. Need Your Love, und episch wird auch alle drei Abende einfach in der Wuhlheide.
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0: Ja, oh mein Gott, ein paar von euch haben es vielleicht gemerkt. Ich habe 13.8. gesagt, dann im Radio plötzlich das gebaute Ding hat 15.8. gesagt. Es ist der 13.8. an Maikantereit in der Wuhlheide am 13.8. Und ich schwöre, es wird so ein unfassbar gutes Konzert. Denn an Maikantereit bestechen schon mal, nicht nur durch sich selbst, sondern auch durch ihre Wahl des Voracts. Softloft aus der Schweiz kommen, müsst ihr unbedingt euch angucken. Also die sind mindestens genauso gut wie An Maikantereit und natürlich
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0: AMK werden an diesem Abend auch abreißen. Und die Frage ist, wer von euch Fritzpiepen hier jetzt durchgekommen ist? Also ich hätte mindestens noch 10 Leitungen anbauen können und dann wären immer noch alle voll gewesen. Ich mache jetzt einfach meine Augen zu und sage schon mal Hallo nach Potsdam. Hallo Sophia.
3: Hallo!
0: Bitte atmen Sie weiter.
3: Ja.
0: Sophia.
3: Ja, ich bin dabei, ich versuch's.
0: Hallo. Na?
3: Hallo. Ja, hallo.
0: Ich höre deiner Stimme an, du würdest krass ausrasten, wenn du vielleicht möglicherweise noch in die Wuhlheide kommst.
3: Ja, durchaus, durchaus. Ja, ja.
0: Wie
3: ich
0: lange?
3: Ich habe Handys angerufen, ich habe heute den ganzen Tag angerufen.
0: Oh
3: ja.
0: Mein Gott, du wolltest also wirklich, wirklich, wirklich gewinnen. Was verbindet dich denn mit der Band? Warum so eine große Liebe, dass du mit direkt zwei Nummern anrufst?
3: Naja, eigentlich sind die ja schon relativ lange populär und ich würde behaupten, ich kenne die, also ich höre sie schon, seit sie noch nicht so populär waren.
0: Du warst quasi genau, ab barfuß am Klavier mit dabei.
3: Ja, so ungefähr, genau.
0: Oh mein Gott. Ja, okay, pass auf. Dann gibt's jetzt nur einen Satz, den du mir sagen musst, damit ich dich draufschreibe. Für den 13. August, Wuhlheide, AMK.
3: Die beste Liste ist die Fritz-Gästeliste.
0: Yay! Sophia, du bist mit am Stissel!
3: Dankeschön.
0: Ja,
3: vielen, vielen Dank.
0: Ich will dich gar nicht länger stressen damit, weil das Lustige ist, wir haben ein kleines Delay und du reagierst immer so 1 bis 2 Sekunden nach mir. Deswegen herzlichen Glückwunsch, Sophia. Wen nimmst du mit?
3: Mal gucken. Eine Freundin hat auch gerade noch probiert anzurufen. Wenn sie Zeit hat, dann kommt die auf alle Fälle mit.
0: Ja, oh mein Gott, wenn sie angerufen versucht hat anzurufen, dann wird sie ja wohl gefälligst mitkommen. Mach dir die mal klar und viel Spaß am 13.8. in der Wuhlheide mit An Maikantereit und schick unbedingt mal in die Studio-Message rein, wie es war, okay?
3: Vielen Dank.
0: Bitteschön, tschüss. So, und wir hören jetzt An Maikantereit mit Nur wegen dir hier auf Fritz.

0: Oh mein Gott, so ein schöner Song, den live erleben, das geht noch. An Maikantereit sind 3 Tage hintereinander in der Wohlheit, es ist alles ausverkauft. Aber ab morgen früh wieder hauen wir euch auf die Gästeliste. Alles, was ihr machen müsst, ist den Gästelistenalarm hören, anrufen und die beste Liste ist die Fritz-Gästeliste sagen. Wenn wir alleine im Kino hocken oder alleine im Restaurant eine Pizza snacken, denken alle um uns rum nur so weird. Zumindest ist das der Scheiß, der unser Kopf uns sagt. In Wirklichkeit interessiert es doch wirklich niemanden. Wir denken nur immer, oh Gott, jeder findet mich gerade komisch. Ich verstehe trotzdem total, dass ihr da ein bisschen eure Schmerzen habt mit Dinge alleine machen.
1: Ich glaube, ich würde nicht alleine ins Restaurant zum Beispiel gehen, weil ich weiß nicht, ich mag das nicht so gerne, dann auch angeschaut zu werden und generell einfach, ich bin auch lieber so jemand, der sich dann noch unterhält.
2: In Urlaub gehen würde ich niemals alleine machen. Zu zweit, man muss nicht immer jeden ansprechen. Ich finde, Urlaub alleine, das ist kein richtiger Urlaub.
0: Oh mein Gott, ich verstehe es komplett. Restaurant und Urlaub konnte ich auch mal nicht, kann ich jetzt nur sagen. Beste, alleine Urlaub, alleine mal essen gehen. Voll geil. Aber ey, noch andere Ängste.
3: Ich würde nicht alleine feiern gehen wollen. Es gibt schon viele Geschichten mit Getränken und so. Und ich fühle mich immer sicherer, wenn dann noch eine andere Person dabei ist und man gegenseitig auf sich aufpassen kann.
4: Auf jeden Fall würde ich nicht alleine in einen Club gehen oder sowas, also feiern oder auch ins Kino. Ich bin nicht so der offene Mensch dafür. Deswegen brauche ich immer so eine zweite Person oder mehrere Personen, die mich dann unterstützen, sage ich jetzt mal.
0: Wie süß er ist, dass er das sagt, dass er nicht so offen ist. Und ey, nicht alleine feiern gehen, check ich voll. Vor allem als Frau. Aber ansonsten die anderen Sachen, Restaurant, Urlaub, Konzerte, macht das mal alleine. Ey, ich hab das auch gekonnt und ich bin ganz ehrlich, mittlerweile mag ich das immer mal wieder ganz alleine ins Restaurant, in Urlaub oder zu Konzerten zu gehen. Und ich bin die Nulpe, die früher nicht mal alleine ein Eis bestellen konnte. Also, mein Rat, probiert's mal. Ist geiler, als ihr denkt. Verifiziert jetzt hier.

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3: 18:29 Uhr.
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3: Mit Britta Notnagel.
4: Ja, und wir starten mit der Sondersitzung, die es heute zum CSD-Anschlag gegeben hat. Der Innenausschuss des Bundestags hat sich am Nachmittag digital zusammengeschaltet, um über den aktuellen Stand zu sprechen. Beschlossen wurde dabei nichts und es sollen viele Fragen offen geblieben sein, berichtet Bianca Schwarz.
5: Der Anschlag hatte eine Diskussion darüber ausgelöst, warum der mutmaßliche Täter zuvor auf Beschluss eines Berliner Gerichts aus der Haft entlassen worden war. Entsprechend soll es bei der nicht öffentlichen Sitzung des Innenausschusses in erster Linie um die Frage gegangen sein, ob alle relevanten Informationen zu dem Attentäter vom gemeinsamen Terrorismusabwehrzentrum in Berlin weitergegeben worden waren an das zuständige Gericht. Laut Clara Bünger, Innenpolitikerin der Linken, konnte diese Frage nicht beantwortet werden. Bünger hält es für einen Skandal, dass Gesetzesverschärfungen diskutiert werden, bevor die Tat lückenlos aufgeklärt ist.
4: Ja, sie ist möglicherweise der letzte Ausweg für Eltern in extrem schwierigen Situationen, die Babyklappe. Dort können Neugeborene anonym abgegeben werden und es wird sich dann sofort um das Baby gekümmert. Brandenburgs einzige Babyklappe in Potsdam war wegen der Krankenhausreform geschlossen worden. Doch jetzt wird geprüft, ob noch in diesem Jahr eine neue eingerichtet wird. Und zwar am Potsdamer Ernst-von-Bergmann-Klinikum. Das hat die Stadt dem RBB bestätigt. In Griechenland haben die Behörden mutmaßliche Korallendiebe gestoppt. Auf einem Boot fanden sie rote Korallen im Wert von fast 1 Million Euro. Eine Gruppe italienischer Taucher soll sie in Griechenland offenbar aus einem streng geschützten Meeresgebiet geholt haben. Aus den Korallen wird teurer Schmuck gemacht. Teilweise landen sie auch in Aquarien. Korallen stehen allerdings unter strengem Schutz. Viele leiden schon jetzt unter der Erderwärmung. Schwimmen mitten in Berlin, vor der Volksbühne am Rosa-Luxemburg-Platz. Dafür könnt ihr seit heute Slots buchen. Der 25 Meter lange Pool vorm Theater ist am Freitag geöffnet und eine Pommesbude gibt es dann da auch. Der Eintritt ist übrigens frei.
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4: Am Abend weiterhin sonnig, aber recht schwül. Es drückt richtig, wenn man draußen ist gerade. Soll auch wieder eine tropische Nacht werden bei 22 bis 18 Grad. Vereinzelt kann es Schauer und Gewitter geben in der Nacht. Morgen der Tag dann auch wieder sehr schwül bei über 30 Grad. Und ähnlich wie heute kann es stellenweise auch kräftige Schauer und Gewitter geben.
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4: A12 Richtung Frankfurt-Oder zwischen Storke und Fürstenwalde Ost, da dauert es wegen Bauarbeiten etwa 10 Minuten länger im Moment. Wir haben Probleme auf der Berliner Stadtautobahn A111. Zwischen Holzhauser Straße und Seidelstraße sind nach einem Unfall die linke und mittlere Spur stadteinwärts gesperrt. Zurzeit staut es sich ab Schulzendorfer Straße. Der Verkehr wird am Weidmannslusterdamm abgeleitet. Auf dem Stadtring A100 Richtung Treptow stockt es zwischen Schmargendorf und Albuinstraße. Da aktuell 10 Minuten mehr ein Plan und ein bisschen voller ist auch am Kreuz Schöneberg auf der Überfahrt von der A103 Richtung Treptow. Dann nochmal A100 Richtung Wedding. Da stockt es nach einem Polizeieinsatz im Britzer Tunnel. Ab Dreieck Neukölln plant auch da 10 Minuten mehr ein. Probleme in Niederschönhausen. Da ist die Hermann-Hesse-Straße nach einem Straßenbahnunfall weiterhin gesperrt. Und zwar zwischen Wald- und Blankenburger Straße. Und die Tramlinie M1, die ist da nach wie vor unterbrochen. Noch ein Hinweis zur S-Bahn. Gibt technische Probleme. Deshalb fährt die S5 nur zwischen West Kreuz und Hoppegarten bzw. Strausberg Nord. Allen unterwegs. Gute Fahrt.
3: Merci beaucoup.
4: Bitte sehr.
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3: Hallo ihr Süßmäusis. 18:33 ist es und ab 19 Uhr möchte ich mit euch über Tiere reden. Beziehungsweise sagen wir genauer über Insekten. Und wir wollen nicht meckern, nein, sondern wir wollen nur gute Energie in uns reinladen. Und deshalb die Frage, was ist euer liebstes Insekt? Schreibt mir eine Studio-Message in der kostenlosen Fritz-App. Könnt ihr auch jetzt schon machen, dann kann ich mich schon mal vorfreuen. Also, Was ist euer liebstes Insekt? Und natürlich gerne auch eine kleine Begründung dazu, warum ihr plötzlich eine Mücke geil findet. Schreibt eine Studio-Message. Euer liebstes Insekt. Ab 19 Uhr diskutieren wir drüber.

0: 18:40 ist es. Roja mit Left, Right, Left, Right ist im Übrigen ein Song, der im Streit mit ihrem Bruder entstanden ist. Der eine wollte links, der andere wollte rechts. So einfach kann's gehen. Ey, im Sommer so viele, ganz viele davon machen, dann war's ein guter Sommer. Yay! Aber kann halt auch immer mal sein, dass wir bei einer Arschbombe scheiße aufkommen im Wasser oder dumm vom Partyfloß fallen. Und dann ist die DLRG am Start. Means Deutsche Lebensrettungsgesellschaft. Und die besteht größtenteils aus Volunteers, also Leuten, die freiwillig Dienste schrubben für Karma und Ehrenamt sozusagen. So wie Charlie, 18, aus Reinickendorf. Sie sorgt mit ihrem Team dafür, dass ihr safe auf dem Wasser seid und schwimmen überhaupt erst mal lernt.
1: Ich helfe Kindern von Seepferdchen bis zum Rettungsschwimmer auszubilden und mache im Sommer am Wochenende Wasserrettungsdienst am Teglersee. Man kann sich das vorstellen wie bei Baywatch, nur ohne entlangrennt am Strand.
0: Und ohne blonde Perücke wie bei Pamela Anderson. Klingt witzig und macht auch mega Bock, sagt Charlie, aber ist natürlich nicht nur Fun.
1: Wenn ich auf Station bin, freue ich mich, mit meinen Kameraden unterwegs zu sein. Man hat natürlich aber auch sehr viel Verantwortung, wenn man zusammen darauf achtet, dass es allen Menschen am See gut geht.
0: Ey, und check nochmal, die ist einfach 18 Jahre alt und diese Verantwortung lag auch schon mal bei Charlie. Eine Situation ist ihr da krass im Kopf geblieben.
1: Ein Einsatz, bei dem ich zum Beispiel mit dabei war, war ein vollgelaufenes Motorboot, aus dem wir eine Familie gerettet haben und auf unser Boot übernommen haben.
0: Muss ein krasses Gefühl gewesen sein, während der Situation, aber auch dann danach. Trotzdem wäre es ja schon nice, dafür auch Geld zu bekommen, also für Leben retten. Also warum das so komplett ohne Kohle machen? Hat für Charlie mehrere Gründe.
1: Mein Ehrenamt gibt mir ein Gefühl, dass ich eine Aufgabe habe, dass ich zum einen Teil einer Gemeinschaft bin, dass ich Freunde gefunden habe, aber auch, dass ich weiß, ich kann anderen Menschen Gutes tun.
0: Charlie aus Reinickendorf macht das auf jeden Fall, anderen Leuten Gutes tun. Ihr Karma-Konto müsste eigentlich für mich platzen. Sie arbeitet ehrenamtlich für die DLRG, aka Deutsche Lebensrettungsgesellschaft, und supervised eure Arschbomben am Tegeler See. Wenn ihr auch Lust habt, da freiwillig zu unterstützen, ey, auf der Homepage von der DLRG könnt ihr euch anmelden und mal reinfühlen. Kopf über reinspringen.

0: Peter Scheiks auch mit beim Fritz Open Air am letzten Augustwochen im Waschhaus Potsdam. Natürlich restlos ausverkauft, aber hey, hört doch immer mal hin, ob es vielleicht nochmal Gästelistenplätze gibt. Gegensätze ziehen sich an, heißt es ja gerne mal. Der Klassiker, die arme Cinderella und der reiche Prinz, wie in der aktuellen Staffel von Bridgerton. Oder auch bei Gossip Girl, Serena hat Fettkohle, Dan aber nicht. Aber to be honest, ist es wirklich so cool?
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0: Darum geht's im neuen Buch von Ruth Maria Thomas, Die zweitgrößte Liebe. Das ist letzte Woche erschienen. Buchcheckerin Antonia Kinas hat es schon gelesen und ist begeistert. Antonia, in der Story geht's um ein sehr unterschiedliches Paar. Wer sind die?
2: Die beiden sind Michelle und Henry, beide Ende 20. Er verdient viel Geld und kommt aus einer reichen Familie aus Hamburg, also mit Oldtimer, mehreren Immobilien und einem Haus in Frankreich, ihr wisst. Aber er ist wirklich sehr in Michelle verliebt. Michelle dagegen kommt eigentlich aus der Lausitz, arbeitet in der Gastro und hat krasse Schulden, weil sie während Corona mit ihrem Schmuckladen pleite gegangen ist. Und Support von außen hat sie keinen. Ihr Bruder ist selber im Studium und ihre Mama ist schon tot. Also ihr checkt, die beiden sind wirklich völlig unterschiedlich.
0: Ja, könnte jetzt ein paar Menschen sagen, ja, ist ja geil für Michelle, dass sie den reichen Boy sich geklärt hat. Aber naja, wir können es uns vorstellen, so einfach ist es wahrscheinlich nicht.
2: Nee, leider nicht. Das Buch ist aus der Sicht von beiden geschrieben und da wird klar, Michelles größte Angst ist es, abhängig zu sein. Sie hat einfach schon so viel Scheiße erlebt und echt Probleme, da so richtig zu vertrauen. Und Henry versteht einfach gar nicht, was das Problem ist, weil er eben so behütet aufgewachsen ist. Daraus ergibt sich dann eine ganz tolle Liebesgeschichte, die aber immer wieder in den kleinen Momenten genau dieses Problem aushandelt. West gegen Ost, Reich gegen Arm.
0: Letztes Jahr kam ja gerade erst der Debütroman von Ruth Maria Thomas raus, die schönste Version. Das spielt ja in der Lausitz, wo Michelle herkommt. Ist es jetzt also zweiter Teil oder was?
2: Nicht ganz, aber wenn ihr die schönste Version gelesen habt, dann kennt ihr die Figur Shelley, Jugendfreundin der Hauptfigur, und die heißt ja eigentlich Michelle. Außerdem schafft Ruth Maria Thomas es auch hier wieder ganz große Themen auf zwei Figuren runterzubrechen und ich habe irgendwie mit beiden mitgefühlt und so ist es für mich eines der schönsten Bücher dieses Jahr.
0: Die zweitgrößte Liebe von Ruth Maria Thomas bekommt ihr ganz druckfrisch für 24 Tacos und Antonia sagt, diese 288 Seiten lohnen sich, euch reinzufetzen.

doch immer, der Klügere gibt nach. Aber wenn die Klügeren immer nachgeben, heißt das dann nicht, dass die Dümmeren die Welt regieren? Nee, kann ja nicht sein. Kann ja überhaupt nicht der Realität entsprechen.

0: 18.54 ist es, ihr hört Fritz und Mensch. Die Frage ist doch wohl bitteschön, welche Viecher mögt ihr denn besonders gerne? Also, und damit meine ich nicht die großen, flauschigen, sondern die kleinen, süßen, mit den sechs Beinen namens Insekten. Welche Insekten mögt ihr? Was ist euer Lieblingsinsekt? Gibt es da draußen jemand im Sendegelände, der sagt, das ist mein Lieblingsinsekt? Den möchte ich gerne heute Abend unbedingt kennenlernen. Nein, no shit. Ey, es soll ab 19 Uhr um eure Lieblingsinsekten gehen. Wir wollen uns mal über die sechsbeinigen Krabbeltierchen nicht aufregen, sondern die mal abfeiern, und zwar die, die unsere Liebsten sind. Schreibt in die Studio-Message eine kurze Nachricht, gerne mit Begründung. Schickt ein Audio vorbei über die Büroklammer, da freue ich mich ganz besonders. Lasst mal ein bisschen Insekten abfeiern, denn wir brauchen die.
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0: Jetzt. Ihr habt immer noch keine Tickets für A$AP Rocky? Na, da solltet ihr euch aber A$AP beeilen. Weil as soon as possible ist er auch schon hier.
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2: Mit mir Jule Kaden und ey, wir wollen uns mal nicht über die Mücken aufregen, sondern wir wollen uns freuen über Insekten, über die Tierchen mit den sechs Beinen, damit hier keiner von uns peinlich berührt ist. Ich habe auch gerade noch mal doppelt und dreifach gegengecheckt. Also klar, Spinnentiere, das wissen wir, glaube ich, alle, die so ein bisschen in der Thematik drin sind, sind Spinnentiere. Spinnen sind Spinnentiere mit acht Beinen. Und auch Zecken tatsächlich sind keine Insekten. Die gehören mit zu den Spinnentieren. Ich habe es gerade noch mal nachgeguckt. Aber wir wollten ja heute sowieso keinen Hate verbreiten, weil Spinnen und Zecken sind da ja oft bei Hate dabei, sondern wir wollen heute nur Liebe. Liebe für eure Lieblingsinsekten. Warum, wieso, weshalb ein Insekt und welches genau, ne? Wenn ihr einen Schmetterling zum Beispiel habt, dann sagt mir doch genau, welcher Schmetterling vielleicht und warum ihr den geil findet. Schreibt eine Studio-Message in der kostenlosen Fritz-App oder schickt ein Audio. Wir feiern heute unsere Lieblingsinsekten ab, so nämlich. Falls ihr die App nicht habt, runterladen, anmelden, dauert 3 Sekunden und hopp.

Okay, also ich wollte noch sagen, schwirrt mir mal in die DMs rein, weil ich so gedacht habe, naja, mal sehen, ob ich euch bei der Hitze zum Diskutieren über Lieblingsinsekten hinkriege und hier ist einmal kurz explodiert. Wie geil seid ihr denn schon bitte schon wieder? Dominik schreibt rein, mein Lieblingsinsekt sind Hummeln. Schön flauschig und nützlich zum Bestäuben von Pflanzen. Und tatsächlich finde ich es richtig krass bei Hummeln, dass die ja wirklich eine der ersten sind, die Tomaten, Heidelbeeren und frühes Obst bestäuben und das halt auch einfach viel, viel schneller und viel, viel besser machen. Deswegen Shoutout an die Hummeln. Dominik, da bin ich voll bei dir. Und wen haben wir hier noch? Sven hat ein Foto reingeschickt. Oh, mehrere Svens haben sich reingemeldet. Also sagen wir Sven 1. Sven 1 hat ein Foto reingeschickt. Hornissen. Hornissen sind seit heute seine Lieblingstiere. Habe ich gerade erstmal kurz gedacht, Lieblingsinsekten. Dachte erstmal kurz so, und jetzt schreibt er weiter. Hab ein Nest bei mir im Schuppen entdeckt, wollte es entfernen lassen, wurde aber aufgeklärt, wie nützlich die sein können. Die fressen zum Beispiel Mücken, Fliegen und Wespen. Deshalb habe ich dahingehend also Ruhe. Und er schreibt, ach so, nur die europäischen Hornissen, die fressen keine Bienen. Genau, so sieht's aus. Also Sven ist jetzt hier dabei mit der Hornisse, das wird doch notiert und ihr dürft euch reinmelden. Was ist euer Lieblingsinsekt? Schreibt eine Studio-Message in der kostenlosen Fritz-App, das sind

Gehen wir doch gleich mal rein wieder. Ihr eskaliert hier komplett auf den Insekten. Das liebe ich doch gar sehr. Sven2 hat sich reingemeldet, sagt, ein Lieblingsinsekt habe ich nicht, weil alle haben ihren Nutzen und helfen. Die, die ich nicht mag, sind Wegameisen, versauen einfach einem ab und zu den Aufenthalt auf der Terrasse. Aber so ein Ausflug von einer Wegameise ist dann auch wieder faszinierend. Wenn er sich nun für ein Insekt entscheiden müsste, dann wären es Marienkäfer und Schmetterling. Und hat uns sogar noch ein kleines süßes Bild mitgeschickt von einer Schwebfliege auf seinem Bein. Und er schreibt, ist cool, wenn man sowas beobachten kann. Auf jeden Fall, Insekten sind so absurd, auch einfach mit dieser Dreiteilung ihrer Körper und den 6 Beinchen und wie die dann so wie kleine Raumschiffe abheben. Also Sven, ich verstehe komplett die Faszination. Strichchen sind bei den Tieren gemacht. Wir machen hier natürlich wieder ein Voting. Tabea hat sich auch reingemeldet und sagt, die Luzerne Sägehornbiene. Geiler Name auch. Luzerne Sägehornbiene, so heißt die. Hat sich auf die Luzerne spezialisiert und sieht wirklich niedlich und flauschig aus. Und natürlich einfach nicer Name. Und es ist eine Wildbiene. Wildbienen sind cool. Ja, Mann, Tabea, da sagst du was. Wir alle gehen ja so, dann, bevor wir uns ins Bienen- und Hummel-Game irgendwie begeben, habe ich festgestellt, sind wir immer alle so Honigbiene, Honigbiene. Aber tatsächlich, Wildbienen sind die viel krasseren und auf eine andere Art halt auch wirklich einfach krank wichtig. Und die sind gerade richtig am Ablosen, weil die einfach nicht mehr genügend Nahrung und so finden, weil wir uns halt einfach Pflanzen überall hinstellen, die eben nur irgendwie für Honigbienen oder Generalisten sind und nicht für spezialisierte Wildbienen, wie die zum Beispiel von Tabea genannte Luzern, wo war genau der Name? Luzern Sägehornbiene. Deswegen, Tabea, mega nice, dass du die genannt hast. Googelt euch die mal. Luzerne Sägehornbiene, die sieht echt super sweet aus. Lieb ich, dass du diese kleine süße Biene hier angebracht hast. Und jetzt seid ihr am Start. Was ist euer liebstes Insekt? Wir wollen nicht schimpfen über Mücken, sondern wir wollen Liebe geben für Lieblingsinsekten.

0: Ich führe gerade so eine komplizierte Dreiecksbeziehung. Ich habe was mit drei von meinen Ex gleichzeitig.
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0: Oh mein Gott, Leute, ich muss wirklich an dieser Stelle mal sagen, ich liebe euch. Ihr seid so eine geile Community. Ich hätte nicht gedacht, dass das Thema so krass abgeht, aber ihr seid einfach nur Bombe. Anne war die Erste, die eine Sprachnachricht reingesendet hat. Und ich, also es gibt hier schon ein Insekt, was häufiger genannt wurde.
1: Hello, du Süßmaus. Ich bin gerade auf dem Weg nach Hause und habe gerade deine Info gehört zu Insekten. Und das sind ja wohl ganz klar Schmetterlinge. Die wissen einfach gar nicht, wie hübsch sie sind und flattern einfach den ganzen Tag rum. Sie sind einfach ganz bezaubernd und wunderschön. Und deshalb sind es meine Lieblinge. Ich wünsche dir einen schönen Abend. Bis dann.
0: Wie süß ist Anne bitte? Und dieses auch so, sie wissen einfach gar nicht, wie schön sie sind. Ja, oh mein Gott, Schmetterlinge sind die schönsten. Möchte an der Stelle auch nochmal für alle Nachtfalter und auch Motten werben. Nur weil die nicht bunt sind, die sind trotzdem auch wunderschön. Guckt euch die mal genau an. Ja, und so wurde als Kind, glaube ich, ganz vielen eingebläut, dass die irgendwie eklig sind. Aber solche geilen Nachtfalter, Digga, sind die schön. Und Markus hat sich auch reingemeldet und hat also wirklich der Inbegriff des wunderschönen Schmetterlings als sein Lieblingsinsekt.
2: Ja, dann werde ich mal ganz konkret. Der superschöne Schwalbenschwanz, ein großer Schmetterling. Hell, gelb, weiß, beige mit wunderbaren Schwanzfedern kann man nicht sagen. Aber das ist ein echt toller Schmetterling. Den mag ich. Der ist toll.
0: Das ist der, der unten quasi, also der so diese, die Grundfarbe ist beige-gelblich und dann hat er quasi am Rand dieses schwarze Muster und bei den unteren Flügeln, Flügelteilen dieses Blau. Habt ihr auf jeden Fall schon mal gesehen. Gilt offiziell in Deutschland nicht als gefährdet, aber in einigen Regionen auf Vorwarnlisten, weil überall dort, wo krass Landwirtschaft gemacht wird, krass Düngung am Start ist, da gibt es natürlich nicht mehr so viel Lebensraum. Aber so geht es ja sehr, sehr vielen Insekten, müssen wir an der Stelle echt mal sagen. Und was ich auch ganz süß finde beim Schwalbenschwanz, weil ich finde, das passt auch zu seiner Optik, lieber Markus, und zu seinem Namen. Er gehört zur Familie der Ritterfalter. Wie cool ist das denn bitte? Schreibt rein in die Studio-Message in der kostenlosen Fritz-App oder seid so cool wie Markus und Anne. Schickt einfach eine Audio über die Büroklammer und droppt mal hier mit einer kleinen Begründung, was euer liebstes Insekt ist. Ihr wisst schon, die Dinger mit den sechs Beinen. Spinnen haben wir

Paradise, Sophie and the Giants und Purple Disco Machine. Ey, ihr habt hier richtig nachgelegt. Also, es gibt hier schon jetzt ein paar Doppelnennungen. Es ist am Start die Hummel mit schon 3 Nennungen. Wesi hat sich nämlich noch reingemeldet und sagt, einige gibt es da. Die Holzbiene, Hummeln und Glühwürmchen und auch Mai- und Junikäfer schreibt er einfach richtig lustig. Das stimmt, wobei ich mit Mai- und Junikäfern immer ein bisschen Mitleid habe, weil ich mir immer so denke, Mann, ey, die sind so liebestoll und trollen so ringsrum, dass sie halt einfach zu schwach werden, um zu fliegen. Also wirklich, wenn ihr einen Mai- und Junikäfer irgendwie der mal auf euch Bruch landet, gebt ihm einfach so einen kleinen Anschubser nach oben vorsichtig, dass der wieder Auftrieb hat, weil das wirklich einfach daran liegt. Die sind so liebestoll, dass sie einfach ihre Orientierung verlieren. Also lustig, aber auch ein bisschen sad. Also, wir haben jetzt hier auf unserer Liste 3 Stimmen für die Hummel, 3 Stimmen für die Schmetterlinge. Da sind auch bestimmte Schmetterlinge mit dabei. Eine Person hat für die Hornissen gestimmt. Dann Pete hat sich reingemeldet und schreibt, Lieblingsinsekt, Mutschekiebchen. Alle aus dem Osten wissen natürlich, was das ist. Andere sagen, oh, Mutschekiebchen dazu. Und Daniela hat auch nochmal reingeschrieben, Marienkäfer, klein, süß und ärgerlich. Das heißt, 3 Striche gibt es jetzt schon für einen Marienkäfer. Glühwürmchen wurde genannt, Mai-Juni-Käfer, Luzerne-Sägehornbiene, die Holzbiene. Ja, und die Glühwürmchen. Und was sind eure Lieblingsinsekten? Meldet euch rein in der Studio-Message. Gern auch mit einer kleinen Audio, die ein bisschen für das Insekt wirbt. Wir können natürlich auch noch einen Strich an einem schon genannten Tier machen. Wir wollen ja hier den Gewinner irgendwann im Sendegelände küren. Bisher ist es die Hummel.

0: von Billie Eilish. You should see me in a crowd. Und plötzlich stand sie bei ihr auf der Bühne. Sie ist Riesenfan von Harry Styles. Und plötzlich stand sie bei ihm auf der Bühne. Sie ist Riesenfan von Berlin. Na, check da, was kommt da?
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2: 19:30 Uhr.
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2: Mit Britta Notnagel. Der Innenausschuss des Bundestags hat heute über den Anschlag beim Berliner CSD gesprochen. Es ging vor allem um die Frage, warum der mutmaßliche Täter nicht stärker überwacht wurde, obwohl er als islamistischer Gefährder bekannt war. Linke und Grüne hatten die Sondersitzung beantragt und sie kritisierten danach, dass noch viele Fragen offen seien. Außerdem warten sie weiter auf eine Übersicht vom Bundesinnenminister Dobrindt, die zeigen soll, wie die Ereignisse abgelaufen sind und was die Behörden gemacht haben. In Berlin hängen jetzt überall Wahlplakate, aber nicht alle Parteien haben sich an die Regeln gehalten. Einige Plakate wurden zu früh aufgehängt, obwohl das erst ab Sonntagmittag erlaubt war. Die Bezirksämter haben viele Verstöße gemeldet, zum Beispiel in Pankow, Steglitz-Zehlendorf und Marzahn-Hellersdorf. Wer sich nicht an die Regeln hält, muss mit einem Bußgeld rechnen. Insgesamt könnten das mehrere tausend Euro werden. In der Uckermark gibt es einen weiteren Fall der afrikanischen Schweinepest bei einem Wildschwein. Und weil das Schwein außerhalb der aktuellen Sperrzone entdeckt wurde, wird die jetzt ausgeweitet von der Landkreisgrenze Barnim bis zum uckermärkischen Garz. Außerdem hat der Landkreis noch weitere Maßnahmen festgelegt. Unter anderem darf nicht gejagt werden und Hunde müssen an der Leine bleiben. Ja, sitzt ihr aufrecht oder krumm? Das kann nämlich offenbar viel verändern. Eine neue Studie aus Kanada zeigt, wer am Schreibtisch gerade sitzt, fühlt sich oft besser und trifft mutigere Entscheidungen. Rausgefunden haben Forschende das, indem sie Menschen ein Spiel spielen ließen. Wer an einem gut angepassten Tisch saß, ging mehr Risiken ein, gewann häufiger und war am Ende zufriedener mit der eigenen Leistung.
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2: Ein sonniger Abend im Fritz-Sende-Gelände, recht schwül aber noch und heiß. Soll auch wieder eine tropische Nacht werden bei 22 bis 18 Grad. Vereinzelt sind auch Gewitter und Schauer möglich. Morgen auch wieder sehr schwül bei über 30 Grad. Vereinzelt auch wieder kräftige Schauer und Gewitter mit am Start.
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2: Vorsicht auf der A11 Richtung Berlin. Zwischen Pfingstberg und Joachimsthal steht ein kaputtes Auto auf der Standspur. A12 Richtung Frankfurt-Oder. Zwischen Fürstenwalde-West und Fürstenwalde-Ost steht ein kaputter LKW. Ab Storkow dauert es bis zu einer Stunde länger im Moment. Probleme gibt es weiterhin auf der Berliner Stadtautobahn A111. Zwischen Holzhauser Straße und Seidelstraße sind nach einem Unfall die linke und mittlere Spur stadteinwärts gesperrt. Da haben wir zurzeit Stau ab Schulzendorfer Straße und der Verkehr wird am Weidmannslusterdamm abgeleitet. Noch ein Hinweis zur S-Bahn. Wegen technischer Probleme fährt die S5 nur zwischen Westkreuz und Hoppegarten bzw. Strausberg Nord. Der 10-Minuten-Takt gilt nur zwischen Hoppegarten und Ostbahnhof. Allen unterwegs gute Fahrt.
3: Danke dir.
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3: Und wir sind zurück mit euren Lieblingsinsekten. Bennett hat sich noch reingemeldet. Hummeln sind ganz nice. Hashtag gemütlich, ungefährlich in der Luft. Und Simon hat reingemeldet, mein Lieblingsinsekt ist der Marienkäfer. Er ist total süß, tut keinem was, summt nicht rum. Und ich mag es auch, wenn Marienkäfer über meine Hand krabbeln. Und damit steht es gerade tatsächlich, weil sich auch noch Martin reingemeldet hat für die Hummeln. 1, 2, 3, 4. Die Hummeln führen hier gerade unser Voting an. Es sind aber auch noch ein neues Insekt hinzugekommen. Gleich zweimal hintereinander, was bis vorher nicht genannt wurde. Das klären wir gleich. Meldet euch rein in die Studio-Message und stimmt ab für euer liebstes Insekt. Schreibt alles rein, was ihr wollt und begründet es ein kleines bisschen. Liebling.

Ich bin hier gerade ein kleines bisschen überfordert. Also, ihr, also wie viele von euch schreiben denn bitte hier rein? Wie geil seid ihr denn bitte? Ich versuche es hier irgendwie ein bisschen zu sortieren. Ich hoffe, ich vergesse niemanden. Wir haben noch ein neues Insekt hinzugekommen. Peter hat reingeschrieben und schreibt, was ist denn bitte mit dem Grashüpfer? Ja, der wurde noch nicht genannt. Der wird hier direkt einmal runtergetippt. Achtung, ihr hört es hier quasi. Grashüpfer. Ich habe doch hier meine Liste und schreibe rein. Und Yvonne hat sich reingemeldet und schreibt, ey, die große Holzbiene, sie ist ganz blau und wenn sie fliegt, bewegt sie sich wie ein Hubschrauber und macht fast gleiche Laute bzw. Geräusche. Oh, wow, das ist Yvonnes Lieblingsinsekt und jetzt kommt ihr mit eurem angeflattert. Schreibt in die Studio-Message. Nach dem Song machen wir gleich nächste Runde Auflösung hier. Wir müssen bald durchzählen, Leute.

Katy Perry, California Girls und ihr seid krass. Also. Ich habe hier ganz viele Striche gemacht. Es gibt jetzt ein Insekt, was schon 1, 2, 3, 4, 5 Mal genannt wurde. Und zwar die Hummel. Claudia hat sich auch gerade reingeschmeltet und sagt, ich mag Hummeln. Sie sind schön kuschelig und voll gechillt. Dann haben wir gerade noch Alex Nachricht bekommen. Und da war ich kurz ein bisschen traurig, weil Alex da eine Wunde bei mir reinsticht. Und er hat komplett recht, Glühwürmchen. Glühwürmchen sind so geil und er schreibt nämlich genau dazu. In meiner Kindheit hatten wir im Sommer sehr viele. Und ich erinnere mich auch noch, im Sommer war das geilste nachts oder bei Dämmerung Glühwürmchen zu sehen. Und ich weiß nicht, wann ich das letzte Mal Glühwürmchen gesehen habe. Glühwürmchen hat auch noch eine andere Person von euch genannt. Und zwar der Wesi. Also haben wir da auch schon 2 Striche beim Glühwürmchen. Martin schreibt auch noch, Libellen sind auch wunderschöne Insekten, faszinierend zu beobachten. Jennifer schreibt, die Biene, sie bestäubt die Pflanzen, sichert unsere Nahrung und erhält die Umweltvielfalt. Ja, deswegen müssen wir dringend was tun, Jennifer, du schreibst es. Und was hat man noch? Claudia hat man ja gerade, jetzt hat sich Claudi noch reingemeldet und auch richtig geil. Hallo meine Lieblingskrabbeltiere, sind der Hirschkäfer und der Skarabäus. Beide sind einfach wunderschöne Käfer, beide wahnsinnig interessant. Danke für diese Reinmeldung und jetzt ihr. Was ist euer Lieblingsinsekt? Ihr merkt es, die Hummel führt gerade an. Könnte aber auch tatsächlich Konkurrenz bekommen, wenn ich hier die Sägehornbiene, Holzbiene, Allgemeinbiene zusammenziehe. Na, sind wir bei 4 Strichen. Hummeln haben jetzt 6 Striche, 5 Striche. Schmetterlinge haben auch schon 3 Nennungen. Libellen 2, Marienkäfer 1, 2, 3, 4 Mal. Meldet euch rein, was sind eure Lieblingsinsekten? Und zu Marienkäfer hat sich, doch, Simon habe ich schon vorgelesen. Mit dem über die Hand krabbeln. Was ist euer Lieblingsinsekt? Mensch, es ist heute wild, wie in so einem kleinen Insektenhotel hier.

So, Jasmin hat auch noch einen Strich dran gemacht an die Schmetterlinge. Die hängt gerade mit ihrer Mom ab und die Mom hat gesagt, die Holzbiene ist ihr Lieblingsinsekt. Sie leuchtet so schön, das ist hier die blaue, und ist schön groß. Die klingen wie eine Propellermaschine, wenn sie an dir vorbeifliegt und sticht nicht. Dazu ist sie auch sehr selten. Da hat deine Mom auf jeden Fall recht. Dann Miriam hat sich auch voll die Mühe gegeben und hat ein kleines Textchen geschrieben. Sie macht einen Strich bei Hummeln und Bienen. Bei Hummeln mag sie den niedlichen Plüschpopo und Bienen sind einfach sehr interessant. Miriam schreibt, Opa hatte Bienen und wir haben ihn sehr tatkräftig unterstützt. Wir achten auch sehr darauf, immer Wasserschalen mit Kiesel gefüllt aufzustellen. Guter Tipp. Und haben ein Stück Insektenwiese. Bei uns ist alles willkommen und es wird auch gerne angenommen. Dieses Jahr haben die Wespen einen umgestülpten Tontopf direkt neben meinem Autoladeplatz. Und letztes Jahr hatten wir Hornissen unter den Solarpanels. Liebe Grüße, Miriam. Ey, das ist komplett richtig mit den Kiesel- und Wasserschalen. Sowieso gerade bei der Hitze Wasserschalen auf dem Boden aufstellen, in die Bäume hängen, in eurem Balkon hängen. Damit könnt ihr allen Tieren, nicht nur den Insekten, helfen. Und ja, was ich auch so krass finde, ist halt das, was wir auch als Unkraut bezeichnen oder was viele lästig finden, so Löwenzahn oder Gänseblümchen und so, das sind ja auch voll die Insektenmagneten. Also manchmal, wenn wir die Natur einfach so wachsen lassen, dann kommt da schon ziemlich bei rum, was irgendwie den ganzen Insekten und Tierchen hilft. Schreibt rein, was ist euer Lieblingsinsekt? Aktuell führt die Hummel mit 6 Punkten zu, wenn wir jetzt Bienen alle mal zusammennehmen. 1, 2, 3, 4, 5 gegen die Biene. Aber auch Schmetterlinge sind mit 4 Punkten am Start, Libellen mit 2 und 4 Punkte auch für die Marienkäfer. Die anderen haben alle weniger. Also wenn hier noch ein Lieblingsinsekt fehlt, reingekloppt in die Studio-Message. App könnt ihr euch innerhalb von 10 Sekunden runterladen oder ihr schickt ja auch eine Audio über die kleine Büroklammer. Das hier ist Teddy Swims mit Mr. Know-It-All. Es ist so schön, wie ihr mitmacht. Props gehen raus.

okay, ihr geht steil hier mit den Insekten. Marco hat sich noch reingemeldet und hat geschrieben, Glühwürmchen, das lässt ja wohl keine Frage offen. Drei Striche gibt es mittlerweile beim Glühwürmchen. Dann Daniel schreibt, das coolste Insekt und zitiert, hinter eines Baumes Rinde wohnt die Made mit dem Kinde. Geil zum Angeln, schreibt er dazu. Und Janina schreibt, Schmetterlinge sind schon toll, aber wie krass faszinierend können bitte Libellen sein? Liebe Grüße, Jani. Und damit sind wir, glaube ich, auch bei den Libellen. Die haben jetzt ein bisschen aufgeholt. Die haben jetzt auch schon drei Fürsprecher. Und was haben wir hier noch? Andreas schreibt, ihm fallen ausgefallene Käferchen ein. Mein Vater hat immer den heiligen Pillendreher geliebt, war aber eigentlich nur eine Art Mistkäfer. Ich persönlich begeistere mich für das Getreidehähnchen. Ein ausgesprochen lustiger und bunter Käfer. Ich habe den gerade mal gegoogelt. Das ist der hat so einen blau-braunen Rücken und so einen kleinen orangenen Kopf. Es gibt ein rothalsiges Getreidehähnchen, ein blaues Getreidehähnchen. Also, wie geil ist aber einfach schon, bitteschön, der Name. Schreibt noch rein, eure liebsten Insekten, euer liebstes Insekt, gleich das finale Durchziehung und dann machen wir hier die Blumenwiese, die Insektenwiese zu.

Ihr seid echt krass. Also ich versuche jetzt alle noch schnell unterzubringen, die gehen. Es wurde sich gerade noch reingemeldet mit einem Foto von Vivi. Und zwar, mein Lieblingsinsekt ist das Taubenschwänzchen. Es sieht aus wie ein kleiner Kolibri. Es ist tatsächlich quasi ein Falter. Sieht aber wirklich aus wie ein kleiner Kolibri. Checkt den mal aus. Taubenschwänzchen ist mit drin. Stefan hat noch ein Glühwürmchen noch mal reingegeben. Da noch einen Strich gemacht. Robin sagt ganz toll, Insekten sind alle toll. Mach gerne je einen Strich für mich bei allen dran. Finde ich, ist auch eine ganz tolle Haltung. Und so, wen haben wir noch? Noch eine Steffi für ein Glühwürmchen. Elias sagt Marienkäfer, weil er fliegen kann, er sehr süß ist und tolle Punkte hat. Dann hatte vorhin auch gerade jemand noch das Körperungleichgewicht quasi bei der Hummel angesprochen. Also der einfache Fakt, dass rein von der Physiognomie die Hummel niemals fliegen könnte, sie es aber trotzdem macht, das macht sich schon einfach zu the goat unter den Insekten. Und so, ich versuche das jetzt hier zusammenzusammeln. Also 1, 2, 3, 4, 5, 6 für die Hummeln. 1, 2, 3, 4, 5, 6 für Bienen. Da sind jetzt aber Luzerne, Sägehornbiene dabei, Pama die Holzbiene und so. Schmetterlinge haben 5 Punkte bekommen, Hornisse 1, Libellen 3, Grashüpfer war dabei. 1, 2, 3, 4, 5, 6, 7 der Marienkäfer. 6 oder 7 der Marienkäfer. Oh mein Gott, oh mein Gott. 5-mal der Marienkäfer. Glühwürmchen 4-mal, sorry Leute, Mai- und Juni-Käfer auch genannt. Und dann diverse Käfer. Der Hirschkäfer kam mehrmals, der Skarabäus, Getreidehähnchen, heiliger Pillendreher. Also checkt die einfach mal aus. Und oh, Lea hat auch gerade noch die Gottesanbeterin reingeschrieben. Also mega, mega, mega geil. Insgesamt 26 Leute von euch haben mitgemacht. Ihr seid insane. Die Hummeln haben, glaube ich, mit einem Punkt Abstand gewonnen zu den Bienen. Und ich möchte an der Stelle aber einmal kurz einen Sven, ich glaube heute haben sich 2, 3, 4 Svens reingemeldet, der hat geschrieben, PS, sollte die Hummel gewinnen, hat der Schlankheitswahn endlich ein Ende. Jeder Mensch und jedes Insekt ist so gut, wie er sie es ist. Wir haben nur diese eine Erde und ohne Insekten fehlt uns die Nahrung. Und damit können wir doch einfach diese Sendung wunderschön zumachen. Ihr habt so geil mitgemacht. Danke, danke, danke. Wenn ihr alle nochmal hören wollt, einfach eine Stunde zurückscrollen in der App. Und hier gibt's gleich die Urban Tunes ab 20 Uhr. Mein Name ist Jule Kaden. Kommt gut durch die Nacht. Trinkt viel und stellt auch ein paar Trinkschalen raus, wo auch immer ihr sie hinstellt. Fensterbrett, Balkon, Innenjarten für die Bienchen, für die Blümchen, für die Insekten, für die Vögelchen und für was sonst noch so bei euch rumstromert.

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1: Wunderschönen guten Abend und herzlich willkommen hier zu den Urban Tunes. Wir starten auch direkt mal rein und zwar mit einem Herren, der wirklich eine Hip-Hop-Maschine ist. Es ist Wahnsinn, wie viel Output der wirklich immer hat und zwar Youngboy Never Broke Again. Hier ist er mit seinem brandneuen Song Calling from Rio.

Young Boy Never Broke Again ruft er aus Rio an. Calling from Rio heißt hier dieser Song. Herzlich willkommen nochmal und natürlich verpasse ich euch jetzt hier mal einen kurzen Überblick über die Playlist von heute von den Urban Tunes, denn wir widmen uns ausgiebig dem neuen Album von Rick Ross. Außerdem habe ich mir überlegt, ich bin irgendwie unzufrieden damit, wie intensiv wir in das neue Steve Lacy-Album reingehört haben bisher. Das war irgendwie nur zu sporadisch, zu oberflächlich und heute machen wir da nochmal einen richtigen Deep Dive. Außerdem habe ich auch noch das neue Album von Masego dabei. Es gibt einen Freestyle von H und auch Neues von Larry June. Also ihr merkt schon, es ist pickepacke voll. Wenn ihr die Show liebt, dann ja, supportet mich gerne, hört den Podcast noch in ARD Sounds, ist auch for free die App. Und ansonsten, ja, folgt mir gerne bei Instagram. Claudia.kamit heiße ich da. Freue ich mich immer sehr, also danke dafür. Und hier jetzt ein neuer Track von Kalila, die sich Pink Panthers rangeholt hat, The Bridge.

The Bridge, ein brandneuer Song von Kalila und Pink Panthers. Nach 3 Jahren meldet sich Rick Ross nun mit einem neuen Album zurück. Set in Stone hat er das getauft. Und in einem Interview, naja, hat er mal so ein bisschen über seine Musikkarriere und seinen Sound reflektiert. Und da hat er betont, dass eben Set in Stone im Vergleich zu seinem Debütalbum, das jetzt auch schon vor 20 Jahren rausgekommen ist, doch so einen grundlegenden Wandel in seiner Denkweise darstellt. Also während sich seine früheren Alben auf den Weg vom Schlamm zum Marmor konzentriert haben, so hat er es wirklich gesagt, vom Schlamm zum Marmor, ist dieses neue Album jetzt eher aus der Perspektive mit Blick aus dem Penthouse heraus entstanden. Also er hat einen komplett anderen Lifestyle, ein anderes Leben und das hört man eben diesen Platten auch an. Und Rick Ross hat auch angemerkt, dass er nicht mehr ein Rapper sei, der versucht, eben seine erste Million zu verdienen, sondern vielmehr jemand, der mit einer 500 Millionen Dollar Denkweise durchs Leben geht und agiert. Ja, ihr merkt schon, der flext gerne, der klotzt gerne. Ich glaube, wie kleckern geht, weiß Rick Ross auch nicht. Wir hören jetzt rein in sein neues Album. Und zwar starten wir mit Mahogany Caskets von Rick Ross und T.I.

0: Leute, es ist nach wie vor für mich total unklar. Ich muss es nochmal recherchieren, warum wir im Deutschen Mahagoni sagen und die Amis Mahogany. Also die haben einfach O und A vertauscht. Ich verstehe es nicht. Also dieser Track heißt Mahogany Caskets von Rick Ross und T.I. Und ihr wisst alle Bescheid, Rapper werden gerne als GOAT bezeichnet, also als Greatest of All Time. Und deshalb ist er auch ganz oft, weil GOAT eben auf Englisch Ziege heißt, das Ziegen-Emoji unter vielen Postings von Rappern zum Beispiel. So, das soll eine Art Huldigung sein. Aber vielleicht packen Leute bald mal Boote in die Kommentarfunktion, denn Rick Ross sagt ja immer über sich selber, er wäre ein Boot. Also dieses Akronym steht dann eben für Biggest of All Time, also der Größte aller Zeiten. Ja, und noch auf seinem neuen Album Set in Stone nutzt er wirklich die Songs, um nochmal in Stein zu meißeln, dass er es geschafft hat. Also er drückt uns quasi ins Gesicht, dass er doch wohl ein Imperium aufgebaut hat. Und dazu zählen seine Songs, also sein Backing-Katalog, seine Immobilien, die er gekauft hat, sein Immobilienportfolio und auch seine Platzierungen bei Luxusmarken. Das führt er als Beweis an. Wir hören noch einen weiteren Song von Set in Stone, Rick Ross gemeinsam mit Yeezy und Don Toliver, Maybach Music 7.
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7, ein Song von Rick Ross, neuem Album Set in Stone, das wirklich eine krasse, heftige Gästeliste hat. Also mit dabei haben wir ja gerade schon gehört, Yeezy und Don Toliver, aber auch French Montana, Max B, Gucci Mane, Kodak Black, Rich the Kid und auch Leon Thomas. Leider, auf die Zahlen schlägt sich das nicht nieder. Ne? Man hofft natürlich immer, wenn man so große Namen sich ranholt, dass dann Leute erst recht mal auf Play drücken, weil dann zum Beispiel eben ein Gucci Mane dabei ist. Ne? Und ich finde, ist ja auch logisch, aber ja, das Album von Rick Ross hat es tatsächlich nicht mal in die Top 20 geschafft. I'm so sorry. Und ich kann mir auch vorstellen, dass es für Rick Ross nicht so einfach auszuhalten ist. Für 50 Cent, wir kennen ihn alle, er ist gerne hämisch, er liebt es, Leute zu trollen, zu piesacken und er ist ja vor allem mit Rick Ross jetzt über die letzten Jahre hinweg keine Freunde geworden. Also zwischen denen gibt's ja immer so ein Dauerbeef und deshalb hat 50 Cent es sich jetzt auch nicht nehmen lassen, direkt mal so ein bisschen hinterherzutreten und hat gepostet, unter anderem übrigens, du hattest 20 Features und es hat nichts geholfen. Okay, pack deine Sachen zusammen, es ist vorbei. Officer, schnapp dir deine Plörre und deine Wings und verpiss dich. Wenn deine Tickets und dein Album sich nicht verkaufen, was machst du dann? Bewirb weiter Autoshows und verkaufe Chicken Wings. Dazu kurzer Side-Fact, also Rick Ross hat da investiert in eben Chicken Wings in so eine Firma und veranstaltet, ich glaube, einmal im Jahr bei sich auch immer so eine Autoshow. Also so viel dazu zur Erklärung. Rick Ross konnte das natürlich jetzt nicht auf sich sitzen lassen und hat sich auch zu Wort gemeldet und meinte, echte Hip-Hop-Fans lassen sich niemals von Propaganda und gefälschten Bot-Zahlen täuschen. Hört euch das Album an, testet es, wie groß ist die Musik bitte? Und ich muss sagen, so ganz Unrecht hat er ja nicht, ne? Also gerade diese schwindelerregenden Zahlen, die manche Artists da haben, sollen ja wirklich, wirklich, wirklich zu sehr großen Teilen einfach gekauft sein. Also so richtig vertrauen kann man oft da nicht. Ich will jetzt ja keine Namen nennen, aber trotzdem scheint dieses Rick Ross Album jetzt nicht ultimativ gut angekommen zu sein. Oder er hat als einer der wenigen halt keine Zahlen gekauft. Das kann ich jetzt nicht herausfinden. Am Ende liegt der Fehler aber auch im System, dass man überhaupt das zahlen kann. Also Klicks und damit ja gute Chartplatzierungen. Irgendwie finde ich, ist da auf jeden Fall ein Fehler im System. Wir geben uns jetzt noch einen letzten gemeinsamen Song von Rick Ross und auch Leon Thomas. Das ist eine Art Hommage an Nipsey Hussle, deshalb heißt der Track auch Remarkable Hustle.

The Alchemist, gemeinsam mit 2 Chainz und Beat Like a Key. Und falls ihr irgendwie im Laufe der Sendung heute nochmal denkt, ey, wie heißt der Track nochmal, wie schreibt sich der Artist, ihr findet auf fritz.de auch immer die Playlist und die komplette Show der Urban Tunes auch natürlich immer in ARD Sounds als Podcast quasi zum nochmal und nochmal und nochmal hören. Also danke an alle, die mich da supporten und da auf Play drücken. Und damit sind wir bei H. H ist ja wirklich einfach einer der begnadetsten Lyricists aus Manchester. Das beweist er auch immer, immer, immer wieder. Und was ich so beeindruckend an ihm finde, ist, dass der jetzt nicht nur gut rappen kann, sondern der weiß einfach, wie catchy Musik funktioniert, wie man gute Hooks baut, wie man vielleicht auch so Songs sample und das dann so einbaut, dass das einfach durch die Decke geht. Und ja, der schreckt dann auch nicht vielleicht vor Songs zurück, wo andere sagen so, okay, es wäre mir jetzt ein bisschen peinlich, diesen Song zu samplen, hat er gar kein Ding mit. Also ich liebe das und sag euch, H wird nochmal richtig, richtig large weltweit. Das ist jetzt hier mal meine Prognose. In seiner Heimat UK ist er eh schon super bekannt. Und jetzt hat er sein Können mit einem Freestyle mal untermauert. Und zwar heißt der Invite Only.

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2: Mit Sebastian Hampf. Der Innenausschuss des Bundestags hat heute über den Anschlag beim Berliner CSD gesprochen. Es ging vor allem um die Frage, warum der mutmaßliche Täter nicht stärker überwacht wurde, obwohl er als islamistischer Gefährder bekannt war. Linke und Grüne hatten die Sondersitzung beantragt. Sie kritisierten danach, dass noch viele Fragen offen seien. Außerdem warten sie weiter auf eine Übersicht von Bundesinnenminister Dobrindt, die zeigen soll, wie die Ereignisse abgelaufen sind und was die Behörden gemacht haben. Die Wahlplakate hängen schon in Berlin, fehlt noch der Wahlomat. Der kommt erst in 3 Wochen raus, aber eine Alternative ist schon seit heute online. Der Sozialomat von der Berliner Diakonie. Da könnt ihr 20 Fragen zur Sozialpolitik beantworten und dann rausfinden, mit welcher Partei ihr am besten matcht. Das neue Abgeordnetenhaus in Berlin wird am 20. September gewählt. In Deutschland stellen immer weniger Menschen einen Asylantrag. Laut dem Bundesinnenministerium waren es letzten Monat rund 4.300 Erstanträge, fast halb so viele wie noch vor einem Jahr. Die Bundesregierung sagt, das liegt daran, dass die EU die Regeln für Asylsuchende verschärft hat. Es gibt zum Beispiel mehr Kontrollen an den Grenzen und Asylanträge werden schneller geprüft. 1 Million Euro sind in Italien fast im Müll gelandet. Da hat eine Frau ihren Lottoschein weggeworfen, weil sie dachte, der Gewinn könne nicht ausgezahlt werden. Der Schein war aber tatsächlich 1 Million Euro wert. Daraufhin setzte die Müllabfuhr alle Hebel in Bewegung und durchsuchte stundenlang den Inhalt eines Müllwagens und fand schließlich den Lottoschein. Jetzt bekommt die Gewinnerin ihre Million.
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2: Nachts von Westen her immer mal Schauer und Gewitter dazu, meist tropisch warm bei 23 bis 19 Grad. Morgen am Mittwoch wieder sehr schwül, dazu mal Sonne, mal dichte Wolken und stellenweise kräftige Schauer und Gewitter, maximal 32 bis 35 Grad.
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2: Für den Landkreis Spree-Neiße gilt aktuell eine Unwetterwarnung. Schwere Gewitter mit heftigem Starkregen und Hagel sind möglich. Wir schauen auf die Verkehrslage. A12 Berlin Richtung Frankfurt-Oder. Zwischen Fürstenwalde West und Fürstenwalde Ost ist die Autobahn gesperrt und der Verkehr wird abgeleitet. Grund ist ein kaputter Laster. Dann Vorsicht auf der A13 Berlin Richtung Dresden. Zwischen Lübbenau und Dreieck Spreewald steht ein Unfallfahrzeug auf der Fahrbahn. Und aktuelles zur S-Bahn in Berlin haben wir. Wegen technischer Probleme fährt die S5 nur zwischen Westkreuz und Hoppegarten bzw. Strausberg Nord. Der 10-Minuten-Takt gilt nur für Hoppegarten und Ostbahnhof. Das war's allen unterwegs. Gute Fahrt.
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3: Hello, ihr Lieben, wir reisen jetzt nach UK. Ich möchte euch eine Lady vorstellen, die vor 4 Jahren schon mal ja ein wirklich hochgelobtes Debütalbum vorgelegt hat. Dann hat es jetzt ein bisschen gedauert, aber jetzt meldet sich Maria BB endlich zurück mit einer neuen EP namens Comes to Light. Ich erzähle gleich auch noch ein bisschen was über den Sound, was ihr wichtig war, aber jetzt hören wir erstmal rein. Verschafft euch selber mal einen akustischen Eindruck. Hier ist Maria BB mit Break Me Off.

heißt Break Me Off. In den letzten Jahren hat ja R&B doch so ein kleines Refresh bekommen, also weniger so verstaubt, weniger kitschig nach Komm zu mir ins Bett, wir wollen vögeln, Lyrics und nicht so klebrig, sondern mehr, ja, ein bisschen minimalistischer, ein bisschen kühler, auch inhaltlich manchmal so ein bisschen eher deeper, weniger 90s-mäßig quasi einfach. Und jetzt aber gibt es eine kleine Kehrtwende, möchte ich meinen. Und bei der ist auch Maria dabei. Ihre neue EP ist schon so eine Art Verneigung vor dem R&B eben der 90s. Und das ist auch eigentlich kein Wunder, weil das so der Sound ist, der durch ihr Elternhaus geschallt ist, als sie klein war. Dazu ist sie quasi groß geworden. Und ich muss aber sagen, das ist trotzdem nicht so verstaubt wie früher. Ich will das jetzt nicht dissen oder so, ne? Aber ich finde, der Sound von damals ist schon sehr ein bisschen drüber, ja? Irgendwie nicht so eklektisch. Ich mag das eklektischer. Und sie macht es jetzt aber so ein bisschen als Mix. Also es klingt trotzdem weiterhin frisch, was sie macht mit diesem neuen Sound. Sie hat da sozusagen ja ihren eigenen Stempel drauf gebappt und nennt diesen Sound auch Newstalgia. Also nicht Nostalgia, sondern Newstalgia. Also eine neue, frische Interpretation von eben diesem klassischen R&B. Und ich muss sagen, ich finde, das ist eine sehr, ja, geschmeidige Art und Weise, wie sie da Songs zusammenbaut. Es ist sehr catchy, ihre neue EP. Die heißt Comes to Light und natürlich gibt es jetzt auch noch einen weiteren Song. Ich stelle euch jetzt hier Her Hurt vor von eben Maria Bibi.

0: Baby mit Her Heard. Die Frau kommt aus UK, ihr Herz schlägt für R&B. Und genauso ist es bei dem Typen, den wir jetzt gleich hören. Und zwar heißt der Lawson. Der hat bisher eher immer so im Schatten gestanden, hat nämlich für andere berühmte Artists Tracks geschrieben, zum Beispiel für Drake oder auch für The Weeknd. Aber jetzt will Fawson eben selbst mehr Rampenlicht abbekommen und er bekommt da Rückenwind von Ty Dolla Sign. Ja, der hat Fawson da so ein bisschen unter seine Fittiche genommen und einen gemeinsamen Track mit ihm aufgenommen. Er heißt Ballerina T.
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Vertical von Nia Archives. Dave East und Harry Fraud, die haben gemeinsam gekocht. Und ich meine, wenn die zwei zusammen ins Studio gehen, ist eigentlich safe schon vorprogrammiert, dass dann nur was wirklich Heftiges rauskommen kann. Price of Pain, nämlich letzten Donnerstag, ja, Strange on a Donnerstag, haben sie ihr gemeinsames Album gedroppt, eben Price of Pain. Und ich kann euch wirklich sagen, diese Scheibe enttäuscht absolut gar nicht. Und wir dürfen jetzt auch endlich reinhören. Bei der Pre-Listening-Session waren nur Familie und Freunde erlaubt, aber da gehören wir leider nicht zu. Und deshalb widmen wir uns der Scheibe jetzt. Hier ist Everything Is Up von Dave East, Harry Fraud und on top auch noch Benny the Butcher. 7 grams of marathon before I crack a leaf. 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

Hot as a Brick von Flo Milli hier in den Urban Tunes. Der Erwartungshaltung der Industrie zeigt Victoria Monet jetzt mal den Mittelfinger. Ja, das hat sie selbst ein bisschen höflicher ausgedrückt, aber genau so ist es, denn sie hat beschlossen, sie möchte einfach ihren musikalischen Weg gehen. Und das hat sie gemacht mit ihrem neuen Album. Frequency of Love wird das heißen, kommt Anfang Oktober raus. Und im Gegensatz zum letzten setzt sie da jetzt nicht so auf 70s Sound, sondern auf diesen unvergesslichen 90s R&B-Vibe, allerdings mit House-Elementen. Und einen ersten Vorgeschmack gibt's jetzt auch schon, denn Victoria Monet hat Reach Out released. Produziert hat diesen Song übrigens niemand Geringeres als Kate Trinette.

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1: Hello, hello, hello. Ganz ehrlich, als ich nach der letzten Urban Tunes Sendung nach Hause gefahren bin, habe ich mich echt geärgert, weil ich mir so dachte, so Mann, das Steve Lacy Album hat einfach gar nicht genug Raum hier bekommen. Das ist so stark und deshalb holen wir das jetzt einfach nach und widmen uns nochmal richtig ausgiebig seinem neuen Album. Oh yeah! Und ich erzähle gleich noch so ein bisschen was auch zum Kontext, auch zum Abschied, zum neuen Kapitel, was das für sich mitgebracht hat. Aber jetzt hören wir erstmal rein und zwar checken wir als erstes den gemeinsamen Song von Steve Lacy und SZA ab. Is it cool?

Is it cool? Fragen sich da Steve, Lacey und SZA. Und diesen Track findet ihr auf Steves neuem Album Oh Yeah. Die Scheibe ist ohne Zweifel so das Werk von ihm, wo er am tiefsten blicken lässt. Also im Interview mit dem Rolling Stone hat er eben auch erklärt, dieses Album hat viel Zeit und Überlegung gekostet. Ich benutze immer wieder das Wort Design. Es fühlt sich an, als würde ich mir eine ganz neue Sprache selbst designen. Und ich finde, da kann man jetzt erstmal so nicht mit was mit anfangen. Das kann man schwer greifen, inwiefern er da ein neues Design für sich hat. Aber ich kann euch, glaube ich, so ein bisschen damit hinführen, denn er hat das allererste Mal ernsthaft wirklich die Lyrics runtergeschrieben. Denn er hat auch noch erklärt, als ich anfing, Sachen zu machen oder über das Internet zu produzieren, habe ich immer erst den Beat gemacht, dann einen Hook und das Ganze dann einfach verschenkt. Das war eine Zeit lang meine Vorgehensweise. Daher waren die Texte immer eher zweitrangig. Ich dachte mir, wenn mein Beat knallt, diese Bassline knallt, die Akkorde knallen, was brauchen wir da noch? Aber jetzt denke ich, okay, ich will Sachen so sagen, wie ich sie sagen würde. Und deshalb, glaube ich, ist es für ihn alleine deshalb schon eine neue Art von Design, von Sounddesign für ihn selber. Es ist mehr Steve Lacey. Und genau das hört man dieser Platte an. Wir hören noch weiter rein. Hier ist von der neuen Scheibe The Feeling.

The Feeling von Steve Lacy von seinem neuen Album Oh Yeah? Fragezeichen. Und Steve Lacy, das war immer so der Typ mit den langen Haaren, mit den langen Zöpfen. Also das war sowas wie sein Markenzeichen, zumindest so die letzten Jahre. Aber er ändert immer seine Frisur, wenn er mit irgendetwas fertig ist. Das hat er im Rolling Stone Interview verraten. Und deshalb war für ihn auch letztes Jahr klar, da hat er sehr lange darüber nachgedacht, wann er sich wie optisch verändern sollte, um damit auch nach außen hin so zu verdeutlichen, jetzt schlage ich ein neues Kapitel auf. Und dann gab es da einen sehr wegweisenden Moment für ihn. Und zwar hat er seinen langjährigen Buddy Tyler the Creator bei einer Listening Session von Tyler getroffen. Also die sind da irgendwie ja aufeinandergeprallt, haben ein bisschen gequatscht. Und auf dem Weg nach Hause war dann irgendwie für Steve Lacy klar, okay, das war jetzt ein Zeichen, warum

kann ich so zu einer Trillion verstehen, wirklich, ey, was meine Haare angeht. Fühl ich sehr. Aber damit kam eben alles ins Rollen. Und das war natürlich auch irgendwie so eine Zäsur für sein neues Album. Also wir hören jetzt noch einen weiteren Track von Oh Yeah von Steve Lacy. Und zwar auf den Song habe ich mich immer sehr gefreut oder lange gewartet. Steve Lacy und Erykah Badu mit Pure Color.

Das ist so ein wunderschöner Song. Ich könnte den einfach 100-mal in Schleife hören. Tadao, der größte Hit von Masego. Und dieser Song war auch sowas wie der Kickstart für seine Karriere. Eben, ja, wie eine Zäsur in seinem Leben. Denn danach war nichts mehr wie zuvor. Danach war seine Musikkarriere plötzlich auf 100. Und dann gab es Anfang letzten Jahres noch eine wichtige Zäsur in seinem Leben. Und zwar war er da gerade unterwegs. Und als er den Fernseher angemacht hat, musste er mit ansehen, wie sein Haus in Kalifornien abbrennt. Ihr erinnert euch sicher an diese verheerenden Waldbrände, wo sehr viele Menschen ihre Häuser, Wohnungen, alles verloren haben. Und ja, auch bei Masego war es so, er hat seine geliebte Gitarrensammlung verloren, Fotoalben, die ihm wichtig waren und vor allem auch Manschettenknöpfe von seinem Opa. Und irgendwie hat er auch erzählt, ist so ein Stück Identität von ihm dadurch verloren gegangen, weil er solche Sachen aus seiner Kindheit, die ihm was bedeutet haben, die nicht ersetzbar sind, einfach verloren waren. Und er ist dann nach Brasilien, später auch nach New York gezogen, hat da alles aufgesogen und all den Schmerz und die Erlebnisse, die das Ganze mit sich gebracht hat, hat er in Songs gegossen. Am Ende sind über 150 Tracks entstanden und ja, es war klar, er ist in Album-Mode, das muss auf jeden Fall auf ein großes Projekt kommen. Und jetzt ist dieses neue Album draußen, es heißt Fix Your Face. Und von dem geben wir uns jetzt hier zwei Songs direkt hintereinander. Erst Heaven und dann Breath. Hier ist Masego.

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3: Eine Minute nach 9:30 ist es.
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3: Mit Sebastian Hanf. Der Innenausschuss des Bundestags hat heute über den Anschlag beim Berliner CSD gesprochen. Es ging vor allem um die Frage, warum der mutmaßliche Täter nicht stärker überwacht wurde, obwohl er als islamistischer Gefährder bekannt war. Linke und Grüne hatten die Sondersitzung beantragt. Sie kritisierten danach, dass noch viele Fragen offen seien. Außerdem warten sie weiter auf eine Übersicht vom Bundesinnenminister Dobrindt, die zeigen soll, wie die Ereignisse abgelaufen sind und was die Behörden gemacht haben. Die InnenministerInnen der EU sind sich einig. Sie sagen, Spanien ist richtig mit dem Ansturm auf die spanische Exklave Ceuta umgegangen. In einer Erklärung nach einem Treffen hieß es aber auch, für die Zukunft müssten sich die Länder gemeinsam besser auf solche Krisensituationen vorbereiten, zum Beispiel durch Frühwarnsysteme. Letzte Woche hatten zehntausende Menschen versucht, von Marokko auf die spanische Exklave Ceuta zu gelangen. Auslöser waren offenbar Fake News auf Social Media. Die Wahlplakate hängen schon in Berlin, fehlt noch der Wahlomat. Der kommt erst in 3 Wochen raus, aber eine Alternative ist seit heute schon online. Der Sozialomat von der Berliner Diakonie. Da könnt ihr 20 Fragen zur Sozialpolitik beantworten und dann rausfinden, mit welcher Partei ihr am besten matcht. Das neue Abgeordnetenhaus in Berlin wird am 20. September gewählt. In Griechenland haben die Behörden mutmaßliche Korallendiebe gestoppt. Auf einem Boot fanden sie rote Korallen im Wert von fast 1 Million Euro. Eine Gruppe italienischer Taucher soll sie in Griechenland offenbar aus einer streng geschützten Meeresgebiet geholt haben. Aus den Korallen wird teurer Schmuck gemacht, teilweise landen sie auch in Aquarien. Korallen stehen unter strengem Schutz, viele leiden schon jetzt unter der Erderwärmung.
2: Wetter.
3: Nachts von Westen her immer mal Schauer oder Regen und Gewitter, dazu meist tropisch warm bei 23 bis 19 Grad. Morgen am Mittwoch wieder sehr schwül, dazu mal Sonne, mal dichte Wolken und stellenweise kräftige Schauer und Gewitter. Maximal 32 bis 35 Grad dazu.
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3: A12 Berlin Richtung Frankfurt-Oder zwischen Fürstenwalde-West und Fürstenwalde-Ost gibt's Stau nach Bergungsarbeiten, da braucht ihr gerade so 15 Minuten länger. Und A13 Berlin Richtung Dresden zwischen Freiwalde und Lübbenau wird der Verkehr bis 5 Uhr früh über die Gegenfahrbahn geleitet. Die Anschlussstelle Duben ist gesperrt. Das war's allen unterwegs. Kommt gut durch.
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4: Hi. Herzlich willkommen zur letzten halben Stunde hier heute von den Urban Tunes. Und in die starten wir mit Larry June. Der scheint einfach nicht seinen Fuß vom Gaspedal nehmen zu können. Schon wieder legt er neues Material vor, und zwar ein ganzes Album. Es heißt Who Coppin? Und wir hören direkt rein und starten mit Organic Motion, gemeinsamer Song von Larry June und DJ Fresh.

Organic Motion von Larry June. Das ist einfach ein Typ von der West Coast mit typischem Sound von der West Coast. Also sein ganz brandneues Album Who Coppin ist wirklich dafür gemacht, beim Hören immer so Sommerwind durch die Haare geweht zu bekommen. Gleichzeitig ist es aber auch eine Scheibe, auf der er eben jetzt nicht flext, so wie viele andere das machen, sondern eher darüber erzählt, was ihn beschäftigt, woran er gerade für sich arbeitet, wie er versucht, sehr gesund zu leben, was für Immobilieninvestitionen er so macht. Also ich finde, das ist schon nochmal ein Unterschied. Natürlich packt er jetzt nicht die diebsten aller dieben Themen aus. Er redet jetzt vielleicht nicht über irgendwelche Dämonen, aber er flext halt auch nicht oberflächlich rum, sondern irgendwie kann man so was von ihm trotzdem mitnehmen. Als ob man zu seinem großen Bruder irgendwie Kontakt hat und der einem so ein paar Lebensweisheiten mitgibt. So ist das für mich eine sehr reife, lyrische Platte, nur eben auf Laidback-Rap-Sound. So, er bleibt sich einfach treu, kann man sagen. Und natürlich geben wir uns noch einen zweiten Song von Larry Junes neuer Scheibe Who Coppin, The Machinist.

The Machinist von Larry June, ein Song von seinem neuen Album Who Coppin. Und gerade bei Albentiteln ist ja immer so ganz viel Überlegen und Input und sich Gedanken machen dabei. Genauso war es auch bei Naomi Sharon. Sie hat ihr neues Album No Sleep in Paradise getauft. Ja, warum dieser Albumtitel, hat sie erklärt. Und zwar sagte sie, der Name des Albums basiert auf einer intensiven 5-wöchigen Aufnahmephase in Hollywood, in der sie und ihr Produzent Jordan, den kennen wir alle vom Duo Magic Jordan, also mit dem saß sie im Studio, ihr Produzent Jordan, mit weniger als 4 Stunden Schlaf pro Nacht durchgearbeitet haben. Und Naomi Sharon beschreibt diese Erfahrung als das Romantisieren des Workaholic-Daseins an einem wunderschönen, fast dystopischen Ort, dem Paradies Hollywood. Deshalb also No Sleep in Paradise. Also das ist sozusagen ja, die Erklärung dahinter. Und sie erzählt auf dem Album wirklich sehr viele persönliche Geschichten über Schmerz, über Liebe, über auch Verlust. Und das alles aber immer sehr in Metaphern eingekleidet. Also ich habe das Gefühl, man muss da schon sehr oft diese Platte hören, immer wieder, und die Lyrics für sich so nacheinander wie so eine Zwiebel entschälen, um zum Kern zu kommen. Und vermutlich wird jeder von uns auf einen anderen Kern kommen. Das ist ja das Schöne ganz oft bei Metaphern. Aber man kann auch sehr viel darüber lernen. Also ihr entdeckt immer wieder was Neues. Und Leute, wie geil wäre es eigentlich, dieses Album mal live anzuhören? Könnt ihr auch. Denn Naomi Sharon wird zu uns nach Berlin kommen. Sie spielt am 5. November im Metropol. Also holt euch dafür Tickets. Bis dahin seid ihr auch textsicher. Und wir hören jetzt 2 Songs von ihrer Platte. Und zwar erst Better Days und dann Bittersweet.

Naomi Sharon und Bittersweet. Leute, kurz mal Real Talk. Also reich sein stelle ich mir ziemlich nice vor, aber reich und berühmt sein, das hat sicherlich so einige Schattenseiten, denn stellt euch mal vor, ihr seid Taylor Swift. Ihr könnt nirgendwo auf der Welt einfach mal so easy peasy in den Supermarkt gehen, ohne nach einem Foto gefragt zu werden. Also das ist ständig irgendwie schwierig. Ihr müsst vermutlich immer Security mit dabei haben und euch vielleicht unter einer Perücke oder einem riesen Hoodie, wie Beyoncé es macht, verstecken, damit ihr mal einfach schnell eine Küchenschere kaufen geht. Das stelle ich mir super anstrengend vor. So krass heftig ist es bei Moneybagg jetzt nicht. Er wird jetzt nicht überall an jeder Straßenecke, egal wo, erkannt. Aber er ist in seiner Heimat, also in Amiland, schon eine große Nummer. Und er hat halt auch einige Erfolge eingefahren. Und deshalb struggelt er auch mit viel Neid von anderen Leuten aus der Nachbarschaft. Er muss sich mit Fake Love auseinandersetzen, also dass er vielleicht jemanden kennenlernt und die Person dann eigentlich nur an dieser Glitzerwelt und gar nicht an ihm als Mensch interessiert ist. Und das Gleiche auch bei falschen Freunden, auch Fake Friends, ist ein großes Thema immer wieder bei ihm. Und darüber erzählt er jetzt in seinem neuen Song I See Why, heißt er. Hier ist Moneybagg, yo.

Too Many Days, ein neuer Song von Sid, habt ihr hier gehört in den Urban Tunes. Und damit ist es schon wieder Zeit, adieu, bye bye, au revoir, tschüssi zu sagen. Denn hier geht's gleich weiter mit dem Blue Moon. Da könnt ihr gerne anrufen, 0331 70 97 110. Ansonsten sei gesagt, Leute, wenn ihr Bock habt, dann ja, schreibt mir gerne, wenn ihr irgendwie Feedback habt oder Fragen oder auch irgendwelche Bands mir weiterreichen wollt. Ihr findet mich bei Instagram unter claudia.kamit mit IE und TH am Ende. Ich danke auch immer allen Leuten, die mir da folgen und mich supporten. Also Liebe geht raus an euch. Und ansonsten die komplette Show der Urban Tunes gibt's wie immer zum nochmal hören, falls ihr sie verpasst habt, auch als Podcast in ARD Sounds. Und damit bin ich jetzt raus, wünsche euch einen schönen Abend und zum Abschluss gibt es hier Heaven von Pharrell und Quavo. Bye!

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2: Hey, meine lieben Menschen da draußen. Das sind 2 Stunden, die wir jetzt vor uns haben. Die teilen wir gemeinsam in dieser kleinen, feinen Radioshow, die ihr jetzt hört. In dieser Sekunde, ab jetzt bis 0 Uhr, unter 0331 70 97 110. Das ist die Nummer, mit der ihr euch hier reinsneakt. Der Blue Moon bei Das Ding und auch bei Fritz. Also in Hessen, in Rheinland-Pfalz, im Saarland, in Baden-Württemberg, in Brandenburg und auch in Berlin. Ich sitze hier in Potsdam und ganz ehrliche Frage, wie geht's euch gerade? Denn das ist hier heute die große, große offene Runde. Wir schütten alle mal komplett unsere Seele aus, alles, was im Kopf gerade so rumstruggelt. Denn ich möchte genau das besprechen, womit ihr gerade struggelt. Ihr guckt mal raus. Also heute wieder mindestens 31 Grad hier allein im Fritz-Sendegelände Berlin-Brandenburg schon. Bei euch das Ding wahrscheinlich ähnlich. Sommer eskaliert komplett draußen. Ihr seid im Ferienmodus. Aber so richtig ein Feiermut seid ihr nicht. Ihr seid nicht so richtig... Ich bin komplett entspannt, mental komplett runtergekommen, mir geht es komplett Feinmodus. Nein, alle hängen am See rum, aber ihr kommt einfach gerade nicht mit euch klar und wollt was teilen. Ihr habt ein Struggle und ihr habt ein Problem und braucht ein bisschen den kleinen Rat da draußen von der Blue Moon Community und, naja, von mir ist egal, eher von den Menschen da draußen, der Blue Moon Community, die euch in diesen Sekunden, diesen Minuten, diesen 2 Stunden helfen kann. Womit struggelt ihr gerade so? Womit struggelt ihr? Es ist der 4. August, es ist wirklich High Peak Hochsommer. Sind es Body Issues und ihr sagt, okay, jetzt kam die nächste Einladung von den Friends, von der Crew für den Nachmittag im Freibad oder den Nachmittag am Baggersee. Und ihr sagt aber, okay, nee, ich struggle gerade so mit meinem Körper, mit meinem Körperbild. Ich kann mich gerade nicht angucken und will mich erst recht nicht zeigen vor anderen. Dann teilt es. Ihr habt euch beworben auf einen Studioplatz und es ist einfach mal literally gar nichts geworden. Und ihr sagt, ich bin gerade komplett zerstört. Ich habe mir das so perfekt ausgemalt. Ich habe mich beworben. Ich hatte mir eine Stadt ausgesucht. Ich hatte mir eigentlich schon eine Wohnung, so eine kleine Butze, eine WG erträumt. Und jetzt ist alles zerplatzt. So, Lebenstraum zerplatzt. Studienplatz oder Ausbildungsplatz nicht bekommen. Und ihr wisst nicht, wohin mit euch. Und braucht dringend mal jemanden zum Quatschen. Dann sind wir da. Womit struggelt ihr jetzt gerade? Ihr seid komplett desperate, weil vielleicht auch die Welt da draußen gerade brennt und ihr einfach so ein bisschen einen kleinen Safe Space braucht, was zum Besprechen. Teilt es. Was beschäftigt euch gerade? Ihr seid komplett heartbroken, weil jetzt wirklich alle anderen drumherum irgendwie im Ferien-Urlaubsmodus und ihr seid gerade frisch durch eine Trennung durch und seid so krass, dass ihr sagt, okay, mir geht es so mies, ich habe seit Tagen die Wohnung nicht verlassen. Oder es ist ein Struggle, der gar nicht mal so neu ist, den ihr aber trotzdem teilen wollt und sagen wollt, ich möchte einfach mal der Welt erzählen, wie es mir gerade so geht und versteht mal bitte, dass nur weil ich draußen rumlaufe und immer der Entertaining Boy oder das Entertaining Girl bin und auf alle anderen total stabil wirke, in mir drin sieht es ganz anders aus. All die Dinge können wir heute besprechen. 0331 70 97 110. Unsere große Frage heute, wir bauen einen kleinen Safe Space auf zur Frage, womit ihr gerade struggelt. Im Blue Moon bei Fritz und auch bei Dusting unter 0331 70 97 110. Und ich freue mich, wenn ihr anruft, auch wenn ihr unter einem komplett anderen Namen. Es ist mir egal, unter welchem Namen ihr anruft, woher ihr kommt, könnt ihr euch auch was anderes überlegen, wenn ihr eine Story teilen wollt, aber sagt, okay, ich will eigentlich nicht, dass man meinen Namen hört im Radio und ich will auch nicht, dass man weiß, wo ich herkomme. Auch das ist absolut fein. Womit ihr gerade struggelt. Ihr seid in einer absoluten Ausnahmesituation. Es gibt gerade übelst Stress bei euch im Freundeskreis und ihr kommt einfach überhaupt gar nicht darauf klar und wisst überhaupt nicht, wohin mit euch, wie ihr euch verhalten sollt. Ihr habt gerade Stress mit euren eigenen Eltern, mit dem Onkel oder der Tante. Ihr seid jetzt gerade im Urlaub und wollt uns einen kleinen Hilferuf schicken und sagen, ich will hier raus. Ich ertrage es einfach nicht mehr. Es geht nicht mehr. Helft mir. Womit ihr die kleinen und großen Struggles, mit denen ihr zu tun habt, und das können auch richtig krasse Struggles sein, Wir hatten neulich, glaube ich, also das ist ein Gespräch aus dem letzten halben Jahr, was am Blue Moon komplett hängen geblieben ist. Da hatten wir den Struggle, eine Entscheidung von jemandem, der gesagt hat, okay, ich kenne meinen leiblichen Vater nicht und jetzt will der mich kennenlernen. Und das ist ein Struggle, das wäre ja auch so ein Struggle, den wir besprechen können. Freue ich mich, wenn wir über genau solche Dinge, egal wie klein oder egal wie groß, quatschen können, 2 Stunden lang. Wir haben ein paar freie Telefonleitungen hier im Blue Moon bei Fritz und auch bei Das Ding. Und ich freue mich, wenn ihr euch eine davon saved. 0331 70 97 110. Eure kleinen und großen, für euch aber wichtigsten Struggles. Heute im Blue Moon.

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1: Die Tränen und rote Funken. Hier sind Fritz und das Ding. Ihr hört uns in Berlin, Brandenburg, Hessen, Rheinland-Pfalz, dem Saarland und Baden-Württemberg. Das ging schnell. Ich drehe das Tempo wieder etwas runter, denn es geht ja heute um eure Struggles, um das, womit ihr gerade ja so ein bisschen zu tun habt. Ey, es wäre so easy, einfach rauszukommen und sagen, okay, da ist so eine Leichtigkeit, aber so eine Leichtigkeit, von der ich sage, die ist so 100% da. Ich habe einfach null Sorgen gerade. Null, exakt zero Sorgen. Aber dann kommt so diese kleine Schwere und die geht erstmal nicht mehr wieder weg und wird vielleicht auch immer doller und hält euch davon ab, die Zeit und diesen Sommer da draußen gerade so zu genießen, wie er ist. Eure kleinen und großen Struggles besprechen wir unter 0331 70 97 110. Und die Nummer, die seht ihr jetzt auch, wenn ihr mal darauf guckt, wo ihr uns gerade hört. Zum Beispiel auf ein Autoradio oder aufs Handy, wo ihr uns gerade hört. Einfach mal diese Nummer anrufen und das teilen, womit ihr gerade so struggelt. Also, klassische Sommerstruggles, ne? Ihr fahrt in den Urlaub, Traumziel ausgesucht, mit den Traumfriends unterwegs und kriegt es aber einfach nicht hin, irgendwie runterzukommen und merkt jetzt nach dem Urlaub, okay, Erholungseffekt war exakt minus 10. So, kein Klassiker, absoluter Klassiker. Ihr seid im absoluten Dauerstress und kommt irgendwie einfach nicht runter und wollt genau das mit uns teilen. Ihr habt einen finanziellen Stress gerade. Der kann ja auch relativ groß sein. Und ihr sagt, naja, also ich hatte mir eigentlich vorgenommen, diesen Sommer 2 Wochen mir Urlaub zu können. Das hat einfach schon mal gar nicht funktioniert. Und ich habe mir auch vorgenommen, noch 2 Festivals hinten dran zu hängen. Und auch das hat überhaupt gar nicht funktioniert, weil einfach Kohle, chronisch alle, auch das ist ja ein Struggle, der ist real. Oder ihr struggelt damit und sagt, okay, also ich sehe halt auf TikTok, auf Insta, wie alle unterwegs sind und ich fühle mich aber super, super einsam und hätte gern Leute, mit denen ich mich treffen kann, mit denen ich an den See fahren kann und traue mich das bis jetzt eigentlich so gar nicht zu erzählen. Aber vielleicht in dem Moment, wenn ihr es jetzt im Radio hört, teilt ihr genau diese Gedanken mit uns, diesen Struggle. 0331 70 97 110. Hey, Real Talk, ihr könnt unter egal welchen Namen, sucht euch irgendeinen aus, erfindet irgendeine Stadt, einen Ort, ein Dorf, wo ihr leben wollt und ihr müsst hier nicht mit den echten Namen anrufen, anonym anrufen, geht total klar, wenn wir über die großen und kleinen Struggles heute Abend reden. Ich struggle gerade damit, dass ihr offensichtlich keine Struggles habt, denn es sind gar nicht so viele Menschen, die bis jetzt angerufen haben. Also wirklich nicht viele. Deswegen, das ist jetzt der official Call dafür, dass ihr die Struggles teilt. Und das können ja winzige Struggles sein, von denen ihr denkt, okay, das ist keiner. Egal wie klein. Das können auch die wirklich kleinen Dinge sein. Ihr struggelt gerade damit, okay, wohin? Ich habe halt jetzt noch irgendwie so eine halbe Woche, Ende August,

0: Ja, außer
1: Ja.
0: dass es gerade gewittert bei uns.
1: Ja, das war hier heute. Du kriegst das ab, was ich heute Mittag abbekomme.
0: Na super.
1: Womit struggelst du gerade?
0: Ich struggle gerade wirklich damit, wirklich zu gucken, wie krieg ich es wirklich hin. Ich fahre in 2 Wochen mit meiner Family nach Berlin im Zug.
1: Ja.
0: Ich bin körperlich ein bisschen beeinträchtigt und dann mache ich mir jetzt schon Sorgen, so krieg ich den Zug wirklich,
1: Oh Gott,
0: oder
1: fühle ich. Ja.
0: kriegen wir den Zug, weil ich halt irgendwie ein bisschen meine Problemchen habe, körperlich gesehen und so.
1: Aber weißt du, der Struggle ist ja auch da real.
0: Ja.
1: Liebe Grüße, deutscher Mann, wenn ihr das hört, dass die Leute im Radio anrufen und sagen, ich struggle einfach in meinem Leben, weil ich Angst habe vor der Zugfahrt, ob da alles klappen wird. Ja, so ist es.
0: Ja.
1: Real Talk. Was macht ihr denn in Berlin?
0: Eine Woche Urlaub.
1: Ihr macht eine Woche Urlaub in Berlin.
0: Ja.
1: Wo denn?
0: Das wissen wir noch nicht ganz genau.
1: Also ihr habt doch keine Unterkunft gebucht.
0: In einem Hotel halt, aber wir müssen noch die
1: Ah.
0: Unterkunft buchen.
1: Ihr habt das Hotel noch nicht gebucht.
0: Nö.
1: Ja, easy. Ja, da kannst du ja jetzt noch, also könnte man ja für dich jetzt quasi noch mehr oder weniger sammeln. Ich sag mal so, es muss nicht Mitte sein, das Hotel, ne? Und es muss auch nicht am Zoo sein. Es gibt auch andere schöne
0: Ja.
1: Ecken.
0: Neukölln ist es auf jeden Fall nicht.
1: Warum nicht? Also es gibt Ecken in Neukölln, da schlagen sich die Leute darum, eine Wohnung zu bekommen. Von daher, also ich würde sagen, da gibt es auch ultra, ultra, ultra gute Hotels.
0: Ja, aber mir ist es ein bisschen zu laut und zu gefährlich.
1: Zu laut und zu gefährlich.
0: Ja.
1: Ja gut, dann bist du aber vielleicht in der Stadt falsch, wenn es dir zu laut ist. Ist ja nur Urlaub, ne?
0: Ja.
1: Also das ist der Struggle jetzt. In 2 Wochen die Zugfahrt.
0: Ja, aber auch gerade momentan struggle ich so gerade ein bisschen so mit mental wirklich so zu gucken, dass ich irgendwie nicht eine halbe Krise kriege wegen diesem scheiß Sommer und
1: Du
0: dass ich
1: kriegst eine
0: mir,
1: Krise wegen scheiß Sommer?
0: ja.
1: Wegen Temperaturen?
0: Ja.
1: Ja,
0: Weil
1: das
0: ich habe.
1: verstehe ich voll.
0: Ja, ich meine, ich habe schon aufgrund meiner Psyche schon irgendwie so Probleme mit Aggressionen und so. Und dann bin ich dann halt auch nochmal wegen der Hitze, wenn es so bollenheiß ist wie heute, dann ist es bei mir auch so, dass ich dann wirklich mir so, wirklich, dass sich die Aggression da irgendwie nochmal hochschaukelt, hochschaukelt und
1: Du
0: hochschaukelt. Und
1: wirst
0: dann,
1: aggressiv durch Hitze.
0: ja, keine Ahnung
1: Okay, aber
0: warum.
1: das würde ich jetzt mal, das ist ein guter Punkt und es ist quasi die perfekte Vorlage, jetzt auch mal da draußen zu fragen, wer von euch würde jetzt sagen, okay, ich struggle auch gerade richtig mit dieser, also mit dieser wiederholten Hitzewelle, die jetzt ja so kommt und gerade durchrauscht. Ich bin überhaupt kein Mensch, der alles, was jenseits der 33 ist, fühlt. Ich struggle da komplett mit. Mich macht das mental, körperlich ist ja nochmal eine andere Sache. Mental macht es mich komplett fertig. Ich kann damit nicht umgehen. Ich bin komplett aggressiv dann in dem Modus. Und er sagte, juckt nicht. Ist mir total egal. Oder andersrum. Ich struggle damit, wenn es irgendwie regnet und ich hasse es. Ich habe 40 Grad. Ich habe letzte Woche die Unterhaltung gehabt, wo jemand meinte, ja, also alles ab 38 finde ich eigentlich geil. Mach ich Fenster auf. So. Und du strugglest aber mit der Hitze.
0: Ja.
1: Gibt es noch Struggles? Von denen du
0: Ja,
1: sagst, die
0: also
1: beschäftigen dich halt gerade. Also, weil das Hitzestruggle ist ja hoffentlich dann bald wieder erledigt.
0: ja,
1: Das
0: zum Glück
1: mit der
0: hoffentlich.
1: Bahn, den Struggle können wir nicht lösen. Tut mir leid. Das
0: Ja,
1: ist einfach.
0: den muss die Politik lösen.
1: Ja.
0: Im besten Fall.
1: Also, wenn wir in 15 Jahren nochmal sprechen, vielleicht hat sich der Struggle dann so ein bisschen gebessert. Aber ich glaube, bis dahin wird es schwierig mit dem. Der
0: Ja.
1: Struggle wird bis dahin bestehen bleiben. Könnte auch nochmal schlimmer
0: Ja.
1: werden.
0: Ja. Ich meine, ich kann mich auch in letzter Zeit irgendwie nicht motivieren, irgendwie zur Arbeit zu gehen und zu sagen, ja, heute wird ein guter Tag.
1: Weil,
0: Das liegt an Depression. Scheiß Depression.
1: ja, du strugglest also mit Depression und bist aber in Behandlung oder nimmst
0: Ja.
1: Medikamente?
0: Ja, ich

0: Nimm Medikamente und geh bald in Behandlung.
1: Gehst bald. Hast
0: Ja.
1: quasi eine Zusage für einen Therapieplatz.
0: Ja.
1: Ja, voll gut.
0: Ja.
1: Aber würdest du sagen, dass über welche Zeit reden wir denn da? Also wie lange geht es denn schon?
0: Schon locker so 6 Jahre. Seit Corona halt.
1: So lange schon.
0: Ja.
1: Und
0: Ich
1: seitdem
0: meine,
1: ist,
0: was?
1: und wann hast du überlegt, okay, ich suche mir jetzt professionelle Hilfe, weil das zu
0: Das
1: früh,
0: war auch
1: zu,
0: schon
1: also zu,
0: vor.
1: nee, andersrum, zu spät oder schon ziemlich früh?
0: Das war schon ziemlich früh. Also ich bin dann halt auch noch, als ich minderjährig war, so 17, 15, bin ich dann auch zum Kinderpsychologen gegangen, in die Kinderpsychiatrie und Gott weiß was noch was. Also ja.
1: Das ist ein großer Struggle. Das ist quasi ein Lebensstruggle.
0: Ja.
1: Aber da bist du ja quasi jetzt eigentlich in der Position, wo man sagen könnte, es geht sehr gut aufwärts, beziehungsweise die
0: Ja.
1: Aussicht ist aufwärts.
0: Ja. Das Gute ist halt auch, dass ich jetzt auch in meinem Umfeld Leute habe, die mich da ein bisschen mit unterstützen. Das ist das Gute.
1: Mit unterstützen heißt.
0: Ja, dass sie halt gucken, dass ich nicht die ganze Zeit irgendwie schlechte Gedanken habe, sondern auch immer wieder das Positiv sehe und so und so im Endeffekt dann halt mir selber irgendwie in den Kopf setze. Zwar, ich hab diese psychischen Probleme jetzt gerade und aber es wird halt auch besser. So sehen das halt auch zum Beispiel meine Eltern jetzt zum Beispiel, sehen die das halt auch so, dass sie mir halt immer wieder versuchen zu sagen, okay, du hast diese Probleme, aber sieh es mal so, das wird halt besser.
1: Also kann man sagen, dieser Struggle ist zumindest angefasst und wird besser.
0: Ja,
1: Also der Struggle ist
0: zum
1: jetzt nicht so,
0: Glück.
1: dass es sich dich immer weiter runter struggelt, sondern du kannst sagen, okay, ich habe es einigermaßen angepackt jetzt.
0: Ja.
1: Fatima, ich danke dir.
0: Ja. Bitte.
1: Ey, bis bald mal wieder im Blue Moon. Liebe Grüße nach
0: Danke.
1: Heidenheim.
0: Ja.
1: Ey, und dann bist du ja bald in Berlin, ne? Das wäre ja super fancy,
0: Ja.
1: wenn du dann in Berlin bist und quasi aus Berlin raus im Blue Moon
0: Ja.
1: anrufst. Dann bist du
0: Ja.
1: quasi hier nebenan.
0: Ja.
1: Kannst ja auch Potsdam einen kleinen Besuch abstatten.
0: Ja.
1: Da wirst du nicht drum
0: Wer weiß?
1: rumkommen.
0: Ja, wer.
1: Er ist Pflichtprogramm. Wenn man Berlin besucht, muss man einmal auch kurz Potsdam-Abstecher machen.
0: Ja.
1: Wie lange seid ihr dann hier?
0: Eine Woche.
1: Ja, gut, eine Woche. Das kriegt ihr unter. So.
0: Ja.
1: An einem Tag macht es dann die Classy-Touri-Tour und dann ist das eigentlich auch schon erledigt. Und
0: Ja.
1: sonst kriegst du auch noch eine Neukölln-Tour von uns.
0: Um Himmels Willen, nein.
1: Ey, würden so viele Menschen anrufen und sagen, ey, ich kenne Neukölln, ich lebe in Neukölln. Warum
0: Nee.
1: hat sie so Angst? Vor Lärm.
0: Nee, weil mir die Polizeipräsenz zu viel wird irgendwann mal.
1: So viel ist da gar nicht.
0: Weil ich meine, man hört ja auch immer irgendwie so Sachen von Schlägereien und keine Ahnung was. Also so, man hört irgendwie nur das Negative und das aus Neukölln und das bleibt irgendwie bei mir so stecken im Schädel so. Und deswegen habe ich keinen Bock, nach Neukölln zu gehen.
1: Ey, am besten ist immer, wenn man die Dinge, wenn man sie irgendwo hört oder liest, einfach mal vor Ort ist und sich das persönlich mal angucken muss, was da geschrieben wird. Stimmt das denn so? Probier
0: Ja.
1: ich mal aus. Mach doch mal.
0: Ja.
1: Fatima, ich danke dir sehr.
0: Ja, danke,
1: Ciao, ciao.
0: ciao.
1: 0331 70 97 110. Womit struggelt ihr gerade? Die ganze Welt da draußen ist gefühlt. Ja, gut. Also, ihr struggelt vielleicht gerade damit, dass alle draußen sind in den Ferien und ihr zu Hause rumhängt und nicht weg könnt oder vielleicht ihr auch nicht wollt. Sagt, okay, eigentlich wäre ich gerade lieber woanders, aber aus den und den Gründen geht es einfach nicht. Ihr struggelt gerade, weil es beruflich komplett beschissen läuft. Komplett. Ihr habt das Gefühl, ihr steht irgendwie kurz davor, gekündigt zu werden. Ihr seid mega unglücklich, vielleicht auch andersrum im Job und sagt, okay, ich bin eigentlich kurz davor zu sagen, okay, Leute, ich bin zwar noch nicht lange hier, ich habe vor anderthalb Jahren angefangen, aber es ist so pain. Aber ihr wisst auch ganz genau, dass wenn ihr dann irgendwann kündigt und sagt, okay, ciao Leute, ich bin raus, dann kommt halt die Ungewissheit und so ein bisschen, ja, das Loch danach und man muss halt sich umgucken und von neuem was suchen. Vielleicht ist das der Struggle, mit dem ihr gerade unterwegs seid. Vielleicht sagt ihr, ich hätte gern mehr Menschen um mich, mehr Freunde und fühle mich einfach einsam. Damit struggle ich gerade. Ihr struggelt vielleicht auch mit einer Angst, die ihr mit euch rumtragt und vielleicht ist aus einer Angst auch eine Angststörung irgendwann geworden. Auch das kann ein Struggle sein, den ihr uns mitbringt in diese kleine, feine Sendung. Ganz wichtig, heute Abend könnt ihr anonym anrufen, egal unter welcher, mit welcher Stadt oder mit welchem Namen. Denkt euch einfach was aus. Wir reden über die kleinen und großen Struggles. Vielleicht ist der kleine Struggle ja auch, dass ihr einfach seit einer Woche lang bei Hinge geghostet werdet. So kann ja auch sein. So, oder dass ihr euch dass es einfach nicht klappen will. Einfach nicht klappen will. Ein paar Boys, ein paar Girls habt ihr durch und ihr verzweifelt gerade im Dating-Life und sagt, okay, das ist mein Sommer-Struggle. Oder es ist vielleicht auch der ultra heiße Urlaubsflirt gewesen und euer Struggle ist, da irgendwie mit klarzukommen, dass das jetzt vorbei ist. 0331 70 97 110. Eure kleinen und großen Struggles besprechen wir hier im Blue Moon bei Fritz und auch bei Das Ding.

habe ich Sarah Larsson und Robin gerade gespielt mit Talk to Me Sarah, weil ich eventuell etwas viel Sarah Larsson und Robin gehört habe in den letzten Tagen, weil ich eventuell etwas mehr Zeit in Skandinavien verbracht habe, ja. Hier ist der Blue Moon bei Fritz und auch bei Das Ding in Berlin, Brandenburg, Hessen, Baden-Württemberg, Rheinland-Pfalz und dem Saarland. Und wir reden heute Abend unter 0331 70 97 110. Ich blende euch auch die Nummer nochmal ein. Ich weiß, es ist spät. Es ist eine sehr lange Telefonnummer für alle Menschen, die nicht aus dem Fritz-Sendegelände kommen. Fragen Sie alle, was bitte ist das? 0331 70 97 110. Jetzt seht ihr sie. Das ist in Potsdam. Da ist das Studio, wo wir gerade senden, wo ich gerade sitze. Und ihr erzählt uns von euren großen und kleinen Struggles gerade. Ihr könnt euch, es können ja auch so absolute Luxusprobleme sein, ne? Ihr könnt euch einfach nicht entscheiden, auf welches Festival ihr diesen Sommer noch wollt. Ihr struggelt, seid eingeladen auf eine richtig, richtig fette Party. Vielleicht so ein Ding, wo Leute sagen, okay, ich... ich hau mal richtig raus und lade euch alle auf so eine ultra luxuriöse, verdammte Rich Kid Finca nach Spanien ein. Und ihr struggelt einfach, ob ihr, was ihr da anzieht. So, das kann ja auch sein. Das sind so die kleinen Struggles, von denen wir natürlich reden können. Es können aber auch die großen Struggles sein und sagen: Okay, ich habe so einen richtig, richtig krassen Konflikt gerade im Freundeskreis. So weit, dass es da einen Kontaktabbruch gibt und ihr sagt, okay, wir reden einfach nicht mehr miteinander. Wir haben uns so heftig, so, so heftig, einfach so kurz vor den Ferien jetzt auch gezofft, dass wir einfach überhaupt gar nicht mehr, wir schreiben nicht mehr, wir telefonieren nicht mehr, das ist einfach komplett gar nichts mehr, Funkstille, und das macht euch fertig. Auch das kann euch gerade mega beschäftigen. Womit struggelt ihr gerade so? 0331 70 97 110. Wir haben noch ein paar Leitungen frei. Das ist mein Struggle gerade, aber den kriegen wir relativ easy gelöst. Ihr ruft an unter der Nummer, die ihr gerade seht auf dem Gerät, auf dem ihr uns hört. Im Blue Moon bei Fritz und auch bei Das Ding. Ein Struggle, den ich auch total fühlen würde, wäre, dass ihr sagt, ey, ich hatte mir alles komplett perfekt ausgemalt. Ich hatte mir die Stadt ausgesucht. Ich hatte mir den Studiengang ausgesucht. Ich hatte mich sogar schon mit Freundinnen und Freunden verabredet, dass wir uns da gemeinsam auf den Studiengang einschreiben oder eben auf einen Job bewerben. Und es ist alles komplett in sich zusammengefallen. Und ich weiß nicht, was ich nächstes Jahr machen soll. Auch das kann ja der Struggle sein. Ich weiß nicht. Ey, Schule ist durch, Abi ist durch. Oder auch gerade fertig studiert und ihr habt überhaupt keinen Plan und findet vielleicht auch keinen Job und struggelt gerade damit total. Während draußen absolut Sommer auf Peak ist. Für diese Struggles nehmen wir uns Zeit heute Abend hier.

0: Jetzt mit Leni und Renate aus Hessen.
1: Hallo.
0: Hallo. Hallo. Hey, wie geht's euch?
1: Ja, gut. Und dir?
0: Gut. Du, also es ist jetzt 22:30, Dienstagabend. Ihr hängt in Hessen rum, habt Sommerferien.
2: Ja.
1: Ja,
2: also die Leni, ich, ja.
1: Ja, ich bin gerade noch in der Maßnahme, deswegen, ich fange meine Ausbildung nächsten Monat an, deswegen.
0: Ey, das ist ja dann voll die krasse Zeit, also letztes Mal chillen, bevor so komplett, wo so Arbeitsleben real wird.
1: Ja, genau.
0: Was machst du für eine Ausbildung?
1: Also ich will zu der Agentur für Arbeit.
0: Du willst quasi die Ausbildung machen, wie man anderen dabei hilft, einen Job zu bekommen.
1: Genau, ja.
0: Ja, geil. Was ist die offizielle Bezeichnung? Jobvermittlerin?
1: Fachangestellte für Arbeitsmarktdienstleistung.
0: Fachangestellte für Arbeitsmarktdienstleistung.
1: Genau, ja.
0: Und beschleunigst du das oder ziehst du 3 Jahre komplett durch? Fachangestellte.
1: Ich ziehe dir 3 Jahre durch. Also wenn ich die Möglichkeit bekomme zu verkürzen, ja, das auf jeden Fall. Also wenn ich verkürzen kann, würde ich es auch verkürzen, aber das muss man dann erstmal gucken.
0: Kundenservice. Du machst quasi den Kundenservice nach draußen.
1: Ja, also alles sozusagen. Man geht jede Abteilung durch.
0: Warum dieser Job?
1: Ich hatte tatsächlich vor einem Jahr eine Ausbildung als Drogistin angefangen. Und das hat gar nicht gepasst. Und dann musste ich zur Agentur für Arbeit und hatte da eine Berufsberatung.
0: Und no joke.
1: Dadurch habe ich dann gemerkt, wie wichtig der Job ist.
0: Ja. Echt? Das ist ja geil.
1: Ja.
0: Da haben sie es ja wirklich gut gemacht.
1: Ja. Ja.
0: Weil das hat Jobcenter so gut gearbeitet hat, selber beim Jobcenter anfangen.
1: Ja.
0: Das ist ja geil.
1: Tatsächlich, ja.
0: Dann könntest du ja Props loslassen an die Berufsberatung von der Agentur für Arbeit, wo du das gemacht hast. Ist es auch die, wo du jetzt anfängst? Genau der gleiche Laden?
1: Genau. Ja, tatsächlich schon.
0: Ja, geil. Das heißt, du kennst es schon.
1: Ja.
0: Bloß halt von der anderen Seite vom Tisch.
1: Also ich hatte da auch letztens ein Praktikum. Genau, ja.
0: Wir reden heute über Struggles. Das heißt, dieser Struggle ist ja gelöst. Du fängst dann bald an mit der Ausbildung. Oder würdest du sagen, du strugglest noch mit der Maßnahme, in der du gerade bist?
1: Ja, also da gibt es schon viele Probleme, weil man daraus mehr hätte machen können. Weil die Lehrer zum Beispiel immer dieselben Aufgaben geben, die man da macht. Oder generell, da kann man viel mehr drauf mitnehmen eigentlich. Aber das schaffen die irgendwie nicht.
0: Kannst du uns noch mehr erzählen? Was ist die Maßnahme gerade?
1: Also man sucht sich eigentlich Praktika für so eine Berufsorientierung sozusagen.
0: Ja.
1: Und wenn man kein Praktika hat, hat man normalen Unterricht. Aber meistens sitzt man da nur rum, gefühlt. Und ja.
0: Aber du musst hin.
1: Das könnte man auf jeden Fall ändern. Ja. Also man muss nicht, das macht man freiwillig. Und aber ich finde das besser, als eine Lücke im Lebenslauf zu haben oder so. Mich auch gerade so ein bisschen. Ja.
0: Die Lücke im Lebenslauf, hast du Angst davor, dass da eine steht?
1: Genau, ja. Weil in der Schule wurde das immer so eingetrichtert von wegen, ja, es ist so schlimm, wenn du da nichts machst. So.
0: Hey, wer hat euch das gesagt?
1: Ja.
0: Das ist ja richtig, das wiederum finde ich richtig schlimm.
1: Ja, meine Klassenlehrerin tatsächlich, die meinte so, ja, dann werdet ihr gefragt, was ihr in dieser Zeit gemacht habt und wenn ihr dann nicht richtig antworten könnt.
0: Alter!
1: Ja.
0: Das ist richtig Panne. Also wer sagt denn so, also man könnte im Zweifelsfall auch sagen, ja, ich habe einfach in dem Jahr mal nichts gemacht, was ja auch absolut legitim ist, oder ich habe geguckt, was ich machen will. Come on,
1: ja,
0: also mit 17.
1: Es wurde immer gesagt, ja, das, ja, das kommt nicht gut an bei den Arbeitgebern und so. Und ja, aber gut.
0: Aber
1: So
0: es
1: ist
0: kommt ja
1: das
0: noch
1: manchmal.
0: blöder beim Arbeitgeber, wenn man dann am Ende sagt, ja, also ich musste halt irgendwas machen, deswegen habe ich das gemacht.
1: Naja, gut, es ist auch irgendwo Eigeninitiative, finde ich. Also es ist schon wichtig, wenn man sich dann mal so darum kümmert
0: Ja.
1: und gucken will, was man machen will. Aber
0: Es ist eine alte
1: theoretisch finde ich es
0: Lehrerin.
1: auch, es geht. Also ja. Also ja, so schon älter. Was soll ich sagen?
0: Ja, die wollen
1: Was
0: euch,
1: soll ich
0: genau, die wollen euch
1: sagen?
0: von früher erzählen. Man muss, der Lebenslauf muss sauber sein. Und bloß nicht
1: Ja,
0: mit Chatty den
1: naja.
0: Lebenslauf schreiben.
1: Ja.
0: Würden wir
1: Naja.
0: nie tun. Okay, aber
1: Das,
0: ich, also den Struggle fühle ich
1: deswegen hatte ich ja die
0: total.
1: Ausbildung angefangen.
0: Ja,
1: Ja.
0: aber das ist doch auch total doof, wenn deine
1: Das
0: Lehrerin dir sagt,
1: stimmt.
0: du darfst keine Lücken im Lebenslauf haben, dann fängst du bei der Drogerie im Ort an und versuchst halt irgendwie Drogistin zu werden und
1: Ja.
0: räumst Shampoo ein und merkst halt nach 4 Wochen, okay, also ich wollte eigentlich kein Shampoo einräumen, sondern was mit Menschen zu tun haben und nicht ständig gefragt werden, na, wo ist denn die Hämorrhoidencreme?
1: Ja.
0: Also.
1: Ja. Ja. Das war genau das. Also, das war so ein Stress und ich habe mir so gedacht, okay, ich muss jetzt was finden, weil sonst bin ich am Arsch und dann habe ich mich halt einfach irgendwo beworben. Ja.
0: Was war der
1: Blöd
0: schlimmste
1: gelaufen.
0: Moment in dieser, jetzt kannst du ja drüber reden. 3 Monate hast du es ausgehalten. Jetzt, was war die schlimmste Erfahrung in diesen 3 Monaten?
1: Also tatsächlich wurde ich oft angemault, weil ganz am Anfang musste ich irgendwie so, wie nennt man das denn? So eine Einführung durchlesen. Das waren bestimmt so 50 Seiten,
0: Ja.
1: was ich machen darf, was ich nicht machen
0: Mit
1: darf,
0: Onboarding.
1: sowas. Und dann soll, genau, ja. Und dann sollte ich einmal so eine Ameise fahren oder so, oder irgendwo ein Ding, wie nennt das?
2: Ja, da das hat man so.
1: Ja, irgendwie sowas. Und dann, ich wusste aber nicht, dass ich das machen durfte. Und dann habe ich das im Gang stehen lassen. Und dann kam die stellvertretende Chefin und hat mich angekackt, warum ich das Ding nicht weggefahren habe. Ich war schon so, ja, darf ich das überhaupt fahren? Die so, ja, hast du denn nicht dir das durchgelesen und so? Und dann war ich schon so, als ob ich mir das in den 50 Seiten merke, die ich da gelesen habe.
0: Du
1: Also,
0: durftest einfach Ameise
1: ja,
0: fahren?
1: das
0: Also ich
1: ist
0: wollte immer schon mal
1: wirklich.
0: Ameise fahren. Ich durfte noch nie Ameise
1: Ja.
0: fahren. Das war schon mal geil. Also, wer
1: Also,
0: nicht weiß, was
1: ich
0: eine
1: weiß nicht, ob
0: Ameise
1: das
0: ist,
1: Ameise heißt,
0: Handhub.
1: aber.
0: Doch, doch, doch. Handhubwagen. Also damit wird Ware von A nach B geschoben. Geile
1: Genau,
0: Teile.
1: ja, genau. Ja. Ja. Und ich wusste halt nicht, ob ich das jetzt machen darf, weil es ja auch irgendwo Sicherheit und so. Und ja, keine Ahnung. War ein bisschen chaotisch und generell. Nee. Also es war schon krass, wie allein, also wie man auf sich allein gestellt war. Und ja. Aber tatsächlich wollten wir auch eigentlich über das Thema reden,
0: Ja, du hast.
1: dass die Gesellschaft auch ein Riesen-Struggle ist.
0: Aber fantastisch, dass ihr mich
1: Also,
0: da. Ist doch geil, dass ihr mich auf mein Sendungsthema
1: ja,
0: wirft.
1: also, ich meine ja nur, also es ist halt auch ein wichtiges Thema, finde ich.
0: Ja, das wäre jetzt die nächste Frage gewesen. Ich fand es
1: Und
0: bloß
1: ja.
0: spannend, als du gemeint hast, okay, ich fange mit meinem Jobcenter an mit der Ausbildung. Nächster Punkt. Thema der Sendung ist heute, wir
1: Ja.
0: reden über die kleinen großen Struggles. Ein Struggle war die letzte Ausbildung, das ist jetzt vorbei. Und jetzt wolltet ihr über die großen Struggles reden. Bitte.
2: Das hat ja eigentlich viele Punkte. Also ich finde einmal ganz, ganz schlimm generell das Thema Mobbing. Ist ja immer noch sehr groß. Ja, finde ich sehr schlimm. Also wenn du jetzt dick bist, dann wirst du runtergemacht. Wenn du dünn bist, dann wirst du auch runtergemacht. Dein Aussehen ist ja mittlerweile ganz wichtig. Was hast du an? Da wird gar nicht mehr nachgeschaut, okay, hat man jetzt viel Geld oder halt eben nicht. Und es ist ja eigentlich egal. Hauptsache, man sieht halbwegs gepflegt aus und ja.
0: Habt ihr das mit Ariana Grande mitbekommen?
1: Ja, das, also ich war damals auch ein Riesenfan von ihr, deswegen finde ich das so krass, dass auf einmal, also ich verstehe nicht, warum man das so auf den Körper ausmacht. So klar, sie ist vielleicht dünner geworden, aber wenn sie sagt, dass sie gesund ist, warum lässt man es nicht einfach so stehen? Also, sie muss es ja selbst wissen und ich weiß nicht, warum andere immer Kommentare dazu abgeben müssen. Und ja.
0: Ja, und vor allem auch
1: Also, wenn sie
0: dieses
1: sich
0: Rum.
1: dadurch jetzt wirklich zurückgezogen hat. Ja.
0: Also Mobbing ist ein, also ist komplett groß. Auch diese
1: Ja.
0: mit dem Bodyshaming, super krass. Ich habe kurz überlegt, ob wir über so, ob wir da heute eine komplette Sendung draus machen, weil ich das nämlich auch, mich hat es komplett geschockt. Und jetzt lese ich gerade, dass Ariana Grande das schon länger geplant haben will, diese Pause und so. Aber trotzdem ist es ja, ich glaube, so doll, wie es
1: Ja.
0: jetzt war, waren die Kommentare zu ihrem Körper, glaube ich, nicht vorher.
1: Ja. Viele meinten ja auch, dass das seit Wicked so ist und keine Ahnung, also ich weiß ja auch nicht, irgendwie, man versucht immer was zu finden, um Leute irgendwie runterzumachen oder was weiß ich.
0: Ja, und
1: Ich
0: vor
1: glaube,
0: allem zu
1: dazu
0: sagen,
1: sollte man auch in den Schulen aufkommen.
0: bei Ariana Grande so aus der Distanz, so ich gucke mir so ein Video an mit ihr und will genau wissen, wie es und maße. Also ich maße mir an, in dem Moment zu wissen, was gut ist für sie. So.
1: Genau, ja. Das ist das Schlimme. Also momentan in dieser Generation oder in dieser Welt ist das leider durchs Handy anscheinend so geworden, weil man denkt, man ist der Person so nah, weil man sieht die ja ständig und sowas, aber man weiß auch nicht, wie die Person sich dahinter dann fühlt, wenn sie sowas da mitbekommt oder und das ist halt schlimm. Ja.
0: Ich habe noch einen
1: Ich finde
0: anderen
1: halt dieses
0: großen Struggle
1: Sprichwort
0: mit.
1: Leben und Leben lassen ist einfach gar nicht mehr gegeben.
0: Nö.
1: Oh, sorry.
0: Nee, wir haben übelst die krasse Verzögerung, fällt mir immer wieder auf. Ich glaube, wir haben so anderthalb, so, als ob wir irgendwie am anderen Ende der Welt sitzen und jedes Mal so abwarten
1: Oh.
0: muss, bis es. Nee, alles gut. Du, ich glaube, es ist einfach so. Ihr wollt gerade sagen, noch Leben und Leben lassen, voll. Und ihr hattet ja auch noch, ihr habt noch einen anderen großen Struggle mitgebracht, der euch voll beschäftigt. Und das war aber, also wir hatten gerade schon so dieses Mobbing, Körperbilder ungefragt bewerten und so weiter. Und das war, ihr habt aber noch viel mehr mit.
2: Ja, also ich bin momentan an meinem Auto- und Motorradführerschein dran, also ich mache den Doppelschein. Ich hatte jetzt am Samstag meine erste Fahrstunde und dann waren wir im Kreisel und ich bin dann am Anfang erstmal, fährt der Fahrlehrer vor einem, dann fährt man hinterher mit dem Motorrad und dann ist im Kreisel einer quasi zwischen uns gefahren und man hat dann ja so einen Kopfhörer, da hat man auch nichts mehr gehört. Und das fand ich auch so ein bisschen unverschämt, weil man sieht das ja deutlich. Also auf dem Fahrschulauto steht ja oben Fahrschule und ich hatte auch eine Warnweste an, wo hinten Fahrschule drauf steht. Und ja, das ist den Leuten irgendwie auch egal.
0: Heißt?
1: Dich nervt das wahrscheinlich,
2: Ja,
1: ja.
2: mich nervt das. Es ist halt doof für mich, wenn das so meine erste Fahrstunde war und dann hört man den Fahrlehrer nicht mehr durch den Kopfhörer, weil diese Verbindung dann getrennt ist und das war dann schon blöd.
0: Aber sind die Leute irgendwie auch auf dich, also zu nah rangefahren und haben euch bedrängt oder so?
2: Nee, das jetzt nicht, aber halt zwischen uns quasi. Das ist ja so eigentlich nicht erlaubt.
0: Nee, überhaupt gar nicht. Also genau, du unterbrichst ja die Verbindung zwischen den beiden und bringst dich ja auch in Gefahr.
1: Ja.
0: Du machst jetzt quasi den Doppelschein.
1: Es
0: Wie
1: wird ja
0: lange?
1: generell oft nicht mehr. Sorry.
0: Ich glaube, die Verzögerung ist so groß inzwischen. Ich glaube, es sind immer so 2, 3 Sekunden immer. Was ich gerade überlege ist, wenn wir einfach, wir könnten euch noch mal anrufen. Vielleicht wird es dann besser. Wir rufen einfach noch
1: Ja.
0: mal an. Und dann ist vielleicht die Verzögerung nicht mehr 5 Sekunden und wir telefonieren einfach so, als ob wir nicht 3000 Kilometer auseinandersitzen, sondern als ob wir hier neben mir seien.
2: Das wäre gut.
0: Dann rufen wir einfach gleich nochmal an, ja?
1: Okay.
0: Und nicht wundern, unsere Nummer, wenn wir hier anrufen von außen, ne, die ist unterdrückt. Hört ihr jetzt, ihr dürft das alles jetzt draußen mithören. Wenn wir nämlich Menschen anrufen, dann haben wir eine unterdrückte Nummer, andersrum. Also nicht wundern, falls mal eine unterdrückte Nummer anrufen sollte. Es könnte Fritz oder das Ding sein. So, weil man weiß ja nie. Wir rufen gleich Leni und Renate nochmal an. Bis gleich. 0331 70 97 110. Gleich dann ohne diesen krassen Delay. Mit Leni und Renate und gerne auch mit euch. Also wir hatten jetzt gerade schon, wir haben über Ariana Grande gesprochen, dieses Mobbing-Ding, dann über Autofahrer, die sich einfach so reinsnicken zwischen Fahrlehrerin, Fahrlehrer und Fahrschülerin. Super mies. Wir reden über die kleinen und großen Struggles bei euch gerade. Ist es die Welt, die da gerade draußen brennt, die dafür sorgt, dass ihr überhaupt gar nicht zur Ruhe kommt? Oder welche Dinge lassen euch abends richtig mies schlafen? 0331 70 97 110. Teilt es mit uns gerne auch anonym unter der Nummer, die ihr jetzt seht. Jetzt sind Leni und Renate wieder da und ich bin mega gespannt, ob das jetzt immer noch diese krasse Verzögerung ist. Hallo.
1: Hallo.
0: Ha!
1: Hallo.
0: Ist wirklich besser geworden, ne? Ungelogen.
2: Wir sind auch gerade rausgegangen.
0: Ja, geil. Also wir waren gerade bei dem Auto stehen geblieben bei der Fahrschule, wo das Auto sich zwischen dich und Fahrlehrer gesneakt hat.
2: Ja, genau. Also ich hatte dann die Motorradfahrstunde und dann, es war halt meine erste. Und dann war das erstmal so, dass mein Fahrlehrer vorgefahren ist und ich einfach hinterher. Und dann waren wir gerade im Kreisverkehr, im Kreisel, und dann ist ein Auto einfach quasi zwischen uns gefahren. Also vor mir, dass ich meinen Fahrlehrer gar nicht mehr so in dem Sinne gesehen habe. Und dann war die Verbindung auch schlecht, weil man ja nur so einen kleinen Kopfhörer hat. Und da habe ich mir halt auch gedacht, okay, dann nehmen die Leute ja auch nicht so Rücksicht drauf, weil eigentlich müsste man das ja deutlich erkennen mit Fahrschule. Und genau.
0: Hast du Angst gehabt?
2: Es geht, weil ich meinem Fahrlehrer eigentlich da sehr gut vertraue. Der ist dann auch irgendwann rechts angehalten und dann war auch alles in Ordnung.
0: Hat er irgendwas gemacht mit dem Autofahrer, der sich da, also hat er die, zumindest mal so Lichthupe oder ihn irgendwie darauf hingewiesen, dass es gerade richtig mies war?
2: Ja, zweimal gehupt.
0: Na klar, konsequent.
2: Ja.
0: Struggles du, also wenn du gerade Doppelführerschein machst, gibt es auch da so kleine oder große Struggles? Wovor hast du am meisten Angst? Welche Fahrt?
2: Auto auf jeden Fall. Auto mehr.
0: Echt? Ich hätte jetzt genau, bei mir wäre es genau andersrum.
2: Tatsächlich nicht, weil Motorradführerschein mache ich ja so freiwillig. Da habe ich mega Bock drauf und da bin ich sehr motiviert und da habe ich auch irgendwie weniger Angst. Ich finde es auch viel einfacher. Also ich hatte ja jetzt meine erste Fahrstunde mit dem Motorrad und fühle mich schon voll sicher, weil du da ja wirklich auf dich alleine eingestellt bist. Und ich hatte im Gegensatz jetzt zum Auto schon 7 Übungsstunden und brauche wahrscheinlich noch ein paar mehr Übungsfahrten.
0: Aber ist Motorradfahren nicht an sich viel gefährlicher? Also
2: das auf jeden Fall, ja.
0: Also da hätte ich voll Schiss, aber wenn du sagst, das ist doch total geil, wenn du sagst, also ich meine, dann strahlst du ja Selbstsicherheit aus in dem Moment, wenn du sagst, ich fühle mich sicher, dann wird man dir das auch ansehen, wenn es dir Spaß
2: ich
0: macht.
2: Ich finde es halt irgendwie einfacher.
0: Ja.
2: Ja.
0: Ey, habt ihr noch was, einen großen oder einen kleinen Struggle mitgebracht, von dem ihr sagt, den wollt ihr noch mitbringen hier in den Blue Moon?
1: Also mir fällt gerade tatsächlich nichts mehr ein.
0: Struggle-frei.
1: Ja, kann man so sagen. Ja. Also das waren jetzt schon, ja.
0: Wie macht ihr das denn, wie machst du das mit der Kohle bei der Fahrschule? Ist ja super teuer.
2: Ja, das ist wirklich mega teuer. Aber ich hatte das ganze Konfigeld von mir, ging dann aufs Sparkonto. Das haben meine Eltern zum Glück so geregelt. Und die, also meine Eltern strecken mir das zum Glück vor. Aber ich hatte das halt so geplant, wenn ich fertig mit der Ausbildung bin, dass ich denen das so ein bisschen zurückzahle oder den Urlaub davon irgendwie ermögliche. Da will ich dir das irgendwie wieder zurückgeben können.
0: Du ermöglichst ihnen irgendwann einen Urlaub davon?
2: Ja, das würde ich schon gerne machen. Also entweder das Geld so den zurückgeben oder den vielleicht irgendwie einen Thailand-Urlaub oder so finanzieren dann.
0: Was? Okay, ja, also for the record, du hast gerade einen Thailand-Urlaub versprochen.
2: Ja, das habe ich schon mal gesagt zu denen, aber ich hoffe, die hören das jetzt nicht irgendwie.
0: Über wie viel Geld reden wir denn jetzt für den Doppelführerschein? Ist der dann auch doppelt so teuer?
2: Oh, das weiß ich jetzt noch gar nicht so genau, aber ich glaube, es wird schon teuer. Also vom Motorrad gehe ich schon mal so aus, 1.300. Und vom Autoführerschein redet man ja mittlerweile schon so 3.000 Euro, schon so.
0: Ja, ich habe richtig gruselig auch von so Leuten gehört, die 4.000 schon ausgegeben haben. Kannst du halt ein halbes Auto verkaufen.
2: Ja, das kommt dann aber auch immer drauf an, okay, wie viel lernst du jetzt bei der Theorie? Also ich hatte jetzt gestern meine Theorieprüfung hatte bestanden, zum Glück zum ersten Mal.
0: Ja, congrats.
2: Aber andere lernen dann halt vielleicht auch nicht so intensiv oder lassen das so ein bisschen schleifen und dann wird es halt teurer. Es kommt ja auch ein bisschen drauf an, wie sehr man da hinterherhängt.
0: Ja, obwohl, also bei Theorie kannst du natürlich auch einfach nicht der Typ für sein, ne? Also kannst du ja noch so krass dich vorbereiten in einer Prüfungssituation, wenn du kein Prüfungsmensch bist, dann hilft auch das nichts.
2: Ja, das stimmt, ja.
0: Aber da hattest du offensichtlich überhaupt gar kein Problem.
2: Nee, ich glaube, das wird praktisch eher schwieriger.
0: Glaubst du? Aber wenn du sagst, okay, du bist super. Also ja, klar, Auto meinst du, aber auf dem Motorrad wird es ja ein Selbstläufer, so wie du gerade klangst.
2: Ich denke mal schon, dass Motorrad einfacher wird für mich, ja. Da muss man ja auch sowas wie einparken nicht machen, hat ja keinen Rückwärtsgang.
0: Was sind denn eigentlich die Prüfungen beim, also muss man beim Motorrad nicht rückwärts fahren, also im Kreis fahren, enge Kurve, ist dann prüfungsrelevant? Was ist denn in der Motorradprüfung alles dran? Habe ich noch nie drüber nachgedacht.
2: Also ich muss, das weiß ich gar nicht so genau, aber ich musste jetzt auf jeden Fall bei meiner ersten Fahrstunde schon so kleine Übungen machen, also einmal Slalom fahren, dann einmal mit Schrittgeschwindigkeit am Fahrlehrer vorbeifahren, da darf man dann ja am besten nicht hin und her wackeln. Und einmal so Hold and Stop, da muss man immer alle 5 Meter anhalten, dann zweimal mit dem linken Fuß und zweimal mit dem rechten Fuß dann aufkommen und halt dann bremsen, ja, und immer wieder anfahren.
0: Stimmt, das ist eine komplett andere Prüfung.
2: Also das kommt dran, das hat mein Fahrlehrer auch gesagt, so kleine Übungen. Und sonst denke ich einfach fahren, ganz normal im Verkehr.
0: Auch so Überholkrams oder ist es nicht mit dabei?
2: Ich gehe mal von aus, weil auf die Autobahn, also da habe ich auch noch Fahrstunden auf der Autobahn.
0: Ey,
2: das wird bestimmt auch der Fall sein.
0: Ich würde mir so ein auf der Autobahn mit dem Motorrad.
2: Ja, ist eigentlich nicht so geil. Also wenn ich den Führerschein habe, dann würde ich immer über Landstraße fahren.
0: Ja.
2: Ja.
0: Ey, danke euch, das hat großen Spaß gemacht. Ich weiß jetzt sehr viel. Ich werde auch das, also ich werde vor allem nicht vergessen, die
2: Highlight oder?
0: Highlight ist jetzt schon die Ausbildung im Jobcenter, weil die Berufsberatung so gut war. Das ist ja wirklich, als ob du quasi für den neuen Claim für die so geil, dass man selbst anfangen will.
2: Ja. Ja, ist ja auch wichtig.
0: Leni und Renate, das war herrlich. Vielen Dank für den Anruf. Liebe Grüße. Wenn ihr jetzt gerade, also, was macht ihr denn in der Zeit jetzt noch? Ist jetzt irgendwie, also wenn ihr jetzt zusammen rumhängt, macht ihr auch nochmal irgendwie zusammen Urlaub oder nicht?
1: Nee, wir sind gerade eigentlich nur also am Chillen, einfach Serie gucken.
0: Serie gucken, chillen, ein bisschen Radio hören zwischendurch und weitermachen.
1: Ja, Leni muss auch gleich wieder nach Hause und ich muss morgen um 6 Uhr wieder aufstehen.
2: Ja, ich habe morgen um 8 Uhr wieder eine Motorradfahrstunde.
0: Geil. Bitte, können wir den Raum sagen? Also ihr müsst ja keine Stadt sagen, aber so die, was ist so in der Nähe, was Größeres?
1: Siegen, Wetzlar.
0: So im Raum Siegen, Wetzlar. Wenn ihr da eine junge Motorradfahrschülerin seht, der Blitz soll euch beim Hör treffen. wenn ihr euch zwischen Fahrschulauto und sie dazwischen schiebt. Wirklich.
1: Dankeschön.
0: Sünde. Ey, dann gute Nacht. Danke euch für den Anruf. Bis bald. Ciao, ciao.
1: Danke auch. Ciao.
2: Danke.
0: 0331 70 97 110. Wir haben noch freie Leitung. Und ihr seht ja die Nummer auf dem Gerät, auf dem ihr uns hört. Also ganz egal, ob auf dem Handy beispielsweise über die ARD Sounds App oder ob auf dem Autoradio Super Classy in der Küche, auf dem Fernseher. Der Blue Moon hier bei Fritz und das Ding. Wir quatschen über die kleinen und großen Struggles, die ihr gerade mit euch rumtragt. Und das können auch sehr, sehr, sehr schwere Struggles sein, von denen ihr sagt, das ist was, was mich immer schon, seit ich klein bin, komme ich damit nicht zurecht. Und es ist mein großer Lebensstruggle, den ich mit euch teilen will. Unbedingt. Dann 0331 70 97 110. Freue mich, wenn ihr anruft. Wie gesagt, freie Leitung unter dieser Nummer, die ihr gerade seht, wenn ihr uns hört. Wir haben jetzt schon über Struggles gesprochen, wie, ey, Gesellschaft da draußen kriegt es nicht hin, Körper einfach so anzunehmen, wie sie sind. Auch von anderen mischt sich ein, Fall Ariana Grande. Wir haben über den Struggle gesprochen, das hat mich richtig geschockt mit der Lehrerin. Der Struggle, dass die Lehrerin sagt, okay, es ist absolut tabu, dass was im Lebenslauf steht, ein Jahr, wo man nichts gemacht hat, und der Druck, der Struggle, dann immer das Gefühl zu haben, ich muss jetzt irgendwas machen. Selbst wenn es mir überhaupt gar keinen Spaß gemacht hat, ich überhaupt gar keinen Bock drauf habe, ich muss die ganze Zeit irgendwas tun, um etwas im Leben zu machen. Dieser Struggle, der ist offensichtlich auch real. Die kleinen und großen Struggles. Die Body-Issues können es sein. Ihr habt das Gefühl, alle um euch herum komplett fit, komplett den, ja, Beachbody, gehen raus, treffen sich am See und ihr fightet gerade so mit eurem eigenen Körperbild und kommt so gar nicht klar und traut euch einfach deswegen nicht raus. Ihr struggelt mit eurem Job. Wir haben es gerade gehört, so sehr gestruggelt mit dem Job als Drogistin oder der Ausbildung, dass ihr vielleicht kurz davor seid, es abzubrechen oder gerade abgebrochen habt. Ihr struggelt mit der Ausbildung oder auch, ey, ihr struggelt mit der Beziehung und wollt es teilen und sagt, okay, es läuft eigentlich nicht mehr. Warum flüstere ich jetzt eigentlich? Ihr struggelt mit eurem Boy oder eurem Girl und braucht eigentlich nur noch die Entscheidung, soll ich mich jetzt trennen oder nicht? Dann können wir helfen. Freue mich, wenn ihr anruft in diesem Blue Moon bei Fritz und auch bei Das Ding. Wir können auch die ganz großen Lebensstruggles besprechen. Beispielsweise, wenn ihr sagt, okay, ich hatte mir so viele Dinge vorgenommen, so perfekt alles durchgeplant. Ich bin ein Mensch, der gerne vorplant, ein Mensch, der gerne die Dinge einfach schon mal so vorbaut für sich im Kopf und es ist so komplett gecrashed. Ich wollte eigentlich das und das studieren. Ich wollte jetzt nach der Schule in die und die Stadt gehen. Ich hatte mir schon komplett Traum gemacht. Ich suche mir da WG-Zimmer und so weiter. Oder ich habe mir den perfekten Ausbildungsjob gesucht und es ist alles wie ein Kartenhaus in sich zusammengecrashed. Und es hat nichts davon geklappt. So, das ist ein großer, big struggle. Wir können natürlich auch über Mental Struggles reden, wenn ihr sagt, okay, ich komme überhaupt nicht klar mehr. Ich habe beispielsweise eine Angststörung und schaffe es an gewissen Tagen überhaupt nicht mehr, mich in den Bus zu setzen. Das ist mein wirklich großer Struggle. Auch das dürft ihr teilen. Jederzeit auch mit anderem Namen, anderer Stadt und so weiter. Jetzt mit Michel aus Mönchengladbach. Hallo Michel.
3: Grüße.
0: So, du bist unterwegs, das hört man unschwer.
3: Unschwer.
0: So.
3: Wir können gerne tauschen.
0: Du, ich bin auch gleich wieder unterwegs. Von daher, wir tauschen dann gleich und dann kannst du dich gerne in eine Ratestudie setzen. Michel, dein Struggle gerade, jetzt akut, weil das ist ja wirklich akut.
3: Akut ist quasi der Ferienverkehr auf der Straße, mein Struggle.
0: Ja, warum?
3: Wirklich. Weil es ist extrem warm, die Leute können auf einmal kein Auto mehr fahren, das ist genauso wie bei Regen. und eher ist es extrem viel los auf der Straße. Alle wollen so in Urlaub, an den Strand, in die Hotels, zu Bekannten, zu Verwandten. Der eine dahin, der andere dahin und die Güter auch. Die Güter wollen, machen keine Ferien, sage ich jetzt mal.
0: Ne, die wollen ja dahin, wo die Leute hinwollen im Zweifelsfall. Genau, die Güter müssen ja an den Strand.
3: Ja, genau, oder aufs Festival oder, ne? Und oder. Ja, und jetzt auch noch tatsächlich durch die extreme Hitze, die Pegelstände, es wird so viel auf LKWs gerade umgelagert.
0: Ist es wirklich so?
3: Ja, es ist wirklich so. Also, wenn der, ich sage jetzt einfach mal, wenn der Rhein überhaupt nicht mehr die Möglichkeit hat, mein Schiff durchzufahren, dann werden wir sogar demnächst noch Spritprobleme kriegen.
0: So viel, das habe ich auch gelesen vorhin. In einem seriösen Medium schon.
3: Ja, also es ist auch tatsächlich, es ist auch bei allen Gütern so. Ne? Alles, was über den Schiffweg noch zusätzlich hier über die Binnenschifffahrt abgearbeitet wird, was jetzt nicht möglich ist. Es kommt noch zusätzlich mit auf den Ferienverkehr auf die Straße und das bedeutet für mich als noch nicht so erfahrener LKW-Fahrer, ich sage, ich fahre jetzt gerade mal, bin jetzt 2 Jahre so am Steuer und auf der Straße losgelassen, sage ich jetzt immer. Und das ist Struggle, das ist wirklich Struggle. Also das letztes Jahr war auch schon ordentlich und sportlich, aber das, was dieses Jahr jetzt so los ist, ist ja der grelle Wahnsinn.
0: Das mit den Flüssen ist mein Struggle gerade. Und ich habe das seit einer Woche schon, dass ich so denke, okay, das ist schon, also kriegt ihr mit, dass die so, und das betrifft ja jetzt nicht nur den Rhein, es betrifft ja, also egal wohin du guckst, es ist so unfassbar wenig Wasser. Also checkt jemand, was da draußen gerade passiert?
3: Ich glaube, viele wissen das gar nicht. Die denken auf wenig Wasser auf den Gewässern jetzt, sage ich mal, von den hier Flüssen. Ja, für die ist es vielleicht auch manchmal noch was sehen, was man vorher nicht gesehen hat, wie alte Wracks und so.
0: Ja.
3: Aber ich glaube, für Konzerne, also egal welche Sparte da jetzt auch, ich könnte jetzt, glaube ich, jede Sparte hier erwähnen, alles, was auf dem Schiffweg gearbeitet wird, und verbracht wird, in egal welche Region, hat gerade extreme Probleme damit. Ja. Und das merken wir, also ich als Berufskraftfahrer merke das erst recht. Ich fahre viel Chemie, also spreche für Chemiekonzerne und es wird noch mehr quasi gefahren, immer mehr und immer mehr.
0: Ja, also, und vor allem, also was auch dahinter liegt, ne? Also wie kann es so weit kommen, dass in so einem Sommer, wo man jetzt nicht das Gefühl hat, dass es so gar nicht geregnet hat, ne? Also bla, wirklich auch Unwetter zwischendurch gewesen und trotzdem alles austrocknet. Überall.
3: Ja, aber das bringt eigentlich so jetzt auch die Geschichte der Erde mit. Ne? Wir haben ja jetzt so eine wärmende Phase wieder. Also ne? Wir hatten ja die Eiszeit vor ganz vielen Tagen, sag ich jetzt mal Jahren, Millionen Jahren. Aber das ist jetzt so eine erwärmende Phase. Ich glaube, damit müssen wir versuchen zu leben, aber ich glaube nicht, dass wir darauf eingestellt sind in dieser Gesellschaft. Also wir verlassen uns darauf, dass das Wasser immer so hoch ist, dass der Pegel irgendwie ein gewissen Maß hat. Und wenn der halt drunter geht, ja, dann fangen wir an zu rudern, wortwörtlich, und müssen uns Alternativen einfallen lassen.
0: Und, ja gut, aber dass Niedrigwasser häufiger auftaucht, wenn das Klima sich verändert und wir daran schon auch einen gewissen Einfluss drauf haben, das ist halt leider auch ein Problem.
3: Ja.
0: Also.
3: Das ist richtig. Also
0: ich glaube, das könnte noch interessant werden.
3: Also wir sind auch, wie du gerade schon sagtest, wir sind da schon ein Stück weit auch selber schuld, dass es so ist, wie es ist.
0: Ja.
3: Also wir tragen dazu einen Teil bei, ne, wenn wir Wasserquellen anzapfen, wir sowieso schon wissen, dass Wasser gar so ein hohes Gut ist, was uns eher eigentlich auch irgendwie immer wieder fehlt. Aber viele leben halt mit offenen Händen, sage ich jetzt immer so. Ne? Und das macht die ganze Welt natürlich so klar.
0: Aber das ist ja schon krass, dass du das merkst auf den Straßen, dass jetzt überall weniger Wasser ist, dass einfach deutlich mehr los ist. Das ist ja schon, auch dieser Struggle ist ja dann real.
3: Ja, das ist, doch, habe ich gemerkt, ja. Und ich merke es, also ich stehe hier auf einem gut betuchten Autohof, sage ich jetzt immer,
0: Ein gut betuchter Autohof.
3: Ja, also ich stehe in Kassel, kann ich jetzt einfach so sagen.
0: Gibt es da so ein, geht's so ein Ranking? So, so ein Sternesystem bei den Autohöfen?
3: Ja, was heißt Sterne? Ja, man steckt sich schon die guten dazu. Ich betreibe zum Beispiel auch auf einer gewissen Plattform so eine Truckstop Explorer-Geschichte, wo ich gerade mitteile, welche Autohöfe, sage ich jetzt mal so, anfahrenswert sind. Ne? Viele legen ja wirklich Wert, also ich lege Wert, wenn ich auf dem Autohof fahre, auf die Sicherheit meines LKWs und der Ware, ne? Auf meine Sicherheit gleichzeitig mit dazu, das ist alles in einem, aber sanitäre Einrichtungen,
0: die absolut wichtig, muss also auch, also
3: also geduscht muss werden können, auf Toilette vernünftig gehen und noch was eigentlich viel schöner ist, ist, wenn du ja Feierabend machst, das gute Essen. Das heißt, du musst schon was finden, was wirklich nicht einfach jetzt eine Abstellmöglichkeit ist und sagt, jetzt gehe ich da in McDonald's oder Burger King oder was auch immer für eine Fastfood-Kette rein, esse und fertig. Ne? Oder ich bin so ein Typ, mein Luxus ist es, wenn ich Feierabend mache, ich stelle mich auf den Autohof, esse vernünftig, esse vernünftig und kann dann dementsprechend hier jetzt auch nochmal so ein Gespräch mit euch halten. Ich schaue dann meistens auch ein bisschen was im Tablet, sage ich jetzt mal, ne? Also irgendwelche. Oder Podcast höre ich mir auch gerne mal an. Das mache ich, obwohl ich das auch gerne während der Fahrt mache, mir gerne mal einen Podcast anhören. Aber ich stehe hier, ich bin sicher, ich weiß, hier sind noch viele andere Kollegen, die denken hoffentlich das Gleiche. Und das finde ich schön, zum Beispiel.
0: Du hast also einen Kanal, auf dem du Truckstops ratest.
3: Genau. Das ist eine Internetseite, ja.
0: Eine Internetseite? Ich habe gedacht, ja, das wäre jetzt als ein Social Media Profil, also auf Insta oder so.
3: Tatsächlich da, wo du gerade gesagt hattest, auf Insta, ja. Ne, Truckstop Explorer, genau. Ist noch gar nicht so alt, ist gerade noch mal ein paar Tage alt.
0: Ach so, ich habe jetzt Truckspotting, das stimmt, es gibt ja auch Truckspotter, oder?
3: Ja, es gibt hunderte. Aber wenn du es genau wissen willst, oder?
0: Nee, alles gut, du.
3: Falls du mich stalken willst.
0: Ich stalk es jetzt.
3: Truck Stop. Also Truck, ne? Wieder Truck, Stop und ein Explorer.
0: Okay, finde ich.
3: Und?
0: Weiß man immer, wo du gerade unterwegs bist?
3: Könnte man so meinen, aber ich habe ja jetzt zum Beispiel auch gerade noch nichts gepostet.
0: Ladygram. Michel, ich danke dir. Gute Fahrt.
3: Ne, danke dir auch, angenehme Hörer.
0: Ciao, ciao.
3: Ciao, ciao.
0: 0331 70 97 110. Hier ist...
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0: Ich bin Bruno Dietl, es ist 10 nach 11, wir haben noch eine gute Stunde Zeit und haben heute Abend 2 Stunden Zeit insgesamt, um über eure kleinen und großen Struggles zu sprechen. Und wir haben ja wirklich schon unterschiedliche Dinge gehabt, jetzt so richtig deepe Struggles, die dürft ihr dann gerne jetzt noch hier lassen in der nächsten guten Stunde unter 0331 70 97 110 und keine Sorge, die Nummer blende ich euch genau jetzt auch nochmal ein auf dem Gerät, auf dem ihr uns gerade hört. Seht ihr die jetzt? Ihr struggelt gerade in der Beziehung oder ihr struggelt gerade in so einem Ding, was noch nicht Beziehung ist und ihr seid aber super close und wisst aber nicht so richtig, wohin damit. Das kann ja auch sein. Soll da mehr draus werden oder nicht? Das kann der Struggle sein. Oder eben Dinge beenden. Das kann auch sein. Ihr braucht etwas Hilfe zum Beispiel. Soll ich etwas beenden oder nicht? Solche Struggles können wir besprechen. Wir haben schon über Job-Struggles gesprochen. Gibt es jemanden von euch, der sagt, er ist eigentlich so kurz davor, Job hinzuschmeißen, Uni hinzuschmeißen, aber macht es einfach nur nicht, weil er oder sie Schiss hat, was dann von außen für Reaktionen kommen? Genau das sind die Struggles, die wir besprechen können. Ihr struggelt, auf der Suche nach einer Wohnung gerade. Ihr struggelt einfach, weil ihr einfach keine Butze findet und auch nicht bereit seid, vierstellig komplett dumm zu gehen, komplett euch broke zu sein nach den ersten 3 Monaten, die ihr Miete zahlt. 0331 70 97 110. Wir sprechen heute Abend die kleinen und großen Struggles. Es können solche Struggles sein wie, okay, ihr seid komplett pisst gerade von dem Ferienverkehr da draußen oder dass ihr nicht in die Ferien könnt, weil ihr es vercheckt habt, euch um Urlaub zu kümmern oder weil es einfach nicht ging. Kann ja auch sein. Gleich geht's weiter mit euren kleinen und großen Struggles unter 0331 70 97 110 im Blue Moon bei Fritz und das Ding.
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0: Mary Can Swim, der Blue Moon bei Fritz und bei Das Ding. Es ist 22:45, andere sagen auch 22:45. Egal wie ihr sagt, ihr ruft an. 0331 70 97 110, das ist die Nummer in diese Sendung. Wir besprechen heute eure kleinen und großen Struggles. Das kann wirklich ja, es können wirklich Kleinigkeiten sein. Absolute Kleinigkeiten. Und ich, mein Struggle, okay, ich hole euch tief in mein Leben rein. Ich habe heute gestruggelt damit, ich habe so, ja, Latschen halt, war. Und ich struggle damit, ich hasse es, wenn ich Sand an den Füßen habe. Das ist mein Struggle gerade im Sommer. Okay, ich hasse auch Sand, aber das ist noch eine andere Sache. Ich struggle in dem Moment, wenn ich an den Strand komme und weiß, jetzt muss ich Schuhe ausziehen oder jetzt ist da nachher irgendwo Sand. Kann ich einfach nicht ausstehen. Das ist ein Struggle, also wirklich echter Struggle diesen Sommer bei mir. Das ist mein Struggle. So, jetzt habe ich hier komplett ausgepackt. Das wäre mein, das habe ich auch selten bis jetzt erzählt, dass ich ein Problem mit Sand habe. Jetzt seid ihr dran mit euren, euren Struggles. Ey, es kann ja sein, wenn jemand sagt, jetzt bin ich auch Team, ich hasse Sand, dann dürft ihr euch mit echtem Namen oder auch anonym melden über die Studio-Message in der Fritz-App, kann man sich runterladen oder ihr ruft an 0331 70 97 110. Wenn ihr ernsthafte Struggles mitbringen wollt in diese Sendung und die besprechen wollt, haben wir natürlich auch Zeit für all das. Für auch die großen Struggles. Mich hat habe ich bis jetzt nicht vergessen, hatten wir neulich in der Sendung, wo jemand meinte, okay, ich habe bis jetzt keinen Kontakt zu meinem leiblichen Vater gehabt, jetzt will er mit mir auf einmal Kontakt aufnehmen und ich weiß einfach nicht, ob ich das kann oder brauche oder nicht. Das ist ein richtig großer Struggle. Wenn ihr Struggle in der Größenordnung habt, dann teilt ihn mit uns, egal unter welchem Namen, aus welcher Stadt, sucht euch irgendwas aus. Oder die ganz kleinen Struggles, eben sowas wie ich struggle mit Sand diesen Sommer. Aber da bin ich ehrlich. Ich struggle mit Sand. Diesen und jeden Sommer und eigentlich immer. Hallo Hilmar.
1: Hi, na.
0: So, Hilmar hat lange gewartet und Hilmar will uns ich finde es einen guten Struggle, weil das passt und du wirst längst nicht der Einzige sein, der gerade struggelt.
1: Ja, also es ist halt bei mir. Viele meiner besten Kumpels oder zumindest meine zwei besten Freunde, ja, die haben jetzt bei einer Freundin, der andere sogar schon seit 3 Monaten, sei ihm gegönnt. Und, nein, sei ihm wirklich gegönnt. Der Mann hat auch wirklich, was heißt lange gekämpft, aber er...
0: Um sie gekämpft?
1: Nee, der hat dann auch ganz verschiedene, aber der hat, ich finde es nicht clever gelöst, aber er hat jetzt die richtige gefunden, wie ich finde, und die beiden sind auch sehr glücklich.
0: Ey, da war jetzt so viel drin, Hilmar. Du meintest gerade zwischendurch, er hat es nicht clever gelöst. Was steckt da alles drin? Er hat es nicht clever gelöst. Und jetzt hat er doch jemanden...
1: Ja, er hat eine Zeit lang mit 2 bis 3 Mädchen gleichzeitig geschrieben. Ich weiß nicht, ob
0: also
1: das...
0: Also geschrieben ist ja okay.
1: Ja, aber schon in Richtung

0: Beziehung. Dann wollte er halt immer gucken, ja, wo ergibt sich mehr? Wo kriege ich mehr?
1: Andere würden wiederum sagen, es ist sehr clever gelöst.
0: Ja, das ja. Aber ich finde, wenn ich mich doch auf eine Person fokussiere, man sollte sie ja auch mit ihren positiven Seiten nimmt man sie natürlich immer sehr gerne. Aber man muss ja auch manchmal die negativen Seiten sehen.
1: Aber es ist ja nichts, was man in den ersten paar Wochen feststellt.
0: Nicht
1: Weiß ja dann noch
0: unbedingt.
1: nicht.
0: Ja.
1: Die Phase kommt ja dann noch.
0: Ja.
1: Und also denn, also das ist der eine Kumpel. Hat der andere Kumpel es genauso clever gelöst?
0: Da bin ich sehr stolz auf ihn. Der kam aus dem Urlaub und erzählt mir auf einmal, ja, ich schreibe mit einem Mädchen, ich so erzähle. Ja, wir sind schon zusammen.
1: Aber also schreiben und zusammen sein heißt, also zusammen sein heißt ja auch close sein, nicht nur
0: Ja,
1: schreiben.
0: die sind schon zusammen, also die haben lange Zeit geschrieben, die kennen sich aus dem Verein.
1: Ach so, ich habe jetzt gedacht, das ist kein Urlaubsflirt oder so.
0: Nee, die sind aus dem Verein. Also sind beide im selben Verein. Und das war eigentlich ganz witzig, aber es sei ihm wirklich gegönnt. Und bei mir läuft es wirklich unterirdisch.
1: Heißt?
0: Ich will nicht, also meine letzte Beziehung ist ein Jahr her. Also wild auseinandergegangen, aber schwamm drüber.
1: Come on, du bist 17.
0: Ja, es war schon irgendwie komisch.
1: Weil?
0: Wir sind zusammen nach Hause gefahren nach dem Training, weil sie ist bei mir im Verein
1: Was
0: und
1: für ein Verein?
0: Ruderverein, ich rudere.
1: Oh.
0: Ja.
1: Auf, also auf richtig Level.
0: Nationalmannschaft, ja.
1: Wie Nationalmannschaft.
0: U19.
1: Wie jetzt?
0: Ja, Nachwuchskader.
1: Du, also, for the record, ich gucke mal nach draußen. Der erzählt uns hier nebenbei, dass er in der U19-Nationalmannschaft rudert, Hilmar.
0: Ja, war zwar noch
1: Wie,
0: dabei.
1: ja?
0: Ja, nein, das ist ja nichts Großes. Ich war ja noch nicht
1: Was,
0: bei
1: es war
0: einer.
1: nichts. Hä?
0: Ich bin ja
1: Der
0: nicht zur WM.
1: Deutschlandachter hat am Wochenende bei der EM.
0: Nur Silber geholt. Ist
1: Was
0: der
1: heißt denn da? Was
0: Deutschlandachter
1: heißt denn
0: schlecht?
1: nur Silber? Ja, aber guck mal, also ich hab's in den Nachrichten sogar erzählt woanders.
0: Viel besser finde ich, dass Oliver Zeitler seinen vierten EM-Titel geholt hat.
1: Das habe ich wiederum auch mitbekommen.
0: Ja, ist ein guter, also was heißt
1: Aber
0: guter
1: ey,
0: Kumpel
1: komm,
0: von
1: du bist
0: mir.
1: ein, also du bist Nachwuchs, deutschlandweiter Nachwuchskader. Das heißt, in ein paar Jahren wirst du derjenige sein, der dann da on cam im Fernsehen läuft und im
0: Leider
1: Deutschlandachter
0: nicht.
1: vielleicht sitzt.
0: Das leider nicht, weil
1: Warum?
0: ich bin Leichtgewicht und die im Fernsehen sind, sind die Schwergewichte. Die Leichtgewichte wurden international vom Olympischen Komitee ausgerottet, weil sie gesagt haben, sie sind nicht mehr Teil einer Olympischen Spiele. Und dann hat natürlich der World Rowing Verband gesagt, okay, es gibt nur noch drei Bootklassen. Und der DRV, der Deutsche Ruderverband, meldet jeweils nur zwei davon. Das ist immer der, für mich dann der Männer einer oder der Männer Doppelzweier oder Männer Zweier ohne. Das heißt, es gibt drei Plätze, die pro Jahr vergeben werden können für eine einzige Weltmeisterschaft.
1: Aber das heißt, wenn du U19 trainierst, dann trainierst du ja 5 bis 6 Mal die Woche, ne?
0: Ja,
1: Ja.
0: und auch zweimal täglich, obwohl ich in der Ausbildung bin. Aber ich habe
1: Alter, was machst du
0: kurzer.
1: denn als Ausbildung noch nebenher?
0: Ich Heizungsbauer.
1: Heizungsbauer 2 Mal täglich Ruder trainieren. Okay, dann, und dann rufst du auch noch im Radio an. Hast dafür noch Zeit?
0: Ja, aber ich bin auch ganz ehrlich, ich habe einen ganz tollen Betrieb. An die geht ganz fetter Kuss raus. Also die sind ganz toll.
1: Kommen wir zurück zum Real Struggle. Also ein Struggle habe ich rausgehört. Du würdest gern, also du hättest schon Bock drauf, dass das Olympische Komitee dann auch mal das Leichtgewicht bitte. Das ist ein Struggle. Die könnten es mal wieder einführen.
0: Ja, das wäre schön, aber ich glaube, das haben sie erst rausgenommen. Das wird erstmal nicht so passieren, aber vielleicht für die Zukunft. Aber ist nicht der wichtigste Struggle.
1: Ich bin trotzdem, also ich bin wirklich, ich bin trotzdem geflasht. Ich spreche mit einem, der ist in der U19 Nationalmannschaft im
0: Ja,
1: Rudern.
0: ja,
1: Ja,
0: ja.
1: Profisportler, ja, dies, das.
0: Naja, Profisport, ja. Das
1: Was denn? Du trainierst 6 Mal die Woche, natürlich Profisport.
0: Ja, wird mein Vater was anderes sagen.
1: Was macht der als Ruderer oder was?
0: Der war auch Ruderer,
1: Das ist
0: ja.
1: ja klar. Ja, wundert mich jetzt nicht. Also Hilmar, wir kommen zurück zu deinem wirklichen Struggle. Wir waren beim Daten. Es ist
0: Ja.
1: natürlich, also Daten als Ruderprofi. Ich habe da schon rausgehört, sind im gleichen Verein. Da heißt es, Dating Life spielt sich auch mehr oder weniger zwischen im Rudern innerhalb der Mannschaft ab.
0: Gar nicht.
1: Gar nicht?
0: Gar nicht, nein, das war immer außerhalb.
1: Weil du meintest vorhin von deinen Friends da, die haben, ist auch da eine
0: im Verein. Nee, meine Friends sind nicht bei mir im Verein, die sind in einem anderen Verein.
1: Aber du meintest vorhin?
0: Meine Ex, ja, die Ex, war bei mir. Ja. Genau, die war bei mir im Verein, aber die hat keinen Leistungssport betrieben. Die war sozusagen Jugendtruppe, die dann dreimal die Woche da ist.
1: Deswegen hast du Schluss gemacht.
0: Nee, sie hat Schluss gemacht.
1: Weil du zu professionell bist.
0: Das weiß ich nicht.
1: Zu viel trainiert.
0: Nee, ich hatte eher mit ihrem persönlichen Struggle zu tun. So. Ja, das war. Ja, aber schwamm drüber.
1: Und jetzt bist du aber, also dann, du gönnst es ihnen voll, sie haben sich das verdient.
0: Auf jeden Fall.
1: Du bist da ganz sportlich unterwegs und sagst, okay, deine Freundin, dass die jetzt eine Freundin haben, fair, bei dir läuft es aber nicht so.
0: Ja, also ich hatte vor 3 Monaten auch mal mit einem Mädchen geschrieben. Mhm. Man hatte sich auch mal getroffen. Und aus dem Nichts hat sie halt nicht mehr geschrieben.
1: Hat dich geghostet.
0: Ja. Und da habe ich von ihrer besten Freundin erfahren, ja, sie will nichts mehr von mir.
1: Wie lange habt ihr denn geschrieben?
0: 2,5 Monate.
1: Okay, krass, das ist schon lang.
0: Und sie hatte eigentlich schon, also so, wir waren eigentlich schon auf dem Schritt zur Beziehung und dann auf einmal war Cut, dann war sie auf einmal weg.
1: Geschrieben und getroffen?
0: Ja.
1: Weg heißt dann einfach, also wie war denn das letzte Date?
0: Wir waren Abendessen. Sie, muss man dazu sagen, es war eine, was heißt Fernbeziehung? Wir waren ja noch nicht offiziell zusammen.
1: Ja.
0: Sie wohnt in Rostock. Und dadurch, dass ich natürlich U19-Nationalmannschaft bin und der Stützpunkt in Ratzeburg ist, ist von Rostock 1,5 Stunden entfernt. Das ist eigentlich ganz okay.
1: Da bist du gerade?
0: Nee, da bin ich aktuell nicht. Ich wohne in Rheinland-Pfalz.
1: Ja.
0: Aber ich bin da öfters, wenn ich dann mal Trainingslager oder sowas habe. Klar, da sind wir auch im Ausland mal, aber für so intensive Einheiten sind wir in Ratzeburg. Und dann haben wir uns eigentlich auch getroffen immer. Und das letzte, wo wir uns getroffen haben, da bin ich dann abends zu ihr gefahren, haben nachmittags noch schön Spiele gespielt, Brettspiele, Kartenspiele. Und sind dann auch abends spazieren gegangen, dann nach Essen gegangen, so wie sie es an sich auch gewünscht hat. Einfach nochmal schön ausgehen, bevor in Anführungszeichen die große Saison jetzt losgeht, wo ich dann jedes Wochenende unterwegs bin. Und das habe ich ihr auch voll gegönnt. Und sie war dann auch bei den Wettkämpfen im Norden, also auch in Ratzeburg, in Hamburg, war sie auch dann da.
1: Ja.
0: Und dann auf einmal war Cut. Also sie war dann auf einmal, hat sie sich nicht mehr gemeldet. Ich hatte es in Anführungszeichen auch nie, dass mir jemand blockiert hatte. Das heißt, ich wusste auch nicht die Situation, woran ich erkenne, dass mich jemand blockiert.
1: Im Zweifelsfall gar nicht.
0: Ja, das wäre schön. Das hatte ich nämlich noch nie. Eher andersrum, dass ich jemanden blockiert habe. Das war aber eher, weil man mich genervt hat. Aber dann habe ich auch meistens wieder nach 2 Tagen entblockiert und habe mich wenigstens wieder gemeldet.
1: Hast du auch schon geghostet? Komm, tu
0: das. Nein. Bin ich ehrlich nicht. Nein. Wenn, sage ich meine persönliche Meinung, dass es mir eher nicht passt. Da bin ich ganz ehrlich.
1: Aber wenn du genervt bist?
0: Genervt hat aber eher weniger, nee, nicht in Beziehungen oder wenn ich date. Das hat dann eher was mit Sport zu tun. Wenn einer mir aus meinem Verein die ganze Zeit schreibt, kannst du mir mal den Schlüssel vorbeibringen oder sonst was. Ich bin nicht dein Lakai. Weil manche vergessen, dass ich auch arbeiten gehe und dann sage ich, mein Lieber, ich weiß, du hast Ferien. Das hatte ich nämlich erst gestern. Also geschrieben, kannst du mir ja den Schlüssel vorbeibringen. An dem Schlüssel sind noch ein paar mehr Schlüssel dran, die ich ganz dringend bräuchte. Und ich darf auch nicht einfach meinen Schlüssel rausgeben.
1: Ich komme nicht wirklich, also ich komme nicht darüber hinweg, dass du U19 Ruder-Nationalmannschaft jetzt, also...
0: Ja.
1: Tut mir leid, ich...
0: Alles ist vollkommen okay, ich weiß, es klingt immer so geflecht, aber ich sag immer so, wow, ich bin aber keine WM-EM gefahren.
1: Ja.
0: WM wäre diese Woche, habe ich aber ablehnt, also ich hätte...
1: Als Ersatz, hast du abgelehnt? Hat er gesagt, nö, keine Lust, nee, ich habe eine Ausbildung als Heizungsbauer, sorry, passt gerade nicht.
0: Mein Arbeitgeber, mein Arbeitgeber hat gesagt, ich hätte hinfahren können, aber ich hätte mich, glaube ich, schlecht gefühlt gegenüber meinen Arbeitskollegen.
1: Ernsthaft?
0: Ja.
1: Ernsthaft?
0: Ich wäre nur als Ersatzmann hingefahren.
1: Also jetzt habe ich einen Struggle. Jetzt habe ich ernsthaft einen Struggle. Du hast eine Ruder-EM abgelehnt.
0: WM. Ja.
1: Du hast eine Ruder-WM abgelehnt, weil du sagst, ich hätte ein schlechtes Gewissen gegenüber meinen Heizungsrohrkollegen.
0: Ja, so ungefähr. Ja, das war mein erster Arbeitstag.
1: Hilmar.
0: Ja, ich habe die ja erst angefangen. Das wäre ja scheiße gewesen.
1: Hilmar, hörst du dir zu?
0: Ja, das ist eine WM. Aber
1: guten Tag, hier steht ein 2-Millionen-Haus für Sie. Es ist ein Wassergrundstück mit einem eigenen Hafen. Ja, nee, ich habe ja diese schöne Kellerwohnung.
0: Ja, ich wohne im Keller. Das ist eine schöne Kellerwohnung. Das will ich nicht tauschen. Nein.
1: Aber Hauptsache, deine Kollegen haben gewürdigt, dass du für sie die Ruder-WM hast sausen lassen.
0: Dafür U19. War ich ja vor 2 Wochen beim Coupe de Genève und habe ich Silber für Deutschland geholt im Doppelvierer. War auch okay. Ist halt nur nicht so bedeutend wie EM oder WM.
1: Coupe de Genève. Springreiterprüfung?
0: Nee.
1: Wie jetzt das Falsche? Springreiten ich macht weiß, er auch noch, oder was?
0: Nee, ich weiß selber nicht, wie es geschrieben wird. Ich weiß nur, dass es irgendein Coup ist.
1: Coup de... Ja, ist geil. Was hast du gerade gesagt? Was hast du da gewonnen?
0: Ja, Silber, aber das ist keine besondere Medaille.
1: Bei jetzt rufen schon die ersten Leute an und fragen nämlich nach Autogramm.
0: Bitte nicht.
1: Jetzt rufen die ersten Fans an. Ich sag's mal so, wir reden ja heute über kleine und große Struggles. Mein Struggle wäre zu sagen, ich bin auch mal gerudert, niemals so weit. Aber Leute, muss ich jetzt aufpassen, was ich sage, weil man kann das rausfinden. Und ich könnte jetzt sehr böse Dinge über den Trainer sagen. Der hat damals einen Hund gehabt und hat gedacht, das wäre quasi so ein Drill-Surgeon, der Hund.
0: Hast du selber gerudert?
1: Ja, ich war auch rudern.
0: Oh, krass. Bei welchem Verein?
1: Das sage ich nicht.
0: Ein Berliner Club?
1: Ja, ist ein Berliner Club.
0: Ja, okay, dann gibt ja sehr viele.
1: Eben.
0: BRC.
1: Probier's nicht. Du wirst es nicht rausfinden. Nee, weil ich ja, wenn man findet ja dann raus, wer der Trainer war. Und der Trainer hat sich nämlich komplett daneben genommen. Also klar, ich bin Freizeitgerudert, 2-mal in der Woche, dies, das. Aber der Trainer hat halt wirklich seinen Hund als Trainingsmittel eingesetzt bei uns.
0: Echt?
1: Wenn wir nicht schnell genug waren auf dem...
0: Ja, finde ich nicht okay. Da muss ich sagen, ich habe ein richtig geiles Trainerteam, da geht alles, was heißt locker her? Klar, wenn Prüfungssituationen ist, dann wird schon gefordert. Aber nee, da wird dann nicht danach gesagt, wenn es mal schief läuft, ja gut, kannst deine Koffer packen, brauchst nicht mehr wiederkommen. Dann wird analysiert und dann wird halt geguckt, was man beim nächsten Mal besser machen kann. Teilweise hat dann auch mein Trainer schon gesagt, taktisch vielleicht ein bisschen zu übereingenommen.
1: Dürfen wir sagen, bei welchem Verein du ruderst?
0: Ja, ist okay.
1: Also wir haben es hier zu tun. Ich nenne jetzt Klarnamen, ja? Mit Hilmar, der rudert in der U19-Nationalauswahl beim Wormser Ruderclub. Also, wer weiß, vielleicht kann ich ja später sagen. Was?
0: Hast du es jetzt im Internet gegoogelt?
1: Ich habe meine Investigativeinheit hier losgeschickt, parallel. Sind ja nicht doof.
0: Ja, alles gut.
1: Wenn du sagst, du bist auf nationalem. Guck mal, wenn du meinen Namen googelst, da kommen ja auch 1-2 Ergebnisse. Wir haben natürlich im Hintergrund geguckt, wer ist dieser Hilmar, der auf nationaler Ebene rudert. Das ist auch ein Star, wenn der vor 4 Wochen Preis gewonnen hat, eine Medaille. Was hast du geholt?
0: Silber.
1: So wie der Deutschlandachter.
0: Ja, wobei ich sagen muss, es ist ja okay. Silber ist okay, aber dann muss es auf der
1: Silber,
0: WM...
1: Ja, Silber ist okay.
0: Auf der WM muss es halt besser werden. Das waren halt nicht die Top-Gegner da.
1: Ja. Ich meine, im Gegensatz zum 8. Platz ist Silber okay. Ja,
0: das auf jeden Fall. Es muss besser werden als letzte WM, als man nur B-Finale gefahren ist.
1: So, hier mal ganz kurz nochmal kurz zurück zu deinem Dating-Life. Was ist denn jetzt der Plan?
0: Ich weiß es selber nicht. Das Problem ist...
1: Brauchst du Hilfe?
0: Das weiß ich selber nicht. Ich sag mal beispielhaft, ich laufe durch die Stadt mal oder sitze im Zug vom Rückweg oder so. Und natürlich sieht man dann auch Mädchen und so, man weiß natürlich nicht, wie alt die sind. Und dann ist so im Kopf, okay, scheiße, die sehen gut aus, man traut sich aber nicht anzusprechen. Andersrum im Internet, scheiße, wenn ich die anspreche, könnte das irgendwie doof rüberkommen.
1: Ja, weil du einfach kennst die Person random nicht. Anschreiben kommt immer dumm, ja.
0: Ja, klar, ich würde jetzt nicht schreiben, hey, hallo du Liebchen, bist du Single, hättest du Bock zu daten? Nee, das will ich jetzt nicht schreiben. Aber das ist halt schon so, du guckst natürlich im Internet, aber das ist halt, was heißt Internet, Instagram, aber das ist halt dann irgendwie so, du denkst ja schon, du kennst ja die Person wahrscheinlich erstmal nicht.
1: Ja, aber also, ist ja jetzt nicht so, dass du auf die For You-Page gehst und sagst, okay, ich check mal aus, wer da heute mir so in die Timeline gespielt wird und dann schreibe ich die Leute mal an.
0: Nee, das also. Sowieso nicht. Das sowieso nicht, nein. Aber es ist halt irgendwie so, es ist halt, was heißt schwierig, aber es ist irgendwie so, ich glaube auch durch Social Media ist das ganze Thema, was Dating angeht, ja, wenn ich mir dann die Geschichten von früher anhöre, ja, ich bin in die Stadt gelaufen, da ist sie vorbeigelaufen, ich habe sie gefragt und wir sind für immer glücklich.
1: Ja, wir wären ja normalerweise, und deswegen habe ich schon gefragt, also beim Daten wären wir ja schon bei einem Ort, wo man regelmäßig und häufig ist. Da gibt es jetzt zwei Möglichkeiten, entweder du, was weiß ich, ich spiele mal komplett crazy. Du hast irgendwie einen Kundentermin mit der Firma und triffst dein Traumgirl, deine Traumfrau auf irgendeinem Termin. So.
0: Mhm.
1: Kann passieren. Kann jederzeit passieren. Oder sie sitzt irgendwie beim Rudern im Publikum. Oder es ist halt, triffst sie bei einem anderen Verein. Aber die kennst du ja wahrscheinlich alle.
0: Genau das ist es. Es gibt bestimmt welche, auch bei mir im Südwestverband, wo ich ja auch viel bin, die sehen nicht schlecht aus. Aber du weißt, wenn du die ansprichst, das spricht sich rasend schnell rum. Also, sobald du irgendwas sagst, das weiß jeder.
1: Mhm. Weil, wann wurdest du denn zuletzt angesprochen? Also umgekehrt?
0: Auf was?
1: Nee, also bist du sonst jemand, also bist du flirty unterwegs bei den?
0: Also inwiefern flirty unterwegs?
1: Naja, wenn du sagst, okay, also ich checke schon auch Leute aus, ist es dann umgekehrt auch so, dass du das Gefühl hast, dass du manchmal ausgecheckt wirst und dass auch Leute dann fragen, okay, ey, kann ich deine Handynummer haben oder kann ich dein Insta haben oder so? Ist ja auch schon passiert?
0: Nee, so noch nicht. Es gab tatsächlich mal eine auch aus meinem Verband, wo ich kurzzeitig gedacht habe, okay, steht die auf mich oder sonst was? Im Endeffekt habe ich herausgefunden, die hat einen festen Freund, das wusste aber keiner.
1: Ja, gut, aber...
0: Sie hatte dann aber sofort Sachen geschrieben, wo man denken könnte, dass sie halt was von einem will.
1: Und das hast du hast dann aber nicht weitergemacht, weil du gesagt hast, okay, die hat halt einen festen Boyfriend.
0: Ich habe natürlich erstmal so, was heißt Verhalten reagiert, natürlich schon so, was heißt im Rhythmus mitgeschrieben, aber so, dass es jetzt nicht weird rüberkommt und in Anführungszeichen dann hat sich irgendwann, was heißt verlaufen, aber sie hat dann unregelmäßiger geschrieben und dann habe ich sie zum Grillen, das war bei der Fußball-WM eingeladen, da habe ich mit Freunden gegrillt und generell. Und hatte sie dann halt eingeladen. Dann
1: ja,
0: hatte
1: perfekt.
0: Sie so
1: gesagt, perfekt. Hast du sie zum Grillen mit Freunden zusammen eingeladen? Schon mal gut. Kein Date zu zweit, sondern quasi in so größerer Runde.
0: Ja, natürlich. Und dann, ja, hatte sie auf einmal gesagt, nee, sie ist da mit ihrem Freund verabredet, aber danke für das Angebot. Habe ich so nachgefragt, hast du einen Festen? Und sie so, ja. Und ich so, ach so, ja, alles gut. Nee, euch viel Spaß trotzdem. Und an dem Moment hat sie sich das erledigt.
1: Ja gut, da hat sie da halt, also zu einem gewissen Punkt dann halt Dinge mal so ein bisschen ausgecheckt und dann halt aber so im entscheidenden Moment dann eben nicht mehr weiter.
0: Genau, richtig.
1: So, also ich habe mich jetzt lange vorbereitet darauf. Wo beim Daten müssen wir jetzt nochmal quasi nachziehen, Tempo anziehen, optimieren? Ist es die Auslage, ist der Durchzug, die Rücklage oder die Rollphase?
0: Ich glaube, ich weiß, worauf du jetzt angespielt hast, das waren die Durchzüge vom Rudern.
1: Naja.
0: Muss man überlegen. Der Durchzug. Jetzt muss ich überlegen, wie interpretiere ich was vom Ruderschlag. Ja, ja. Das Anrollen wäre ja das drauf zugehen.
1: Genau. Der Durchzug. Vielleicht ist der Durchzug.
0: Ja, ich glaube, es könnte so eine Mischung aus beidem sein.
1: Ja.
0: Es ist eine Mischung aus beidem. Es ist halt einfach dieses, man traut sich irgendwie nicht, weil du willst auch nichts Falsches machen. Und im entscheidenden Moment verpasst du es dann wahrscheinlich.
1: Ja, siehst du, Durchzug.
0: Genau.
1: Ist ein Durchzugsproblem.
0: Ja, wenn hinten nicht richtig reingesetzt wird und das richtig unsauber wird.
1: Mhm. Und man das Gefühl hat, da ist nicht genügend Kraft dahinter.
0: Ja, das ist richtig.
1: Siehst du?
0: Das sind die schlimmsten Schläge, die es gibt.
1: Ja, dann haben wir es doch.
0: Ah, und das ist halt wirklich, ich weiß halt da gar nicht, wie ich da rangehe.
1: Du weißt nicht, wie du da rangehst?
0: Genau, das ist das Problem.
1: Ey, ich mach das jetzt mal auf, ne? Also, hier fragt gerade ein U19-Nationalruderer. Einer der deutschen U19-Nationalruderer braucht gerade Dating-Tipps. Und braucht gerade Hilfe von euch. 0331 70 97 110. Vielleicht gibt es hier andere Leute aus anderen Rudervereinen, die gerade zuhören und sagen, okay, ich kenne da jemanden. Oder ich habe vielleicht auch ein, zwei Hints, die ich dir mitgeben kann. Oder ganz ohne Ruderkontext, ihr haut einfach mal ein bisschen was raus. Also Eva hat schon geschrieben, sie würde dich gerne als Kumpel kennenlernen.
0: Okay, ja.
1: Und sonst, ey, also du weißt nicht, wie du da hinkommen sollst. Ich glaube, bist du ein selbstbewusster Typ? Ich glaube ja, doch schon.
0: Relativ ja, würde ich schon behaupten.
1: Siehst du? Also dann hast du ja schon relativ viel erstmal richtig gemacht. Wirst du in solchen Situationen dann schüchtern?
0: Kommt drauf an, was mir das Mädchen oder die Frau mir für ein Gefühl gibt. Wenn man direkt so merkt, okay, die überfällt einen, Anführungszeichen, kommt es drauf an. Wenn halt direkt heißt, ja, können wir das kaufen oder sonst was, dann, das hatte ich nämlich auch
1: schon. Wie kaufen?
0: Ja, deswegen bin ich da wirklich so unsicher wie sonst was. Ich hatte es auch schon, dass dann so gesagt wurde, ja, können wir shoppen gehen? Und dann waren wir in die Stadt. Und das Shoppen verstehe ich aber nicht, dass man nur einkaufen geht und Sachen kauft, sondern auch einfach mal nur in die Stadt geht und ein paar Sachen anguckt. Klar kann man auch was kaufen.
1: Also es ist komplett eskaliert gleich beim Einkaufen?
0: Ja. Und dann sollte ich halt auch viel bezahlen. Und ich sehe es jetzt nicht ein, keine Ahnung.
1: Aber ey, super smart von ihr, dass sie sagt, okay, das Date von uns nutze ich, um mir von dir 3 neue Tops zu kaufen lassen.
0: Ja, so ungefähr. Oder die paar Sneaker, das war schon...
1: Sneaker?
0: Ja, sie wollte diese Adidas Samba, aber 120 Euro sehe ich nicht ein im ersten Date.
1: Sie hat gefragt, ob dir beim ersten Date ein paar Sambas...
0: So Hälfte, Hälfte. Wahrscheinlich war es eher... 75, was ist das? 75, 15? Ja. Nee, 25. Ach, man macht das heute schon durch.
1: Naja, du kommst, du bist auch Ruderer, ist alles gut.
0: Ja, die Hitze hat geknallt heute.
1: Naja, eher 60-60, würde ich sagen, ne? Also, ja. Ich finde es trotzdem, was für ein Move.
0: Ja, deswegen bin ich da so unsicher wie sonst was, weil, was heißt, ich kann es nicht haben. Ich gönne vielen anderen, aber man braucht doch erstmal so eine Vertrauensbasis oder sollte dich länger kennen oder keine Ahnung, ist ja eine Beziehung. Da sage ich auch mal, okay, komm, wenn du sie unbedingt haben willst, aber ich
1: halte sie überhaupt gar nicht die Ebene. Nein, also das ist ja komplett crazy beim ersten Mal. Nee, auf keinen Fall.
0: Deswegen habe ich das dann sozusagen schnell beendet und gesagt, deswegen meine ich ja, ich blockiere dann keinen. Aber dann sage ich halt schon so deutlich, ja, du bist ganz nett, aber das hat mir jetzt nicht ganz so gefallen. Ich würde das lieber ruhen lassen, anstatt das weiterzuführen. So ist halt dann mein Punkt.
1: Aber finde ich ja auch gut, dass du da so konsequent warst und dann nicht so desperate gewesen bist und das alles mitgemacht hast. Also ja, auch gut.
0: Ja, deswegen sage ich, weil du auch immer gesagt hast, U19 Nationalmannschaftsauswahl. Mir ist das halt nicht peinlich, aber so, ja, das soll zum Beispiel beim Dating raus sein. Ich will nicht, dass du mich datest.
1: Ich hab dich doch damit auch nur auf, also es war ja die ganze Zeit auch,
0: ja, das
1: ich joke doch damit auch, dass ich hier so ein Halbpromi vor mir habe, was du natürlich, ich, also
0: Nein, nein, ich habe das nicht böse gemeint, sondern so, weil das hatte ich, das ist halt, wo ich auch immer Angst habe, dass das der Grund sein könnte, warum eine Person was von mir will.
1: Meinst du?
0: Ja, weil ich hatte das in der Schule, ich hatte ja meinen Abschluss und als natürlich viele mitbekommen haben, nachdem ich letztes Jahr aus den Ferien zurückgekommen bin, dass ich ein Ausfall bin, das hat ein Kumpel dann über Instagram rausgefunden, ich habe die Post auch mittlerweile runtergenommen. Also klar, es gibt Posts, wo ich natürlich im Trikot drin bin, wo auch der Bundesadler zu sehen ist. Aber ja, dann habe ich die rausgenommen und dann hat halt jeder in der Schule gewusst, auch die Lehrer. Und dann war das schon so, boah, schon krass. Und das muss ich sagen, der eine Kunstlehrer, der war wirklich komplett crazy. Wir müssen einen Eintrag für dich machen, dass
1: in der Schulchronik.
0: Ja, ja, in der Schulchronik oder in diesem Glaskasten darauf hängen.
1: Hast du so eine eigene Wandzeitung gebaut?
0: Ja, ich sag mal, was ich auch nicht so witzig fand, dann hing auf einmal ein Bild von mir mitten an der Wand. Also nicht von der Schule aufgehangen, sondern da hat jemand aus der Zeitung, aus der Lokalzeitung, einfach ein Bild von mir ausgeschnitten und das an die Wand geklebt. Und wir sind durch die Gänge gelaufen, auf einmal sagt jemand, Hilmar, bist du nicht das? Und ich gucke mich nur an die Wand um und sehe auf einmal oben, gefühlt schon an der Decke, mein Bild kleben.
1: Ey, guck mal, aber da, also so früher Fame, ne?
0: Ja, eher Fame oder wünschen. Aufziehen.
1: Meinst du?
0: Ja, das ist schon so, teilweise auch nein, weil dann wurde mir schon gesagt, boah, denkst du, dass du jetzt was Krasseres bist? Nein, das denke ich nie. Und dadurch, dass ich noch nie WM oder EM oder sonst was gefahren bin, kann ich auch nicht sagen, dass ich der Hauptteil bin. Ich kann nur sagen, ich bin eine Auswahl.
1: Ganz kurz, es ist jetzt 11:45. Ich mache jetzt den Last Call für alle da draußen. In Berlin, in Brandenburg, in Rheinland-Pfalz, in Baden-Württemberg, im Saarland und auch in Hessen. Wenn ihr gerade diesen Blue Moon hört bei Fritz und das Ding, geht es um die Daily Struggles und auch um die ganz großen Struggles. Bei euch im Live. Die besprechen wir unter 0331 70 97 110. Die Nummer seht ihr genau jetzt. Da ist sie nämlich eingeblendet auf dem Gerät, auf dem ihr uns gerade hört. Womit struggelt ihr gerade? Ist es der Job, der euch komplett fertig macht? Ist es vielleicht der ultra krasse Ferienverkehr da draußen und ihr seid voll genervt und ihr struggelt? Vielleicht struggelt ihr auch gerade, dass diese kleine Urlaubs-Situationship jetzt vorbei ist. Ihr struggelt vielleicht gerade generell im Dating-Life, wie wir das gerade mit Hilmar besprechen. Dann klärt euch jetzt noch eine Leitung. Wir haben nämlich nur noch eine Viertelstunde Zeit in diesem Blue Moon bei Fritz und auch bei das Ding, wo wir eure großen und kleinen Struggles besprechen können. Freue mich, wenn ihr noch anruft. Dann könnt ihr auch vielleicht noch hier abklatschen mit einem U19-Ruderer. Ich sag das jetzt immer wieder, Hilmar. Okay, also wir warten, wir waren uns einig, dass es beim Dating, beim Ruderbild zu bleiben, beim Durchzug.
0: Ja, dass das wirklich sehr unsauber und verunsichert ist. Man könnte meinen, ich sitze das erste Mal im Boot und hätte noch null Erfahrung. Und das Gefühl, oder ich weiß nicht, bist du schon mal 2 Jahre ohne gerudert?
1: Also 2 Jahre alleine?
0: Nee, 2 Jahre ohne. Also 2 Jahre ohne ist ja Riemenboot. Das ist das mit, wo jeder nur einen hat.
1: Oder nee. Nee, da habe ich immer Schiss gehabt, dass man komplett umkippt.
0: Genau, das musst du dir jetzt so bildlich bei mir vorstellen. diese Angst. Ich bin zwar ein sicherer 2 Jahre ohne Ruder, aber genau diese Angst, die du vor dem 2 Jahre ohne hast, darfst du dir bei mir vorstellen beim Dating Life.
1: So, wir haben einen Tipp von Felix, der kommt aus der Nähe von Heilbronn. Felix Hilmar, Hilmar Felix.
2: Hi. Ja, hi Hilmar. Hilmar, ich bin schon einiges älter als du.
1: Ja, ist nicht so schlimm, ist egal.
2: Ich kann mich noch an die Zeit gut erinnern, als ein Kumpel und ich so in der Situation waren, dass wir Mädels kennenlernen wollten. Und mich hat der Kumpel mitgenommen auf die Straße und hat gesagt, er hätte da irgendwelche Pickup-Szene gefunden. Ich fand das eigentlich total doof. Und,
1: ist auch mega
2: ich muss
1: doof.
2: Auch, ja. Ja, ich muss auch sagen, ich habe damit nichts am Hut. Aber was ich toll fand, war, dass ich durch ihn die Chance bekommen konnte, wirklich mal so frei von der Leber weg einfach meine Frau anzusprechen und zu sagen, hey, ich sehe das und das an dir und das gefällt mir voll. Und wir haben das dann mit der Zeit so, ist es für uns total normal geworden. Und also ich höre das halt voll oft, dass Leute in irgendwelchen Foren oder auf irgendwelchen Dating-Apps total kaputt sind und sich da irgendwie voll fertig machen mit und so. Und ich würde dir gerne mitgeben, das doch mal auszuprobieren und einfach mal rauszugehen, jemanden, der dir wirklich gefällt, einfach nur so ein kleines Kompliment zu machen, zu sagen, hey, ich habe dich gerade hier gesehen und ich finde deine Haare toll oder ich finde, du hast ein ganz tolles Oberteil an. Ich mag, wie du dich bewegst und einfach zu sehen, was passiert, ohne den Anspruch, dass du jetzt eine Nummer bekommst oder dass du irgendwas erwartest oder so. Und ich kann es dir versprechen, es werden ganz tolle Dinge passieren und für mich war das wie eine Befreiung und wie eine weitere Dimension, die sich eröffnet hat. Vielleicht kannst du damit was anfangen und vielleicht wäre das eine Idee für dich.
0: Ja, das klingt auf jeden Fall spannend. Draußen bin ich ja viel.
2: Ja.
1: Aber es werden, also du musst dich auch darauf einstellen, dass es natürlich verständlicherweise Leute gibt, die damit nicht, also Menschen gibt, die das weird finden.
0: Ja, ja, genau das ist es.
1: Vielleicht auch zu Recht weird finden, je nachdem, was man halt sagt. Also
2: Respekt ist ganz wichtig. Das habe ich auch gelernt. Und dass du es wirklich ernst meinst, dass du dich zeigst. Und da kann ich nur sagen, das ist, glaube ich, der schwierigste Part. Es geht eigentlich gar nicht um die andere Person, sondern, glaube ich, eher um dich, dass du den Mut hast, dich so zu zeigen, wie du bist, auch mit deiner Verletzlichkeit, auch mit deiner eigenen Person und vor allen Dingen, dass du daran glaubst, dass du so, wie du bist, für die andere Person interessant sein kannst und daneben auch akzeptieren kannst, hey, es hat hier gerade nicht funktioniert und das dann auch wieder loslassen kannst, ohne dass du dir dann hinterher voll die Gedanken machst, oh, ich habe was falsch gemacht oder so. War einfach nicht aus deinem Publikum, diese Person, diese Frau und es hat einfach nicht geklappt, schwupps. Und es kommt aber jederzeit eine neue Situation und irgendwann macht's Fumm und du hast genau das, wonach du suchst.
1: Aber Felix, das ist doch eigentlich was, wo man jetzt nicht davon ausgeht, dass es so eine Situation ist, so auf der Straße mal so Frau, sondern da geht's ja schon eher darum, Menschen kennenzulernen, die man mehrfach sieht. Und dann schon eher im Umfeld zu merken, okay, es passt irgendwie mit einer Person.
2: Ja,
1: also
2: natürlich.
1: Die Chance, in so einer random Situation auf der Straße sich so natürlich zu zeigen und komplett alles auszuspielen von den Dingen, von denen man denkt, okay, so wirke ich, so will ich sein, blablabla, die hast du ja gar nicht.
2: Ich glaube schon. Also ich habe es live miterlebt und ich muss sagen, ja, es ist nicht so häufig, dass man da wirklich das findet, was man möchte, aber man kann wirklich da mit Leuten in Kontakt kommen. Und das Wichtigste ist ja, dass du bei einer Person die erstmal attraktiv findest. Und wenn du dann so rangehst, dass du sagst, okay, ich muss jetzt das Gespräch nicht mit einem Erfolg führen, sondern ich gucke einfach mal, wer ist denn da? Vielleicht ist es ja auch für mich eine Person, die ich gar nicht mag oder die Person verhält sich irgendwie und ich sage, hey, die ist toll. Ich glaube, das merkt dann auch dein Gegenüber und sieht, hey, wir kommunizieren hier auf Augenebene oder auf Augenhöhe, da kommt keiner und spricht von unten, hey, ich möchte unbedingt was von dir haben oder ich will dich beeindrucken oder so, sondern dass du dich wirklich auf Augenhöhe so, dass du dir begegnest und die Chance hast, wirklich vielleicht in Kontakt zu kommen. Und also ich habe es live miterlebt, es passieren Dinge, man kann das fast nicht glauben. Für mich war es super faszinierend. Ich bin heute glücklich verheiratet und ich kann es wirklich nur jedem mitgeben, probiert es aus und erlebt es einfach. Ihr werdet fasziniert sein.
0: Ja, klingt auf jeden Fall. Ja, spannend. Ja.
2: Tu es.
0: Ja, das war zum Beispiel heute im Zug. Ich habe ein Mädchen gesehen.
2: Ja.
0: Es war unfassbar ansprechend. Daneben sitzt aber noch einer. Oder noch eine, eher gesagt. Und dann geht bei mir der Schalter zu. Oh, scheiße. Was müssen sich dann die ganzen Personen da denken?
2: Standardsituation. Standardsituation. Und wenn du es einmal tust und du siehst, hey, es passiert gar nichts. Ich meine, im Zug hast du so eine Art Situation, der du nicht entfliehen kannst. Auf der Straße ist alles im Fluss und da kannst du ganz schnell wieder in eine neue Situation eintauchen und der Situation entfliehen. In der Disco oder in einem abgeschlossenen Raum sehe ich ein, das ist schwieriger. Aber auch dort, du kannst es ausprobieren und du wirst sehen, wenn du respektvoll bist und, wie soll ich sagen, ja, einfach auch nicht den Druck dir und der Person machst, dann können echt ganz tolle Dinge passieren. Also ich kann es immer nur wiederholen, probiere es aus, tue es und habe keine Erwartung, dass es unbedingt funktionieren muss, aber probiere es einfach aus. Und du kannst da auch, glaube ich, ganz viel lernen über Gesprächsführung, auch so eine Sache wie, dass du nicht so in Interviewmodus gehst, so, ja?
1: Aber also, warte mal, also im Zug komme ich ja jetzt, also klar, so ein Gespräch, das ein Gespräch entsteht, da passiert ja super viel. Also wenn du, wenn du eine komplett fremde Person entdeckst, von der du sagst, okay, ist mir sympathisch, genau mein Typ, spreche ich an. Dann ist es doch, passiert doch super viel vorher, bevor man überhaupt anfängt zu labern miteinander. Also dann ist doch die Frage, reagiert die andere Person überhaupt auf mich? Reagiert sie, wenn man auf Blicke oder so? Also ich glaube, das ist ja wirklich, also das ist ja die absolute Ausnahme, dass du direkt anfängst zu labern und dich verabredest und Nummern austauscht.
2: Ja, ja. Nee, das nicht. Also das mit der Nummer austauschen, glaube ich, der Anspruch, der ist zu heftig, sondern einfach, du sagst, was dir auffällt oder das sowas vielleicht von dir erzählen kurz oder so und du kommst automatisch ins Gespräch und du merkst es ja, ob du dann Sympathie hast oder nicht und dann passiert es einfach. Und du kannst es nicht direkt beeinflussen, aber einfach dich zu trauen, diese, in deinem Kopf sind lauter Stimmen, was du so, ja, die hat einen Freund oder ja, die kann ich nicht ansprechen oder alle außenrum werden gucken und so. Und genau das hindert dich ja daran, das zu tun, was du eigentlich willst. Meistens, am besten macht man das, glaube ich, wenn man betrunken ist, denkt man, aber da kann man dann wieder nicht mehr richtig reden. Aber einfach über diesen oder über diese Hürde drüber zu springen und zu sagen, okay, ich tue es jetzt einfach und ich kümmere mich gar nicht um die ganzen Stimmen in meinem Kopf. Ich glaube, das ist so die Herausforderung am Anfang und wenn du das ein paar Mal miterlebst, also ich habe das selbst mal gemacht und habe zwei Mädels, die wirklich ganz top gestylt waren, die saßen da so am Rande von einem Platz und ich bin da hingegangen und habe denen einfach nur ein Kompliment gemacht. Das war an dem Abend, wo ich das zum ersten Mal getan habe und ich habe zum Schluss das Feedback bekommen, hey, danke, dass du uns angesprochen hast, endlich mal einer, der weiß, wie man ein Kompliment macht. Wir wünschen dir einen schönen Abend, vielen Dank und ganz toll. Und das war für mich so, wow, ich hätte es nie erwartet. Ich hätte mich niemals getraut, diese Frauen anzusprechen. Super geschminkt, ganz toll hergerichtet. Ich hätte mich nie getraut und von den Frauen habe ich sowas zurückbekommen. Das war für mich so der Game Changer. Das war so, wow. Also
1: ja. Felix, Hilmar, ich danke euch sehr. Wir sind nämlich am Ende der Sendung. Es ist 5:05. Also wirklich, es ist leider vorbei. Ich schaffe noch einen Song und dann sind wir raus. Hey Felix, danke dir für den Anruf und danke für den Tipp.
2: Ich danke euch fürs Zuhören. Alles Gute. Ciao.
0: Ciao.
1: Ciao, ciao. Hilmar, danke dir.
0: Soll ich noch mal ein Insta hinterlassen?
1: Was willst du noch da lassen?
0: Soll ich noch mal ein Insta hinterlassen?
1: Ein Insta hinterlassen? Bei uns hier?
0: Ja, keine Ahnung. Dann können sich auch welche melden. So.
1: Du, keine Ahnung. Ey, es wissen jetzt alle, was für eine kleine Prominenz du bist. Deswegen, man wird dich finden. Hilmar, ich danke dir. Bis bald, ne?
0: Ja.
1: Ciao, ciao.
0: Ciao.
1: Das war der Blue Moon bei Fritz und das Ding. 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Eine gute Nacht. Sam Fender und Olivia Dean Drain.

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4: Oh mein Gott. Die Sonne scheint mir sowas von gerade in die Fresse. Und ihr glaubt gar nicht wirklich. Ich sehe eigentlich fast gerade gar nichts. Aber was ich weiß, wir haben jetzt zwei unfassbar geile Stunden in Sachen K-Pop. Stray Kids haben ein Album rausgeballert, obwohl eigentlich in 3 Tagen schon gefühlt das nächste Album rauskommt. Was da abgeht, klären wir gleich. Viel spannender finde ich aber diese Nummer mit BTS und den Grammys. Habt ihr das mitbekommen? BTS sagen sich, yo Leute, wir haben keinen Bock auf die Grammys. Wir boykottieren die nächste Verleihung. Und das ganze Internet, also mein Insta ist voll, mein TikTok ist voll, alles ist gerade voll. Wir dröseln gleich ein bisschen auf, warum das so richtig gut ist, dass sie das machen. Und es gibt noch ein paar viele andere Themen. Unter anderem, dass sich Menschen in Korea gerade in einem buddhistischen Tempel daten. Warum auch nicht? Funktioniert witzigerweise sogar sehr gut. Leute, wir starten die K-Pop-Sendung mit einem Song. Ich muss echt sagen, Props gehen raus, dass ihr diesen Track auf meiner Insta-Seite gewotet habt. Ihr habt da immer die Wahl zwischen 2 Tracks und es sind Card geworden. Back to Life. Und das ist ein bisschen sad, weil die haben 9 Jahre lang gemeinsam Musik gemacht. Wirklich sehr bekannt in Asien, auch hier im Westen. Und jetzt hören sie auf. Ende aus. Alle wollen nach der Zeit aber solo gerne weitermachen, neue Projekte starten, Musik, aber auch Schauspiel. Ach, deswegen so ein weinendes Auge, eins, das sich vielleicht noch ein bisschen freut. Jetzt sind sie für euch. Card mit Back to Life. Und auch noch so einen richtig schön passenden, ja doch richtig sommerlichen Track. Hört ihr, jetzt hat voll was von so einem Fußball-Sommersong, finde ich.

0: Ey, ich weiß noch ganz genau, wie der Macher von BTS damals gesagt hat, hier, mit Cat's Eye wollen wir exakt denselben Welterfolg schaffen wie mit BTS. Und ganz ehrlich, also ich habe sie wirklich null geglaubt. So eine globale Welle, ganz ehrlich, die baut man nicht einfach nochmal nach. Ich meine, schaut euch Cat's Eye jetzt mal an. 2 Jahre, 2 Grammy-Nominierungen, TikTok-Dauerbrenner, über 32 Millionen monatliche Hörer auf Spotify und Co. Aber wie wird man bitte eigentlich so schnell so erfolgreich?
1: How did we get to this point so quickly? Oh
0: my God. Ja, genau das fragt sich Sophia da selbst. Und die Antwort, die bekommen wir ab dem 12. August direkt im Kino. Cat's Eye kriegen nämlich ihren eigenen Doku-Film Cat's Eye Wild Hearts. Und also ich weiß nicht, ob ihr es wisst. Ich habe hier euch in der heutigen Sendung schon mal erzählt, ne, Cat's Eye, die sind ja während so einer knallharten Netflix-Serie entstanden. Ne? Da gab es eine richtige Survival-Show of the Fittest. Die Mädels, die haben ihre Heimatländer verlassen. Die sind für 2 Jahre nach Amerika gezogen, um sich durchzusetzen. Haben teilweise ihre Jobs gekündigt. Die Uni links liegen lassen, nur um K-Pop-Idol zu werden. Also ein verdammt riesiges Risiko. Aber am Ende haben sich die 6 Besten durchgekämpft. Sophia aus den Philippinen, Leva, Daniela, Megan aus den USA, dann Yeonchae aus Südkorea, Minone aus der Schweiz. Und genau dieser kommende Film, der zeigt uns jetzt eben die Welt nach genau dieser Zeit. Also wenn ihr die Zeit habt, zieht euch den rein. Also da seht ihr, wie so ein echter Alltag von so ein paar K-Pop-Idols aussieht. Was das für ein extremer Arbeitsalltag ist. Und vor allem, wie ihr komplettes Privatleben einfach, ja, aufgegeben wird. Deswegen zieht euch ihn rein. Cat's Eye Wild Hearts läuft als exklusives Kino-Advent ab dem 12. August bei uns in Deutschland. Unter anderem in den UCI-Kinos und im Cinemax. Und hier sind sie jetzt für euch. Cat's Eye mit dem Song, mit dem alles

Leute, ich weiß nicht, wie ich anfangen soll. Ich bin echt wütend. Viele fragen mich gerade so, yo, Justin, was geht denn da gerade ab mit BTS?

und den Grammys. Ganz ehrlich, ich glaube, das Beste, was in diesem Jahr eigentlich nur passieren konnte. Und Grammy, alter Schwede, damn, habt ihr es gerade verkackt, wirklich. Wir wissen alle, die Grammys, das ist so der Preis in der Musikwelt. Wer ihn holt, der hat's geschafft, period. Doof nur, dass der CEO der Academy einfach, ja, diskriminierend ist. Also, for real. Und ich erkläre euch ganz kurz das Warum. Die führen eine neue Kategorie ein. Best Asian Pop Music Performance. Koreanische Musik, chinesische, japanische, thailändische, vietnamesische. Alles aus Asien wird in eine Box gelegt. Über 40 Länder. Zum Vergleich. Für die westliche Musik gibt es bei den Grammy Dutzende fein aufgeteilte Kategorien von Pop Solo über Pop Duo, Group Dance, Electronic Rock, R&B bis Country. Bei Asien sagt man sich, Leute, wir werfen einfach den größten Kontinent mit 4,7 Milliarden Menschen in eine Schublade. Über 2000 Sprachen, die es dort gibt, in unterschiedlichsten Kulturen für eine Nebenkategorie bei den Grammys. Kamsahamnida. Arigato. Captain Cup. Nee. Danke an BTS, die uns genau deswegen darauf aufmerksam machen. Denn das ist, finde ich, das Problem so ein bisschen unserer westlichen Kultur. Der Osten, der wird einfach oft als Asien bezeichnet. Alles in eine Box verpackt. Ist halt nicht ganz so geil, oder? Und ich meine, als wäre es jetzt vorbei in dem Moment. Gerade Korea kriegt richtig auf die Fresse, finde ich. Gangnam Style. Aparte, BTS im Generellen, in der fast 70-jährigen Geschichte der Grammys hat noch nie ein K-Pop-Act eine der vier Hauptkategorien gewonnen. Trotz ausverkaufter Welttourneen, Rekorden und so unfassbar viel mehr, wirklich, das wissen wir alle. Es hat wirklich bis 2026 gedauert, bis erstmals überhaupt ein K-Pop-Song einen Grammy abgestaubt hat. Und zwar AJ mit Golden aus dem Film K-Pop Demon Hunters. Und das nicht mal in der Haupt-, sondern in so einer Nebenkategorie Best Song Written for Visual Media. BTS wurden, by the way, 5-mal als Gruppe für den Grammy nominiert. Dynamite, Butter, kennen wir alle. Gewonnen haben sie nur, sie durften auftreten, sie durften die Quoten bringen, sie durften Rekorde knacken. Ging aber jedes Mal leer aus und deswegen, wirklich, danke Kamsahamnida BTS fürs Aufmerksam machen, in welcher Himmelsrichtung die Sonne aufgeht. Nicht nur S-Award entscheidet, ob asiatische Musik wirklich Weltklasse ist, sondern die Künstler und Künstlerinnen selbst und die Fans weltweit.

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4: 0:30, hab eins.
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4: Meldet Sebastian Hanf. Der Innenausschuss des Bundestags hat über den Anschlag beim Berliner CSD gesprochen. Es ging vor allem um die Frage, warum der mutmaßliche Täter nicht stärker überwacht wurde, obwohl er als islamistischer Gefährder bekannt war. Linke und Grüne hatten die Sondersitzung beantragt. Sie kritisierten danach, dass noch viele Fragen offen seien. Vor 10 Tagen wurden bei dem Anschlag im Tiergarten mehrere Menschen angefahren und weitere mit einer Waffe attackiert. Eine Frau ist gestorben, 31 Menschen wurden verletzt. Der Berliner Verein Baum Entscheid hat die Senatsumweltverwaltung dafür kritisiert, wie der Straßenbaumzustandsbericht dargestellt wurde. Die Statistik zeige eben nicht, wie von der Behörde behauptet, dass es den Bäumen in Berlin deutlich besser gehe. Laut dem öffentlich zugänglichen Gutachten hat sich der Zustand der Straßenbäume gegenüber 2020 nicht verändert. Nur 46% der Bäume seien gesund. Die Umweltverwaltung dagegen schreibt, es sei eine Trendwende erreicht worden. Der Verein Baumentscheid kritisiert, es seien Fake News im Wahlkampf. In Deutschland stellen immer weniger Menschen einen Asylantrag. Laut dem Bundesinnenministerium waren es letzten Monat rund 4.300 Erstanträge, fast halb so viele wie noch vor einem Jahr. Die Bundesregierung sagt, das liegt daran, dass die EU die Regeln für Asylsuchende verschärft hat. Es gibt zum Beispiel mehr Kontrollen an den Grenzen und Asylanträge werden schneller geprüft. 1 Million Euro sind in Italien fast im Müll gelandet. Da hat eine Frau ihren Lottoschein weggeworfen, weil sie dachte, der Gewinn könne nicht ausgezahlt werden. Der Schein war aber tatsächlich 1 Million wert. Daraufhin setzte die Müllabfuhr alle Hebel in Bewegung und durchsuchte stundenlang den Inhalt eines Müllwagens und fand schließlich den Lottoschein. Jetzt bekommt die Gewinnerin ihre Million.
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4: Vom Westen her immer mal Schauer oder Gewitter, dazu meist warm bei 23 bis 19 Grad. Tagsüber am Mittwoch dann wieder sehr schwül, dazu mal Sonne, mal dichte Wolken und stellenweise kräftige Schauer und Gewitter. Das Ganze bei maximal 32 bis 35 Grad.
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4: Eine ganze Menge ist los. Fangen wir an mit der A12 Berliner Ring Richtung Frankfurt-Oder. Zwischen Merose und Frankfurt-Oder-West befindet sich eine ungesicherte Unfallstelle. A10 südlicher Berliner Ring, Dreieck Potsdam Richtung Schönefelder Kreuz, zwischen Michendorf und Ludwigsfelde West gibt es Markierungsarbeiten im Baustellenbereich und da ist nur eine Spur frei bis 5 Uhr. Weiter mit der B101 Mariendorf Richtung Trebin, zwischen Brandenburg Park und Ludwigsfelde befindet sich eine ungesicherte Unfallstelle. Dann A9 Halle Leipzig Richtung Berlin, zwischen Kleinmarzehns und Niemek befindet sich ebenfalls eine ungesicherte Unfallstelle. Die A115 Dreieck Nutetal Richtung Dreieck Funkturm, da ist in der Ausfahrt Potsdam-Babelsberg liegender Gegenstände. Dann Vorsicht im Landkreis Havelland zwischen Abzweig Giesenhorst und Stölln, da liegt eine Ladung Getreide auf der Fahrbahn. Und in Berlin ist der Tiergartentunnel bis kurz vor 6 in beiden Richtungen gesperrt und ein Hinweis zur S-Bahn-Linie S3. Bis Betriebsschluss fahren Busse zwischen Friedrichshagen und Erkner bzw. Rahnsdorf. Das war's allen unterwegs. Kommt gut durch.
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6: Ach ja, tja, und genau an dieser Stelle zeigt sich, wenn ein Musikpreis versucht, KünstlerInnen so in Schubladen zu stecken, dann sind die Fans am Ende einfach stärker als die Grammys. Ne, wir haben vorhin kurz drüber geredet, dass BTS ja die Grammys boykottiert. Und klar, macht einfach, was auch mehr wert ist. Eine Trophäe einer Jury oder einfach die weltweite Liebe von wirklich Millionen Menschen. so Insta, TikTok und Co. ist so krass voll. Überall Army, überall die Fans von BTS, die da ihre Liebe spreaden. Mega. Also BTS haben genau das verstanden. Ne? Sie brauchen dieses goldene Grammophon nicht, um einfach Geschichte zu schreiben. Sie schreiben es eh schon. Und während die Grammys aktuell allen Ernstes die BTS-Auftritte auf ihren Kanälen löschen, checkt man die Seite von denen. Selbst auf YouTube findet ihr auf dem Grammy-Kanal keine BTS-Auftritte mehr. Die sind alle weg. Alle deleted. Ja, also während die Grammys darüber Interviews machen, Statements geben, richtig gemein sind in dem Moment, droppt RM von BTS beim Konzert in Las Vegas das hier.
2: There's a lot of noises out there about our Grammys and the team itself. Why give a shit about it?
6: Warum sollte es uns interessieren, sagt er da. Und er sagt in dem Video auch noch sowas wie, klar, die Grammy-People, die können rumhaten, die können Interviews geben, sie können sich negativ äußern, aber wäre ich das, ich würde im Café darüber reden. Privat, nicht öffentlich. Denn ganz ehrlich, wir sind fucking erwachsene Menschen, Leute. Schöne Worte.

0: New Jeans. ETA, das ist eure K-Pop-Show. Kurze Frage, wenn ihr datet, wo trefft ihr euch? Zu Hause? Im Restaurant? Im Park? Club? Ich würde mal einen Vorschlag in den Raum werfen, hat vielleicht niemand auf dem Schirm, ist aber eigentlich voll geil. Im buddhistischen Tempel. Ja. Südkorea hat die niedrigste Geburtenrate der Welt. Deswegen haben sich die Mönche der Sache angenommen und, also wirklich, die wollen junge Menschen zu so einer Art, nennen wir es Tempel-Tinder, einladen. No joke, über 4000 Menschen haben sich da beworben. 20 durften am Ende wirklich die Ersten sein. Also, da datet man nicht die Mönche, nee, natürlich, sondern andere Singles. Und die Mönche, die supporten einen. Und mein ARD-Kollege aus Asien, Thorsten Iffland, der hat uns den Ablaufplan beim Tempel-Tinder mal zusammengefasst.
1: Zweitägiges Kennenlernprogramm mit Übernachtung. Die Mönche begleiten die Singles bei meditativen Spaziergängen, beim Teetrinken, beim Partner-Yoga. Also alles geht sehr gesittet zu.
0: Ja, kann man eigentlich nennen betreutes Flirten, oder? Wobei, ich muss ja sagen, so richtig romantische Zeit zu zweit gibt's da nicht so wirklich.
1: Bei dem ganzen Kennenlernspielchen sind sie immer dabei. Bei den Spaziergängen etwa folgen sie den Pärchen schweigend. Und überhaupt, das ganze Umfeld ist sehr spirituell, sehr ruhig. Man muss sich benehmen und die jungen Singles melden sich explizit auch für diese Retreats an, weil sie hoffen, hier besonders anständige potenzielle Partnerinnen oder Partner zu finden.
0: Geil, oder? Also komplett abgefahren. Aber ganz ehrlich, das Ding ist erfolgreicher als jedes Reality-Fernsehformat. No joke. Denn nach dem Tempel-Tinder, 2 Tage lang ging das nur, über so ein Wochenende, sind wirklich 5 Pärchen entstanden. Aus 20 Leuten. Also eigentlich 50%, ne? Also ich frage mich jetzt natürlich nur, ob es auch in der Realität funktioniert.

0: Ey, Leute, ganz ehrlich, die Nummer, die ich euch jetzt gleich als nächstes spiele, ist für mich einfach der Banger der Woche. Und dabei kommen alle vier aus der Gruppe nicht mal aus Korea. No joke. Es geht um Girlset. Die hatten eben erst, eigentlich so ihr richtiges Debüt, würde ich sagen. Ist eine K-Pop-inspirierte Gruppe, ein bisschen eigentlich wie Cat's Eye, denn drei von denen kommen aus den USA, einer aus Kanada und dahinter steckt eben koreanisches fettes Label, also einer der Big Three Labels in Sachen K-Pop. Und die dachten sich, warum nicht dieses Prinzip von K-Pop, also Choreos, Gesang, Look, Storytelling bis ins kleinste Detail und was eben noch dazu gehört, nur eben direkt aus Amerika und eine K-Pop ausgebildete Girlgroup, nur eben dann in den United States. Also haben sie was gemacht, was typisch ist für K-Pop. Sie haben eine Survival-Show gestartet. America to Korea. Daraus ist diese Gruppe entstanden, die dann allerdings, und jetzt kommt's, erstmal hardcore gefloppt ist. Zwei Girls sind ausgestiegen. Ja, die vier wollten weitermachen, aber so richtig lief's nicht. Also haben die komplett von null angefangen, meinen so, nee, Girls, wir brauchen einen neuen Namen. Wir müssen irgendwie alles komplett nochmal umdenken. Ja, haben sich einen kompletten neuen Namen gegeben, einen komplett neuen Style. Man erkennt die gar nicht mehr so richtig wieder. Neuer Name ist Girlset und zwar aus einem ganz bestimmten Grund.
1: Well, it's the set, as the name says, Girlset. You know, we come as a set, so you take it or leave it. It's all of us or nothing.
0: Ja, das ist mal ein Statement, oder? Und mit dem neuen Namen gibt's eben auch einen neuen Style und ihr checkt wirklich nicht, wie sehr die reinfetzen. Es ist wie K-Pop, nur eben richtig American Style. Für K-Pop-Kenner ein bisschen sowas wie Cortez. Für K-Pop-Nicht-Kenner, ein düsterer Y2K-Sound, würde ich sagen. Hyperpop, R&B. Noch dazu, und das finde ich halt geil, schreiben die Mädels ihre Songs selbst. Und es funktioniert so fucking gut. Und ihr wisst, vielleicht könnte es auch einer der Gründe sein, warum ich die so feiere. Es gibt ein Spiel, das mag ich sehr gerne. Ich zocke ja gerne, ja. Gerade E-Sport. Und Valorant is the thing. Die zocken alle. Alle vier von Girlset sind Gamer. Die zocken alle dann. Und dann auch noch Valorant.
2: I think it's really easy for us to lean into being in the gaming community because we just really like the game, honestly. And so yes, it's something that's really authentic to us to just have fun doing or to be a part of.
3: I'm unranked. Me too, I don't play ranked.
4: You know what, right now I am unranked. The new act just started.
2: That's true.
4: Let's go with that.
2: I ranked last night, but I'm just gonna keep that a secret for now.
0: Also sie reden da am Ende darüber, welchen Rang sie haben in diesem Spiel, ne? Desto höher, desto besser natürlich. Als letztes hieß es, ja, ich habe einen Rang, aber müssen wir jetzt hier nicht erwähnen, welchen Rang ich da habe. Ey, viele total. Also bin mittlerweile Gold, ne? Für die Leute, die Valorant nicht kennen, das ist mittlerweile jetzt nicht mehr ganz so gut. Aber was will ich damit sagen? Es kann passieren, dass wir Girlset also bei der nächsten Valorant-Weltmeisterschaft on stage sehen und die fetzen richtig, diese Live-Bühnen. Hier sind sie. Lexi, Camilla, Candice, Savannah. Neuer Name, neuer Vibe, Girlset mit. Und bitte, Leute, macht das Radio auf laut. Chat.
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3: Und Stray Fucking Kids haben ein Album gedroppt. Und ich sag mal so, das Internet klingt gerade so. Also wirklich komplett wild. Also ich meine, wir reden von Stray Kids, ne? Ich mag ja behaupten, gäbe es BTS nicht, würden Stray Kids auf der 1 stehen in Sachen K-Pop. Und ich finde auch, neben BTS ballern die derzeit so krank viel Musik raus. Die haben jetzt passend zum 8. Geburtstag ein digitales Album gedroppt mit 17 Songs. What? 15 davon Solo-Tracks, Songs, die es nie wirklich so zu kaufen gab, die zwar ne, irgendwo existieren, aber auch nie so richtig veröffentlicht wurden. Ein Track jetzt auch auf Koreanisch, das vorher dann doch mehr Englisch war. Das Problem ist, ich glaube, Fans wissen gar nicht, wohin mit den Gefühlen, aber auch wohin mit dem Geld. Weil in 3 Tagen kommt ja schon das nächste Album von Stray Kids, This and That. Meine Kollegin hier, Marie. Ey, die ist so harter Stay, also Stray Kids Fan. Ich glaube, die ist nur eine Vermutung, dass die sich einen Kredit aufnimmt, um alles an Merch und Musik zu kaufen, was da nur geht. Wir hören rein in die neue Platte, in den allerersten Song dieser digitalen Platte. Und, also ich sag mal so, der Track ist eine Ansage. Der macht Bock, der geht extrem nach vorn. Ich würde sagen, ich fühle mich so ein bisschen, als wäre ich da in so einer Art Boxring und fahre mich an die Spitze. Also wer noch einen Song für ein Workout braucht, die Nummer könnt ihr euch direkt ganz oben auf Platz 1 setzen. Hier ist er, Stray Kids mit Battleground in der Korean Version und direkt danach mein kleiner Favorit aus dem Album in der Live-Version.

was eine Ansage. Stray Kids Battleground Korean Edition aus ihrer aktuellen Digital-Platte. Und wie es klingt, wenn wir Stray Kids mal live hören, vielleicht auch mal ne, ohne dieses ganze Bam Bam Bam dahinter, das werdet ihr jetzt merken. Denn auf dem Album drauf sind auch zwei Live-Songs und einen davon spielen wir jetzt. Und denkt dran, diesen Freitag kommt dann ja schon das nächste Album mit ganz neuer Musik und dem Titel This and That. Hier ist für mich eine der schönsten Nummern auf dieser Platte, Lino mit Limbo.

0: Wahnsinn.
1: Die Live-Version aus der aktuellen digitalen Platte von Stray Kids. Lino. Mit Limbo. Das ist eure K-Pop-Show jeden zweiten Montag. Genau hier, auf Fritz. Und ihr könnt es nachhören, jederzeit.

0: Ey Leute, da sitzen wir auf dem Sofa. Wir schauen koreanisches Fernsehen mit so deutschen Untertiteln. Ne? Und dann liest man ja immer so mit, damit man alles versteht. Und dann geht dieser Untertitel nicht weiter. Hä? Man denkt sich erstmal so, ja okay, warum nicht? Ich will ja verstehen, was da gesagt wird. Ja, braucht man in dem Moment nicht, weil plötzlich hört man Deutsch im koreanischen Fernsehen.
1: Tauchen Sie ein in die Musik von Gravity, die selbst Meister Vivaldi anerkennen würde.
0: Ja, das gab's dort zu hören. Die K-Pop-Gruppe Gravity, die war nämlich bei einer TV-Show am Start und die mussten da verschiedene Aufgaben lösen. Und eine war halt wirklich zu verstehen, was hier auf Deutsch gesagt wird. Wirklich, also sorry, Almansprache, schwere Sprache. Ob sie es geschafft haben, hört mal selbst.
2: Anerkennen würde.
3: Boah, die wollen wohl.
2: Die wollen
3: anerkennen würde.
2: Anerkennen. Da hauen sie ein in die Musik von Gravity.
0: What?
2: Musik in die
3: Kraft. Ah, Musik.
0: Voll gut, oder? Also, krass. Anerkennen würde. Also, finde ich schon stark. Geht sogar noch ein bisschen weiter.
4: I'm in the music fan Gravity. 나는 직업이 없지만 Gravity의 팬입니다. 나는 직업이 없지만 Gravity의
0: 팬. Also, sorry, dann diskutieren sie halt auf Koreanisch natürlich weiter, aber wie sie das hinkriegen, keiner von denen kann Deutsch so richtig. Also schon krank gut, ne? Also wie kommt's, dass K-Pop-Idols, auch nicht nur Gravity, sondern auch andere, das hinbekommen, nachzusprechen? Naja, passt auf. K-Pop-Idols lernen im Training extrem schnell fremde Sprache nach dem Gehör. Wie nennt man es? Phonetisch nachzusprechen? Weil hin und wieder sind ja auch K-Pop-Texte zum Beispiel nicht auf Koreanisch, sondern mal auf Englisch, manchmal auch auf Französisch zum Beispiel und so weiter. Viele verstehen gar nicht mal zu 100%, was die da singen, aber sie können es wenigstens so einigermaßen gut sprechen. Und so passiert es eben. Also Hut ab. Die hatten da wirklich doch noch aber ein kleines Ass, muss ich zugeben. Und zwar nämlich Member Allen, der ist Taiwanese-American, der spricht fließend Englisch. Der Typ spricht fließend Mandarin und er tut sich mit fremden Sprachkulturen und Alphabeten generell sehr leicht. Also vielleicht auch nochmal ein kleines Ass im Ärmel gehabt für genau dieses Quiz. Stark, also Chapeau. Hier sind sie jetzt. Das ist

Ich brauche mal kurz eure Vorstellungskraft. Stellt euch mal eine K-Pop-Band vor, so eine Gruppe. Man hat sehr oft sofort dieses klassische Bild im Kopf, ne? Entweder die perfekt gestylte Girlgroup oder eben die perfekt gestylte Boyband im Partnerlook. Und genau dieses Bild wird in Südkorea gerade ein bisschen auf den Kopf gestellt. Die Rede ist nämlich von X-Love. Die Idols sind die allererste genderless Group in der K-Pop-Geschichte. Das heißt, übersetzt, vergesst wirklich alles, was wir so über typische Rollenbilder wissen bei X-Love. Da gibt's keine Grenzen, ne? Also die performen mal in so krass geilen, typischen Boygroup-Choreos, tragen im nächsten Moment aber lange Perücken, Rock, so einen geilen, langen Rock oder meterlange Nägel. Sorry, kurz mal meine Meinung. Es gibt nichts Geileres als Nails. Ich selbst trage gern welche. Und ja, ich bin zum Beispiel hetero. So what the fucking do you care? Weil ich selbst dann sofort auch in so eine Schublade geschoben werde. Ey, das ist so gut und sowas von wichtig. Also ich meine, ne? Auch bei uns in Deutschland. Ich bin kein Fan, dass immer alles getrennt sein muss. Mann oder Frau. Shoppen. Ich hasse es. Ich kriege da als Typ meistens diese kleine Ecke im Laden ab, ne? Wo Männersachen dann meistens auch folgendes sind. Eine Hose, ein T-Shirt, meistens schwarz, grau, vielleicht mal blau oder weiß, aber kein fancy Schnitt, kein Herumexperimentieren. Nee, oft einfach nur langweilig. Deswegen, ey, danke, dass es diese K-Pop-Gruppe gibt. Die Message bei X-Love, Kunst und Schönheit haben kein Geschlecht. Man muss aber sagen, in der Heimat Südkorea wird das schon noch heiß diskutiert. International feiern die Fans die dafür aber umso mehr ab. Über 2,5 Millionen monatliche Hörer auf Spotify allein sprechen meiner Meinung nach schon eine richtige Sprache. Eine richtig gute sogar. Und hier ist sie. Genderless K-Pop Music. Hier sind X-Love mit I'm a Bee.

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22: Mit Sebastian Hanf. Die Innenminister der EU sind sich einig. Sie sagen, Spanien ist richtig mit dem Ansturm auf die spanische Exklave Ceuta umgegangen. In einer Erklärung nach einem Treffen hieß es aber auch, für die Zukunft müssten sich die Länder gemeinsam besser auf solche Krisensituationen vorbereiten, zum Beispiel durch Frühwarnsysteme. Letzte Woche hatten zehntausende Menschen versucht, von Marokko auf die spanische Exklave Ceuta zu gelangen. Auslöser waren offenbar Fake News auf Social Media. Der Innenausschuss des Bundestags hat über den Anschlag beim Berliner CSD gesprochen. Es ging vor allem um die Frage, warum der mutmaßliche Täter nicht stärker überwacht wurde, obwohl er als islamistischer Gefährder bekannt war. Linke und Grüne hatten die Sondersitzung beantragt. Sie kritisierten danach, dass noch viele Fragen offen seien. Vor 10 Tagen wurden bei dem Anschlag im Tiergarten mehrere Menschen angefahren und weitere mit einer Waffe attackiert. Eine Frau ist gestorben, 31 Menschen wurden verletzt. In Berlin hängen jetzt überall Wahlplakate, aber nicht alle Parteien haben sich an die Regeln gehalten. Einige Plakate wurden zu früh aufgehängt, obwohl das erst ab Sonntagmittag erlaubt war. Die Bezirksämter haben viele Verstöße gemeldet, zum Beispiel in Pankow, Steglitz, Zehlendorf und Marzahn-Hellersdorf. Wer sich nicht an die Regeln hält, muss mit einem Bußgeld rechnen. Insgesamt könnten das mehrere tausend Euro werden. In Griechenland haben die Behörden mutmaßliche Korallendiebe gestoppt. Auf einem Boot fanden sie rote Korallen im Wert von fast 1 Million Euro. Eine Gruppe italienischer Taucher soll sie in Griechenland offenbar aus einem streng geschützten Meeresgebiet geholt haben. Aus den Korallen wird teurer Schmuck gemacht, teilweise landen sie auch in Aquarien. Korallen stehen unter strengem Schutz, viele leiden schon jetzt unter der Erderwärmung.
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22: Immer mal Schauer oder Gewitter möglich, dazu meist warm bei 23 bis 19 Grad. Tagsüber am Mittwoch dann wieder sehr schwül, dazu mal Sonne und mal dichte Wolken und stellenweise kräftige Schauer und Gewitter mit Temperaturen von 32 bis 35 Grad.
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22: Geht los mit dem Kreis Potsdam-Mittelmark. Die Landesstraße zwischen Schenkenhorst und der A115 Potsdam-Drewitz ist nach einem Unfall gesperrt. Vorsicht auf der A12 Berliner Ring Richtung Frankfurt-Oder. Zwischen Mörose und Frankfurt-Oder West befindet sich eine ungesicherte Unfallstelle. Dann A10 südlicher Berliner Ring, Dreieck Potsdam Richtung Schönefelder Kreuz. Zwischen Michendorf und Ludwigsfelde West gibt es Markierungsarbeiten im Baustellenbereich und da ist nur eine Spur frei. Dann die A13 Berlin Richtung Dresden. Zwischen Freiwald und Löwenau wird der Verkehr bis 5 Uhr über die Gegenfahrbahn geleitet. Die Anschlussstelle Duben ist gesperrt. Dann Vorsicht im Landkreis Havelland. Zwischen Abzweig Giesenhorst und Stölln liegt eine Ladung Getreide auf der Fahrbahn. Und wir schauen nach Berlin. Der Tiergartentunnel ist bis kurz vor 6 in beiden Richtungen gesperrt. Und eine Meldung zur S-Bahn-Linie 3. Bis Betriebsschluss fahren Busse zwischen Friedrichshagen und Erkner bzw. Rahnsdorf. Das war's allen unterwegs. Komm gut durch.
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23: Welches Land in Asien ist wirklich, wirklich unfassbar bekannt für Rockmusik, für Alternative? Ich finde, es gibt eigentlich nur eine richtige Antwort. Japan. Oder? Also allein auch durch die ganzen Anime-Intros und sowas, wie oft da auch Rock-Elemente mit am Start sind. Ich finde, Japan ist wirklich Baby Metal allein schon. Boah, Mwah, love it. Was aber, wenn eine Japanerin nach Korea kommt, Koreanisch lernt und sich sagt, let's fucking do it auf Koreanisch. Genau diese neue Gruppe ist jetzt am Start. Alice Syndrome mit Tyra aus Japan, Avon an der Gitarre. Dann gibt's noch einen Bass, Sebien und ein Schlagzeug, Youngman. Und die vier, ich bin über die gestolpert. So, keine Ahnung, im Netz mal so hier, da abgebogen, ein bisschen was gehört. Ich habe nie mal irgendwas gemacht. Aber bei dem Song bin ich stehen geblieben. War so, wow, was höre ich hier gerade? Mega geil. Also ich mag es ja generell, ne? Wenn es auch mal so ein bisschen rockiger wird. Sonst traut man sich gerade auch in dieser in der K-Pop-Bubble nicht so häufig. Und vor allem erst recht nicht, sich als Band dahin zu stellen und sagen so, ey, Alter, wir machen einfach geile Alternative-Rock-Music auf Koreanisch. Ich würde sagen, wir hören rein. Hier sind sie. Alice Syndrome. Zum ersten Mal mit ihrer, zwei Songs haben sie. Den ersten davon hören wir nämlich jetzt. Deep Dive.

Das ist die K-Pop-Show, jeden zweiten Montag genau hier auf Fritz. Das Ganze könnt ihr später auch noch nachhören. Und jetzt mal ganz ehrlich, serious Leute, versucht ernst zu sein. Wie voll ist euer Amazon-Einkaufskorb? Also, for real, gehört ihr eventuell auch zu diesen Menschen? Es soll ja wirklich viele Leute geben, die genau das machen. Die packen da immer mal gerne was rein, was die so haben möchten, ne? Was man halt so braucht. Also, ich habe gerade mal bei mir reingeschaut, bei mir... Nee, ich sag das nicht. Bei mir steht 780 Euro. Drin ist sämtlicher Shit. Also Gartenzeug für meine Tomatenpflanze, so eine Pikachu-LED-Lampe, die ist sehr geil. Neues Sportpulver. Hier, meine absoluten Lieblingschips, scheißen teuer. Prawn-Cocktail, super geil. Ist so eine pinke Tüte, kann ich nur empfehlen. Also da ist super viel drin. Will ich auf Kaufen drücken? Niemals! 780 Euro, auf gar keinen Fall. In Korea hat man jetzt genau dafür eine Vorsorge geschaffen. Da gibt es einen Trend, der ist so lovely. Fake-Shopping. Also das heißt, ihr kauft online ein, ihr sucht euch die geilsten Sachen raus, auf die ihr Bock habt. Essen, Fashion, Tickets fürs Konzert. Ihr packt wirklich alles in diesen Einkaufskorb. Ihr klickt auf Kaufen und ihr bekommt nichts. Wirklich gar nichts. Und der Vorteil, euch wird auch keine Kohle abgezogen. Also das ist wirklich so eine Art, das sind Spielseiten, in denen wir einfach so tun können, online zu shoppen. Und das kommt in Korea allen Ernstes gut an. Warum? Warum shoppen die meisten? Weil wir frustriert sind. Negativ gelaunt, Arbeit, Uni fuckt ab, also shoppen wir einfach erst recht gerne online, was wir einfach so geil finden. Ja, und da sind einfach wirklich ein paar Koreaner auf die Idee gekommen, ey, lass doch einfach so tun, als würden wir shoppen. Und ja, es soll angeblich wirklich dort helfen. Ich kann es nicht glauben. Wirklich. Aber ja, wir haben als Nutzer scheinbar dieses kurze Belohnungsgefühl, die Vorfreude, was wir da so shoppen. Ne? Hier so eine Dior-Tasche, da noch eine Hermes-Tasche. Also das löst, auch wenn es eine Fake-Seite ist, scheinbar dennoch Dopamin aus. In Korea klappt es ganz gut, weil die einfach so einen krassen Konsumdruck da haben, dass sich viele halt einfach sogar schon sehr, sehr jung verschulden. Noch krasser als in Deutschland. Deswegen, ich glaube, hier wird es nicht funktionieren. Ich weiß nicht, was meint ihr? Fake-Shopping? Könnt mir ja gerne mal schreiben. Aber sich selbst austricksen, die Ware nie bekommen, dafür auch kein Geld zahlen. Ich wäre am Ende, ganz ehrlich, ich wäre traurig. Aber man kann es ja mal ausprobieren. Ich würde mir jetzt eine Hermes-Tasche kaufen. Und Tickets. Und zwar für die hier. I guess the time has come. Kiss of Life. Noch nie live gesehen. Ich würde sie so gerne live sehen wollen. So eine unfassbar tolle K-Pop-Gruppe.

Leute, ich habe echt ein kleines Problem. In diesem Jahr, 2026, es kommt so unfassbar viel neue K-Pop-Musik raus, es kommen neue K-Pop-Gruppen raus, dass ich gar nicht weiß, wohin damit. Deswegen lasst mich jetzt wirklich, jetzt die letzte Moderation hier. Ich sag schon mal tschüss, annyeonghaseyo, bye-bye und bis in 2 Wochen. Dann hören wir uns wieder auf Fritz hier, 20 Uhr, jeden zweiten Montag. Nachhören könnt ihr es unter ARD Sounds. Aber ich will euch noch kurz verabschieden und zwar mit einer Gruppe. Also die produzieren einfach nur absolute Banger, Longshot. So ein typischer westlicher Sound eigentlich. Vor allem die Nummer hier, richtig geil, Moonwalkin'. Vier Jungs, 3 aus Südkorea, einer auch Südkoreaner, aber auch Kanadier, also sozusagen ein Mix aus beiden, und zwar Louis. Und Louis von Longshot, der hat einen Song gedroppt. Boah, also der geht echt unter die Haut, geht total weg von diesem typischen, was ihr gerade so hört, ne? R&B, Hip-Hop, viel produziert, hin zu etwas sehr Ruhigem. Und ich finde, dieser Song zeigt einfach nochmal mehr, wie krass talentiert die einzelnen K-Pop-Idols teilweise auch sind. Ihr hört ihn jetzt, Louis von Longshot mit Guilty Conscience. Und genau danach gibt's die neue Nummer von Jennie von Blackpink. Auch eine ruhige Nummer, die aber unfassbar toll ist. Less Than A Lover. Ich sag tschüss und ciao. Macht's gut. Bis in 2 Wochen.

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2: Um 2 Uhr mit Marc Geißler. Die extreme Hitze setzt vor allem den Süden Europas weiter unter Druck. In Italien gilt für alle 27 Großstädte die höchste Hitzewarnstufe. Das Gesundheitsministerium in Rom warnt vor einer großen Gefahr. Besonders belastend sind die tropischen Nächte, in denen die Temperaturen kaum unter 25 Grad sinken. Tagsüber waren es bis zu 40 Grad heute. Die Regierung hat deshalb Arbeitsverbote für Tätigkeiten im Freien während der heißesten Stunden des Tages erlassen. Nach dem Anschlag auf den Christopher Street Day in Berlin bleiben viele Fragen offen. Im Innenausschuss des Bundestags ging es erneut darum, ob die Tat hätte verhindert werden können. Die Opposition fordert, die Kommunikation zwischen den Behörden vollständig offenzulegen. Bundesinnenminister Dobrindt sieht sich dagegen in seinen Plänen für schärfere Regeln gegen Gefährder bestätigt. Er fordert unter anderem ein strengeres Jugendstrafrecht, elektronische Fußfesseln und die Möglichkeit, Gefährder vorbeugend in Haft zu nehmen. In gut einem Monat wird in Sachsen-Anhalt ein neuer Landtag gewählt und der Wahlkampf wird jetzt von einer Debatte über den Einfluss rechter Medien geprägt. Bildungsminister Riedel von der CDU warnt im Redaktionsnetzwerk Deutschland, dass viele Menschen kaum noch über traditionelle Medien erreicht würden. Stattdessen informierten sich einige Bürger vor allem über TikTok, rechte Online-Portale und Boulevardmedien, in denen die AfD stark vertreten sei. Riedel sieht darin eine Gefahr für die demokratische Meinungsbildung. Die AfD liegt in aktuellen Umfragen zur Landtagswahl deutlich vorn. Der Widerstand gegen den Chef des Weltfußballverbandes, Gianni Infantino, wird immer größer. Nationale Verbände diskutieren nicht nur, ihn im März kommenden Jahres nicht wiederzuwählen, sondern auch, ihn vorzeitig abzuberufen. Aus der ARD-Sportredaktion Peter Schulz.
3: Turnusgemäß stehen im März 2027 im marokkanischen Rabat Wahlen an. Die Opposition müsste bis dahin eine Alternative aufbauen. Gehandelt werden derzeit UEFA-Boss Alexander Ceferin, der Chef des nordamerikanischen Verbands Victor Montagliani und die schon mehrfach als Infantino-Kritikerin in Erscheinung getretene Präsidentin des norwegischen Fußballverbands Lise Klaveness. Bis März werden die Infantino-Kritiker vermutlich nicht warten wollen. Infantino könnte vorher auf einer Sondersitzung des FIFA-Council zum Rücktritt aufgefordert werden. 19 der 37 Mitglieder des FIFA-Rats müssten eine solche Sitzung einberufen.
2: Das Wetter für Deutschland. Heute ziehen noch von Südwest nach Nordost einzelne Schauer oder Gewitter durch. Die Tiefstwerte bis zu 16 Grad. Tagsüber dann mal längere Zeit Sonne, mal dichtere Wolken, vor allem im Osten und im Süden stellenweise Schauer und Gewitter bei 23 bis 36 Grad. Auch am Donnerstag und Freitag recht sonnig. Dann wird es aber auch wieder etwas kühler bei 19 bis 31 Grad. Und noch die Zeit, gleich ist es 2.03 Uhr.
4: Die junge Nacht, wir schauen mal auf die Straßen A7 Hamburg Richtung Flensburg. Der Elbtunnel, der ist noch bis 5 Uhr früh gesperrt. Die A30 Amsterdam Richtung Rheine ist zwischen Schüttorf Nord und Salzbergen noch bis 5 Uhr morgens in beiden Richtungen gesperrt. Und die A61 Koblenz Richtung Ludwigshafen ist zwischen Laudert und Rheinböllen nach einem Unfall gerade dicht. That's it!
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4: Mit Sebastian Röpke natürlich, hey, auch mit euch, ihr seid part of the show. Nummer hier im Studio 0221 567 89111. Der Frank hat gerade geschrieben, schreibt, moin Sebo, ich habe ab heute Urlaub und beschäftige mich seit Stunden mit meiner neuen Switch 2. Boah, Bruder, ich habe so lange überlegt, ob ich mir auch eine hole, weil, die erste Switch hatte ich auf jeden Fall, aber ich hatte dann irgendwie Bock auf eine Playsee wegen der Grafik und merke jetzt aber, dass schon praktisch mit der in der Bude auch rumlaufen zu können, weil vor allen Dingen, wenn das Wetter schön ist, so auf dem Balkon. Ein bisschen was wegzocken, herrlich. Ja, viel Spaß. Ja, hier geht's für alle anderen ohne Switch weiter mit Kamerad. Be mine. Der Sebo ist hier. Hi.